0: Höchstwerte heute zwischen 14 und 22 Grad. Morgen dann wechselnd bis stark bewölkt und oft regnerisch. Es wird etwas wärmer.
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1: Ich bin David Riemer. Bei einem Angriff auf ein großes islamisches Zentrum im US-Bundesstaat San Diego sind 3 Menschen getötet worden. Die Polizei geht davon aus, dass sich 2 mutmaßliche Angreifer im Alter von 17 und 19 Jahren selbst das Leben nahmen. Die Attacke werde bis auf Weiteres als Hassverbrechen eingestuft, so ein Polizeisprecher. Die SPD will sich innerhalb der Bundesregierung für eine rechtliche Grundlage für einen Mietendeckel in den Ländern einsetzen. Das hat SPD-Generalsekretär Klüssendorf erklärt. In Berlin hatte das Bundesverfassungsgericht solch einen Mietendeckel gekippt, mit dem Argument, dass der Bund für Mietrecht zuständig sei und nicht die Länder.
2: Der Berliner Mietendeckel bedeutete für viele Mieter zuerst, dass sie weniger zahlen mussten. Dann hatten Vermieter plötzlich Anspruch auf Nachzahlungen, als die Regelung gekippt wurde. Dass die Bundes-SPD ausgerechnet jetzt wieder eine rechtliche Grundlage schaffen will, damit Bundesländer jeweils für sich Mietendeckel festlegen können, liegt an der bevorstehenden Abgeordnetenhauswahl in Berlin, wo die SPD aktuell in Umfragen hinten liegt. Die Union lehnt Mietendeckel allerdings ab und innerhalb der Bundesregierung gibt es sowieso schon zahlreiche Streitthemen. Aus Berlin Jan-Henner Reitze.
1: Bundesinnenminister Dobrindt will den Zivilschutz in Deutschland ausbauen und dafür insgesamt 10 Milliarden Euro investieren bis zum Jahr 2029. Über diese Pläne in einem Eckpunktepapier soll die Bundesregierung morgen in ihrer Kabinettssitzung beraten.
3: Nach dem Ende des Kalten Krieges wurde vieles für überflüssig gehalten, Schutzbunker zum Beispiel. Doch wegen der Bedrohung durch Russland hat die Regierung vor gut einem Jahr Ausnahmen von der Schuldenbremse beschlossen, auch für den Zivilschutz. Mit den 10 Milliarden Investitionen sollen zum Beispiel jetzt 1.000 Spezialfahrzeuge angeschafft werden und über 100.000 stapelbare Feldbetten. Außerdem soll die Warn-App Nina so weiterentwickelt werden, dass sie den Weg zum nächsten Schutzraum anzeigen kann. Dafür müssen aber wohl noch viele Schutzräume überhaupt erst wieder eingerichtet werden. Aus Berlin Ronny Tochau.
1: Zum Fußball. Pep Guardiola steht einem Medienbericht zufolge vor dem Rücktritt als Coach von Manchester City. Laut der britischen Zeitung Daily Mail wird der Spanier den englischen Fußballclub zum Saisonende verlassen. Als Topfavorit auf die Nachfolge gilt Ex-Chelsea-Coach Enzo Maresca. Guardiola gewann mit City unter anderem 6-mal die Meisterschaft und 2023 die Champions League. Er hat in Manchester noch einen Vertrag bis 2027.
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1: Zum Wetter die aktuelle Vorhersage des Deutschen Wetterdienstes. In der restlichen Nacht im Norden und an den Alpen vereinzelt noch etwas Regen. Es kühlt sich auf 10 bis 2 Grad ab. Tagsüber in der Osthälfte zunächst bewölkt, später einzelne Schauer. Auch im Westen am Nachmittag Regen. Höchstwerte heute zwischen 14 und 22 Grad. Morgen dann wechselnd bis stark bewölkt und oft regnerisch. Es wird etwas wärmer.
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1: Ich bin David Riemer. US-Präsident Trump hat einen angeblich für heute geplanten Angriff auf den Iran abgesagt. Er habe das Militär angewiesen, die Attacke nicht durchzuführen, schrieb er auf der Plattform True Social. Gleichzeitig soll das Militär bereit sein, einen umfassenden, groß angelegten Angriff zu beginnen, falls keine akzeptable Vereinbarung mit dem Iran erzielt werde.
2: Einige Golfstaaten, darunter Katar und Saudi-Arabien, hätten ihn gebeten, von dem geplanten Militärschlag zunächst abzusehen, weil gerade ernsthafte Verhandlungen im Gange seien, erklärte Trump weiter. Aus Respekt sei er dieser Bitte nachgekommen. Zuvor hatte Trump den Druck auf den Iran wieder mal hochgeschraubt und gedroht, den Krieg wieder aufzunehmen. Die Uhr ticke, der Iran solle nun schnell handeln, hatte Trump gewarnt. Seit Anfang April gilt eine von ihm einseitig verhängte, oftmals sehr wackelige Waffenruhe. Aus den USA, Tina Eck.
1: Union und SPD sind sich einig, dass die automatische Diätenerhöhung für Bundestagsabgeordnete in diesem Jahr ausgesetzt werden soll. Er sei dafür, diese Idee aus der Union schnellstmöglich umzusetzen, sagte SPD-Generalsekretär Klüssendorf.
3: Man könne nicht bei Krankenversicherung, Rente und Pflege über Einsparungen diskutieren und sich gleichzeitig eine Diätenerhöhung von 500 Euro pro Monat genehmigen, so SPD-Generalsekretär Klüssendorf. Auch Unionsfraktionschef Spahn hatte sich offen gezeigt für einen Verzicht auf die anstehende automatische Diätenerhöhung zum 1. Juli. Er verstehe, dass Bürger, wenn sie verzichten müssten, das auch von Abgeordneten erwarteten, so Spahn. Die Diäten werden seit 2014 jedes Jahr angepasst, der allgemeinen Lohnentwicklung folgend, ähnlich wie die Rente. Aus Berlin, Ronny Tochau.
1: Bei einem Angriff auf ein großes islamisches Zentrum in San Diego sind 3 Menschen getötet worden. 2 mutmaßliche Angreifer seien in einem Auto auf dem Parkplatz tot aufgefunden worden, sagte ein Polizeisprecher. Die US-Behörden gehen aktuell davon aus, dass sich die Verdächtigen im Alter von 17 und 19 Jahren selbst das Leben nahmen. Die Polizei betrachtet die Attacke bis auf Weiteres als ein Hassverbrechen. Nach dem Einsturz eines Mehrfamilienhauses im sächsischen Görlitz sind 2 von den ursprünglich 5 Vermissten wohlauf. Das teilte eine Polizeisprecherin mit. Nun werde noch nach 3 Personen gesucht, die nicht erreichbar seien. Ob sich die Vermissten unter den Trümmern befinden, ist weiter unklar. Möglicherweise habe es in dem Haus eine Gasexplosion gegeben, schrieb die Polizei auf X.
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1: Zum Wetter die aktuelle Vorhersage des Deutschen Wetterdienstes. In der restlichen Nacht im Norden und an den Alpen vereinzelt noch etwas Regen. Es kühlt sich auf 10 bis 2 Grad ab. Tagsüber in der Osthälfte zunächst bewölkt, später einzelne Schauer. Auch im Westen am Nachmittag Regen. Höchstwerte heute zwischen 14 und 22 Grad. Morgen dann wechselnd bis stark bewölkt und oft regnerisch. Es wird etwas wärmer.
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1: Ich bin David Riemer. Bei einem Angriff auf ein großes islamisches Zentrum im US-Bundesstaat San Diego sind 3 Menschen getötet worden. Die Polizei geht davon aus, dass sich 2 mutmaßliche Angreifer im Alter von 17 und 19 Jahren selbst das Leben nahmen. Die Attacke werde bis auf Weiteres als Hassverbrechen eingestuft, so ein Polizeisprecher. Die SPD will sich innerhalb der Bundesregierung für eine rechtliche Grundlage für einen Mietendeckel in den Ländern einsetzen. Das hat SPD-Generalsekretär Klüssendorf erklärt. In Berlin hatte das Bundesverfassungsgericht solch einen Mietendeckel gekippt, mit dem Argument, dass der Bund für Mietrecht zuständig sei und nicht die Länder.
2: Der Berliner Mietendeckel bedeutete für viele Mieter zuerst, dass sie weniger zahlen mussten. Dann hatten Vermieter plötzlich Anspruch auf Nachzahlungen, als die Regelung gekippt wurde. Dass die Bundes-SPD ausgerechnet jetzt wieder eine rechtliche Grundlage schaffen will, damit Bundesländer jeweils für sich Mietendeckel festlegen können, liegt an der bevorstehenden Abgeordnetenhauswahl in Berlin, wo die SPD aktuell in Umfragen hinten liegt. Die Union lehnt Mietendeckel allerdings ab und innerhalb der Bundesregierung gibt es sowieso schon zahlreiche Streitthemen. Aus Berlin Jan-Henner Reitze.
1: Bundesinnenminister Dobrindt will den Zivilschutz in Deutschland ausbauen und dafür insgesamt 10 Milliarden Euro investieren bis zum Jahr 2029. Über diese Pläne in einem Eckpunktepapier soll die Bundesregierung morgen in ihrer Kabinettssitzung beraten.
3: Nach dem Ende des Kalten Krieges wurde vieles für überflüssig gehalten, Schutzbunker zum Beispiel. Doch wegen der Bedrohung durch Russland hat die Regierung vor gut einem Jahr Ausnahmen von der Schuldenbremse beschlossen, auch für den Zivilschutz. Mit den 10 Milliarden Investitionen sollen zum Beispiel jetzt 1.000 Spezialfahrzeuge angeschafft werden und über 100.000 stapelbare Feldbetten. Außerdem soll die Warn-App Nina so weiterentwickelt werden, dass sie den Weg zum nächsten Schutzraum anzeigen kann. Dafür müssen aber wohl noch viele Schutzräume überhaupt erst wieder eingerichtet werden. Aus Berlin Ronny Tochau.
1: Zum Fußball. Pep Guardiola steht einem Medienbericht zufolge vor dem Rücktritt als Coach von Manchester City. Laut der britischen Zeitung Daily Mail wird der Spanier den englischen Fußballclub zum Saisonende verlassen. Als Topfavorit auf die Nachfolge gilt Ex-Chelsea-Coach Enzo Maresca. Guardiola gewann mit City unter anderem 6-mal die Meisterschaft und 2023 die Champions League. Er hat in Manchester noch einen Vertrag bis 2027.
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1: Zum Wetter die aktuelle Vorhersage des Deutschen Wetterdienstes. Heute früh an der Ostsee, im Südosten und im Südwesten gebietsweise etwas Regen, im Rest meist trocken. Später zieht es sich auch im Westen und der Osthälfte zu und es gibt ein paar Schauer. Höchstwerte zwischen 14 Grad in der Eifel und bis 22 Grad in der Lausitz. Morgen viele Wolken, vereinzelt Regen, auch Gewitter sind möglich. Maximal 17 bis 23 Grad, an der Nordsee kühler.
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1: 12 Punkte. Gestern war ja das perfekte Drama, wie die Süddeutsche Zeitung schrieb, mit leicht mokantem Unterton. Israel hat den zweiten Platz nur bekommen. Man ist ganz froh bei der Süddeutschen Zeitung. Wir reden vom Eurovision Song Contest um Platz 1 an Bulgarien für Bangaranga. ESC, da scheiden sich ja so ein wenig die Geister, liebe Pauline. Bist du Team ESC oder Team Musikmuffel?
2: Ich bin Team ESC schon deswegen, weil ich es immer faszinierend finde, was so nach unten alles geht auf der Möglichkeit. Skala der Musik, aber ich schaue mir das tatsächlich gern an und manchmal sind ja auch so gute Hits dabei oder gut komponierte Lieder, also ich finde das einfach ganz spannend zu beobachten. Dieses Jahr war ich nicht ganz so intensiv dabei wie die sonstigen Jahre und habe es jetzt auch nicht so live so tief verfolgt, aber ja, wie gesagt, um Israel gab es ja dieses Drama. Ich muss sagen, diese politischen Debatten stoßen mich langsam auch etwas ab und wenn jedes Mal es eine riesige Debatte darüber gibt, ob Israel überhaupt teilnehmen darf, dann stimmt das mich auch nicht so auf diese Musik ein, weil ich finde, Juden sollten genauso mitmachen dürfen wie alle anderen auch und wenn das jedes Mal in Frage gestellt wird, dann fühle ich da einfach nicht mehr so mit bei diesem Wettbewerb.
1: Und weil das normal sein sollte, finde ich, wie gesagt, diese Intonierung auf der Titelseite der Süddeutschen heute sehr befremdlich. Aufatmen nach dem Eurovision Song Contest. Die bulgarische Sängerin Dara hat Israel auf den zweiten Platz verwiesen. Also die Süddeutsche Zeitung ist unfassbar froh, dass Israel nicht gewonnen hat. Wir haben natürlich hier auch einen praktischen Musikfachmann auf unserem Sofa. Drumhead Berlin, unseren Schlagzeuger, nebenberuflich Politikchef bei News, Ralf Schuler. Schönen guten Morgen.
3: Schönen guten Morgen. Ja, dass wir mit Musik einsteigen, ist natürlich eine tolle Sache. Unsere Titelmelodie könnte immer so ein bisschen Eurovisionsfanfare sein eigentlich.
1: Bangaranga, wie findest du das Lied denn?
3: Der Titel hat mich erst ein bisschen an Bunga Bunga erinnert. Da sind wir dann wieder leicht im abschüssigen Bereich der Politik. Nee, ist klasse. Vier Viertel gerade durchgeprügelt. Einfach prima. Also das, da kann man nichts falsch machen. Grundsätzlich finde ich ESC eine tolle Geschichte. Auch wenn es jetzt nicht im Kern meine Musik ist. Aber wer Musik macht, der schießt nicht und das ist einfach eine prima Geschichte. Also ich bin da fern von jeder musikalischen Mäkelei.
1: Dass Deutschland immer ganz, ganz hinten ist, diesmal null Punkte
3: ja,
1: für Publikum.
3: Da rätselt man natürlich immer so ein bisschen, obwohl ja die deutschen Produzenten auch versuchen, so nach der Speckseite ein bisschen zu werfen. Also es ist ja nicht so, dass sie ganz elaboriertes Zeug dahin schicken oder irgendwie schwere ernsthafte Kost. Also warum es nicht funktioniert, ob es eine Aversion gegen Deutschland ist, ob es vielleicht nicht snackable genug ist, weiß ich dann auch immer nicht. Aber am Ende ist es ein vernünftiger Song gewesen. Also kann man eigentlich auch nicht meckern.
1: Ich bin Alexander Kissler. Ich meckere auch nicht. Ganz im Gegenteil zu Friedrich Merz. Der hat jede Menge zu meckern. Ja, wenn die Politik ein Eurovision Song Contest wäre, dann hieße es vermutlich null Punkte für Friedrich Merz. Seine Popularität ist im Keller. Jetzt reist er durchs Land und erzählt, eigentlich laufe alles nach Plan. Doch niemand glaubt ihm.
4: Es ist egal, was Bundeskanzler Friedrich Merz tut oder sagt. Auf fast nichts kann man sich verlassen. Nichts hat Bestand. Nun schafft er es nicht einmal mehr, kleinste kommunikative Aufgaben zu meistern. Beim Katholikentag in Würzburg leistet sich der Kanzler einen Schnitzer nach dem anderen. Er legt sich einmal mehr mit der US-Regierung an, die ihn hierauf öffentlich degradiert.
5: Ich bin ein großer Bewunderer Amerikas. Meine Bewunderung nimmt im Augenblick nicht zu.
4: Er wertet das Ehrenamt ab, beleidigt damit gut ein Drittel aller Deutschen und denkt damit, Menschen für die CDU zu begeistern. Er stolpert schon wieder über seine Aussage, dass die Deutschen nicht genug arbeiten würden.
5: In meiner Partei hat noch niemand gesagt, dass die Menschen in Deutschland faul sind. Ich auch nicht. Nein, nein, nein, nein, nein, nein, nein, nein.
4: Nach solchen Stotteranfällen erkennt er mittlerweile selbst auf offener Bühne, irgendwie kann er nicht so recht kommunizieren.

0: seine Kinder in die USA zu schicken.
1: Ich bin ein großer Bewunderer Amerikas. Meine Bewunderung nimmt im Augenblick nicht zu. Aber
2: nur, schön zu hören.
1: Ich würde meinen Kindern heute nicht empfehlen, in die USA zu gehen, dort ausgebildet zu werden und dort zu arbeiten. Einfach weil sich dort plötzlich ein gesellschaftliches Klima entwickelt hat. Und übrigens die Frage, was gut ausgebildete junge Menschen erreichen können, die ist bis vor Jahr und Tag in Amerika noch ganz anders beantwortet worden als heute. Heute haben die Bestausgebildeten in Amerika große Schwierigkeiten, einen Job zu finden.
0: Friedrich Merz erklärt die Welt und legt sich mit den Vereinigten Staaten an. Dieses Muster kennen wir schon. Die Moderatorin eben auf dem Katholikentag sagte, schön zu hören, nachdem kurz zuvor Friedrich Merz gesagt hatte, er würde seine Kinder nicht zur Ausbildung und zur Schule in die Vereinigten Staaten schicken. Es gab dafür Applaus auf dem Katholikentag, aber es ist doch, Pauline, eine sehr problematische, ja nachgerade hochnäsige Aussage.
3: Friedrich Merz schafft es, dieselben Fehler immer wieder zu machen. Er hat jetzt schon mehrmals, nachdem er ja ursprünglich ein eigentlich ganz gutes Verhältnis zu Donald Trump hatte, geschafft, dieses Verhältnis mit unbedachten Äußerungen einzureißen, kaputt zu machen, indem er zum Beispiel gesagt hat, die USA würden im Iran gedemütigt. Jetzt sagt er, er würde seine Kinder nicht hinschicken. Er behauptet, die Bestausgebildeten würden dort keinen Job bekommen. Das sind einfach Aussagen, an denen man erkennt, dass der Kanzler mittlerweile im Feld des Halluzinierens angekommen ist. Also er erfindet einfach Parallelrealitäten, je nach dem Publikum, vor dem er sich befindet. Er glaubt, er ist auf dem Katholikentag. Die Katholiken sind mittlerweile eher so ein links-wokes Publikum. Hass auf Amerika oder Abneigung ist da ganz normal. Erkennt man ja auch an der Reaktion der Moderatorin. Entspricht übrigens tatsächlich nicht der Einstellung der Katholiken, denn Umfragen zeigen, bei den Katholiken sind ziemlich viele AfD-Wähler zum Beispiel dabei. Aber tatsächlich ist dieses Publikum auf dem Katholikentag natürlich ein linksgeprägtes Publikum. Und dann haut er einfach raus, was er glaubt, was dort gut ankommt, und reißt damit das Land und seine Partei immer weiter in den Abgrund. Das ist das, was wir die letzten Tage auch übers Wochenende erleben konnten. Wir haben ja berichtet auch über diese Aussagen. Und es ist mittlerweile so, dass selbst die stärksten Verteidiger des Kanzlers, also dieses gesamte journalistische Milieu, das immer gesagt hat, dieser Kanzler ist die letzte Patrone für unsere Demokratie, für die sogenannte politische Mitte, die es ja so überhaupt nicht gibt, aber die eben diese Hoffnung ist für viele Linke, dass ihre Politik weiter bestehen bleibt. Und selbst diese größten Verteidiger von Friedrich Merz schaffen es nicht mehr, diesen irrlichternden Kanzler zu verteidigen, weil sie sagen, es ist einfach keine Strategie erkennbar. Friedrich Merz sagt einfach, was ihm in den Kopf kommt. Es hat keinen Sinn, keinen Verstand, sondern er sagt einfach immer, was ihm halt gerade so einfällt, haut er mal raus und wie gesagt, reißt damit seine Partei und das Land in einen Abgrund.
0: Sagt Pauline Voss, unsere stellvertretende News-Chefredakteurin. Das war ein klares Urteil, Ralf. Ist es hier wieder dieses Muster, das wir oft schon erlebt haben bei Friedrich Merz? Er redet dem jeweiligen Publikum nach dem Mund?
4: Das wäre die einzige Erklärung, die ich dafür habe. Ich verstehe auch nicht so richtig, wie er zu diesem Urteil kommt. Also ich meine, wir haben gerade in Berlin das Hauptgebäude der Technischen Universität schließen müssen, wegen Baufälligkeit. Und dann sagt er, also nach Amerika würde ich aber niemanden schicken zur Ausbildung. Er kann mal durch Harvard schlendern, die Gebäude sind einfach im Schuss. Und dass es keine Fördergelder für irgendwelche militanten Antisemiten gibt, die da campen auf dem Campus, darüber kann man diskutieren. Finde ich jetzt gar nicht so abwegig. Also zu glauben, dass wir das Bildungseldorado sind, das ist nun schon ein bisschen schräg. Und es kann jeder nach wie vor seinen Job bekommen in Amerika. Ich habe Bekannte, die gerade jetzt ihre Graduation feiern nach dem Studium. Also ich verstehe es nicht so richtig. Du hast eine Start-up-Szene, die vital ist. Du hast staatliche Einrichtungen, die händeringend junge Leute suchen. Also das ist völliger Unsinn. Ich verstehe nicht so richtig, was er da meint. Vielleicht versteht er es hoffentlich selbst. Das Bedienen von solchen Stimmungen finde ich allerdings für einen Kanzler auch sehr, sehr schwierig. Also ich bin da ein bisschen erstaunt gewesen, was ihn da umtreibt. Freunde gemacht hat er sich in Übersee, damit nun ganz sicher nicht.
0: Und ganz sicher nicht Freunde gemacht hat er sich bei der, wie es so schön heißt, Trump-Administration. Er hat ja neulich bei einer Schule gesagt, du hast darauf hingewiesen, Pauline, Amerika sei gedemütigt worden vom Iran. Da gab es einen Konter direkt vom amerikanischen Präsidenten. Und jetzt hat sich Trumps Gesandter für Sondermissionen geäußert, Richard Grenell, der ehemalige Botschafter hier in Berlin.

0: Er sagte, der deutsche Kanzler ist der europäische Präsident der TDS, der TDS-Gesellschaft geworden. Ja, TDS steht für Trump Derangement Syndrome, also auf Deutsch etwa das Trump-Verwirrtheitssyndrom. Und weiter schreibt Richard Grenell bei X, als Merz mit Donald Trump im Weißen Haus saß, war der Kanzler vollständig sanft und wohlwollend. Die Deutschen haben einen Anführer ohne Strategie und komplett kontrolliert von den deutschen woken Medien. Ein ökonomischer Plan, direkt vom Magazin Stern. Ja, das schreibt also Richard Grenell, ein wichtiger Politiker der Trump-Administration, zugehörig, ehemaliger deutscher Botschafter hier von Amerika. Das ist ja schon ein richtiger Fedehandschuh. Man merkt, alles, was Trump hier sagt, was Merz hier sagt, wird sofort wahrgenommen. Und die haben intime Kenntnisse auch der deutschen Medienlandschaft.
1: Das haben sie. Und Trump-Derangement-Syndrom war ja immer so dieses Stichwort, unter dem Trump quasi seine Kritiker zusammengefasst hat, weil es ja wirklich teilweise eben nicht auf eine Sachebene ging bei der Kritik, sondern eine Art wirklich eigener Emotionalität bei den Kritikern. Und das, genau das ist ja das, was Friedrich Merz auch bedient. Also diese billigen Klischees, dass man, wenn man den Spiegel zum Beispiel aufmacht, dann ist da immer eine riesige Spalte mittlerweile, die USA unter Trump. Als wäre das ein Diktator, der sich dort an die Macht geputscht hat. Aber es ist der demokratisch gewählte Regierungschef, dessen Politik ja die Menschen dort gewählt haben. Und genau in diese Kerbe schlägt aber Friedrich Merz, wenn er eben immer davon spricht, dass dieses Land heruntergewirtschaftet würde, dass man dort keinen Job mehr findet, während im eigenen Land ja nichts funktioniert.
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2: Wie will der Staat auf Dauer eine Schulpflicht aufrechterhalten, wenn an den Schulen die Tyrannei gelehrt und propagiert wird, de facto die Unterdrückung von Millionen Eltern, von Millionen Schülern? Bundespräsident Frank-Walter Steinmeier rief vor wenigen Wochen mit dem Ausspruch »Tun wir, was getan werden muss«, der in jede Mafia-Familie und jede Diktatur passen würde, zum Verbot der AfD. Es war eben jener Frank-Walter Steinmeier, der 2019 Schulschwänzer von Fridays for Future bei einer sogenannten Klimamahnwache besuchte und sie ermutigte, weiterzumachen. Steinmeier sagte damals, ihr seid wahrscheinlich angesteckt durch dieses Engagement, sodass wir uns eigentlich nur herzlich bedanken können, euch ermutigen, das weiterzutun. Wenn also das Staatsoberhaupt mit all seiner politischen Wirkmacht die Schulpflicht aussetzen kann, um für eine Ideologie zu kämpfen, wieso sollte man dann die Schulpflicht nicht aussetzen können, um sich einer Ideologie zu entziehen? Natürlich wütet nun die CDU gegen die AfD-Forderung nach Abschaffung der Schulpflicht. Selbstverständlich. In Sachsen-Anhalt sagt Ministerpräsident Svenny Schulze folgende Sätze. Laut Wahlprogramm möchte die AfD die Lehrpläne zentral aus der Staatskanzlei heraus komplett umgestalten. Wenn sich ein Bundesland derart vom Rest Deutschlands abkoppelt, warum sollte dann etwa München oder Hamburg dieses Abitur noch problemlos akzeptieren? Die anderen Länder werden das Abitur nicht mehr akzeptieren. So Sven Schulze, Ministerpräsident von Sachsen-Anhalt. Und hier auch noch einmal der Videobeweis. Sven Schulze.
3: Wie hilfreich ist eine Äußerung Ihres Vorgängers, dass im Falle eines AfD-Siegs das Abitur in Sachsen-Anhalt abgewertet wird?
4: Ja, das ist ja die Wahrheit. Wenn man in das Wahlprogramm der AfD reinschaut, dann muss man die Frage stellen, sind denn die Abschlüsse, die die Kinder hier an den Schulen bei uns bekommen, überhaupt noch das wert, dass man außerhalb Sachsen-Anhalts an der Universität zugelassen wird? Wenn zum allerersten Mal eine Partei sich in das Programm beziehungsweise in das einmischt, was an den Schulen gelehrt wird, das gab es vorher noch nie, das gibt es nirgendwo anders. Das bedeutet, wir sind komplett abgehängt.
2: Erstens muss man Sven Schulze ganz vorsichtig hier einmal zurufen, dass München, anders als Hamburg, kein Bundesland ist, sondern eine Stadt. Die Bildungskatastrophe macht auch vor den politischen Argumenten nicht halt. Zweitens, was genau sollte falsch daran sein, die schulische Bildung zu einer Priorität in der Staatskanzlei zu erheben und all die ideologisch-sozialistischen Flausen der letzten Jahre aus den Lehrplänen zu streichen? Und drittens, für wie dumm muss die CDU die Menschen denn bitte halten, ihnen einreden zu wollen, dass schon bald das Abitur aus Sachsen-Anhalt nicht mehr anerkannt wird? Es sind doch genau diese hanebüchenen Angstparolen, die die CDU in ihr tiefstes Tal der Umfragen erst geführt haben. Kein Mensch glaubt noch ein einziges Wort davon. Wenn ich an meine Schulzeit denke, dann denke ich immer an meinen großartigen Gemeinschaftskundelehrer Herrn Reimers, der mit selbst gedrehter Zigarette in den leicht zitternden Händen über den Schulhof schlurfte und uns durch seine runde Brille anblinzelte. Er war ein Linker und liebte Keynes, Nachfragepolitik und die Umverteilung. Ich war ein aufmüpfiger Schnösel in Barberjacke und Polohemd, verehrte Reagan und verachtete den Steuerstaat. Als Herr Reimers mir damals meine Abi-Note mitteilte, sagte er zu mir, Julian, ich konnte ihnen entweder eine 1 oder eine 6 geben und ich habe mich für die 1 entschieden. Herr Reimers war ein Lehrer, kein Umerzieher, ein Sozialdemokrat, kein Linksideologe. Über all seinen eigenen enorm gefestigten Ansichten stand für ihn der freie Geist seiner Schüler. Was er lehren wollte, war die konsequente Schlüssigkeit des Arguments. Es musste ihn nicht einmal überzeugen, ihm war nur wichtig, unserem Geist jegliche Faulheit und Bequemlichkeit auszutreiben. Eine gute Schulzeit wie Bayern Reimers mit guten Lehrern ist ein gewaltiges Glück. Aber dieses Glück der Bildung lässt sich nicht einfach aufrechterhalten, indem man stumpf ignoriert, was unsere Schulen und damit unsere Kinder rasant zunehmend überwältigt. Ich persönlich habe noch keine abschließende Meinung zu diesem Thema Schulpflicht. Schule ist auch ein großer Durchmischer der Gesellschaft, wie einst die Wehrpflicht, ein Cocktailshaker, der verschiedene Schichten zusammenbringt, aber es gibt eben einen Unterschied zwischen einem Cocktailshaker und einem geistigen und manchmal zu oft sogar körperlichen Fleischwolf. Die Schulpflicht beruht darauf, dass Schüler Gemeinschaft auf Grundlage gemeinsamer Werte und ja, manchmal auch gemeinsame Befremdung erleben, aber eben nicht Unterdrückung, Überwältigung und Invasion. Unser Schulsystem war nie gemacht für den Ansturm der illegalen Massenmigration. Mancherorts ächzt es, in vielen Städten ist es bereits zusammengebrochen. Ich glaube nicht, dass man Eltern auf Dauer verpflichten kann, ihre Kinder dem Islamismus auszusetzen, dem in den Schulen kaum Einhalt geboten wird. Die Debatte über die Schulpflicht, sie muss geführt werden, weil eine Debatte über die Pflichten des Staates darin enthalten ist. Wir können dem Staat auf Dauer nicht die Hälfte unseres Geldes und unsere Kinder überlassen, wenn dieser Staat seine Pflichten so grob vernachlässigt. Das deutsche Schulsystem hat seit dem Jahr 2000 etwa schätzungsweise 1,5 Billionen Euro Steuergeld gekostet. Und es tut mir leid, aber wie kann es sein, dass deutsche Schüler von 1,5 Billionen Euro immer dümmer werden und immer gefährlicher leben? Die Schulen sind zum Symbol der organisierten Vernachlässigung geworden. Wenn Eltern ihre Kinder vernachlässigen und Gewalt aussetzen, dann kommt das Jugendamt. Aber wenn der Staat es tut, dann sind wir verpflichtet, dabei mitzumachen? Das darf so nicht sein. Was an Schulen geschieht, geschieht überall im Land. Der Staat nimmt gierig weiter, ohne dass wir dafür noch etwas bekommen. Wenn wir uns weigern mitzumachen, egal ob bei Schul- oder Steuerpflicht, dann kommt die Polizei. Ein Staat, der uns zwingt, ihm unsere Kinder anzuvertrauen, der muss doch täglich beweisen, dass er unsere Kinder schützt, verteidigt und bereichert. Das aber ist an deutschen Schulen schon längst nicht mehr zu erkennen.
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2: Wir müssen noch mal vielleicht einen Perspektivwechsel machen, Ralf, und zwar von den Opfern auf die Täter. Was ist denn der Hintergrund der Täter, ne? Bei Gewaltdelikten gegen Politiker und Parteimitglieder? Auch dazu interessante Zahlen. 2025 hatten demnach über 62% der Täter einen linksextremen Hintergrund. Über 62%. Bei 175 Tätern, die man ermitteln konnte, sind das 110. Lediglich 21 Täter ordnet die Polizei dem rechtsextremen Spektrum zu. Damit begehen Linksextremisten fast 6-mal häufiger Gewalttaten gegen Politiker und Parteimitglieder. Wir reden hier von Gewalttaten. Also Opfer sind weit überproportional Rechte, also AfD-Anhänger, AfD-Mitglieder, AfD-Politiker, und Täter sind weit überproportional bei politischen Gewalttaten Linksextremismen. Diese Zahlen, Ralf, bekommen wir eigentlich in den allgemeinen Medien selten präsentiert, und auch jeder Politiker, ich habe es auch jetzt wieder mitbekommen bei den Koalitionsverträgen von Baden-Württemberg und Rheinland-Pfalz, sagt, die größte Gefahr für unser Zusammenleben geht vom Rechtsextremismus aus.
3: Ja, mit diesen Statistiken wird natürlich auch eine ganze Menge Schindluder getrieben. Es ist ganz gut, dass wir uns hier wirklich auf Gewalttaten beschränken. Häufig werden dann Äußerungsdelikte, wie es so schön im Amtsdeutsch heißt, mit runtergemischt. Also wenn jemand dich beleidigt, dir irgendwas zuruft oder Ähnliches, kannst du das natürlich auch anzeigen. Dann kann es gezählt werden, und dann verschieben sich natürlich die Schwerpunkte ein bisschen. Diese Zahlen sind deshalb so alarmierend, weil es ja eine Stimmung gibt, die auch gezielt von der Politik geschürt wird, dass es eine Art Berechtigung gibt, Widerstand zu leisten gegen die AfD, weil die AfD im Prinzip der Wiedergänger der NSDAP ist. Also es wird dann offen an 1933 erinnert und Ähnliches. Also die AfD wird gezielt hingestellt wie jemand, der mit demokratischen Mitteln die Demokratie zerstören will. Das habe ich jetzt schon mehrfach als Redewendung gehört. Das ist erstmal eine Unterstellung, solange ich es nicht wirklich belegen kann. Und das Zweite, was eben so dramatisch daran ist, es gehört geradezu zu den Definitionen der NSDAP, dass es eine militante Vorfeldorganisation damals gegeben hat. Das kann ich jetzt bei der AfD nicht erkennen. Hinzu kommt, NSDAP hatte einen eliminatorischen Rassismus im Programm und ein hegemoniales Weltbild, Eroberung anderer Länder. Also das sind die Unterscheidungsmerkmale. Nur die militanten Truppen, die kommen hier ausweislich dieser Zahlen, das sind ja offen zugängliche staatliche Zahlen, kommen eben aus dem linksextremistischen Bereich, weil man eine Stimmung entfacht, die den Eindruck hinterlässt, du musst notfalls, wenn das Nazis sind, hast du die Berechtigung, zu jedwedem Mittel gegen die vorzugehen. Und insofern erstaunt das eigentlich nicht, aber es ist natürlich eine alarmierende Tendenz.
2: Und du hast gesagt, diese Wiedergänger-These des Dritten Reiches, habe ich immer noch im Ohr, ein Satz wortwörtlich von Friedrich Merz, 1,33 reicht doch. Und das sagte er mit Blick auf die AfD, 1,33 reicht doch. Weitere Zahlen, die wir hier für Sie präsentiert haben, auch bei Angriffen auf Gebäuden zeigt sich ein klares Bild. 239 gegen die AfD, 235 dahinter, nur knapp dahinter, gegen die Union, also gegen zwei quasi bürgerlich konservativ rechte Parteien aus Sicht der Linken. Grüne, SPD und Linke sind mit 137, 133 und 98 nur maximal etwas mehr als die Hälfte so häufig Opfer von Sachbeschädigungen wie AfD und CDU. Auch das sind natürlich eindeutige Zahlen. Da sieht man, wo der Feind steht. Und der Feind steht eben für viele rechts. Also die AfD ist offenbar sowohl was die Gebäudesicherheit angeht, auch die Sicherheit von Leib und Leben ihrer Mandatsträger und Sympathisanten deutlich eher Opfer als Täter.
4: Und das ist kein Zufall, denn dieser Staat fördert den Linksextremismus seit Jahren. Es ist eben kein partielles Problem, kein Problem von einigen Radikalisierten, sondern es ist ein staatlich gewolltes Phänomen, der Linksextremismus in Deutschland. Wenn man sich anschaut, wo fließt das Geld von Demokratie-Leben hin? Weiterhin unter einer CDU-Ministerin, Karin Prien, dann ist es so, dass da immer wieder Antifa-Strukturen gefördert werden. Wir hatten den Verlagspreis, der an den Unrast-Verlag ging, Herausgeber von Tipps und Tricks für Antifas und Antiras, wo eben Schüler indoktriniert werden sollen, wie sie antifaschistische Bündnisse bilden, also gewaltbereite linksextreme Bündnisse, wo dann Tipps gegeben wurden, welche Waffen man verwenden kann und dass, wenn man Flaschen aus dem dritten Stock wirft, dass man dann vorsichtig sein muss, weil da kann schon mal ein Polizist bei sterben, aber aus einem anderen Stockwerk wäre es schon okay, denn ohnehin, wenn man einen Polizisten verletzt, ist es ja immer Notwehr. Also das ist das gesellschaftliche Klima, gefördert von Wolfram Weimar übrigens. Das ist das gesellschaftliche Klima, in dem diese Gewaltdelikte sprießen können, in dem diese Sachbeschädigungen, die wir eben gesehen haben, stattfinden können. Eine gezielte Durchdringung dieser linksextremen Ideologie durch die ganze Gesellschaft. Wir haben gleichzeitig den Vordenker der Vulkangruppe, Guido Arnold, der ebenfalls für ein steuerlich finanziertes Milieu und Institut arbeitet, also auch an den Universitäten gibt es diese Brutstätten des Linksextremismus und all das ist staatlich gewollt. Und das besonders Bittere ist, dass es eben nicht nur die linken Parteien vorantreiben, sondern auch die CDU. Die CDU macht sich da wirklich zum Komplizen von Linksextremen, fördert immer wieder diese linksextremen Produkte, Hefte, Bewegungen, weil man solche Angst hat, würde ich sagen, vor der eigenen Konkurrenz aus dem eigenen Lager, nämlich vor der AfD, dass man sagt, naja, wir begehen zwar selber keine Straftaten, aber wenn dort massiv eine gesellschaftliche Einschüchterung von Opposition stattfindet, auch auf eine Weise, die militant und gewaltvoll ist, dann lassen wir das mal laufen und nehmen das hin, denn uns schadet es nichts. Obwohl die Zahlen ja eigentlich zeigen, dass es eben in diesem Gesamtklima am Ende auch der CDU schadet. Und wir haben es auch gesehen, ein Satz noch, Entschuldigung, ja. Wir haben es auch gesehen nach der gemeinsamen Abstimmung von AfD und CDU im letzten Jahr, wo einfach die CDU-Geschäftsstellen gebrannt haben im ganzen Land und was nachhaltig die CDU immer noch die Abgeordneten in Angst und Schrecken versetzt, dass sie sagen, wenn wir jetzt mit der AfD irgendwas abstimmen würden, gemeinsam zusammenarbeiten würden, dann würde wieder dieser Antifa-Sturm losgehen gegen uns. Das heißt, diese Gewalt verhindert konservative und rechte Politik im Land.
2: Erfragt wurden diese Zahlen, über die wir jetzt sprechen, exklusiv von dem AfD-Bundestagsabgeordneten Martin Hess. Wir haben ihn gefragt, ja, was ist denn die Konsequenz, die Sie daraus ziehen? Wie deuten Sie das? Und Martin Hess sagte zu uns, ich zitiere ihn, wer die AfD und ihre Wähler ständig diffamiert, delegitimiert, moralisch entrechtet und sogar entmenschlicht, darf sich nicht wundern, wenn Demokratiefeinde daraus einen vermeintlichen Auftrag zur Gewalt ableiten. Das sagt Martin Hess. Er sagt also, die Delegitimation wird hier von den wackeren Kämpfern gegen rechts selbst vollzogen. Sie selbst, diese Demokratiefeinde, wie er sagt, leiten einen Auftrag zur Gewalt aus dieser schlechten Art und Weise ab, in der über die AfD geredet wird. Wie gehen nun die sogenannten etablierten Parteien, die ja vor der AfD warnen, mit der AfD weiterhin um? Und ich glaube, darüber müssen wir auch reden, weil das zwei kommunizierende Röhren sind. Einerseits zunehmende Gewalt gegen AfD und ihre Funktions- und Mandatsträger und Mitglieder. Andererseits die Art und Weise, wie spricht man über die AfD. Und dort macht momentan ein neues Wort die Runde. Achtung, das Wort vom Staatsstreich. Jawohl, der SPD-Innenminister von Thüringen, die SPD hat in Thüringen 6% übrigens, Georg Mayer heißt der Mann, er warnte jüngst vor einem Staatsstreich der AfD, sollte dies in Sachsen-Anhalt an die Macht kommen. Hintergrund der Aussage ist, dass der AfD-Spitzenkandidat für Sachsen-Anhalt, Herr Siegmund, ankündigte, im Falle eines Wahlsiegs auch Beamte auszutauschen. Und dazu äußerte sich nun der Innenminister Georg Mayer von Thüringen, SPD, wie folgt, Zitat, sollte sich die AfD über diese hergebrachten Prinzipien des deutschen Berufsbeamtentums hinwegsetzen, hätte das Züge eines Staatsstreichs. Da muss ich jetzt kurz mal zur Wissensabklärung dich fragen, Ralf. Er spricht hier von den hergebrachten Prinzipien des deutschen Berufsbeamtentums. Und diese Prinzipien würden also gebrochen, sagt Herr Mayer, wenn die AfD für eine neue Zusammensetzung der Beamtenschaft sorgen würde.
3: Ja, Herr Mayer trägt da ein bisschen dick auf. Das ist guter Brauch, dass politische Beamte ausgetauscht werden nach Regierungswechsel. Übrigens auch in der Bundespolitik. Wir haben es heute allerdings mit Ministerien in Berlin zum Beispiel zu tun, die so lange in der Hand von bestimmten Parteien gewesen sind, dass der Beamtenapparat, der eigentlich neutral sein sollte und zu einer gewissen Sorgfalt und Neutralität verpflichtet ist, schon farblich tickt oder sagen wir mal eine parteipolitische Hintergrundmusik in den Gängen spielt, um es mal freundlich auszudrücken. Also was Siegmund gesagt hat, ist eigentlich gang und gäbe. In Amerika ist es übrigens ziemlich brutal. Wer ein wird die komplette Belegschaft rausgesetzt. Das geht in Deutschland nicht. Du kannst Beamte allenfalls versetzen. Wir wollen einfach mal die Kirche im Dorf lassen. Das hat nichts mit Staatsstreich zu tun. Politische Beamte kann man austauschen. Das ist so gewollt. Dafür werden sie gut bestallt. Man kann sie auch in den einstweiligen Ruhestand versetzen. Du kannst aber nicht einfach die komplette Belegschaft nach Hause schicken. Also das funktioniert so nicht. Herr Mayer hat seit einiger Zeit schon die ganz hohe Fanfare da angesetzt, um gegen die AfD zu blasen. Nun ist er in einem sehr ungünstigen Bundesland mit einem sehr starken AfD-Spitzenmann und einer sehr starken AfD, und im Nachbarland ist das ähnlich, aber ein Staatsstreich oder Putsch ist da überhaupt nicht Anteporters.
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0: Einen wunderschönen guten Morgen. Es ist Dienstag, der 19. Mai 2026. Der Tag beginnt mit News, denn hier erfahren Sie schon morgens um 6, was Ihnen abends um 8 verschwiegen wird. Und darüber spricht Deutschland heute. Nach einem neuen Umfragebeben zieht die AfD mit fast 10 Prozentpunkten davon. Der 30-20-Kipppunkt zur Union ist fast erreicht. Klimahorror abgesagt. Jahrzehntelang wurde uns mit schrecklichsten Zukunftsaussichten Angst gemacht. Jetzt sagen alle seriösen Wissenschaftler die allerschlimmsten Szenarien ab. Und die Lüge vom Staatsstreich. Wie vor allem linke Politiker schon immer Jobs nach Parteibuch vergeben haben. Aber wenn die AfD es machen will, dann ist es plötzlich kriminell. Das sind viele unserer kriminell guten Themen, über die wir heute sprechen, mit einem ebenso gut besetzten, aber völlig legalen Podium. Ich begrüße hier unseren News-Politik-Chef Ralf Schuler. Schönen guten Morgen.
1: Schönen guten Morgen, und wir sind natürlich wieder mal sehr divers besetzt am Diversity-Tag.
0: Wir schön. Und damit haben wir dieses Thema abgehandelt. Und ich schaue hier zu Wolfgang Herrles. Schön, dass er da ist.
2: Ich habe vergessen, meinen Rouge aufzutragen.
0: Ja, ich habe...
2: Ich wusste, was wir heute für einen Tag haben.
0: Ja, wir haben heute einen schönen Tag. Wir haben den News Live. Wir haben auch einen wunderschönen Tag, dass Sie da sind. Kolumnist, langjähriger ZDF-Redaktionsleiter. Wir haben hier nachher noch die Presseschau. Aber mir schlägt hier eine Schlagzeile entgegen aus der Bild-Zeitung. Studie: Deutsche greifen seltener zu Alkohol. Nur noch 68% der Menschen trinken überhaupt alkoholische Getränke. Vorher waren es 78%. Sie sind ein Genussmensch. Freuen Sie sich über so eine Schlagzeile?
2: Die geht völlig am Thema vorbei. Man säuft nicht Alkohol, also jedenfalls wir gebildeteren Schichten.
0: Ui, ui, ui.
2: Sondern wir wählen einen guten Wein zum Essen oder ein schönes, frisch gezapftes Bier. Nicht wegen des Alkohols, sondern wegen des Geschmacks, wegen des Genusses. Diese ganze Kampagne gegen den Alkohol blendet den Genuss als Möglichkeit der Ernährung aus. So ist es ja auch beim Zucker. Ja, es wird nur noch über Ernährung, was ist gesund, was ist nicht gesund, geredet, statt darüber, was der Mensch braucht, um Freude zu haben am Leben.
0: Um Freude zu haben am Leben brauchen wir Julius Böhm. Schön, dass er da ist. Du bist auch ein Genussmensch, und wir beide sagen ja auch ja zu deutschen Wein. Ja,
1: absolut. Ich will aber vehement widersprechen. Man darf auch mal ein zweites Bier trinken gegen den Genuss und einfach nur aus Freude. Aber zum Thema Kriminalität. Also wir müssen aufpassen, dass nicht einer von den drei Herren hier verhaftet wegen sexy wird, wegen einer der schönen Krawatten. Deswegen... Kriminalität ist im Blick.
0: Wir haben es alles im Blick.
1: Wir haben alle nochmal geguckt.
0: Wir haben schnell geguckt.
1: Die Krawatte der Mehrheit.
0: Die Krawatte der Mehrheit, genau. Und wir haben heute auch für Sie Kredenz. Vielleicht sehen Sie es hier eingeblendet. Einen wunderschönen Rosenstrauß. Das ist wirklich hier ein neuer Blumengruß, ein neuer Frühlingsgruß. Der Frühling ist da. Noch schöner, dass Sie da sind heute bei News Live. Ich bin Alexander Kissler, und ich würde sagen, jetzt legen wir aber los. Und es wird kriminell gut. Umfragebeben. Immer mehr wollen die AfD wählen. Dieser Trend geht vorwiegend zulasten der Union. Klar. Versucht die CDU, sich jetzt in Neuwahlen zu retten? Fragezeichen. Darüber sprechen wir jetzt hier bei News Live.
3: Der Vorsprung der AfD vor der Union wächst. In einer INSA-Umfrage kommt die AfD aktuell auf 29%, den höchsten je auf Bundesebene für sie gemessenen Wert. Die Union steht auf 22%. Der sogenannte 30-20-Kipppunkt drückt sehr nahe. Auch im Beliebtheitsranking geht es für die AfD nach oben. AfD-Chefin Alice Weidel macht einen großen Satz nach vorne auf Rang 4. CDU-Chef Merz liegt abgeschlagen auf Platz 20. Ein psychologisch bedeutsamer Umfragewert, der für große Unruhe in den Unionsparteien sorgt, lautet 30% für die AfD, 20% für CDU und CSU. Diesen Kipppunkt haben wir hier bei News Live schon im April vorausgesagt. Jetzt steht die Machtverschiebung bevor.
4: 30% AfD und 20% CDU. Und darauf marschiert die deutsche Parteienlandschaft gerade unaufhaltsam zu, getrieben von Friedrich Merz und Lars Klingbeil.
3: Dabei stehen der Koalition noch schwierige Wochen bis zur Sommerpause bevor. Entscheidungen bei Steuern, Arbeitsmarkt, Rente und Bürokratierückbau müssen getroffen und umgesetzt werden. Nach dem Sommer folgt mit den Landtagswahlen in Sachsen-Anhalt, Mecklenburg-Vorpommern und Berlin ein heißer politischer Herbst. In Sachsen-Anhalt steuert AfD-Spitzenkandidat Ulrich Siegmund auf eine absolute Mehrheit zu. Für eine Kehrtwende in den Umfragen gibt es zurzeit keine Anzeichen. Eine klare Mehrheit der Deutschen traut Kanzler Friedrich Merz maßgebliche Reformen nicht zu. Kommt es zum Austausch an der Regierungsspitze? Und findet die CDU den Mut für Neuwahlen? Die Angst der Union vor dem 30-20-Kipppunkt. Jetzt unser Thema bei News Live.
0: Und über die Angst der Union vor dem 30-20-Kipppunkt sprechen wir ganz angstfrei, aber hochkompetent mit dem Chef des Meinungsforschungsinstituts INSA. Schönen guten Morgen, Herr Binkert.
5: Guten Morgen, schöne Grüße nach Berlin.
0: Schön, dass Sie so früh für uns alle aufgestanden sind. Wir sprechen jetzt ja über die Möglichkeit, dass dieser Kipppunkt 30-20, über den wir schon lange sprechen, näher rücken könnte. Grundlage sind Ihre aktuellen Meinungsumfragen. 29% werden dort für die Union aufgerufen, nur 29% für die AfD, nur 22% für die Union. Wir schauen uns mal die aktuellen Zahlen an. Das heißt, wir haben einen ganz klaren Vorsprung der AfD von mittlerweile 7 Punkten laut Ihrer Sonntagsumfrage vor der Union. Noch einmal, 29% werden aufgerufen für die AfD, 22% für die Union und ganz, ganz bescheidene 12% für die immer noch mitregierende SPD. Es heißt es ja immer, Herr Binkert, Meinungsumfragen sind Momentaufnahmen. Aber es deutet sich doch hier auch ein sehr stabiler Trend ab, mehr für die AfD, weniger für die Union. Wie stabil ist denn dieser Trend laut Ihrer Einschätzung, laut Ihren Erfahrungen?
5: Also Stimmungen und Trends lassen sich natürlich jetzt nicht auf Ewigkeiten festsetzen. Das gibt immer diese Schwankungen. Wir hatten die FDP, die mal im Parlament drin war, dann wieder rausflog, dann wieder reinkam. Wir hatten die Situation, dass die CDU nach der Bundestagswahl 2021 schon bei unter 20% war, Umfragen 18,5-19%, und dann das trotzdem nochmal geschafft hat, eben deutlich über 20, fast an die 30% ranzukommen. Aber Tatsache ist, dass wir natürlich in den Umfragen, die wir stellen, und wir stellen ja nicht nur die Sonntagsfrage, sondern wir fragen auch, welche Parteien können sich sonst noch vorstellen zu wählen, dass da bei allen Werten, die da sind, die AfD steigt. Also auch beim zusätzlich möglichen Potenzial steigt die AfD von 6% in der vergangenen Woche jetzt auf 7% der Wähler, die jetzt andere Parteien wählen, sich aber vorstellen können, die AfD zu wählen. Das heißt also, das maximal mögliche Potenzial aktuell für die AfD liegt bei 36%. Und dann haben wir noch so eine Geschichte mit den sicheren Stimmen, dass wir sagen, wo sind Sie sich sicher, dass Ihre Wahlabsicht bis zum tatsächlichen Wahltag hält? Da liegt die AfD derzeit bei 23% und die Union bei 15%. Das heißt also, bei den sicheren Stimmen beträgt der Abstand sogar schon 8 Prozentpunkte.
0: Das sind ja durchaus dramatische Befunde aus Sicht der Union. Das heißt allerdings doch, wenn ich dieses große Potenzial, das wachsende Potenzial für die AfD dazu rechne, Herr Binkert, dann kann doch dieser Kipppunkt von 30-20 im Prinzip nächste Woche schon erreicht sein.
5: Ja, wie gesagt, ich bin kein Prophet, sondern wir spiegeln die Stimmung zum Zeitpunkt der Erhebung. Was weiß man in der schnelllebigen Zeit, was bis in die kommende Woche passiert? Die CDU hatte 1999 dramatisch hohe Werte und 2000 durch die Spendenaffäre ist es dann total eingebrochen. Sowas kann ich natürlich nicht vorhersehen, aber im Moment ist der Trend absolut gegen Schwarz-Rot gerichtet, eingedenk der Tatsache, dass wir eine Bundesregierung haben, die dramatisch unbeliebt ist, unbeliebter als die Ampel je war.
1: Vielleicht einmal noch mal ganz kurz, um dieses Wort 30-20-Kipppunkt abzuholen. Das haben wir vor einigen Wochen berichtet, weil es uns sozusagen zugetragen worden ist. Das war damals, Herr Binkert, da hatten Sie die Umfrage rausgegeben. Der Stand ist 28 für die AfD und 23,5 noch für die Union. Und da geisterte es in den WhatsApp-Gruppen der Unionsbasis herum, dass das so langsam die Schere auseinandergeht. Es war die ganze Zeit um die 25, sind beide Parteien rumgetänzelt. Mal eins drüber, mal eins drunter, aber waren immer so gleich auf. Rund um 25, dann ging die Schere auf und dann ging dieses Szenario, was ist eigentlich, wenn die AfD diese magische psychologische Grenze von 30 und die Union diese psychologische Grenze von 20 erreicht, wurde gemunkelt an der CDU-Basis. Wir wissen auch, dass dieses Thema, diese Wortwahl 30-20-Kipppunkt auch an der Parteispitze der CDU benutzt wird und ein wirkliches Drohszenario ist, mit der Sorge, an diesem Punkt, wenn beide Parteien diese psychologisch wichtige, wie Dragoslav Stepanovic mal gesagt hat, wichtige Schwelle erreichen, dass dann einfach diese für die Union ja so bekannte wichtige Loyalität bricht, dass dann Sorge und Panik entsteht, was soll noch kommen im Grunde genommen? Und innerhalb von wenigen Wochen ist diese Lücke von damals eben 4,5 Punkten jetzt auf 7 Punkte angewachsen. Ich meine, alle Institute bestätigen ja ihre Umfragen, Herr Winkert, sogar Allensbach, das ja noch als sozusagen die letzte Bastion der Union manchmal leicht zynisch tituliert wird, ist jetzt inzwischen der Meinung, dass die AfD vorne liegt. Und der
5: Trend, das ist eine Umfrage, darf man vielleicht dazu sagen, aus dem April. Also Umfragen werden nicht aktueller, wenn man sie später veröffentlicht.
1: Ha.
5: Also es ist auch schwierig, Aprilzahlen dann mit Mitte-Mai-Zahlen zu vergleichen.
1: Absolut, ja.
5: Ich empfehle immer, aufmerksam zu machen, wann es eigentlich tatsächlich erhoben wurde.
0: Eine Frage, die uns ja auch noch beschäftigt, die wir gestern auch hier schon diskutiert hatten. Gibt es denn sowas wie auch selbstverstärkende Effekte? Also die Leute lesen Umfragen, die Leute informieren sich und irgendwann sagen dann mehr Leute als bisher, man will gewissermaßen auch bei den Gewinnern sein. Also die Hemmschwelle, sich für die AfD auszusprechen, sinkt.
5: Ja, tatsächlich gibt es diesen Bandwagon-Effekt, dass man will letztlich, auch wenn eine Partei stark ist, will man da dabei sein. Nur Vorsicht bei der Sache, es gibt natürlich auch eine Situation, dass man sagt, ja Moment, also jetzt zu stark sollen sie auch nicht werden. Also jetzt herzugehen und zu sagen, eine Partei, die stark ist, wird immer noch stärker, da muss man auch vorsichtig sein, wenn die Leute sagen, ja Moment, jetzt sind die ja nahe an der absoluten Mehrheit, das wollen wir jetzt doch nicht. Der Effekt ist klarer bei den kleinen Parteien. Wenn eine Partei bei 3% ist, dann ist die Frage des Fallbeileffekts deutlich stärker, dass man sagt, okay, die Partei wähle ich jetzt nicht, weil ich will nicht, dass meine Stimme verschenkt wird.
0: Und Sie haben ja auch gesagt, eine Zahl, die genau habe ich das nicht im Kopf, aber die können Sie bestimmt nachreichen, die Gruppe derer, die sagen würden, die AfD würde ich auf gar keinen Fall wählen, die ist ja auch recht hoch.
5: Ja, das ist unsere sogenannte negative Sonntagsfrage. Da fragen wir, wen würden Sie grundsätzlich gar nicht wählen? Das sind aktuell 50%, also jeder Zweite sagt das. Das ist der höchste Wert aller Parteien. Aber man muss sehen, dass vor 5 Jahren die AfD bei dieser negativen Sonntagsfrage bei 75% war. Das heißt, es gibt nach wie vor diese Gräben. Aber statt 75% absolute Ablehnung sind es nur noch 50.
0: Und bevor wir jetzt hier weiter diskutieren, noch ein kleiner Griff ins Archiv. Das machen wir immer gerne. Wir zoomen uns jetzt mal zurück in den November 2018. Da hatte Friedrich Merz noch etwas mehr Haupthaar und ganz verwegene Pläne. Bitte sehr.
6: Kurzfristig kriegt man sie nicht wieder weg. Sie sind in 16 Landesparlamenten, sie sitzen im Europaparlament, sie sitzen im Deutschen Bundestag mit 12,6%. Aber halbieren kann man sie.
0: Tja, halbieren kann man sie. Ich habe nachgeschaut, es war November 18. Damals stand die AfD bei 14. Sie ist also mehr oder minder punktgenau verdoppelt worden. Da muss man doch auch von einem Versagen von Friedrich Merz sprechen. Und ich denke, die schlechten Umfragewerte gehen ja zum Teil auch auf sein Konto.
5: Hauptsächlich. Also Friedrich Merz ist extrem unbeliebt. Nicht einmal die eigenen Leute trauen ihm zu, dass er die Stimmung drehen kann, wenn die Frage eines Kanzlerkandidatur da ist, dann sagt die Mehrheit der Wähler, wir würden uns einen anderen Kanzlerkandidaten wünschen. Friedrich Merz hat es nicht geschafft, die AfD zu halbieren, aber man hat die SPD halbiert. Die war 21 noch bei über 25% und ist jetzt bei 12,5. Also man kann die SPD halbieren. Aber bei der AfD ist das Gegenteil, hat das Gegenteil stattgefunden, ja.
1: Nun muss man ja vielleicht auch fairerweise sagen, Friedrich Merz war damals nicht in der Position, das probieren zu können. 2018 hat ja Angela Merkel noch regiert und es war damals eine Stimmung, dass eine konservativere Union, eine Union mit klarer Kante vielleicht im bürgerlichen, im rechten Lager mehr hinter sich hätte vereinen können und vielleicht auch von der AfD Leute abgezogen hätte. Zumindest befürchtete man das damals innerhalb der AfD. Was ich im Augenblick erlebe, ist eigentlich fast schon ein historisches Verlieren von Geduld der Wähler mit der Regierung. Es ist sicherlich nicht so, dass die Werte der AfD zementiert sind, aber man merkt einfach förmlich, dass es ein Gespür dafür gibt,
7: dass die Große Koalition nicht arbeitsfähig ist. Und wir sehen das seit Anfang des Jahres. Und das ist so ein bisschen wie, wenn man in einer Wohnung herumläuft und sagt, ich müsste Fenster putzen. Und dann lässt man sich auf dem Weg zum Fenster immer noch ablenken von irgendetwas, blättert hier im Buch, einfach um das zu verzögern. Und diese Periode erleben wir spätestens seit Jahresbeginn, wo es immer neue Hindernisse gibt, irgendwie ins Handeln zu kommen. Die Landtagswahlen, dann ein ergebnisloser Koalitionsausschuss. Und jetzt will man Anfang Juni, kurz vor Ende der selbstgesetzten Frist bis zur Sommerpause, mit Arbeitsgruppen und nochmal mit Sozialpartnern sprechen. Und du merkst förmlich, alles ist vorrätig dort, nur eben keine Entscheidungskraft. Und diese Schwäche gutieren die Wähler auf die Dauer nicht. Und insofern ist es eigentlich auch nicht erstaunlich, wenn die Werte der AfD nach oben gehen, dass dann jetzt auch im Ranking Alice Weidel nach oben gesprungen ist, auf der Politikertreppe. Weil natürlich die Leute, die sich vorstellen könnten, mit der AfD die Regierung zu strafen, dann auch sagen, gut, die ist immer ein bisschen hart im Auftritt, aber sie hat ja oft recht. Also das Verständnis für die Protagonisten wächst auch.
8: Genau, das kam ja gestern raus, dieses Beliebtheitsranking. Und da hat, du hast es angesprochen, Ralf, Alice Weidel, die Vorsitzende der AfD, einen gewaltigen Sprung nach

0: Bundesliga. Willst du Fritze oben sehen, dann musst du die Tabelle drehen. Also, Frau Weidel ist nun auf Platz 4. Welchen Einfluss haben denn solche Beliebtheitswerte auf die Wahlentscheidungen oder die Wahlabsichten der Wähler, Herr Binkert?
1: Also, Frau Weidel schafft es halt, die Wähler der AfD hinter sich zu versammeln. Also bei Kanzlerdirektwahlfragen sind 87-88% der AfD-Wähler der Meinung, ich würde Frau Weidel wählen bei einer solchen hypothetischen Kanzlerdirektwahl. Bei den CDU-CSU-Wählern sind es gerade mal 55%, die bei einer Kanzlerdirektwahl zwischen Weidel und Merz wählen würden. Das heißt also, wer die eigenen Leute nicht überzeugen kann, der wird es nicht schaffen, andere zu überzeugen. Und Herr Schuler hat vorher einen ganz entscheidenden Punkt ja angesprochen. Die CDU-CSU hat es aufgegeben, stärkste Kraft im Lager rechts der Mitte sein zu wollen. Sie hat diese Führungsposition nicht mehr angenommen in dem Lager. Und deshalb ist aktuell die AfD mit großem, großem Abstand die stärkste Kraft der Wähler, die sich selbst rechts der Mitte verorten.
2: Also das ist ein sehr entscheidender Punkt, was Herr Binkert zuletzt sagt. Die Brandmauer einzureißen, und das ist etwas, woran die CDU nicht vorbeikommen wird, ist sehr viel leichter aus der Position des Stärkeren als aus der Position des Schwächeren. Ja, wie soll der Schwächere jetzt die große Brandmauer? Aber ich will trotzdem ein bisschen Wasser in den Alkohol gießen. Mir gefällt das Wort Kipppunkt nicht. Nicht nur wegen der 3P, ich schreibe es nach wie vor mit 2.
0: Das dürfen Sie.
2: Nehme ich mir heraus. Ein Kipppunkt ist ja etwas nicht mehr Zurückholbares. Etwas, was unaufhaltsam in eine Richtung geht. Das glaube ich nicht, dass es in der Politik Kipppunkte gibt. Ich glaube übrigens auch nicht, dass es in der Klimapolitik aus diesem Bereich kommt, nämlich dieses Wort. Auch da gibt es keinen Kipppunkt. Die Natur setzt sich zur Wehr, die Politik setzt sich zur Wehr und die Wähler handeln in der Wahlurne unter Umständen ganz anders als jetzt bei diesen Umfragen. Bei den Umfragen, ja, da gibt man dem Merz noch mal eine mit, aber wenn man dann in der Wahlkabine sitzt, dann kommen einem noch ganz andere Gedanken und dann der Wahlkampf hat ja auch noch gar nicht begonnen.
3: Der Wahlkampf
2: kann eine ganze Menge verändern. Selbst in Sachsen-Anhalt kann der Wahlkampf noch eine Menge verändern. Also ich will das ja gar nicht verharmlosen. Ich sage nur, es gibt in der Politik keinen Kipppunkt.
0: Aber in Italien, wenn ich das widersprechen darf, gab es denn doch für die dortige Christdemokratische Partei. Die gibt es nicht mehr. Die ist irgendwann rausgekippt.
3: Ja, es geht gar nicht darum, dass die Union verschwindet. Es geht darum, dass innerhalb der Basis der Union besprochen worden ist, dass man vermutet oder mutmaßt, ab diesem psychologisch wichtigen Punkt in 20-30%, dass dann einfach die Basis rebelliert und sagt, das war's jetzt mit dem Versuchen und Reformen kommen dann
0: vielleicht doch. Rebellion in der Union, da bin ich immer sehr, sehr vorsichtig.
3: Ja,
0: also ich sehe nirgendwo eine Rebellion. Aber ich gebe natürlich Herrn Herles recht, es wird keine Erdrutsche mit der Union nach unten und keine explodierende AfD nach oben an der Wahlurne gehen. Aber was gemeint ist mit diesem Kipppunkt, unschöne Kombination mit diesen vielen Konsonanten in der Mitte, ist, glaube ich, die psychologische Rüttung, die dann einsetzt. Und wir haben es in der Vergangenheit öfter erlebt, dass in solchen Situationen dann eben aus der inneren Dynamik der Parteien sich Veränderungen ergeben haben, die man vorher gar nicht so richtig steuern kann.
2: Das Entscheidende ist doch, dass die Leute, weil die Union so schwach ist, weil die Koalition so schwach ist, der AfD jetzt Rückenwind geben. Es ist nicht die Stärke der AfD, die zu diesem Ergebnis führt. Die AfD kann ja noch gar nicht beweisen, wie stark sie ist. Nö. Sie hat ja noch nirgendwo mitregiert.
0: Es ist
2: die Schwäche der anderen, die zu diesem Ergebnis führt.
0: Es ist natürlich die Frage, Herr Binkert, warum sich die Menschen in Umfragen oder auch an der Wahlurne dann für eine Partei entscheiden, in diesem Fall für eine Oppositionspartei. Ist die Unzufriedenheit nach wie vor der größte Treiber für diese großen Zuspruch für die AfD? Wir sind ja auch eingeblendet, die Zufriedenheit mit der Regierung selbst ist wirklich auf einem dramatischen Tief. Die aktuelle Koalition aus Union und SPD rangiert mit 13% Zufriedenheit am Ende des Rankings. Wenn man die Zufriedenheit mit der Regierung vergleicht mit den anderen Regierungen nach jeweils einem Jahr ihrer Amtszeit. Die Zufriedenheit mit der Regierung also historisch tief, 13% SPD, CDU. Ist das der hauptsächliche, ist das der einzige Treiber für die nach oben frei ausschlagenden Umfragerekorde der AfD, Herr Binkert?
1: Also wenn die Bürger

0: der Regierung so unzufrieden sind, dann profitiert natürlich die Oppositionspartei, der Oppositionsführer am stärksten von dieser Unzufriedenheit, weil man sagt, das ist ja die mögliche Alternative. Es ist aber nicht nur diese Protestgeschichte, sondern wenn wir abfragen, stimmen Sie auch inhaltlich zu, dann hat die AfD auch viel Zuspruch für ihre inhaltlichen Positionen, sei das die Migration, sei das Wirtschaft, sei das Energiepolitik. Also insofern ist es nicht nur eine Protestgeschichte. Man versucht das ja immer so auf Protest nur hinzuschieben. Ja, die wollen da jetzt protestlos werden. Das ist nicht der Fall.
1: Die Regierung sagt ja immer, das ist ein Wording, das wir ständig hören, 24 Stunden am Tag, wir müssen die Menschen zurückholen, heißt es dann, zurückholen für die sogenannte demokratische Mitte, die sogenannten etablierten Parteien. Und das Mittel der Wahl ist dann das gute Regieren. Wir müssen jetzt wirklich ins Regieren kommen. Hab dazu gestern nochmal ein Doppelinterview gelesen von Frau Doro Bär mit Frau Reiche. Die Probleme liegen auf dem Tisch, jetzt müssen wir sie lesen. Auch Frau Breher aus dem CDU-Präsidium hat sich so geäußert. Ist das überhaupt noch möglich bei einer Partei, die knapp 30% der Wähler anspricht, dass dann ein entscheidender Anteil dieser Wähler oder der Sympathisanten sagt, jawohl, jetzt wird gut regiert, jetzt wähle ich wieder die Regierungsparteien?
0: Also die AfD hat mit Abstand die meisten sicheren Wähler, die also sagen, ich bin mir sicher, dass meine Wahlabsicht bis zum Wahltag bleibt. Ich habe schon gesagt, also 23% der Wähler der AfD, jeder vierte Wähler insgesamt sagt, ich bin ganz sicher, ich werde die AfD bei der nächsten Bundestagswahl wählen. Das ist ein fester Wert. Ich wollte gerne zur Diskussion vorher noch sagen, weil es da so ein schönes Beispiel aus Österreich gibt, wie Parteien sich auch neu erfinden können. Die ÖVP war auch völlig am Boden, bis dann Sebastian Kurz kam und praktisch eine Revolte gemacht hat und es geschafft hat zu zeigen, es geht auch anders. Ich sehe nur im Moment so eine Entwicklung in der CDU nicht.
2: Aber die Österreicher natürlich ein spannendes Regierungsmodell haben, in dem sie teilweise Ressorts so sehr zuteilen, dass der andere Koalitionspartner damit gar nichts zu tun hat. Also man sagt dann einfach SPD, ihr macht Arbeit und Soziales, was ihr wollt, und wir machen Migration, was wir wollen, als sozusagen konservative Partei. Ein Modell, das in Deutschland mit diesem Konsensfindungsmodell kaum denkbar ist. Aber wir haben das ja vor einigen Wochen hier bei News angesprochen mit diesem Kipppunkt, mit dieser Entwicklung, weil die Entwicklung eben so stabil war. Weil eben damals schon vor 4 Wochen waren es, glaube ich, auch schon 23% sichere Wähler für die AfD und 18% für die Union. Also, dass dieser Trend sich fortgesetzt hat, dass auch sich gezeigt hat, dass die Regierung sich seit Jahresbeginn als kaum regierungsfähig und kaum existent gezeigt hat. Viele Ankündigungen, aber viel Streit ohne Ergebnisse am Ende. Und Thema Bandwagon-Effekt, den Herr Brinkert angesprochen hat, zum Thema
1: Was heißt das?
2: Der Bandwagon-Effekt ist, ich sehe eine funktionierende, erfolgreiche Truppe und will mich denen irgendwie anschließen, weil man zu den Gewinnern gehören möchte am Ende des Tages. Gegenüber liegt, ich glaube, der Fallbeil-Effekt ist genannt worden. Wenn man sowieso unter ferner Liefen ist, dann fällt man auf Richtung Null eher mal schneller, als dass man wieder rauskommt. Und dieser Bandwagon-Effekt, der könnte sich natürlich verstärken, wenn wir im Sommer eine Mischung aus, die Regierung geht im Streit auseinander in die Sommerpause hinein und alle denken sich, okay, und jetzt, ich dachte, die Reformen sind so wichtig, warum macht ihr überhaupt Urlaub, wenn doch die großen Reformen so zentral sind? Und dann am Sonntag vor der ersten Zusammenkunft des Bundestags wieder wählt Sachsen-Anhalt seinen Ministerpräsidenten. Und wenn da dann irgendwas Hohes mit einer 3 davor, vielleicht sogar mit einer 4 davor rauskommt, dann kann sich dieser Effekt, der Streit auf der einen Seite, der sich selbst etabliert nennenden Parteien, ein großer AfD-Sieg, und dann gibt es ja nochmal 2 Wochen Streit bis hin zu den Wahlen in Berlin und in Mecklenburg-Vorpommern. Da könnte dieser Bandwagon-Effekt nochmal ganz neue Dynamiken entwickeln. Deswegen, wir erleben gerade mit Blick auf diese 30-20-Schwelle spannende Wochen und Monate. Und tatsächlich, wäre ich die Bundesregierung, würde ich gute Politik machen wollen bis dahin, um solche Dynamiken zu brechen. Aber ich bin leider zu genauer Beobachter des Ganzen, um daran glauben zu können, dass es so kommen wird.
3: Mich würde von Herrn Binkert noch mal interessieren, welchen Einfluss eigentlich Sachentscheidungen haben auf diese Wählerausschläge. Also jetzt gab es eine mühselige Debatte in der Union, ob man die Diätenerhöhung vielleicht verschiebt. Das ist so eine Sache. Neid ist immer ein ganz gutes politisches Thema. Kann so etwas die Wählerausschläge beeinflussen? Oder wir haben eine Reform auf den Weg gebracht, heißt es immer so schön. Weiß man nicht so genau, an welcher Stelle des Weges die Reform gerade...
2: Ich.
3: marschiert. Aber es gibt auch die Theorie, dass man sagt, ja, wenn jetzt die Reform käme, dann würde es eher noch schlimmer werden, weil die Reform Zumutungen enthalten könnte. Können solche Sachentscheidungen die Stimmung im Lande signifikant innerhalb kurzer Zeit drehen?
0: Also wenn man als Letzter etwas nicht machen will, was in der Bevölkerung nicht beliebt ist, profitiert man davon nicht. Das andere, die Leute sind mürbe, dass man Sachen ankündigt, dass man sagt, jetzt bis zum Frühjahr, bis zum Herbst, bis zum nächsten Sommer gibt es da Entscheidungen. Ich glaube, das Entscheidende ist, dass die Menschen spüren, dass sich was bewegt. Nur alleine mit schönen Worten hat die Ampelkoalition auch nicht gespart. Aber wenn man nicht merkt, dass es besser wird, das ist ja nicht nur so, dass die Leute Sorge haben vor der Entwicklung des Landes, sondern sie haben auch Sorge vor den eigenen finanziellen und wirtschaftlichen Möglichkeiten. Das heißt also, wenn man da eine Trendumkehr möchte, dann müsste man auch erreichen, dass der Einzelne das spürt. Und dann müsste man wirklich von der Position des nur darüber Redens wegkommen und müsste schauen, dass es Punkte gibt, wo dem wohl spürbar sich etwas verändert und die Leute auch abnehmen, dass es in die richtige Richtung geht. Das heißt, es muss noch nicht jetzt alles perfekt sein, aber man muss den Glauben daran haben, dass man da den richtigen Weg hat. Aber da, wenn man davon nicht selbst überzeugt ist, das kommt ja noch dazu. Die Regierenden machen ja auch nicht den Eindruck, als seien sie von dem, was sie machen, selbst überzeugt.
1: Sagt Hermann Binkert, live bei News Live, zugeschaltet der Chef und Gründer des Meinungsforschungsinstituts INSA angesichts neuer, durchaus dramatischer Zahlen. Vielen herzlichen Dank, Herr Binkert. Das war ein sehr erhellendes Gespräch. Auf baldiges Wiederhören und Wiedersehen.
0: Auf Wiedersehen. Tschüss.
1: Wir haben jetzt viele Zahlen gehört, Herr Herles. Beliebtheit, Kompetenzwerte, Erwartungshaltungen. Wenn man einen Strich drunter macht, was ist denn die Botschaft, die das Wahlvolk an die Regierung oder an die Parteien generell aussendet?
4: Der große Vorteil der AfD ist, dass es bei dieser Partei keinen Widerspruch gibt zwischen Ankündigung und Handeln, weil sie nämlich gar nicht handelt. Während die anderen, da wird die Schere immer größer zwischen dem, was Merz ja vielleicht auch an vielem Guten und Richtigen ankündigt und dann genau das Gegenteil dessen bietet. Deswegen, Sachsen-Anhalt ist zwar nur so ein kleines Land mit, glaube ich, nicht mal 2 Millionen Einwohnern. Da soll ruhig mal die AfD regieren. Man kann sich aus der Perspektive der CDU fast nur wünschen, dass die AfD endlich mal gezwungen wird, Butter bei die Fische, sagt man. Also zu zeigen, wie sie reagiert, nicht reagiert, sondern regiert, ob sie das überhaupt hinkriegt, was sie alles verspricht. In diese Schere zwischen Ankündigungen und Taten rutscht auch die AfD, rutscht jede Partei rein, wenn sie mal in die Verlegenheit kommt, zu regieren. Und das wird man wahrscheinlich in Sachsen-Anhalt sehen können.
3: Das ist ein entscheidender Grund dafür, dass die Dämonisierungsstrategie der Union nicht fruchtet, ja, weil sie einfach nirgends getestet wird. Also es wird alles ganz schlimm werden, ja, aber man hat es halt noch nicht gesehen und insofern bleibt die AfD Projektionsfläche. Es ist interessanterweise auch innerhalb der Union unter bestimmten Strategen, aber auch an der Basis, gibt es diese These im Übrigen auch. Sachsen-Anhalt, 1,5 Millionen Wähler, ja, relativ klein, sollen die mal zum Testlabor werden und dann wird man ja sehen, dass die es auch nicht reißen und dann geht das aber mit der AfD rapide nach unten. Also gibt es innerhalb der Union Leute, die sagen, wäre eine Variante, um die Partei klein zu kriegen. Das ist natürlich für den CDU-Spitzenkandidaten Sven Schulze keine wirkliche Option. Und es ist natürlich auch keine schmeichelhafte Geschichte für ein Land, dass du gewissermaßen von außen für so unwichtig gehalten wirst, dass sie bei dir mal so einen Testlauf machen. Das kenne ich nur aus Wendezeiten. Die SPD wollte gerne die neuen Länder damals so ein bisschen zum Probelauf für sozialistische Spielideen machen und mal eine neue Verfassung ausprobieren und Ähnliches. Günter Grass hat das damals vertreten, ist aber auch lange her.
1: 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Und damit ist es 6.31 Uhr und hier sind die Schlagzeilen des Tages. Was kommt? Und wir fangen an mit wirklich sehr, sehr traurigen Nachrichten aus den Vereinigten Staaten. US-Polizei, mehrere Tote nach Angriff auf Moschee. Einen tödlichen Schusswaffenangriff gab es auf ein islamisches Zentrum in San Diego. Es herrscht nun in den USA wirklich große Bestürzung, hier bei uns auch. 5 Menschen sind gestorben, wie die Frankfurter Allgemeine Zeitung berichtet. Darunter ist auch ein Sicherheitsmitarbeiter der Moschee. Dieser hatte nach Angaben der Ermittler offenbar geholfen, noch Schlimmeres zu verhindern. Auch die beiden Täter sind tot. Die Behörden vermuten ein islamfeindliches Motiv hinter der Tat. Nach wie vor sind das traurige, bedrückende Nachrichten aus den Vereinigten Staaten, wie sie uns sehr oft erreichen. Menschen mit Schusswaffengebrauch drehen durch, ziehen eine Blutspur der Vernichtung durch das Land. Und in diesem Fall hat es eine Moschee getroffen. Das ist bedrückend, das ist traurig, ist offenbar auch ein Zeichen, dass es eine sehr unruhige Gesellschaft ist in den Vereinigten Staaten mit Bedrohungen von allen Seiten.
2: Nach den ersten Erkenntnissen der Behörden handelt es sich ja eben nicht um diesen klassischen Amoklauf, sondern eher um eine politisch oder religiös motivierte Tat. Und es ist jedes Mal für mich unverständlich, was in Köpfen vorgehen muss. So vernarrt in Ideologien, in seien sie politisch, seien sie religiös, seien sie anders gelagert zu sein, dass man eine Gegenseite erkennt, dass man andere Menschen, die an was anderes glauben, die eine andere Interpretation eines Glaubens haben, erkennt und zum Feindbild erklärt und ihnen den Tod wünscht und beibringen möchte. Absolut nicht nachvollziehbar, absolut kein Verständnis. Schreckliche Bilder da aus Kalifornien.
1: Ja, also Hass auf Muslime könnte wirklich hier das ganz schlimme Motiv sein, dieser Gewalttat. Man hat danach dann immer wieder Debatten in den Vereinigten Staaten. Es läge auch an den laxen Waffengesetzen. Es gibt in den Vereinigten Staaten mehr Schusswaffen als Menschen. Die Debatte führen wir sehr oft ja von Deutschland aus, wo der Zugang zu Waffen deutlich strikter geregelt ist. Andererseits haben natürlich die Amerikaner auch einen anderen Freiheitsbegriff und sagen, zur Freiheit eines Menschen gehört auch die Freiheit der Bewaffnung und damit der Selbstverteidigung.
3: Absolut. Also ich würde so nah nach so einem Ereignis, wo die Hintergründe nicht bekannt sind, mich da ungern einreihen wollen bei irgendwelchen Spekulationen. Es soll wohl ein 17-Jähriger und ein 19-Jähriger gewesen sein, also sehr junge Menschen. Da ist vieles in der Menschwerdungsphase noch unausgegoren. Die Idee, Amerika so weit, so gründlich zu entwaffnen, dass solche Dinge wegen des nicht mehr vorhandenen Zugriffs zu Waffen unmöglich sind, das ist einfach Irrsinn, das ist Unsinn. Es gibt einen Verfassungszusatz, der auch dieses Recht garantiert. Es ist ein tief verwurzeltes Recht in der amerikanischen Gesellschaft, einfach auch im Empfinden. Also die Amerikaner stellen dann die Frage, ja, wer soll mich denn schützen, wenn nicht ich? Also auf die Idee, dass der Staat dich schützt, kommt dort eigentlich gar keiner. Und man muss das eben auch sehen aus einer Tradition, wo der Sheriff im Prinzip keine Leute hatte, sondern er hat sich Männer zusammengesucht mit Waffen. Hat ihnen dann Hilfs-Sheriffs-Sterne angehängt und dann haben die gemeinsam die Exekutive gebildet in diesem Bereich. Ein komplett anderes Selbstverständnis und da ist, also es ist numerisch aussichtslos zu glauben, jetzt würde ganz Amerika so ticken, dass man die Waffen abgibt und andererseits ist es auch im Selbstverständnis so tief verankert. Also diese Geschichte funktioniert nicht und wir sehen es ja bei jeder Gelegenheit bei uns auch, wenn es wieder irgendwelche Amokläufe in Erfurt gegeben hat oder Halle oder Hanau. Also am Ende kannst du auch in einer deutlich weniger bewaffneten Gesellschaft dir immer Zugang zu irgendetwas verschaffen und wenn dann Messergewalt explodiert, dann nützt dir das Jagdgewehr im Waffen Schrank auch nichts.
1: Traurige Nachrichten. US-Polizei meldet mehrere Tote nach Angriff auf Moschee. Das war unsere erste Schlagzeile. Und damit kommen wir zur zweiten Schlagzeile. Schauen die Bild-Zeitung auf deren Titelseite. Das ist nun ein deutsches Thema, was nun sehr viele Menschen, nahezu alle Menschen betrifft. Nächster Pflegekostenhammer? Fragezeichen. Ja, der Streit um die Pflegeversicherung entwickelt sich zum großen Belastungstest für die schwarz-rote Koalition. Das schreibt die Bild-Zeitung. Gesundheitsministerin Nina Warken, CDU, will demnach angesichts eines des drohenden Milliardenlochs bei der Pflege harte Einschnitte durchsetzen. Zuschüsse der Pflegeversicherung für Heimbewohner sollen später einsetzen. Die Pflegegrade sollen schwerer zu erlangen sein. Aus der SPD kommt scharfer Widerstand. Tja, nächster Pflegekostenhammer. Für Alte und Kranke, schreibt die Bild noch auf ihrer Titelseite, wird's teurer. Für Alte und Kranke wird's teurer, damit Beiträge für Arbeitnehmer stabil bleiben. Hier droht also ein nächster großer Krach in der Koalition. Es geht wieder einmal ums Geld. Es geht aber auch, Herr Herles, um unsere alternde Gesellschaft.
4: Das Problem ist nicht lösbar. Je älter die Gesellschaft wird, desto stärker werden auch die Zahlen der Pflegebedürftigen sein. Sinnvoller wäre es ja sowieso, man könnte die zu Hause versorgen mit ambulanten Pflegediensten. Solche Sachen, in die Richtung müssen Reformen gehen. Aber es ist ja eigentlich, man wird schon müde. Ja, jeden Morgen hat man eine neue Krise. Ja, mal sind es die Renten, mal die Steuern, mal die Gesundheit, jetzt ist es die Pflege. Das zeigt ja nur, was wir gerade besprochen haben. Und die AfD kann noch so stark sein, es wird nicht reichen, die Koalition zum Jagen zu treiben. Die werden sich immer wieder selbst ein Bein stellen, weil die Probleme auch zum Teil gar nicht so lösbar sind, wie sie mit diesen ganz unterschiedlichen Vorstellungen von Gerechtigkeit, von Gleichheit, von Umverteilung in der Gesellschaft, da passen die beiden einfach nicht zusammen. Und da können wir jetzt jedes Thema nehmen, jedes beliebige Thema. Die Pflege ist nur besonders emotional besetzt, aber es ist auch nur ein Thema von vielen, bei denen die sich nicht einig werden können.
3: Also man hätte genau genommen die Pflegeversicherung Mitte der 90er Jahre erst gar nicht einführen dürfen. Das haben damals Kurt Biedenkopf und Meinhard Miegel im Übrigen auch sehr sachkundig nachgewiesen, weil die Leute, die sie heute bezahlen müssten, damals schon nicht geboren waren. Das wusste man. Helmut Kohl wollte aber einen kurzfristigen Aufschlag und eine umlagefinanzierte Pflegeversicherung ist einfach am nächsten Tag, wenn du sie heute eingeführt hast, ist sie vorhanden. Weil die Leute, die eingezahlt haben, deren Geld kann am nächsten Tag ausgegeben werden. Das ist einfach ein Faszinosum für Politiker, sofort Geld zu haben, auch wenn es eben überhaupt nicht zukunftsfähig ist. Das ist aber eine Grundsatzdebatte, ist nun auch verschüttete Milch, es gibt die. Und was wir jetzt hier sehen, das ist eben genau das, was den Frust in der Gesellschaft steigen lässt, weil wir einen fundamentalen Verteilungskampf beobachten zwischen Union und SPD. Die SPD sagt, okay, die Kosten laufen davon, aber die Empfänger dieser Pflegeleistungen, die sollen weiter genauso leben wie bisher. Also die dürfen nicht angetastet werden, sondern wir nehmen das Geld irgendwo anders her, nämlich von den Reichen oder von den Unternehmen oder sonst irgendwo. Und dieser Kampf ist es, was die Regierung so fundamental blockiert. Wir sehen es beim Mietendeckel, genau das Gleiche. Die Mieten explodieren, die SPD sagt, also die Mieter müssen wir freistellen, wir deckeln einfach die Mieten, soll das der Vermieter sehen. Bei der Pflege soll der Gepflegte weiter das Geld bekommen, was nicht da ist. Und die Union sagt, ja, aber wenn ihr doch seht, dass die Pflegeplätze zu teuer sind, dann müssen wir da leider ran. Und dann muss entweder später gepflegt werden, dann muss mehr privates Vermögen aufgewandt werden für die Pflegeplätze. Wenn der Kunde das Problem ist, dann muss der Kunde eben auch zahlen, sagt die Union. Arithmetisch gesehen haben sie da schon recht. Und die SPD sagt, nö, wir holen einfach das Geld irgendwo anders. Ja, notfalls durch Lösung der Schuldenbremse. Und diese Verteilungskämpfe in einer Wohlstand verlierenden Gesellschaft, die brechen mit voller Brutalität auf und blockieren das komplette Handeln in der Bundesregierung.
1: Und am Anfang dieser Debatte steht wie immer das, was wir hören, knappe Kassen, der Haushalt ist einfach nicht mehr finanzierbar mit diesen jetzigen Prioritätensetzungen.
2: Ich weiß, man blickt irgendwann bei diesen ganzen Zahlen und Milliardenbeträgen nicht mehr durch, aber in der Pflegekasse fehlen in den kommenden 2 Jahren über 20 Milliarden Euro. 22,5 Milliarden Euro ist die Lücke für die kommenden 2 Jahre, das ist kein langer Horizont. Parallel dazu pro Jahr mehr als 15 Milliarden Loch in der Krankenkasse, parallel dazu pro Jahr mehr als 30 Milliarden Loch im Bundeshaushalt, pro Jahr Dutzende Milliarden Euro an Investitions- und Infrastrukturaufbaustau und dergleichen. Also wir kennen das, wir wissen, dass wir so viele Steuern zahlen wie noch nie, so viele Schulden machen wie noch nie und trotzdem die größten Löcher an allen Kassen, die es gibt, klaffen wie noch nie. Und dieses Loch in der Pflegekasse paart sich ja dazu, dass der Privatanteil für einen vollstationär gepflegten Menschen im Seniorenheim bei inzwischen 3.200 Euro liegt. Also Familien, die einen pflegebedürftigen Angehörigen haben, den man nicht mehr zu Hause versorgen kann, die bezahlen auf diese über das Leben hinweg oder jetzt seit den 90ern geleisteten Beiträge 3.200 Euro obendrauf.
3: Pro Monat?
2: Pro Monat, jeden Monat. Da geht dann die Rente weg und ich habe einen Freund im persönlichen Umfeld, da reicht von der Großmutter die Rente ungefähr für die Hälfte und der bezahlt dann obendrauf. Einfach aus seiner privaten Nettotasche.
3: Im Alltag gibt es dann solche Debatten, die Kinder sind aus dem Haus und man hat das Studium finanziert, den Auslandsaufenthalt, alles und dann kommt die Phase, wo man denkt, also jetzt kannst du auch mal für dich selbst etwas und dann rechnen dir Familienangehörige vor, ja, aber mit den 80.000 Euro, die du gespart hast, das ist ja ein halbes Jahr Pflege. Also inzwischen haben wir wirklich Alltagsdiskussionen im ganzen Land, wo die Pflegekosten zu einem relevanten Armutsrisiko werden, wo dann auch Leute sagen, ja, aber können wir das Geld nicht irgendwo anders parken, damit es nicht, wenn jemand von uns ins Heim kommt, sind sämtliche Rücklagen, die du in deinem Leben angespart hast, vielleicht in der abschließenden Arbeitsphase zwischen 50 und Ende 60, die wirst du nicht hinlegen können für einen schönen Urlaub, weil wenn einer ins Heim kommt, musst du das erstmal aufbrauchen. Und notfalls dann übrigens auch die Kinder. Also was da an Rücklagen da ist, geht alles für die Pflege drauf. Und das sind ruinöse Zahlen, die da aufgerufen werden.
2: Ganz, ganz wichtiger Punkt.
3: Und ich will jetzt mal ganz kurz ins Aktivistische verfallen. Wenn man sich das anschaut, die Entwicklung in der Pflegekasse, die Entwicklung in der Krankenkasse, die Entwicklung in der Rentenkasse, jenseits vom an sich demografischen Entwicklungen auf dem Arbeitsmarkt und gesellschaftlich und Zusammenhalt und dergleichen, da kann man sehen, welche Atombombe der Demografie seit Jahrzehnten willentlich und wissentlich von Politikern und gerade von Politikern der sogenannten demokratischen Mitte und deren, die jetzt den Bock umstoßen wollen, wissentlich und willentlich hingenommen worden ist und wissentlich und willentlich, weil man keine Lust hatte, sich den Schmerz einer Reform anzutun, gerade in die unausweichliche Katastrophe führen. Es ist ähnlich wie bei der Klimapolitik, man kommt da gerade nicht raus. Die AfD kann tun, was sie möchte, wenn sie mal eines Tages Verantwortung trägt. Sie wird da auch nicht rauskommen. Es ist einfach unwiederbringlich in die Grütze gefahren. Und es ist leider so. Deswegen bin ich auch ein bisschen sauer weiterhin auf die junge Gruppe, dass die nicht wenigstens diese Rentenerhöhung aufgehalten
2: hat. Warst du sehr enttäuscht, ja.
3: Da war ich sehr enttäuscht. Ja. Man kann sich dieses Ausmaß des Wegschauens der Demografie und der gigantischen Kosten, die dieses Land nicht hat und die junge Menschen werden erwirtschaften müssen, gar nicht vorstellen, was das für ein Verbrechen ist an der jungen Generation von Politikern, die jetzt noch aktiv sind, die vor 10 und 15 und 20 Jahren aktiv sind. Professor Raffelhüschen aus Freiburg hat das alles vorgerechnet. In ganz langen Zeitreihen ist es alles, es gibt nichts Berechenbareres als Demografie. Jetzt kann man sich darüber streiten, steigen die Pflegekosten um 3,5 oder um 4,2% pro Jahr. Da kann man noch ein bisschen schwanken. Aber dass die Menschen älter werden und mehr werden im Alter und weniger nachkommen, kann man sich ganz leicht mit drei Fingern auszählen. So haben Experten gemacht und die Politik hat wissentlich weggeschaut, hat es nicht adressiert und hat ein Verbrechen an meiner Generation und der, die noch kommt und danach kommen wird, begangen. Und zwar an deren Arbeitsleistung, an deren Steueraufkommen, die sie werden erbringen müssen, an deren Geldbeutel, an deren Wohlstand und finanzieller Zukunft.
2: Ich habe mal die kurze Gleichung gelesen. Was ist Politik? Demografie plus Erdkunde. Das fand ich ganz interessant und ich glaube, wir sind auch in geopolitisch bewegten Zeiten und damit schauen wir kurz nach China. Das Handelsblatt berichtet darüber, dass China seine wirtschaftliche Präsenz in Europa massiv ausbaue. Achtung, im vergangenen Jahr stiegen die chinesischen Direktinvestitionen um 67%, auf 16,8 Milliarden Euro. Das ist der höchste Stand seit 2018. Besonders stark wachsen sogenannte Greenfield-Investitionen, also neue Fabriken statt Firmenübernahmen. Und in Deutschland, da wird unter anderem auf die Übernahme eines VW-Werks hingearbeitet. Also eine doppelte Machtstrategie von China. Einerseits werden deutsche Firmen übernommen, andererseits wird mit chinesischem Geld in Deutschland investiert, um chinesische Firmen direkt in Deutschland zu errichten. Das heißt, der Einfluss Chinas auf unsere Ökonomie wächst, wächst, wächst und wächst.
4: Ja, auch dagegen kann man ja im Prinzip nichts haben. Es müssen nur gleiche Bedingungen gelten. Für die deutsche Industrie in China, die konnten bisher nur Minderheitsgesellschafter sein. Da musste immer eine chinesische Firma die Mehrheit haben. Ich weiß nicht, wie das in Europa ist, wahrscheinlich nicht. Wahrscheinlich können hier die Chinesen nicht,
3: aber es wird
4: machen, diskutiert. Was sie wollen, aber es muss diskutiert werden. Joint Venture
3: Zwang.
4: Also nichts gegen jeder Euro, der hier investiert wird, egal wo er herkommt, ist willkommen. Aber die Bedingungen müssen stimmen. Es darf nicht sein, dass China in Europa einfach nur Know-how, Technologie abschöpft und mit nach China nimmt, sondern es muss eine faire Regelung her. Dann ist das okay.
2: Ähnliches Thema, demografischer Wandel, ignoriert, nicht beachtet, so wie politisch dafür gesorgt worden ist, dass die Familie, die Patchwork über mehrere Generationen Familie nicht mehr so relevant ist, die dann viel in der Pflege früher abgefangen hat, ist dafür gesorgt worden, dass die jungen Menschen aufgrund der Perspektivlosigkeit oder der wahrgenommenen Perspektivlosigkeit sich den öffentlichen Dienst ausgesucht haben und immer mehr den öffentlichen Dienst aussuchen, statt die Unternehmen der Familie fortzuführen. Und in Deutschland gibt es, ich weiß die Zahlen nicht genau aus dem Kopf, aber der durchschnittliche Unternehmenschef und Gründer ist weit über 50 Jahre. Und in Deutschland gibt es viele, viele Tafelsilberbetriebe, kleine Weltmarktführer, die irgendeine besondere Schraube oder irgendein besonderes Messgerät herstellen, das irgendwo auf der Welt in großen Maschinen gebraucht wird, nur in Hintertupfingen, sinnbildlich gesprochen, hergestellt wird. Und solche Unternehmen,
1: Baden-Württemberg
2: oder in Hessen oder in Bayern, solche Unternehmen werden als das Tafelsilber bezeichnet, was in den nächsten 5 Jahren wegen nicht gefundener Nachfolgeregelungen, weil es niemanden gibt in der Familie und auch sonst niemanden, der solche Betriebe übernehmen möchte, weil sie eben Arbeit und Verantwortung, nicht nur ein Millionenerbe und eine Yacht und Sekt und Champagner bedeuten, dann eben Investoren aus dem Ausland anziehen, die sagen, Weltklasse, ein riesen Burggraben, nur die können das, kleiner Familienbetrieb, läuft wie ein alter Diesel, kaufen wir.
3: Also das auch aus dem Nahen Osten im Übrigen sind da Investoren sehr stark unterwegs und im ungünstigen Fall kaufen sie die Namensrechte und lassen den Betrieb pleite gehen, weil sie einfach selbst genug produzieren. Was wir bei China sehen, ist natürlich der Versuch der europäischen Abschottung. Haben wir China immer vorgeworfen. Jetzt sagen wir, okay, wir sind ein bisschen unter Druck. Buy European, also made in Europe. Wer bei uns wirtschaftlich tätig sein soll, der soll auch gefälligst hier produzieren, sagen die Chinesen, prima, gut, bauen wir hier eine Fabrik, gar kein Problem. Ihr wollt überteuerte Autos mit überteuertem grünen Stahl? Bitte, nehmen wir den Stahl und verkaufen euch den hier. Dann müsst ihr gucken, wie ihr damit klarkommt. Aber das Problem ist dann, dass man hier die wirtschaftliche Prosperität, die man braucht, leider erkauft mit wirtschaftlicher und politischer Abhängigkeit. Also all die Investitionen führen natürlich zu einer Abhängigkeit und wir sehen es gerade bei Volkswagen. Volkswagen kann im Grunde genommen von China aus nahezu ruiniert werden. Wenn die Chinesen sagen, ihr könnt hier diesen Markt nicht mehr bedienen, dann gehen in Wolfsburg die Lichter aus. Wenn dann die Chinesen in Wolfsburg einsteigen oder einzelne Werke übernehmen, sind die Arbeitsplätze zwar gerettet, aber die Abhängigkeit bleibt ja bestehen. China hat im Übrigen auch eine der größten Währungsreserven in Euro, damals in der Euro-Krise, aufgekauft. Auch da sind Abhängigkeiten. Die Chinesen machen das auf eine sehr kluge und stille Art und Weise, dass du am Ende gar nicht merkst, dass du tot bist. Aber sie haben dich eigentlich schon in der Hand. Die Seidenstraßeninitiative ist genial gemacht. Von Häfen in Duisburg bis zu Anteilehäfen in Hamburg, Häfen in Griechenland, in Italien. Und nach wird die Infrastruktur aufgekauft, nach und nach wird investiert. Und dann können wir gerne zum Rapport nach Peking fahren.
1: Man könnte also sagen, um das abzuschließen, das deutsche Tafelsilber wird immer öfter auf chinesischem Porzellan gereicht. Das war die Schlagzeile aus dem Handelsblatt, das Thema aus dem Handelsblatt, die Zusammenfassung war von mir. Und nun eine Schlagzeile, die wir selber schreiben sozusagen. Heute ist es nämlich soweit. Der Erstverkaufstag eines Buches zum Thema der Zeit, zum Thema Meinungsfreiheit. Heute ist zum ersten Mal das neue Buch des Medienanwalts Joachim Steinhöfel im Handel physisch erhältlich, Der Staat gegen Steinhöfel. Und er ist uns nun zugeschaltet, nicht der Staat, sondern Joachim Steinhöfel. Schönen guten Morgen.
5: Guten Morgen aus Nordnorwegen, wo ich gerade festgestellt habe, dass Strom nur ein Drittel von dem kostet, was er bei euch kostet. Darum dusche ich hier immer besonders lange und besonders heiß.
1: Das ist schön. Lang duschen, heiß duschen ist noch erlaubt. Wir haben jetzt auch keinen Ministerpräsidenten mehr namens Kretschmann in Baden-Württemberg mal gesagt hat. Mit kaltem Wasser reicht doch und ab und zu muss der Waschlappen auch reichen.
3: Wir müssen Bate-Bate in Dusche-Dusche umnennen.
1: So schaut's aus. Joachim, heute ist der Erstverkaufstag. Das ist doch ein großer Tag für ein Autor. Mit welcher Erwartungshaltung entlässt du dein Buch nun in die Freiheit des Marktes?
5: Also mit der Hoffnung, nicht mit der Erwartungshaltung, dass das, was sich gestern abgespielt hat und worüber News ja auch berichtet hat, und ich habe ein längeres Interview dazu in der Welt gesehen, dass man bei Hessen gegen Hetze, das ist nur ein Symptom des ganzen Problems, runterfahren will. Gestern gab es ein Interview mit dem hessischen Innenminister Roman Poseck und da kam folgende interessante Information ans Tageslicht. 100.000 Denunziationen gab es dort bei dem Portal in den letzten 6 Jahren. Die Hälfte davon hat man ans BKA weitergeleitet, darunter solche Fälle wie Schwachkopf und der Fall Norbert Bolz. Und Herr Poseck hat sich dann so positioniert und herauszureden versucht, dass es mir ganz schummerig geworden ist. Ja, es seien ja auch viele Fälle von Antisemitismus dabei gewesen. Hat irgendjemand von euch von irgendeiner einzigen Hausdurchsuchung gehört? Zum Beispiel bei dem islamistischen Mob, der auf Berlins Straßen marschiert gegen Israel? Ich nicht. Jetzt versucht man offenbar, das, was man auf die Schiene gesetzt hat, so ein bisschen in eine andere Richtung zu bewegen. Von der Reputation her, als ginge es da nicht nur um die sogenannte Hass und Hetze. Dann hat er noch Folgendes gesagt, ja, es sei ja letztlich Aufgabe der Staatsanwaltschaften und der Gerichte zu entscheiden, ob es eine Hausdurchsuchung gibt. Was ist das denn für ein Argument? Er richtet in Hessen eine Denunziationsstelle ein, wo Menschen, die der Leiter gestern als selbsternannte Debattenpolizisten bezeichnet hat, wo 100.000 Meldungen eingehen, Denunziationen, die Hälfte wird weitergeleitet. Dann fragt man sich, was war denn die andere Hälfte? Und die Leute, die da arbeiten und bezahlt werden von Steuergeldern, leiten Schwachkopf und Norbert Bolz ans BKA weiter. Mit welcher Qualifikation arbeiten die Leute da eigentlich? Und dann zu sagen, ja, das muss ja der Staat entscheiden und die Polizei, die Staatsanwaltschaft und die Polizei, dann brauchen wir diese Meldestelle nicht mehr. Und es wäre ein schöner Schritt, wenn man das, was die sich offenbar vorgestellt haben, als es losging, da hat man wohl gesagt, ich kenne keine Sozialdemokraten mehr, ich kenne keine Christdemokraten mehr, ich kenne weder links noch rechts, ich kenne nur noch Denunzianten. Denn so hat sich das da abgespielt. Wenn dieses Theater mal ein Ende nimmt, nur erinnert mich das Ganze sehr an Robert Habeck, der sich auch zerknirscht gegeben hat im Fernsehen, als seine Schwachkopfanzeige thematisiert wurde. Und er hat die Strafanzeige doch nicht zurückgenommen. Wenn diese Meldestellen auch aufgrund unserer ganzen Debatte um Meinungsfreiheit ein Ende finden, auch in Nordrhein-Westfalen, dann wäre das ein Erfolg. Und wenn das Buch dazu beiträgt an diesem schönen Tag, dann würde ich mich sehr freuen.
1: Und der Innenminister, den du zitiert hast, wir hatten ihn schon öfters auch als Thema hier in der Sendung bei News Live, ist ein CDU-Politiker, das muss man auch dazu sagen. Und du hast eben schon den Fall Nordrhein-Westfalen angesprochen. Das ganze Land ist ja auch auf föderaler Ebene von diesen Denunziationsportalen, Überwachungsportalen, Debatten, Polizeistationen sozusagen durchzogen. Also es ist ja wirklich ein flächendeckendes Phänomen geworden.
5: Nein, jetzt muss ich erstmal meine Brille gerade setzen, damit ich nicht wieder Mails kriege. Die sitzt schief. Wie ist sie denn, so oder so? Egal. Hauptsache die Argumentation kommt gerade heraus. Also in Nordrhein-Westfalen, ich habe endlich schon Mails bekommen. Die Brille sieht ja ganz toll aus, aber können Sie die nicht mal gerade aufsetzen? Nee, ist ja nur eine Lesebrille. Ich kenne mich mit Brillen nicht so aus wie der sachkundige und sympathische Ralf Schuler und die anderen beiden, die wir gerade auf dem Bildschirm sehen. Also Nordrhein-Westfalen, da gibt es ja Meldeportale gegen antiziganistische Hetze und gegen asiatische Hetze. Und es ist wirklich wahr, 4 verschiedene Meldeportale kosten alle sehr viel Geld. Das muss man sich mal vorstellen. Und ein Beispiel für anti-asiatische Hetze, das ist wirklich wahr, war, dass jemand gesagt hat zu einem asiatisch aussehenden Menschen, du kannst wohl gut Mathe. Weil man den Asiaten nachsagt, dass sie in den Naturwissenschaften offensichtlich deutschen Schülern überlegen sind, was glaube ich auch stimmt. Und was ich finde, ich persönlich kann den Rassismus da nicht so ganz erkennen. Und was muss in einem Menschen vorgehen, wenn er zu einem Meldeportal geht und meldet dort so eine Bemerkung? Da muss man sich auch fragen, was zivilisatorisch in Deutschland los ist, wenn wir Menschen haben, selbsternannte Debattenpolizisten, wie der Leiter von Hessen gegen Hetze selbst gesagt hat, die mit sowas loslaufen und möchten, dass das verfolgt wird. Da muss ich auch, ich weiß nicht, wer sowas meldet. Ich glaube nicht, dass antisemitische Denunziationen gemeldet worden dort. Man hat alle Beispiele, die wir gehört haben, sind in irgendeiner Weise klare Machtkritik. Schwachkopf ist Machtkritik. Norbert Bolz, das war mehr ein historischer, das war auch eigentlich kein historischer, das war so ein halb historischer Vergleich, genauso bei Zitzelmann und so weiter. Meistens sind es irgendwelche vielleicht nicht zivilisatorisch vorbildlich formulierten Angriffe auf führende Politiker. Und Herr Posig hat gestern auch so ein Beispiel gemacht. Das sei ja nun besonders schlimm. Also sinngemäß, den Merz, den müsste man umlegen. Ich meine, das meint ja niemand ernst und sagt, jetzt hol mal deine Schrotwaffe raus. Jetzt legen wir den um, sondern das ist so, redet man so dahin. Da das Gespür zu haben, ich bin nicht dafür, dass man sagt, man soll Politiker erschießen, damit nicht gleich die Linke wieder irgendwas daraus dreht. Aber das ist eine, letztlich, wenn man es übersetzt, nichts als eine unschöne Unmutsbekundung, die nichts anderes als metaphorisch gemeint ist, sondern der Merz, der kann das nicht, den mag ich nicht. Das ist dann nur vulgär formuliert. Will man jetzt, dass jemand, der sowas sagt im Übereifer und dann natürlich nicht die Waffe zu Hause aus dem Schrank holt, von der Staatsanwaltschaft verfolgt wird, weil man glaubt, er geht morgen ins Kanzleramt und erschießt den Bundeskanzler? Es ist doch einfach nur noch absurd.
2: Aber man muss ja sagen, dass diese Berichterstattung über diese absurden Fälle von Schwachkopf, dass der Herr Hofreiter eine schöne Frau sei, wurde auch verfolgt und solche Dinge, dass sie offenbar zu einem langsamen, wenn auch schwierigen Lernprozess geführt haben. Und jeder, der das Recht hat, klüger zu werden, wenn jetzt in Hessen der Minister sagt, wir erkennen, dass da sehr, sehr viel Übereifer am Werke war, die Gelder runterfährt, die Präsenz da runterfährt, dann merkt man doch, dass da sich ein langsamer Wandel einstellt, vielleicht zumindest in einem Bundesland.
4: Ja, dann müsste man das Gesetz ändern. Ich finde, es ist ein Skandal, dass es für Politiker extra Gesetze gibt. Wenn ich einen normalen Menschen beleidige, dann ist das ein Fall der normalen Beleidigung. Wenn ich einen Politiker beleidige, ist es sehr viel schlimmer. Das darf in einer freiheitlichen Gesellschaft nicht der Fall sein. Da macht sich der Staat zur Obrigkeit und uns zu Untertanen. Und das ist ein generelles Problem der Freiheit. Deswegen schöner Titel, der Staat gegen Steinhöfel. Aber eigentlich könnte das Buch auch heißen, der Staat gegen die Bürger. Ganz generell. Das hat nicht nur was mit Beleidigungen von Politikern zu tun, sondern das ist eine Einschränkung der persönlichen Freiheit mündiger Bürger.
1: Aber das meint ja, glaube ich, auch der Untertitel von der Staat gegen Steinhöfel, wo es ja auch heißt, warum Sie der Nächste sind. Also ja. Es geht jetzt ja nicht um einen privaten Abwehrkampf des Autors Joachim Steinhöfel, oder?
4: Aber ich meine nur, es geht eben nicht nur um spezielle Fälle, sondern es ist ein generelles Problem in dieser Gesellschaft. Eine Gesellschaft, ein Staat, der die Freiheit abschafft. Ja, das ist der Skandal.
3: Wir haben natürlich seit der Jahrtausendwende mit dem Aufstieg von Social Media, mit dem Smartphone in jeder Hand, hat einfach die Volksmeinung eine sehr viel stärkere Gewichtung bekommen, dadurch, dass sie überall verfügbar ist, dass es Vernetzung gibt, dass man überhaupt das, was früher am Stammtisch gesprochen wurde, nicht nur das Sepp sieht, sondern alle. Und dieses Problem dem ist die Gesellschaft zum Teil eben nicht gewachsen. Und das, was wir an diesen Meldestellen sehen, ist ja nichts anderes als das Aufstellen einer Art Trichter, wo Denunziationen reingeschüttet werden soll und dann auf der Staatsanwaltschaftsschreibtischen landet, damit die das mal sichten sollen. Also wenn ein Fußballschiedsrichter sich nach allen Zwischenrufen richten müsste und müsste alles prüfen, was ihm um die Ohren gerufen wird, wäre erstens das Spiel nicht möglich und andererseits eine völlig Unregierbarkeit da. Und wir versuchen hier einfach ein Problem, was wir im Umgang mit abweichenden Meinungen haben, zu kriminalisieren. Und genau deshalb müssen diese Meldestellen weg. Und wir haben klare juristische Regeln. Darauf hat Joachim auch schon in anderen Büchern immer wieder hingewiesen. Wir haben Beleidigung, wir haben üble Nachrede. Wir können das alles verfolgen. Und dann soll man bitte, wenn man die Schwelle zum Erträglichen überschritten sieht, zu einer Ermittlungsbehörde gehen, soll Anzeige erstatten. Wir brauchen keine zwischengeschalteten Sammelstellen, die irgendwie diffus Unwohlsein oder Denunziationen sammeln.
1: Heute erscheint das neue Buch von Joachim Nikolaus Steinhöfel, der Staat gegen Steinhöfel, unter Titel, wie der Staat das Recht beugt, die Meinungsfreiheit attackiert und warum Sie der Nächste sind. Ich würde sagen, lieber Joachim, nächster Stopp, Platz 1 auf der Spiegel-Bestsellerliste. Einverstanden?
5: Ich werde mein Bestes tun, damit das so geschieht und ich hoffe, die Leute, die meinem X-Account folgen, sind nicht schon etwas zu sehr informiert über das Buch, das jetzt demnächst herauskommt. Aber die ganzen Interviews, die man gibt, haut man da natürlich rein. Ein kurzes Wort noch zu Herrn Herles. Genauso ist es gemeint. Ich stehe da nur als Stellvertreter für alle. Und eine Ergänzung zu dem sympathischen und sachkundigen Ralf. Es geht um die Meldestellen, aber es geht natürlich auch um die Vorfeldorganisation der NGOs. Die gehören auch noch dazu, aber darüber haben wir hier ja auch schon gesprochen.
1: Darüber haben wir gesprochen, darüber werden wir weitersprechen. Und wir empfehlen deshalb auch dieses Buch. Schönen Dank für das Buch, dass du bei uns warst. Und wir kämpfen weiter Seite an Seite für die Meinungsfreiheit. Alles Gute, Joachim.
5: Bis bald. Tschüss.
1: Und gleich bei uns dieses Thema. Klimahorror abgesagt. Jahrzehntelang wurde uns mit schrecklichsten Zukunftsaussichten Angst gemacht. Jetzt sagen seriöse Wissenschaftler die schlimmsten Szenarien ab und die Lüge vom Staatsstreich. Wie vor allem linke Politiker schon immer Jobs nach Parteibuch vergeben haben. Nur wenn die AfD es ankündigt, soll es plötzlich kriminell sein. Damit ist es 7 Uhr. Hier sind die Nachrichten. Und mit wem? Mit Robert Noack.
6: Der Städte- und Gemeindebund will die Kommunen beim geplanten Ausbau des Zivilschutzes in Deutschland einbezogen haben. Hauptgeschäftsführer Berghecker sagte in einem Interview, Sicherheitsarchitektur dürfe nicht so wörtlich top-down organisiert werden. Die Funktionsfähigkeit des Bevölkerungsschutzes entscheide sich vor Ort, in den Städten und Gemeinden. Bundesinnenminister Dobrindt hatte angekündigt, bis 2029 10 Milliarden Euro für den Ausbau des Zivilschutzes bereitzustellen. Das Geld soll unter anderem in Ausrüstung, Personal und Technik des Technischen Hilfswerks investiert werden. Ab heute können Privathaushalte die neue staatliche E-Auto-Prämie beantragen. Je nach Automodell, Haushaltsgröße und Einkommen gibt es für den Kauf oder das Leasing eines Elektroautos oder eines Plug-in-Hybrids 1.500 bis 6.000 Euro. Die Prämie gilt rückwirkend für Autos, die seit dem 1. Januar dieses Jahres zugelassen wurden. Es stehen insgesamt 3 Milliarden Euro zur Verfügung. Die Förderung soll für rund 800.000 Fahrzeuge reichen. In den USA ist ein islamisches Zentrum angegriffen worden. Dabei wurden in San Diego in Kalifornien laut Polizei 3 Menschen erschossen. Es soll sich um einen Wachmann und 2 Mitarbeiter handeln. Die Polizei fand außerdem die beiden mutmaßlichen Angreifer tot in einem Auto auf dem Parkplatz. Das Tatmotiv sei Hass gewesen, heißt es. Zu dem islamischen Zentrum gehören eine Moschee und eine Schule. Altkanzlerin Merkel bekommt heute den nächsten Preis verliehen. Im EU-Parlament in Straßburg bekommt sie den Europäischen Verdienstorden. Neben Merkel wird auch der ukrainische Präsident Selenskyj geehrt. Das Europäische Parlament rief den Orden im vergangenen Jahr ins Leben. Mit der Auszeichnung werden Persönlichkeiten geehrt, die bedeutende Beiträge zur europäischen Integration und zu den europäischen Werten geleistet haben. Tech-Milliardär Elon Musk ist mit seiner Klage gegen die Führung des KI-Unternehmens OpenAI gescheitert. Die Geschworenen eines Gerichts in Kalifornien kamen zu dem Schluss, dass Musk erst nach Ablauf der Verjährungsfrist vor Gericht gezogen war. Genauso urteilte auch die Richterin. Musk hatte in das Unternehmen Geld investiert. Nun wollte er erreichen, dass Topmanager entmachtet und die Struktur geändert wird. Die deutsche Eishockey-Nationalmannschaft hat eine weitere Niederlage einstecken müssen. Im dritten Vorrundenspiel gegen Gastgeber Schweiz verlor das DEB-Team mit 1:6. Jetzt droht das Vorrunden aus. Das Wetter in Deutschland heute verbreitet wolkig, gebietsweise auch Schauer und Gewitter bei 14 bis 22 Grad. Auch morgen verbreitet Schauer, im Osten und Südwesten sonnige Abschnitte bei dann 17 bis 23 Grad.

0: Einen wunderschönen guten Morgen. Es ist Dienstag, der 19. Mai 2026. Hier ist News Live und hier bei uns erfahren Sie schon morgens ab 6, was Ihnen abends um 8 verschwiegen wird. Denn der Tag beginnt mit News und er beginnt heute mit dieser fabelhaften Besetzung. Julius Böhm, unser News-Reporter. Schön, dass du da bist.
1: Wunderschönen guten Morgen.
0: Es kam gerade nach unserer wunderbaren Schlagzeilen-Rubrik eine Schlagzeile herein. Da muss ich dich als größten Fußballfan hier auf dem Podium gleich nach mir vielleicht fragen. Die Bild-Zeitung meldet, Nagelsmann nimmt Neuer als Torwart Nummer 1 mit zur WM. Falls dem so sei, die Bild meldet es, wäre das gut?
1: Ich hatte das nach dem Hinspiel Bayern gegen Real Madrid sogar getwittert, weil er so derart bärenstarkes Spiel für einen 40-Jährigen abgeliefert hatte. Das ist eigentlich die logische Folge hätte sein müssen. Wäre schade für Baumann, aber ich glaube, dieser Mannschaft fehlt dieser ultra erfahrene Leitwolf im Team. Ich meine, Nagelsmann setzt schon sehr auf alte Garde mit Kimmich und Goretzka, aber das als Sprachrohr und als einfach Präsenz im Strafraum, als jemand, der auch nochmal den Kniff hat, nochmal ein bisschen Zeit spielt, nochmal den Gegner ein bisschen ärgern kann. Er kann nicht schaden, wäre natürlich bitter für Olli Baumann. Ich kann es mir aber vorstellen, weil Nagelsmann zu sehr unverständlichen, disruptiven Entscheidungen ja tendiert.
2: Also der Nagelsmann ist der Merz des Fußballs. Ja. Er kann nicht heute so und morgen so. Er macht den Baumann fertig und der Neuer, toller Torwart, aber alle drei Wochen zerrt er sich einen anderen Muskel.
1: Ja, der Mann ist 40.
2: Ja gut, aber deswegen muss er nicht mehr die Nummer 1 sein, weil er 40 ist. Ganz einfach.
0: Also ich bin ja auch eher Team Herles. Ich sehe das auch kritisch und finde auch, er hat seine stärkste Zeit hinter sich. Aber wir werden sehen. Vielleicht straft er mich ja lügen. Nichts dagegen, wenn er...
1: Man muss es sagen, so er war ja vorher bei Schalke und Bayern. Ich bin nicht verdächtig, beides zu mögen. Ja, ja. Ihm gehören Statuen aufgebaut. Er hat das Torwartspiel erfunden und revolutioniert und war der Beste der Welt bis vor 2, 3 Jahren noch. Es wäre keine Schwächung, will ich mal behaupten.
0: Sagt Julius Böhm, danach hineingegrätscht. Wolfgang Herr lässt sich ja schon wieder müde abwinken.
2: Nagelsmann, er ist wirklich der Merz des Fußballs. Ich wiederhole das gerne. Ja. Der hätte das schon vor Wochen, ja, wenn nicht sogar vor Monaten so entscheiden können, wenn er es denn gewollt hätte. Aber nein, er hat sich umgeändert, er hat sein Versprechen gegenüber Baumann zurückgenommen. Das ist nicht der richtige Bundestrainer. Da braucht man keinen Ersatzpolitiker an dieser Stelle.
1: Ebenfalls. Noch irgendwas, was ihr austauschen möchtet?
0: Ich dachte mir gerade, auch noch hier versammelt und mit etwas verständnislosem Blick, glaube ich, dieser großen Neuer-Debatte beigewohnt, unser News-Politik-Chef Ralf Schuler.
3: Ja, schönen guten Morgen, ich freue mich. Und wenn wir jetzt wieder zu den ernsthaften Themen kommen können nach Fußball.
2: Es gibt nichts Ernsthafteres.
1: Ich hatte es befürchtet.
2: Den Begriff diesen Sommer und darauf setzt Herr Merz.
0: So schaut's aus.
2: Denken von seinem eigenen Versagen.
3: Aber vielleicht kriegen wir ja einen neuen Merz.
0: Oh, Karl-Lauer. Also, das Knie der Nation wird uns weiter beschäftigen. Ich bin Alexander Kistler und irgendwann wird es hier dann mal den wahren Doppelpass geben, sozusagen. Wir werden sehen. Jetzt sind wir aber bei News Live und bei den von Herrn Ralf Schuler mit Recht eingeklagten ernsten Themen. Und da fangen wir doch jetzt gleich mal vorbildlich an. Klimahorror abgesagt. Tja, die Klimaapokalypse wurde abgesagt. 44 führende Klimaforscher und Experten haben festgestellt, das Horrorszenario, man nennt es RCP 8.5, mit dem auch die Bundesregierung über Jahre Panik verbreitet hatte, das gilt nun als unplausibel.
4: Eine Minute.
1: Ton?
0: Ja, da sind wir wieder. Der Klimahorror wurde abgesagt und die Einspielung wurde offenbar auch abgesagt. So ziehen sich Leitmotive hier durch unsere Sendung und ploppen hervor, wo wir es gar nicht gedacht hätten. Worum es geht, dieses stärkste Szenario wurde nun abgeräumt, das Katastrophenszenario, dass wir heute eine sehr gemischte Debattenlage haben. Julius, einerseits sehen wir beispielsweise auf der Süddeutschen vorne drauf als stärkste, größte Schlagzeile, Deutschland droht Klimaziele zu verfehlen. Ein Expertenrat der Bundesregierung stellt der Politik ein miserables Zeugnis aus. Das Ziel für 2030 sei kaum zu erreichen. Bis 2045 sieht es noch schlechter aus. Also die Münchner Tageszeitung, Süddeutsche Zeitung sagt, das ist unser Fokus heute. Deutschland droht, Klimaziele zu verfehlen.
2: Das ist doch eine reine Propaganda. Das Verb droht, ja, hat hier nichts zu suchen. Diese Klimaziele sind übrigens von der Politik gesetzt. Die sind nicht von der Natur. Mutter Natur hat nicht die Klimaziele erfunden. Es war Vater Staat. Und deswegen ist diese Zeile einfach falsch.
0: Was ein schönes Bonbon. Aber wie gesagt, ich wollte euch zwei...
3: Man muss natürlich vielleicht auch darauf hinweisen, der Klimarat, der das diagnostiziert hat, der nimmt seine Existenzberechtigung daraus, zu mahnen und zu warnen. Also wenn der sagen würde, ja, ist alles in Ordnung, dann könnte er nach Hause gehen.
1: Wir sind ja hier bei News Live, wo man morgens um 6 erfährt, was einem abends um 8 Uhr verschwiegen worden ist und oder in der Süddeutschen Zeitung, denn während gestern auch die Tagesschau damit aufgemacht hat und dann ein Tagesthema in 8,5 Minuten über eben diesen Klimarat gesprochen hat, der übrigens, wenn er im nächsten Jahr wieder Verfehlungen feststellt, der Ziele, eine Art Gesetzeswirkung entwickelt, also der Gesetzgeber muss dann neu anpassen und neue Maßnahmen machen, um diese Gesetze einzuhalten. Während wir darüber sprechen werden jetzt, dass das Horror-Tro-Mega-Apokalyptische Katastrophenszenario der gesamten Klimaweltwirtschaft abgesagt worden ist, das sogenannte RCP-8.5-Szenario, bei dem eine Erderwärmung von bis zu 5,5 Grad mehr erwartet worden wäre, wurde abgesagt als Hokuspokus, als frei erfunden, als Humbug, was andere Wissenschaftler schon seit 12, 13 Jahren so eben kritisieren.
0: Und worum es da geht, das wirst du uns jetzt erklären, Julius. Und zwar in unserer wunderbaren Magic Wall.
1: Wie gesagt, gestern in der Tagesschau nicht Thema, dafür heute Morgen bei News Live. Das entscheidende aktuelle Thema zum Thema Klimawandel, Klimapolitik. Wir sehen hier die bisherigen Erwartungsszenarien des sogenannten IPCC, des Weltklimarates. Und da sehen wir hier in der roten Linie angezeigt, SSP5 ist die neue Variante, also der neue Name von RCP 8.5, bedeutet so viel wie eine zusätzliche Strahlung auf der Erde von 8,5 Watt pro Quadratmeter. Das ist die Bedeutung dieser Zahl, 8,5, im Jahr 2100. Wir sehen hier diesen Anstieg, wir sind hier unten, hier trennen sich die verschiedenen Wege und geht hoch bis in den Bereich von 5 und hier ist dann so eine Art Spektrum, 4,5 bis 5,5 Grad. Das wäre eine Erderwärmung im Verhältnis zum vorindustriellen Zeitalter, wo sich wahrscheinlich die allermeisten Menschen darüber einig sind, 5,5 Grad mehr sind auf dem Land. Das sind dann 7, 8, 9, 10 Grad Unterschiede, wo dann doch sehr, sehr große Disruptionen entstehen könnten für Mutter Natur. Das Ganze basiert, wenn wir einmal weiterschalten, liebe Regie, auf der Annahme, dass vom aktuellen Entwicklungspfad, wie viel CO2 stößt die Welt aus? Und wir bewegen uns gerade auf dem Allzeit-Top sozusagen. Die ganzen Entwicklungen in Sachen erneuerbare Energien, Kernenergie, die Effizienzen, wie sich die Wirtschaft weiterentwickelt hat, hat eine Art Höhepunkt erreicht. Ungefähr 40 Milliarden Tonnen, 40 Gigatonnen CO2 werden pro Jahr ausgestoßen. Das Szenario ging aber davon aus, dass dieser Pfad grenzenlos weitergeht in den Bereich von 130, also dass wir quasi jetzt vom heutigen Höhepunkt aus, der erreicht ist, nochmal mehr als die dreifache Menge an CO2 ausstoßen. Dafür müsste man vom Höhepunkt 2010 sechsmal so viel Kohle wie 2010 verbrauchen. Man müsste eine komplette Stagnation haben bei sämtlichen Effizienzmaßnahmen, Energieeinsparmaßnahmen, Entwicklungen bei der Klimapolitik. Man müsste erneuerbare Energien zurückbauen, um dieses Szenario zu erreichen. Es müssten auf der Erde 12 Milliarden Menschen leben. Die WHO geht von ungefähr 10 Milliarden im Maximum aus. Und diese 12 Milliarden Menschen müssten alle gleichermaßen ein Energie- und Wohlstandslevel eines heutigen Google-Mitarbeiters, der so einen ganz normalen Job bei Google in den USA, also ein Haushaltseinkommen im Bereich irgendwie zwischen 60 und 80.000 US-Dollar erreicht. Die gesamte Welt, keine Ungleichheiten mehr, 12 Milliarden Menschen, also von Beginn ein absolut gigantisch unerwartbares Szenario zum Vergleich. Also diese rote Linie ist das, was dieses Horrorszenario prognostiziert hatte. Diese gelbe Linie unten ist der Pfad, der aktuell als am realistischsten gilt, wo wir uns drauf bewegen. Wie gesagt, bei 40 Milliarden Tonnen ist ungefähr die Grenze erreicht. Und durch die Effizienzmaßnahmen, Klimaschutz, erneuerbare Energien und eben die Kernkraft sinkt dieser Wert nach und nach nach unten und damit auch die erwartete Steigerung der Temperatur auf der Erde. Schauen wir uns also nochmal die Temperaturentwicklung an. Das ist das alte Horror-Giga-Mega-Szenario, auf das sich Tausende, Zehntausende Studien berufen haben, unter anderem auch Studien im Auftrag der Bundesregierung, noch Studien, die dieses Jahr im April vom Arbeitsministerium zum Thema Arbeitsschutz veröffentlicht worden sind. Also es ist nicht Hokuspokus und das Schrecklichste der Schrecklichen, sondern dieses Szenario hat in zahlreiche Publikationen Einzug gefunden. Und jetzt durch die neue Erhebung, ich mach mal so und dann wechselt vielleicht die Grafik, ist das hier der neue Worst Case. Der wurde berechnet von einer Gruppe. Man nennt das Ganze, ich muss einmal ganz kurz nachschauen, Coupled Model Intercomparison Project. Das ist sozusagen die wissenschaftliche Vorarbeitergruppe, die für den Weltklimarat die Modelle berechnet und sie auf Plausibilität checkt. Das Ganze wurde jetzt von mehr als 40 Wissenschaftlern vor kurzem veröffentlicht und die haben gesagt, eben dieser Schreckensfahrt, dieser 8.5-Fahrt, der ist nicht plausibel, der hat nichts mit der Realität zu tun, ist wie gesagt schon seit Mitte der 10er Jahre unter anderem von Justin Ritchie heftig kritisiert worden als frei erfunden. Es gibt nicht mal genug Öl und Gas auf der Erde, um diese Emissionen überhaupt ausstoßen zu können, um diesen Pfad erreichen zu können. Wir sehen, statt nach hier oben über 5 Grad sind wir jetzt im Maximum, im schlimmsten negativen Fall im Bereich von 3,5 Grad mehr Erwärmung. Und wie gesagt, der gelbe Pfad, der SSP2 4.5, ist der, den laut den allermeisten Klimawissenschaftlern auch des Weltklimarates aktuell der erwartbare, realistische, der Pfad, auf dem wir uns als Erde quasi bewegen. Das hier ist der neue Worst Case. Der alte Worst Case, der nach hier oben ging, existiert nicht mehr, ist abgeschafft worden. Leider gestern Abend nicht in der Tagesschau, auch nicht in den Tagesthemen, aber dafür bei Newslife.
0: Ja, wo denn sonst? Und wo sonst bekommen Sie es so wunderbar erklärt wie von Julius Böhm, unserem Newsreporter? Also das Horrorszenario wurde abgeräumt. Das entnehme ich deiner erhellenden Ausführung. Es gibt ein neues Worst-Case-Szenario, das aber deutlich weniger apokalyptisch ist als das bisherige. Es ist natürlich die Frage, welche Folgen wird das haben für unsere Klimapolitik, vielleicht auch für die Art und Weise, wie wir über das Klima reden. Und darüber reden wir nun mit einem zugeschalteten Experten, den ich nun sehr herzlich begrüße. Und zugeschaltet ist nun Fritz Fahrenhold. Er war früher Umweltsenator für die SPD in der Freien und Hansestadt Hamburg. Heute sind Sie Experte im Bereich von Klima und Energie, also genau der richtige Mann für dieses Gespräch zu dieser Stunde hier bei News Live. Schönen guten Morgen, Herr Fahrenhold.
4: Ja, ich grüße Sie nach Berlin.
0: Schöne Grüße. Wir haben also eben schon hier dargelegt bekommen, das schlimmste Szenario, wie wir es nennen, das Horrorszenario, wurde nun nahezu konsensual abgeräumt. Wie einschneidend ist denn diese Abkehr vom Horrorszenario für die Art und Weise, wie Klimapolitik gemacht wird und vielleicht auch für die Art und Weise, wie über Klima geredet wird?
4: Nun, die Intention war ja klar, nicht? Wenn man ein völlig unrealistisches Szenario, das dann zu hohen Temperaturen führt, dann kann man natürlich Angst erzeugen und dann kann man Politiken durchsetzen, die sonst nie durchsetzbar wären. Nicht? Niemand würde in Deutschland auf die Idee kommen, ein Verbrennerverbot durchzusetzen, wenn man das realistische Szenario zugrunde gelegt hätte, was ja bedeutet, dass wir nur noch 1,1 Grad Celsius bekommen. Vielleicht nochmal zur Einordnung, Herr Böhm hat das ja sehr gut dargestellt. Die alten Szenarien sind abgeräumt worden, aber auf diesen Szenarien beruht unsere Politik. Also das Bundesverfassungsgericht, und das ist, glaube ich, die wichtigste Botschaft, hat in seinem Beschluss von 21, in dem es festgelegt hat, Deutschland müsste 2050 auf null Tonnen CO2 herunter, beruft sich in seinen Zitaten genau

0: wie Verbrennerverbot. Und die müssten jetzt eigentlich abgeräumt werden, weil die Grundlagen nicht mehr stimmen. Herr Böhme hat ja zu Recht gesagt, es gibt ja einen Pfad, der genau der Realität entspricht. Das ist dieser Pfad 4.5. Das entspricht den Szenarien der Internationalen Energieagentur. Das ist doch der belastbare Pfad. Die Energieagentur weiß sehr genau, was in den nächsten Jahren die Länder, die Nationen an CO2-Emissionen haben werden. Aber man hat sich sozusagen was ausgedacht. Man hat was sich ausgespinnt, ein Szenario. Und das möchte ich nochmal wiederholen. Das habe ich ja schon vor 5 Jahren nachgerechnet. Danach geht uns im Jahre 2080 der Kohlenstoff aus. Ja? Eine Verdreifachung bis Vervierfachung des Kohlendioxides mit einer Bevölkerungszahl von über 12 Milliarden, die nie stattfinden wird. Alle Prognosen sagen, wir haben jetzt etwa 8,2 Milliarden, wir kommen vielleicht auf 9 bis 10 Milliarden, aber niemals auf 12 Milliarden. Alles das ist gemacht worden, um die Nationen zu Maßnahmen zu drängen, die am Ende den Nationen starben.
1: Ja, Sie haben eben schon angesprochen, Herr Fahrenholt, das sogenannte Klimaurteil des Bundesverfassungsgerichts. Da wollen wir noch mal kurz draufschauen. Dort werden ja durchaus apokalyptische Zukunftsprognosen herangezogen. Sollte kein Klimaschutz mit dem Ziel der CO2-Neutralität folgen. Da haben wir ein Zitat. Hier haben wir es. Auf dieser Grundlage erscheint es bei entsprechender Anstrengung möglich, dass, soweit Deutschland zur Lösung des Problems beitragen kann, jedenfalls der Eintritt katastrophaler Zustände verhindert wird. Zitat Ende, ein Zitat aus dem Urteil des Bundesverfassungsgerichts, dem Beschluss, um genau zu sein, vom 24. März 2021. Es wird also ein Eintritt katastrophaler Zustände, zumindest verbal, an die Wand geworfen. Und Sie haben es nun eben nur dargelegt, vielleicht können Sie es nochmal sagen, Herr Fahrenholt, dass mit dem Abräumen dieses Worst-Case-Szenario eigentlich dieses Klimaurteil des Bundesverfassungsgerichts von 2021 seine Gültigkeit oder seine Überzeugungskraft oder seine Grundlage verloren habe.
0: Ja, das hängt in der Luft. Dieses Urteil, dieser Beschluss, damals von der Richterin Briggs federführend durchgesetzt, hängt völlig in der Luft. Das hat ja nur 4 Zitate. Nicht? Das muss man sich auch mal vorstellen. Nicht? Damals war schon die Kritik bekannt an diesem Szenario. Die war ja überall schon bekannt, dass das völlig haltlos war. Aber damals hat der IPCC noch dicht gehalten und gesagt, nee, lieber, wir bleiben dabei. Nicht? Übrigens auch gerade chinesische Wissenschaftler haben das immer ganz kräftig gepusht, nicht? Weil das ja China nicht betroffen hat, aber Amerika und USA natürlich letztendlich zerstören wird. Und das Gericht hat sich auf Rahmstorf-Schellnhuber, auf das Umweltbundesamt, zitiert wieder das IPCC und auf den Sachverständigenrat für Umweltfragen.
1: Das und das alles fand ja auch
0: das IPCC.
1: Und das alles erfahren wollte.
0: Keine Kritiker wurden angehört. Ja. Und das ist absoluter Unfug. Und jetzt müsste doch eigentlich die Politik sagen, Moment mal, es gibt neue Erklärungen und wir werden diese 5 Grad nie erreichen. Also müssen wir ein neues Klimaschutzgesetz machen. Und genau dieses Klimaschutzgesetz müsste dann heißen, so wie es übrigens das Pariser Abkommen verlangt, erst in der zweiten Hälfte des Jahrhunderts soll die Emissionen dann runtergeführt werden auf das, was die Erde verkraften kann.
1: Das ist natürlich die Frage,
0: dann ob es das geben Bundesverfassungsgericht wird. Neu angerufen werden und kann endlich sein wirklich zerstörerisches Urteil reduzieren. Ich will eins noch
1: sagen. Jetzt müssen wir kurz mal reinschauen hier, was ja auch die Tagesschau gesagt hat. Die hat natürlich dieses Szenario und auch das Urteil damals gerne aufgenommen und mit hineingeblasen in das Horn der Apokalypse. Wir haben hier vorbereitet einen Ausschnitt aus der Tagesschau vom März 2023. Bitte sehr.
2: Eine Studie im Auftrag des Bundeswirtschaftsministeriums fordert mehr Tempo beim Klimaschutz, weil sonst die Kosten etwa durch Hochwasserschäden insgesamt noch höher seien.
3: Es waren gigantische Schäden, die Flut im Ahrtal angerichtet hat. Die neue Studie schätzt, dass seit dem Jahr 2000 rund 145 Milliarden Euro Schaden in Deutschland auf den Klimawandel zurückzuführen sind. Bis 2050 könnten es im schlimmsten Fall 900 Milliarden Euro werden.
4: Im Ahrtal haben wir gesehen, wie Bahnlinien oder Straßen auf Jahre hinweg beschädigt werden können. Und von daher

0: Ist klar, nicht handeln ist viel teurer als handeln. Und insofern müssen wir auch das Thema Anpassung an Klimaveränderungen in den Fokus nehmen, weil das künftige Kosten vermeidet.
1: Ja, das ist das übliche Wording der Tagesschau. Daran werden Sie auch nicht ablassen. Die Hoffnung, die wir jetzt hier haben, Sie haben es eben auch begründet, Herr Fahrenholt, dass die Politik nun einen neuen Pfad einschlagen wird. Ist das realistisch, Ralf?
2: Also bis jetzt gibt es Riesendebatten darüber, dass der Klimaschutzplan der Bundesregierung nicht genügt und dass er angepasst werden muss. Und wir bewegen uns jetzt auf der Grundlage der alten Annahmen, die Gesetzesgrundlage geworden sind. Also ganz wichtiger Punkt, man muss jetzt diese neuen Erkenntnisse in Gesetzeslage ummünzen, sonst klagt die Umwelthilfe auf völlig unaktuellen wissenschaftlichen Grundlagen das Land in Grund und Boden.
3: Genau das wird aber nicht passieren, weil die Politik, und das geht bis weit in die CDU rein, die Klimakatastrophe ja als Instrument benutzt, um die Gesellschaft zu verändern. Wir erinnern uns jetzt auch dieser Tage, Lauterbach, Weltgesundheitsorganisation, will die Notlage, die Klimanotlage aus gesundheitlichen Gründen ausrufen. Also da ist noch lange nichts passiert. Und das Bundesverfassungsgericht könnte sich zwar selber ändern, aber nur, wenn es ein neues Urteil gibt, da sind ja auch noch Sachen anhängig. Das ist das eine. Das andere ist aber, der Bundestag könnte mit 2/3 Mehrheit das Grundgesetz ändern. Er müsste es eigentlich ändern aufgrund dieser neuen wissenschaftlichen Tatsachen. Aber nein, er tut es nicht. Warum? Weil er die Klimakatastrophe braucht. Er braucht es, um das Volk zu unterdrücken. So einfach muss man es ausdrücken.
2: Um es mal zu verstehen. Wir haben ja gerade in der Tagesschau das gehört. Das war eine Studie im Auftrag des damals noch unter Habeck befindlichen Wirtschaftsministeriums. Und diese Zahl, 900 Milliarden Euro, beschrieb, also an Klimafolgekosten ist ja so ein Wort, wenn man nicht mehr mit der Argumentation der Umweltschutzes vorankommt, sagt man, das kostet bald Geld. Diese 900 Milliarden Euro basieren auf dem 8.5-Szenario. Diese Wissenschaftler haben quasi ein mittleres, ein einfaches und ein schweres Szenario gerechnet und dieses schwere Szenario, Klammer auf, das jetzt abgeschaffte Szenario, hat es dann in die Schlagzeilen geschafft, in die Tagesschau geschafft, in die Studie des BMWK geschafft damals. Bis heute, bis vor kurzem April, hat das Arbeitsministerium von Bärbel Bass eine Studie zum Thema Arbeitsschutz, Arbeitssicherheit auf Basis des 8.5-Szenarios gemacht. Wenn man sich fragt, lernt die Politik daraus etwas? Das Umweltministerium hat darauf gestern reagiert und gesagt, naja, das ist doch der Beleg, dass die Klimapolitik funktioniert. Sozusagen dieses Präventionsparadox. Wir haben so toll Klimaschutz gemacht, dass das Szenario, für das auf der Welt gar nicht genug Öl und Gas existiert, nicht eingetreten ist. Da merkt man, das Umdenken im Sinne von, wir haben vielleicht mit Panikkommunikation versucht, da ein bisschen was zu pushen, ist noch nicht angekommen, sondern man fühlt sich eher noch bestätigt darin, dass das Mittel, also die Maßnahmen haben gewirkt, hätte man in der Corona-Krise gesagt, auch wenn die Zahlen in Frankreich ohne Maßnahmen gleichzeitig ebenfalls gesunken.
1: Wir müssen aber jetzt Kurs halten. Ganz wichtig, Kurs halten. Herr Fahrenholt, was halten Sie von dieser Argumentation der Bundesregierung? Also Präventionsparadox hat es jetzt eben der Kollege Julius Böhm genannt.
4: Das ist natürlich wissenschaftlicher Unfug. Das Szenario hat vorgesehen, dass die CO2-Mengen dramatisch ansteigen. Und das ist jetzt nicht durch die erneuerbaren Energien verhindert worden, weil es war von Anfang an eine falsche Annahme. Ja, wir haben ja in den letzten Jahren einen leichten Anstieg an CO2, genauso wie dieses 4.5-Szenario es eben vorhergesehen hat. Und deswegen das Nicht-Erreichen der großen CO2-Mengen ist nicht durch an den Anstieg der Erneuerbaren verhindert worden. Das hat vielleicht ein halbes Prozent der CO2-Emissionen vermindert, das war aber alles. Aber ich will noch mal auf einen wichtigen Punkt hingehen, damit das nicht hängen bleibt. Herr Böhm hat ja die neuen Szenarien auch dargestellt. Und da muss man wissen, da gibt es auch ein hohes Szenario und ich befürchte, man wird das jetzt hochpushen und sagen, naja, wird dann nicht 5 Grad, aber es wird 3,6 Grad. Und da muss man in die Literatur hineingehen, in die Veröffentlichung und da sagt das Expertengremium, die 44 Leute, das ist sehr unwahrscheinlich. Der neue hohe Pfad ist unwahrscheinlich. Warum? Weil sie eine Bevölkerungsexplosion auf 14,5 Milliarden dort annehmen. Das ist ein völliger absurder Schwachsinn. Das haben sie selber eingeräumt, dass das also sehr, sehr unwahrscheinlich wäre. Also lass uns auch da ganz klar sein. Wir werden in der nächsten Woche ziemlich warm in Deutschland, hohe Hitzegrade, also 28 Grad soll es werden. Und ich sage voraus, Lauterbach und Co. werden das nutzen, werden sagen, also es wird doch wieder ganz schrecklich. Lauterbach bereitet ja mit seiner Gruppe ein Notstandsgesetz vor für die WHO, die wie in Corona die Menschen sozusagen kujonieren kann, wegsperren kann, ihnen Autos verbieten kann und all diese Sachen. Und dieses Szenario von diesem komischen Expertenrat fußt auch immer noch auf diesem alten Extremszenario. Also ich will jetzt mal die gute Nachricht noch mal überbringen. Wenn das wahrscheinlichste Szenario eintreten wird, das ist dieses sogenannte 4.5-Szenario, dann kriegen wir in 2100 eine Erwärmung von 2,6 Grad. Aber diese Erwärmung ist gerechnet vom Jahre 1860. Das ist die Basis. Das heißt, wir haben heute schon eine Erwärmung von 1,45. Das ist unbestreitbar. Aus welchen, wo daher das kommt, ist noch eine zweite Frage. Ob das alles vom CO2 kommt, da habe ich noch meine großen Zweifel. Aber wir haben also nur noch eine weitere Erwärmung zu erwarten nach den neuesten Schätzung des Expertenrates von 1,1 Grad bis zum Jahre 2100 in 75 Jahren. Und Deutschland macht 1,45% des weltweiten CO2. Und selbst wenn es richtig wäre, dass alle Erwärmung vom CO2 kommt, dann machen wir von Deutschland aus einen Beitrag von 0,001 5 Grad. Das wird man nicht mal messen können. Und deswegen ist die Aussage des Bundesverfassungsgerichts, wenn Deutschland sich von der Klippe stürzt und überhaupt nicht mehr an den industriellen Aktivitäten teilnimmt, sondern sich weiter zerstört und dann auf null CO2 kommt, dann wird es überhaupt nichts bewirken. Nicht wie die sagen, ja, dann ist die Klimakatastrophe abgesagt. Erstens wird sie nicht geben und zweitens wird Deutschland dazu keinen Einfluss geben.
1: Sagt Fritz Fahrenhold, vielen herzlichen Dank für Ihre Expertise. Ich glaube, das war jetzt wirklich mustergültig, unser Motto erfüllt. Erfahren Sie ab 6 Uhr, was Ihnen um 8 verschwiegen wird. Das waren wunderbare Fakten. Vielen herzlichen Dank für Ihre Expertise. Einen guten Tag noch, Herr Fahrenhold.
4: Schönen Tag. Tschüss.
1: Und es läuft ja alles, um vielleicht das abzuschließen. Juli setzt darauf hinaus, dass jetzt sich wieder einmal Donald Trump im Recht fühlen kann, beziehungsweise im Recht ist. Er hat auf Twitter jetzt geschrieben, nun endlich sind sie weg, diese Zahlen nämlich, nachdem die Demokraten 15 Jahre lang versprochen haben, dass der Klimawandel den Planeten zerstören würde, hat der oberste Klimarat der Vereinten Nationen zugegeben, dass seine eigenen Prognosen falsch waren und Donald Trump schreibt falsch, also 1:0 für Donald Trump.
2: Und er schreibt nicht Demokraten, sondern Demokraten.
1: Er schreibt Demokraten, pardon.
2: Ist das wohl, ja. Aus Versehen falsch vorgelesen. Ja. Es hat natürlich der IPCC noch nicht bestätigt. Es ist sozusagen das Vorgremium, das das Ganze so durchrechnet. Aber dass dieses Horrorszenario weg ist, es geht gar nicht so, dass in der Wissenschaft, das war schon immer ein kritisiertes Szenario. Und Wissenschaftler beschreiben nun mal Extremszenarien. Das, was politisch daraus gemacht worden ist, welchen realistischen Pfad nimmt die Politik und die Kommunikation raus und beschreibt sie, um kommunikativen Druck aufzubauen. Das ist wie in der Corona-Krise das Problem, wenn du das nicht tust, stirbt die Oma. Das ist der maximale negative Fall. Man kann über den reden, dann ist man aber unseriös und das Gleiche ist in der Klimapolitik passiert, das macht Vertrauen kaputt. Jetzt wird dieses Horror-Szenario zu Recht und viel zu spät eingesammelt. Es gibt nicht genug Öl auf der Erde, um es anzuzünden, um so viel CO2 auszustoßen. Und ich bin sehr gespannt, ob Herr Fahrenhold recht behält und mit den ersten warmen Tagen des Jahres dann die neue Hitzepanik ausbricht und man sich irgendwelche anderen Dinge überlegt, um den Menschen Angst zu machen und sie zu kontrollieren.
1: Absolut. Es bleibt auf jeden Fall ein Thema, das zur Kujonierung sich eignet, wie Herr Fahrenhold gesagt hat, wie Herr Herles bestätigt hat. Und wir haben für Sie noch einen Hinweis hier in eigener Sache.
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1: In der Tat, news.de/abo, einfach mal klicken. Und wir haben hier uns weitere Verstärkung geholt, also das Kompetenzlevel hier. Es steigt in schwindelerregende Höhen. Schön, dass du da bist. Pauline Voss, unsere stellvertretende News-Chefredakteurin.
6: Schönen guten Morgen, ich freue mich hier zu sein.
1: Wir uns auch, weil das Thema, das wir uns nun vornehmen werden, hat ja einiges an Brisanz. Es geht jetzt ja nicht um die Klima-Apokalypse, aber vielleicht um die Demokratie-Apokalypse. Das sind ja zumindest die Farben, in denen ein Szenario gerahmt wird, das möglicherweise bevorsteht. nämlich die Tatsache, dass womöglicherweise die AfD einen Ministerpräsidenten stellen könnte in Sachsen-Anhalt und oder in Mecklenburg-Vorpommern. Und da heißt es nun, wenn das so käme, dann wäre das ein Staatsstreich. Die AfD könnte da nämlich versucht sein, Beamten auszutauschen. Das allerdings machen nahezu alle Parteien und nur bei der AfD wird es offenbar im Vorfeld schon kriminalisiert. Das ist unser Thema jetzt hier. Wir haben deshalb dich hier zu uns gebracht, um uns einmal zu zeigen, wie die anderen Parteien damit umgehen. Die Töne, die wir hören von den sogenannten etablierten Parteien, sind ja dramatisch. Ob wir da jetzt den Innenminister von Thüringen nehmen, Georg Mayer beispielsweise, oder aber auch den Ministerpräsidenten von Hessen, Boris Rhein, die gesagt hat, ja, es drohen hier quasi nationalsozialistische Verhältnisse, es droht ein Staatsstreich. Und wir sind allerdings zum Ergebnis gekommen, es droht kein Staatsstreich, sondern ja, normales demokratisches Prozedere, oder?
6: Genau so ist es. Wir sehen, dass die AfD sagt, wir bereiten uns auf eine Regierungsübernahme vor und dazu könnte auch gehören, gewisse Posten auszutauschen in Behörden und eben auch zu schauen, sind die Beamten wirklich regierungstreu, tun sie das, was die Regierung ihnen vorschreibt, wie es nun mal ihr Recht ist, oder versuchen sie zu sabotieren, zu boykottieren, und wenn das passiert, müssen wir quasi Ämter austauschen. Das ist die Überlegung, die Herr Siegmund geäußert hat, weil er eben ja womöglich eine absolute Mehrheit in Sachsen-Anhalt bekommen könnte, und auf diese Aussage hin gab es einen riesigen Aufschrei. Man hat gesagt, das könnte einem Staatsstreich gleichkommen, das wäre das Ende der Demokratie. Und wir wollen uns jetzt heute mal anschauen, ist das wirklich das Ende der Demokratie oder ist das nicht das, was die anderen sogenannten etablierten Parteien seit Jahrzehnten machen, nämlich Posten so zu besetzen, dass es ihrer eigenen Ideologie, ihren eigenen politischen Zielen nützt und die eigenen Leute eben in diese Ämter zu bringen.
1: Und dazu haben wir eine wunderschöne Hinführung vorbereitet, die schauen wir uns jetzt mal an. Bitteschön.
7: Die sogenannten Altparteien sind in Aufregung. Einen solch unverhohlenen Zugriff auf den Staatsapparat habe es hierzulande seit dem Ende der Nazi-Herrschaft nicht mehr gegeben, poltert SPD-Mann Dirk Wiese. Schon vor ihm hatte Thüringens SPD-Innenminister Georg Mayer von einem geplanten Staatsstreich gesprochen. Der Grund für die Aufregung ist die Ankündigung des AfD-Spitzenkandidaten in Sachsen-Anhalt, Ulrich Siegmunds, im Fall einer Regierungsübernahme 150 bis 200 Beamtenstellen neu zu besetzen. Den CDU-Ministerpräsidenten von Hessen, Boris Rhein, verleitet die Aussage sogar zur Ankündigung, dass die AfD sowieso in Deutschland keinen Ministerpräsidenten stellen werde. Tatsächlich gibt es für solch antidemokratische Drohgebärden wenig Grund, denn alle regierenden Parteien haben schon immer in großem Stil Beamtenstellen neu besetzt, wenn sie an die Macht gekommen sind. So hatte beispielsweise Robert Habeck sein Umweltministerium großflächig mit Freunden aus Partei und persönlichem Umfeld auf Grün gedreht. Die Lüge vom Staatsstreich und warum die AfD darin gehindert werden soll, das zu tun, was linke Parteien seit Jahren ungeniert machen, darüber reden wir jetzt bei News Live.
1: Und Auslöser dieser Debatte, über die wir reden müssen, ist die Aussage des AfD-Spitzenkandidaten für Sachsen-Anhalt, Ulrich Siegmund. Die AfD wolle im Fall einer Regierungsübernahme 150 bis 200 Beamte auswechseln. Die Reaktion: heftige Gegenwehr. Ich habe die Protagonisten schon genannt. Der SPD-Innenminister von Thüringen, Georg Mayer von der 6%-Partei SPD. Er hatte der AfD daraufhin vorgeworfen, sie plane einen Staatsstreich. Wörtlich lautet das Zitat: sollte sich die AfD über diese hergebrachten Prinzipien des deutschen Berufsbeamtentums hinwegsetzen, hätte das Züge eines Staatsstreichs. Zitat Ende. Georg Mayer, und nachgelegt hat nun auch der parlamentarische Geschäftsführer der SPD-Bundestagsfraktion Dirk Wiese. Er sagte, ich zitiere Dirk Wiese, SPD-Bundestag: einen solch unverhohlenen Zugriff auf den Staatsapparat hat es hierzulande seit dem Ende der Nazi-Herrschaft nicht mehr gegeben. Meine Güte. Ja, da müssen wir etwas Sachlichkeit hineinbringen, glaube ich. Unser Mann für Sachlichkeit ist hier Ralf Schule. Also Vergleiche mit der Nazi-Zeit, ein Staatsstreich stehe bevor. Was steckt dahinter?
2: Also zweierlei ist daran bemerkenswert. Das eine ist, dass die etablierten
8: alten Parteien offenbar sich mit dem Staat verwechseln und einen Streich erwarten. Das andere ist ein ganz normaler Zuschnitt von Ämtern auf die jeweilige Regierungsmehrheit. Wir erleben gerade jetzt langsam hochfahrend das Gerangel darum, wer Bundespräsident oder Bundespräsidentin werden soll. Also mit anderen Worten, die Schwarzen haben beanspruchen den Zugriff für sich und überlegen jetzt, wer es machen soll. Als Winfried Kretschmann 2011 in Baden-Württemberg an die Macht kam, hat er nach und nach alles ergrünen lassen in der Verwaltung, was so da war. Da sind nachgeordnete Behörden. Natürlich guckst du, wenn du einen Polizeipräsidenten auswählst, gibt es da Aspiranten, die deiner eigenen Richtung näher. Wir haben selbstverständlich gesehen, dass Angela Merkel selbst den Präsidenten des Bundesverfassungsgerichts einen eigenen Mann geschickt hat, Herrn Habart. Also das ist ein völlig normaler Schritt. Es würde dann zu einem Problem werden, wenn Herr Siegmund tatsächlich in die Tiefe der Beamtenschaft eingreifen würde und beispielsweise Referatsleiter, Abteilungsleiter in großem Stile austauscht. Da gibt es eine Treuepflicht der Beamten gegenüber dem Staat. Die sind nicht politisch verfügbar, aber politische Beamten sind geradezu dazu da, dass sie ausgewechselt werden und deshalb kann man sie auch in den einstweiligen Ruhestand versetzen, eine Regelung, die es ja bei im normalen Arbeitsrecht sonst nicht gibt.
1: Herr Herles, Sie haben eben mit dem Kopf genickt an der Stelle.
3: Ich stimme ja allem zu, nur würde ich die Kirche im Dorf lassen. Woher will denn die AfD 200 Beamte nehmen? Die kriegen keine 20 AfD-Beamte her, sondern die müssen schauen, dass sie Leute aus dem bereits bestehenden Beamtenapparat kriegen, die ihnen etwas gewogener, die etwas handsamer sind als die, die schon da sind. Was anderes kann man sich gar nicht vorstellen. Es ist ja auch eine Frage des Haushalts. Die 200 Beamten, die der austauschen will, die kann er ja nicht entlassen, sondern die kommen in den vorläufigen Ruhestand und verdienen die volle Kohle. Ja? Also das belastet ja auch den Haushalt. Wir sind hier bei dem Punkt, den wir vorher schon mal angesprochen haben. Sobald die AfD ans Regieren kommt, wird sie zeigen müssen oder wird erleben müssen, wie schwierig Regieren ist. Wenn der Herr Siegmund, heißt er so, Siegmund?
1: Genau, Ulrich Siegmund.
3: Ulrich Siegmund, wenn der Herr Siegmund nicht denselben Fehler wie der Habeck machen will, dann passt er auf, dass er nicht auch noch seinen Trauzeugen anschleppt, um genügend Leute für seine Ministerien herzukriegen. Das hat der Habeck gemacht. Er ist damit auch ziemlich an die Wand gelaufen. Also lassen wir die Kirche im Dorf, selbst wenn die AfD die absolute Mehrheit in diesem Mini-Ländchen Sachsen-Anhalt ringen sollte, 200 Beamte kriegt die nie im Leben her.
1: Das werden wir sehen. Ich weiß es auch nicht. Ich halte allerdings die Wetten für durchaus offen. Wir hatten jetzt eben, Pauline, zwei sehr starke Aussagen aus dem Herzen der SPD. Bundestagsfraktion, Herr Wiese. Davor hatten wir den Innenminister von Thüringen. Der eine sagte, das erinnert fast schon an die Nazi-Zeit. Der andere sagt, mein Staatsstreich bricht mit allen Traditionen. Hat Ralf schon gesagt, so ist es nicht. Was uns natürlich nur interessiert, was macht denn die SPD, was machen denn die anderen Parteien, wenn sie in eine Regierungsverantwortung kommen? Was haben denn dann dort die politischen Beamten zu gewärtigen oder die anderen Angestellten, anderen Staatsdiener? Dein Auftritt.
6: Das schauen wir uns mal ausführlicher an. Denn wir wollen jetzt auf das Organigramm des linken Deep State schauen. Seit Jahren ist es nämlich üblich bei Parteien, dass man Ämter, zum Beispiel in Behörden, zum Beispiel eben die Posten in obersten Posten in Ämtern, so besetzt, dass die eigenen Leute, die entweder in der eigenen Partei sind oder der eigenen Partei ideologisch nahestehen, diese Posten bekommen, damit sie eben die eigene Politik weiter verfolgen können. Einerseits geht es dabei um Versorgungsposten, klassische Versorgungsposten für Leute, die vielleicht jahrelang in der Partei gedient haben und für die man jetzt, nachdem man womöglich weniger Stimmen bekommen hat bei einer Wahl, keine Verwendung mehr hat und dann sagt, aber guck mal da in dem Amt, da hätte ich noch ein Pöstchen für dich. Dann gibt es aber auch die Posten, die quasi nach Ideologie vergeben werden, also wo man extra gezielt Leute an bestimmte Stellen setzt, weil man sagt, wenn wir abgewählt werden, haben wir trotzdem noch die Leute dort sitzen, die weiter unsere Politik machen können, weiter in unserem Sinne handeln können, auch wenn wir selbst abgewählt wurden, wenn womöglich der Chef dieses Ministeriums von einer anderen Partei kommt. Also unterschiedliche Fälle, aber sie alle sorgen zusammen dafür, dass es eben ein solches Organigramm des Deep State gibt, wie wir es hier sehen, und wo über eine Legislaturperiode hinaus bestimmte politische Parteien wirken können. Und das wollen wir uns jetzt mal im Detail ansehen, wie das in den letzten Jahren funktioniert hat. Blicken wir zuerst einmal auf die Bundesregierung. Die Bundesregierung, wir sehen es hier, in unterschiedlichen Ämtern hat unterschiedliche Leute ins Amt geholt, unterschiedliche Posten den eigenen Leuten zugeschoben. Bundeskanzler Olaf Scholz, der ehemalige Bundeskanzler Olaf Scholz, hat beispielsweise Andrea Nahles ins Amt gebracht, in die Bundesagentur für Arbeit. Sie ist eben dort die Leiterin und nimmt eine wichtige Stelle ein. Sie ist altes SPD-Geschöpf, kann man sagen, hat dort ganz viele Funktionen eingenommen und ist jetzt eben an dieser zentralen Stelle, die auch zum Beispiel für die Bundesarbeitsministerin und SPD-Chefin Bärbel Baas sehr wichtig ist. Sie ist eben an der Stelle, die Sanktionen zum Beispiel erlassen kann für Bürgergeldempfänger, und sie leitet diese Behörde, die tatsächlich 100.000 Angestellte hat, aber 2024 weniger als 100.000 Jobs vermittelt hat. Also eine Behörde, wo man sagen müsste, da müsste man eigentlich mal aufräumen, aber weil sie eben in der Hand einer Parteigenossin liegt und das Ministerium von einer SPD-Frau ebenfalls geleitet wird, hat man da quasi eine symbiotische Beziehung, könnte man sagen, und es muss nicht aufgeräumt werden. Also sehr nützlich für beide Seiten. Gleichzeitig sehen wir zum Beispiel hier beim Bundesrechnungshof wurden in diesem Jahr Clara Geiwitz nominiert und Ansgar Heveling. Ansgar Heveling als Präsident, Clara Geiwitz als Vizepräsidentin. Clara Geiwitz ist eine enge Vertraute von Olaf Scholz, hat 2019 mit ihm zusammen kandidiert und war dann später Bundesvorsitzende der Partei. Und Ansgar Heveling ist ein langjähriger Unionsmitarbeiter und Bundestagsabgeordneter, war schon bei der JU, war dann Referent in NRW und später Justiziar. Also wieder zwei Leute, wo man sagen kann, sie haben jahrelang in der Partei gedient. Normalerweise würde man sagen, sind die jetzt ausgerechnet dafür geeignet, den Bundesrechnungshof den anzuleiten, dort an die Spitze zu kommen. Denn der Bundesrechnungshof hat ja eine Kontrollfunktion. Er soll kontrollieren, was macht die Regierung eigentlich mit ihrem Geld. Und da könnte man ja sagen, wäre vielleicht jemand Unabhängiges besser. Nein, man hat sich für zwei Leute aus den eigenen Parteien entschieden. So funktioniert eben dieses Postengeschacher. Blicken wir jetzt als nächstes mal aufs Umweltministerium. Denn dort wird ganz besonders deutlich, wie effektiv man Politik machen kann mit der Besetzung von Posten und mit diesem linken Deep State. Wir haben hier einmal Svenja Schulze, die das Umweltbundesamt unter ihrer Zeit besetzt hat mit Dirk Messner. Dirk Messner war lange für die grünnahe Heinrich-Böll-Stiftung zuständig, hat dort gearbeitet und hat sich eben in seinem Amt immer wieder für mehr Klimaschutz, für Kreislaufwirtschaft eingesetzt und gegen den Verbrenner. Was Frau Schulze von der SPD natürlich sehr gut in den Kram passt, ist genau auf ihrer links-grünen Linie. Deswegen war das sehr günstig für sie, diesen Posten eben mit einem grünen Nahen zu besetzen. Ganz besonders spannend ist die Besetzung des Bundesamtes für Sicherheit und nukleare Entsorgung. Ein Amt, bei dem es eben darum geht, zum Beispiel die Endlagersuche voranzutreiben. Und dieser Posten wurde 2024 unter der grünen Ministerin Steffi Lemke mit Christian Kühn besetzt. Ebenfalls ein Grüner. Und der Einfluss von Herrn Kühn ist nicht zu unterschätzen. Er hat sich immer wieder atomkritisch geäußert. Er hat vor einer Renaissance der Atomkraft gewarnt. Und interessanterweise, und da bitte ich jetzt mal um die Einblendung des nächsten Bildes, gab es in seiner Zeit, 2025, nämlich einen internen Brandbrief, wo sich die Mitarbeiter dieses Bundesamtes für Sicherheit und nukleare Entsorgung, das also zum Beispiel die Endlagersuche organisieren soll, die haben sich ganz kritisch geäußert. Die haben gesagt, in unserem Amt gibt es mittlerweile eine grüne Vetternwirtschaft, es gibt grüne Netzwerke, die das Amt unterwandern, es gibt eine Versorgungsmentalität und einen Selbstbedienungsladen quasi für die Gorleben-Aktivisten, also all diese Anti-Atomkraft-Leute, die kapern quasi dieses Amt, weil sie wissen, es wird von einem Grünen geleitet, der von einer Grünen eingesetzt wurde, und das gesamte Amt dient eigentlich nur noch dazu, die Kernkraft zu verhindern. Also dort in diesem Brandbrief hieß es auch, die Endlagersuche sei mittlerweile zu einer Lachnummer verkommen. Und dieses gesamte Wirken dieses grünen Präsidenten von diesem Amt, eben von Herrn Kühn, ziele darauf ab, die Kernenergie als ein unlösbares Problem darzustellen und eben nicht Lösungen zu finden, sondern Lösungen zu verhindern. Ein ganz spannender Fall hier, wie eben dieser grüne Deep State weiter wirkt, selbst wenn die Grünen abgewählt sind. Aber ein grüner Präsident kann eben dafür sorgen in so einem Amt, dass die grüne Politik eigentlich weitergeführt wird, obwohl es dafür keine politischen Mehrheiten mehr gibt. Blicken wir jetzt mal auf das Wirtschaftsministerium, denn auch dort sind diese Entwicklungen erkennbar. Wir haben hier einerseits Klaus Müller. Klaus Müller ist Präsident der Bundesnetzagentur und wurde unter dem ehemaligen Wirtschaftsminister Robert Habeck ins Amt geholt. Er ist seit 2022 Präsident der Bundesnetzagentur und ist einerseits für Energiepolitik zuständig, also für den Netzausbau, hat auch immer wieder die Energiewende verteidigt und sich für mehr Wasserstoffnetze eingesetzt, aber eben auch, und das ist ganz besonders fatal, für die Regulierung von Meinungen. Denn er soll den Digital Services Act in Deutschland umsetzen, den DSA. Er ernennt die Trusted Flagger, diese NGOs, diese Meldestellen, die dann im Netz nach Hass und Hetze suchen dürfen, die dafür auch mit dem BKA, dem Bundeskriminalamt, zusammenarbeiten. Also er hat eine Schlüsselfunktion in dem, was man den Kampf gegen Hass und Hetze, also gegen unliebsame Meinungen, ernennt. Und ist eben gleichzeitig ein enger Habeck-Vertrauter, ein Politiker der Grünen, der tatsächlich für die Grünen jahrelang Politik gemacht hat und ist aber eben unter der neuen Wirtschaftsministerin Katharina Reiche immer noch im Amt geblieben. Also da keine Abkehr von ihm als Präsidenten der Bundesnetzagentur. So wirkt der Deep State über die Legislatur der Grünen hinaus. Interessant ist auch die Personalie Bernhard Kluttig. Er war 2024 bis 2025 Staatssekretär unter Robert Habeck, gilt auch als Habeck-Vertrauter und hat sich dort immer für grüne Interessen eingesetzt. Also zum Beispiel für die Transformation der Stahlindustrie. Schon ein Wort, wo es dem einen oder anderen gruselt, weil er denkt, vielleicht kann sich die Stahlindustrie selber transformieren und braucht nicht den Staat, um transformiert zu werden. Ihm liegt ganz besonders die Dekarbonisierung am Herzen, hat er immer wieder betont. Er hat eine Treibhausgasminderungsquote vorangetrieben, also er möchte die Treibhausgase reduzieren. Das sind die Themen, die ihm am Herzen liegen. Er ist heute zwar nicht mehr Staatssekretär, sondern wurde quasi herabgestuft zum Leiter der Abteilung Sicherheit, Gas, Wasserstoff und Beteiligungen. Aber er ist weiter einflussreich und hat zum Beispiel auch unter Katharina Reiche die Kommission geleitet, die eben sich mit der Gaskrise beschäftigen sollte, also den Krisenstab Gas, der im Irankrieg gebildet wurde, den hat er geleitet, bleibt also einflussreich. Eine weitere interessante Personalie im Wirtschaftsministerium ist Till Sparnagel. Er leitet in der ständigen Vertretung der Bundesrepublik bei der EU die Abteilung Wirtschaft. Diese Abteilung ist zwar organisatorisch offiziell dem Auswärtigen Amt zugeordnet, aber eben hat enge Beziehungen auch zum Wirtschaftsministerium, weil sie eben den Wirtschaftsbereich koordiniert, seine Abteilung. Und da wollen wir uns mal einen Tweet anschauen, der eben zeigt, wie auch über die Legislaturperioden hinweg Parteien unterstützt werden von Mitarbeitern dieser Verwaltung, die eben gar nicht mehr im Amt sind. Till Sparnagel hat nämlich einen Post geliked auf LinkedIn von Sven Giegold. Das war der Staatssekretär, der unter Habeck im Wirtschaftsministerium im Amt war und der massiv Katharina Reiche kritisiert hat. Er schrieb hier, Wirtschaftsministerin Katharina Reiche, laufen massenhaft die Leute davon und sie sucht ebenso verzweifelt wie erfolglos nach Personal. Wie dieses interne Stellenanzeigensammelsurium zeigt, sind Stellen in der gesamten Leitungsebene nachzubesetzen. Und zum Schluss heißt es, einfacher wäre ein Politikwechsel. Das heißt hier massive Kritik an der Ministerin von einem Mann, der eigentlich dieser Ministerin zuarbeiten soll, der jedoch lieber den Tweet des ehemaligen Staatssekretärs, des Habeck-Vertrauten Sven Giegold verbreitet. Wir sehen also oft eben keine Treue, kein Wunsch, das umzusetzen, was die jetzige gewählte Leitung eines Ministeriums möchte, sondern die eigene Ideologie, die Ideologie der eigenen Partei oder der Parteien, denen man inhaltlich nahesteht, wird hier vorangetrieben. Blicken wir jetzt noch einmal auf das Finanzministerium. Denn auch dort wurden zwei klassische Versorgungsposten geschaffen. Unter Lars Klingbeil, er hat 2025 und 2026 die Bundesanstalt für Immobilienaufgaben und die Bundesanstalt für die Post neu besetzt. Die Bundesanstalt für Immobilienaufgaben ging an eine Vertraute von ihm, zu der er ein gutes persönliches Verhältnis haben soll, Dorothee Martin. Und er hat schon ihre Wahlkampfveranstaltung besucht. Sie ist jetzt zuständig für alle Liegenschaften des Bundes, also ein einflussreiches Amt, was sie ausüben kann. Ähnlich sieht es aus bei Jessica Wischmeier, die jetzt die Bundesanstalt für die Post leitet. Und sie war früher für die Mobilisierung, für die Abteilung Mobilisierung im Willy-Brandt-Haus tätig, ist jetzt, war dann später Bundesgeschäftsführerin der SPD und verwaltet jetzt eben diese Behörde, diese Bundesanstalt für die Post und kann sich über diesen Posten sicher auch freuen, der mit einem guten Gehalt einhergeht. Auch im Innenministerium sehen wir, dass langjährige Leute aus Parteien Posten bekommen, mit einem ganz besonderen Deal in diesem Fall. Alexander Dobrindt hat als CSU-Minister die Bundeszentrale für politische Bildung an einen sehr linken Präsidenten, an Sönke Rix, gegeben. Das war Teil eines Deals zwischen den beiden Regierungsparteien oder zwischen den drei Regierungsparteien, wo man gesagt hat, ihr bekommt ein paar Posten, ein paar Leitungsstellen in Behörden, in Ämtern und dafür bekommen wir auch ein paar. Und an die SPD ist eben der Posten der Bundeszentrale für politische Bildung gefallen. Das ist ein besonders wichtiger Posten, weil er quasi die Schlüsselstelle ist, eine der Schlüsselstellen für die linke Indoktrinierung des ganzen Landes. Dort gibt es immer wieder verrückte linke Projekte. Wir hatten zuletzt über ein Würmerparlament berichtet, was gefördert wurde und andere linke Idiotien und Absurditäten, muss man sagen. Und Sönke Rix ist eben ein ganz besonders linker Präsident, der unter anderem Friedrich Merz Rassismus vorgeworfen hat. Er hat die CSU als rückständig und armselig bezeichnet. Er hat immer wieder gesagt, die Demokratieförderung muss vor allem gegen rechts geschehen. Und er hat es auch schon 2016 bejubelt, wenn der AfD der Zugang zu Veranstaltungsräumen verwehrt wurde. Das fand er ein positives Beispiel für demokratisches Engagement. Also so tickt er. Hier wurde also ein dezidiert linker Kulturkämpfer von der CSU, aber eigentlich von der SPD eben in dieses Amt gebracht im Rahmen eines Deals, der, das ist eben auch hier wieder der Fall, selbst wenn es einen Regierungswechsel gäbe, dort weiter wirken könnte, sofern er nicht ausgewechselt werden würde. Blicken wir zuletzt noch auf zwei Ministerien, einmal das Entwicklungshilfeministerium. Dort wurde interessanterweise Thorsten Schäfer-Gümbel eingesetzt als Leiter der Deutschen Gesellschaft für internationale Zusammenarbeit, GIZ, von Svenja Schulze, der ehemaligen Entwicklungsministerin. Und interessanterweise sehen wir hier wieder zwei SPD-Parteibücher. Das ist auch deshalb praktisch für die Partei, weil die GIZ immerhin über ein Geschäftsvolumen von 4 Milliarden Euro 2024 verfügte. Das heißt, dort werden die Gelder verteilt und sie werden verteilt von einem Mann, der immer wieder für die SPD in den Ring gestiegen ist, 2013 und 2018 Spitzenkandidat in Hessen, leider mit wenig Erfolg. Aber glücklicherweise hat sich dann eben noch ein Posten für ihn gefunden bei der GIZ, wo er trotzdem Einfluss und Macht hat. Auch wenn er nicht gewählt wurde, kann er dort über diese hohen Gelder verfügen, hat 24.500 Mitarbeiter in 120 Ländern unter sich. Also bleibt ein einflussreicher Mann, obwohl er bei Wahlen eigentlich gar nicht so erfolgreich war. Und zuletzt blicken wir nochmal auf das Familienministerium, denn auch dort ist an einer sehr wichtigen Stelle eine wichtige Person installiert worden, und zwar schon 2014 unter Ministerin Manuela Schwesig von der SPD. Sie hat damals Thomas Heppener ins Amt gebracht. Er wurde Abteilungsleiter Demokratieförderung und ist damit für das Förderprogramm Demokratie Leben zuständig, quasi die Keimzelle des linken Kulturkampfs. Heppener blieb Abteilungsleiter auch unter Ministerin Giffey von der SPD, aber eben auch heute unter der CDU-Ministerin Karin Prien. Er steht schon immer linken Organisationen nahe, hat Grußworte für die Amadeo-Antonio-Stiftung gehalten, für die neuen deutschen Organisationen, also migrantische Bündnisse. Er hat sich für das Demokratiefördergesetz eingesetzt, was diese Geldflüsse in Gesetzesform bringen sollte, was sie noch mehr verstetigen sollte, als es ohnehin schon der Fall ist. Und er ist eben noch heute zuständig für Demokratie leben. Und dieses Beispiel belegt, wie die ganzen anderen, die wir gesehen haben, dass eben die politische Abkehr auch unter Ministern, die vielleicht zumindest in Teilen kritisch diesen Programmen entgegenstehen, also Karin Prien hat sich jetzt nicht vollständig abgewendet von Demokratieleben, aber immer wieder partielle Kritik geäußert. Aber solche Kritik wird eben sehr viel schwieriger, wenn man einen Beamtenapparat hat, einen Apparat von Abteilungsleitern und von Amtsleitern, von Behördenleitern, die eigentlich genau das weitermachen, was die Vorgängerregierung geplant hatte, weil sie von dieser Vorgängerregierung ins Amt gebracht wurden. Das ist genau die Funktionsweise dieses linken Deep States. Und wir haben hier einige Beispiele dafür gesehen. Es sind einige von noch Dutzenden weiteren Beispielen, wie Behördenleiter, wie Referatsleiter die Politik prägen, auch wenn ihre Partei eigentlich abgewählt ist.
1: Ja, vielen Dank, Pauline. Das waren ja augenöffnende Erkenntnisse. Wahnsinn, was für ein Diagramm wir hier durch Recherche herausgearbeitet haben. Die Überschrift war der Parteienstaat. Und der Anlass, warum wir drüber gesprochen haben, Wolfgang Herles, war, dass nun die anderen Parteien vor einer Praxis bei der AfD warnen, die sie selber praktizieren. Nämlich, dass Parteien dafür sorgen, dass an neuralgischen Stellen des Staates ihre Leute sitzen.
3: Ja, das ist total scheinheilig natürlich. Man kann hoffen, dass die AfD solche Leute aus ihren Ämtern entfernt, das ist richtig. Aber wenn sie eine Alternative sein will, dann sollte sie nicht den gleichen Missbrauch betreiben wie die anderen Parteien, sondern ein positives Beispiel dafür setzen und vielleicht den guten deutschen alten Beamten preußischer Provenienz, da gibt es ja eine Tradition zu verteidigen, der unabhängige Beamte, wenn die AfD das schaffen würde, solche Leute in die Ämter zu bringen, dann à la Bonheur. Aber das schlechte Beispiel auf ihre Weise nachzumachen, hielte ich nicht für eine gute Idee.
8: Leider sind das immer nur Einzelbeispiele, ja, des guten und seriösen Beamten. Das Paradebeispiel ist der langjährige Haushaltsstaatssekretär im Bundesfinanzministerium, ja, Werner Gatzer, der noch aus SPD-Zeiten übernommen worden ist, der unter Schäuble gedient hat. Der war einfach so ein Fachmann, ja, dass man keine Haushaltsverhandlungen ohne ihn führen konnte. Und den hat dann auch unterschiedlich farbige Minister haben den in die Haushaltsverhandlungen geschickt. Der war mit allen Wassern gewaschen. Die Kabinettskollegen kamen nie durch mit irgendwelchen Tricks und das hat immer prima funktioniert. Ist allerdings auch so ein Einzelfall. Und was wir hier sehen, ist deshalb auch besonders dramatisch, weil durch die immer wechselnden großen Koalitionen der Austausch genau auf dieser Ebene eben nicht funktioniert, ja, sondern alles konserviert wird, weil dann die SPD sagt, also pass auf, wir machen eine Koalition mit der Union, aber unsere Leute in der Tiefe, die bleiben da sitzen. Die schmeißt ihr nicht raus. Und deshalb kommen diese seltsamen Mischkombinationen zustande, sodass es eben kein Korrektiv gibt beim Machtwechsel. Und das ist einfach fatal, weil es Stillstand generiert.
1: Kein Korrektiv beim Machtwechsel, da lassen wir uns mal das Wort Korrektiv gefallen. In der Tat ist das so. Vielen Dank nochmal, Pauline Voss, für diese wunderbare Darstellung des Parteienstaats. Es gibt ihn also und diese hysterischen Warnungen der SPD beispielsweise, aber auch der CDU vor einem Staatsstreich, ja, diese hysterischen Warnungen fallen auf die Warner zurück, weil sie selbst kritisieren, was sie praktizieren. Das ist so das Erkenntnis dieser Darlegungen über einen Parteienstaat, den wir haben, ob es uns gefällt oder nicht. Unser Thema gleich nach 8, nach einem neuen Umfragebeben, zieht die AfD mit fast 10% davon. Der 30-20-Kipppunkt zur Union ist fast erreicht. Darüber sprechen wir mit dem Chef des Meinungsforschungsinstituts INSA. Außerdem von Buchstabensalat und Zahlendrehern. Nach einer neuen Schockstudie können 40% der 15-Jährigen in Deutschland weder richtig rechnen noch schreiben. Woran liegt eigentlich unsere Bildungskatastrophe? Das beantworten wir für Sie kurz nach 8:30. Aber jetzt ist es 8 Uhr. Hier sind die Nachrichten mit Robert Noack.
7: Der Städte- und Gemeindebund will die Kommunen beim geplanten Ausbau des Zivilschutzes in Deutschland einbezogen haben. Hauptgeschäftsführer Berghegger sagte in einem Interview, Sicherheitsarchitektur dürfe nicht so wörtlich top-down organisiert werden. Die Funktionsfähigkeit des Bevölkerungsschutzes entscheide sich vor Ort, in den Städten und Gemeinden. Bundesinnenminister Dobrindt hatte angekündigt, bis 2029 10 Milliarden Euro für den Ausbau des Zivilschutzes bereitzustellen. Das Geld soll unter anderem in Ausrüstung, Personal und Technik des Technischen Hilfswerks investiert werden. Ab heute können Privathaushalte die neue staatliche E-Auto-Prämie beantragen. Je nach Automodell, Haushaltsgröße und Einkommen gibt es für den Kauf oder das Leasing eines Elektroautos oder eines Plug-in-Hybrids 1.500 bis 6.000 Euro. Die Prämie gilt rückwirkend für Autos, die seit dem 1. Januar dieses Jahres zugelassen wurden. Es stehen insgesamt 3 Milliarden Euro zur Verfügung. Die Förderung soll für rund 800.000 Fahrzeuge reichen. In den USA ist ein islamisches Zentrum angegriffen worden. Dabei wurden in San Diego in Kalifornien laut Polizei 3 Menschen erschossen. Es soll sich um einen Wachmann und 2 Mitarbeiter handeln. Die Polizei fand außerdem die beiden mutmaßlichen Angreifer tot in einem Auto auf dem Parkplatz. Das Tatmotiv sei Hass gewesen, heißt es. Zu dem islamischen Zentrum gehören eine Moschee und eine Schule. Altkanzlerin Merkel bekommt heute den nächsten Preis verliehen. Im EU-Parlament in Straßburg bekommt sie den Europäischen Verdienstorden. Neben Merkel wird auch der ukrainische Präsident Selenskyj geehrt. Das Europäische Parlament rief den Orden im vergangenen Jahr ins Leben. Mit der Auszeichnung werden Persönlichkeiten geehrt, die bedeutende Beiträge zur europäischen Integration und zu den europäischen Werten geleistet haben. Tech-Milliardär Elon Musk ist mit seiner Klage gegen die Führung des KI-Unternehmens OpenAI gescheitert. Die Geschworenen eines Gerichts in Kalifornien kamen zu dem Schluss, dass Musk erst nach Ablauf der Verjährungsfrist vor Gericht gezogen war. Genauso urteilte auch die Richterin. Musk hatte in das Unternehmen Geld investiert. Nun wollte er erreichen, dass Topmanager entmachtet und die Struktur geändert wird. Die deutsche Eishockey-Nationalmannschaft hat eine weitere Niederlage einstecken müssen. Im 3. Vorrundenspiel gegen Gastgeber Schweiz verlor das DEB-Team mit 1:6. Jetzt droht das Vorrunden aus. Das Wetter in Deutschland heute verbreitet wolkig, gebietsweise auch Schauer und Gewitter bei 14 bis 22 Grad. Auch morgen verbreitet Schauer, im Osten und Südwesten sonnige Abschnitte bei dann 17 bis 23 Grad.

0: Es ist kurz nach 8 Uhr. Einen wunderschönen guten Morgen. Es ist Dienstag, der 19. Mai 2026. Und hier erfahren Sie schon morgens ab 6, was Ihnen abends um 8 verschwiegen wird. Denn der Tag beginnt mit News und er beginnt heute mit Ralf Schuler, unserem Politikchef. Schönen guten Morgen, Ralf.
1: Schönen guten Morgen.
0: Mit unserem Reporter Julius Böhm. Schönen guten Morgen.
2: Guten Morgen.
0: Und mit Wolfgang Herles, Kolumnist, Sachbuchautor, langjähriger Redaktionsleiter beim ZDF. Und Sie haben sich eben, das hat mich jetzt sehr überrascht, angesichts der Nachricht vom Debakel der deutschen Eishockeynationalmannschaft 1:6 gegen die Schweiz als Eishockey-Fan geoutet.
3: Ja, Sie ahnen nicht, wo ich überall Fan bin. Toller Sport. Ja. Zum Zuschauen wunderbar. Interessant war in der Übertragung, ich weiß gar nicht mehr, welcher Sender das war, wie man die versucht hat, schön zu reden, die deutsche Mannschaft. Ja, und jeder einzelne Puckbesitz wurde bejubelt. Und dann gab es innerhalb von 3 Minuten 3 Gegentore. Die Schweiz ist ziemlich gut, super gut im Eishockey. Da kann man sehen, dass auch ein kleines Land da Enormes leistet, während die Deutschen wieder zurückfallen in alte Zeiten, als sie nie eine Chance hatten.
0: Und nächstes Jahr haben wir Heim-WM.
3: Ja, da müssen sie sich nicht qualifizieren, das ist ein Glücksfall. Ja.
0: Und also mit einem Dreifach-Dodeln Grüezi in die Schweiz und nach Deutschland und Österreich. Freue ich mich, dass Sie da sind. Ich bin Alexander Kissler. Das ist jetzt unser Thema Umfragebeben. Immer mehr Menschen bekennen sich in Umfragen zur AfD. Dieser Trend geht vor allem zu Lasten der Union, aber auch die SPD muss federn lassen. Darüber sprechen wir jetzt hier bei News Live.
4: Der Vorsprung der AfD vor der Union wächst. In einer INSA-Umfrage kommt die AfD aktuell auf 29%, den höchsten je auf Bundesebene für sie gemessenen Wert. Die Union steht auf 22%. Der sogenannte 30-20-Kipppunkt drückt sehr nahe. Auch im Beliebtheitsranking geht es für die AfD nach oben. AfD-Chefin Alice Weidel macht einen großen Satz nach vorne auf Rang 4. CDU-Chef Merz liegt abgeschlagen auf Platz 20. Ein psychologisch bedeutsamer Umfragewert, der für große Unruhe in den Unionsparteien sorgt, lautet 30% für die AfD, 20% für CDU und CSU. Diesen Kipppunkt haben wir hier bei News Live schon im April vorausgesagt. Jetzt steht die Machtverschiebung bevor.
5: 30% AfD und 20% CDU. Und darauf marschiert die deutsche Parteienlandschaft gerade unaufhaltsam zu, getrieben von Friedrich Merz und Lars Klingbeil.
4: Dabei stehen der Koalition noch schwierige Wochen bis zur Sommerpause bevor. Entscheidungen bei Steuern, Arbeitsmarkt, Rente und Bürokratierückbau müssen getroffen und umgesetzt werden. Nach dem Sommer folgt mit den Landtagswahlen in Sachsen-Anhalt, Mecklenburg-Vorpommern und Berlin ein heißer politischer Herbst. In Sachsen-Anhalt steuert AfD-Spitzenkandidat Ulrich Siegmund auf eine absolute Mehrheit zu. Für eine Kehrtwende in den Umfragen gibt es zurzeit keine Anzeichen. Eine klare Mehrheit der Deutschen traut Kanzler Friedrich Merz maßgebliche Reformen nicht zu. Kommt es zum Austausch an der Regierungsspitze und findet die CDU den Mut für Neuwahlen? Die Angst der Union vor dem 30-20-Kipppunkt. Jetzt unser Thema bei News Live.
0: In der Tat, Fragen über Fragen und Antworten über Antworten erwarten wir uns vom Chef des Meinungsforschungsinstituts INSA, der uns nun zugeschaltet ist. Schönen guten Morgen, Herr Binkert.
6: Guten Morgen, Herr Kissler.
0: Ich grüße Sie sehr herzlich hier bei uns in der Runde. Und Ausgangslage unserer Diskussion sind ja die ganz frischen Zahlen, die Sonntagsfrage, die Sie für die Bild-Zeitung erhoben haben. Und die schauen wir uns noch einmal grafisch aufbereitet an. Ich darf sie Ihnen zu Gehör bringen. Sonntagsfrage aktuell von INSA für Bild. 29% der Deutschen würden momentan sagen, ja, ich würde die AfD bei einer Wahl zum Bundestag wählen. 29%. Nur 22%, 7 Punkte dahinter, sagen, mein Vertrauen gehört der Union, ein Rückgang von 1 Prozentpunkt. Dahinter mit 14 Prozentpunkten relativ stabil die Grünen, dann mit 12%, und da ist dann die Stabilität schon wieder vorbei, ein weiterer Punkt abgerutscht, nur noch 12% für die SPD. Dahinter dann 10%, auch ein Punkt weniger für die Linkspartei, die Linke, die umbenannte SED. Und es gibt noch kein Kubicki-Wunder bei der FDP, 3%, wie auch für das BSW und 7% für die Sonstigen. Also die Zahl, über die alle sprechen, Herr Binkert, und Sie haben diese Zahl erhoben, 29-22, ein Vorsprung von 7 Prozentpunkten für die AfD zu Lasten der Union. Verschiebt sich da gerade etwas fundamental im deutschen Parteiengefüge?
1: Ja, also die Lager ändern sich. Also die stärkste Kraft im Lager rechts der Mitte ist jetzt mit Abstand die AfD und Bündnis 90 Die Grünen sind dabei, jetzt die stärkste Kraft im Lager links der Mitte zu werden. Da verändert sich etwas. Wenn Sie die Verluste von Union und SPD ansehen, dann scheint mir wichtig zu sein, zu wissen, dass die Mehrheit der Wähler, die jetzt AfD wählen, früher CDU, CSU und oder SPD gewählt haben. Die sind ja nicht irgendwo vom Mond gekommen, sondern die haben früher die anderen Parteien gewählt, insbesondere Union und SPD.
0: Und diese Wähler, die früher andere Parteien gewählt haben, die, wie Sie zu Recht sagen, nicht vom Mond gefallen sind, also würde ich jetzt mal sagen, auch nicht über Nacht zu Extremisten oder Radikalen geworden sind, die sind nicht nur bereit, die AfD mit momentan 29% in den Bundestag zu schicken, sondern sie sind auch immer mehr bereit, so würde ich es einmal sagen, mit der AfD durch dick und dünn zu gehen. Sie haben ja auch die sogenannten sicheren Stimmen ermittelt.
1: Ja. Also wir fragen immer, wie sicher sind Sie, dass Ihre jetzige Wahlabsicht bis zum tatsächlichen Wahltag hält? Und da sagen 23% der Wähler, dass sie sehr sicher sind, dass ihre Wahlabsicht für die AfD hält. Bei CDU, CSU sind es aktuell nur noch 15%. Das heißt also, der Abstand bei den sicheren Stimmen beträgt 8 Prozentpunkte zwischen Union und AfD. Und auch die Grünen haben die SPD bei den sicheren Stimmen schon überholt.
0: Also beide Regierungsparteien müssen büßen, dass sie nach Einsicht fast aller Beobachter schlechtes Regierungshandwerk zeigen. Ganz beeindruckende Zahlen auch mit der sicheren Wahlabsicht. Man sagt ja an der Börse zum Beispiel, the trend is your friend. Also der Trend ist dein Freund und der Trend ist momentan ja für die AfD eindeutig nach oben. Für die,
1: genau, weil zusätzlich zu dem Plus in der Sonntagsfrage bei der AfD ja auch noch ein Plus beim zusätzlich möglichen Potenzial kommt. Es sind 7 Prozentpunkte der Wähler, die sagen, ich könnte mir vorstellen, AfD zu wählen. Das sind Wähler, die aktuell noch eine andere Partei wählen, jeder zweite die CDU, CSU, der sagt, ich kann mir aber auch vorstellen, die AfD zu wählen. Das heißt, mit dem zusätzlich möglichen Potenzial käme die AfD aktuell schon auf 36%.
0: 36%, das ist mehr als nur ein kleiner Schluck aus der Pulle. Haben Sie aufgrund Ihrer Erhebungen auch eine Antwort für die Frage, woran liegt das dann? Warum steigt die AfD und steigt immer mehr? Und warum rutschen Union und SPD so dramatisch ab?
1: Also die dramatische Unzufriedenheit der Bürger mit Schwarz-Rot, der Bundeskanzler und das Kabinett sind praktisch sowas von unten durch, dass davon die stärkste Oppositionspartei natürlich am ehesten profitiert. Also der Oppositionsführer profitiert von der schwachen Stellung der Amtsinhaber. Und insofern kommt es halt auch, dass bei einer Kanzlerdirektwahl zwischen Frau Weidel und Herr Merz der Bundeskanzler hinter der AfD-Chefin bliebe. Friedrich Merz bekäme bei einer Direktwahl 24%, Frau Weidel 33.
0: Woran genau lässt es denn aufgrund Ihrer Erhebungen Friedrich Merz vermissen? Warum ist er denn mit, wenn ich Sie richtig verstanden habe, quasi der Hauptverantwortliche oder das Zugpferd nach unten für die Union?
1: Also Friedrich Merz war sicher lange Zeit eine Projektionsfläche, wo man gesagt hat, der wird es ändern. Das ist so eine Art wie Anti-Merkel. Und jetzt stellt sich eben raus, dass die Erwartungen nicht erfüllt werden. Und das führt natürlich zu Enttäuschung. Also selbst innerhalb der Union wären nur 55% der aktuellen Unionswähler bereit, bei einer hypothetischen Kanzlerdirektwahl Friedrich Merz zu wählen. Aber 87% der AfD-Wähler würden bei einer Kanzlerdirektwahl Alice Weidel wählen. Also wer es nicht schafft, die eigenen Wähler von sich zu überzeugen, wie soll der eine Chance haben, andere Wähler neu zu gewinnen?
2: Das Interessante ist ja, dass auch die Union, wenn man mit den Strategen spricht, wenn man mit dem Generalsekretär spricht, immer argumentiert, naja, einen größeren Teil der AfD-Wähler werden wir wahrscheinlich nicht zurückgewinnen können. Das bringt mich zu der Frage, wenn wir die letzten Jahre und Jahrzehnte der Parteienlandschaft in Deutschland verfolgen, dann haben wir gerade bei den großen Parteien einen grundsätzlichen tendenziellen Abwärtstrend. Mit anderen Worten, ist denn eigentlich damit zu rechnen, dass nach einem Koalitionsbruch nach einer vollständig absolvierten Legislaturperiode, nach weiteren Monaten, dass sich irgendwie die alten Verhältnisse für die Union wieder einrenken? Also wie stark kann man denn aus der Erfahrung der letzten Jahre annehmen, dass man nach unten verliert und nicht wieder dazu gewinnt, oder kann man doch wieder nach oben springen?
1: Es fand in den letzten Jahren ein dramatischer Vertrauensverlust statt. 38% der aktuellen AfD-Wähler sagen uns, dass sie früher schon einmal CDU, CSU gewählt haben, diese Parteien aber auf gar keinen Fall mehr wählen würden. Das heißt also, dieser Vertrauensverlust, der muss erst wieder wettgemacht werden. Aber das sind nicht Leute, die von Anfang an jetzt negativ eingestellt gewesen wären, sondern das sind Enttäuschte. Und wie das so ist, wenn man enttäuscht ist, ist es besonders anstrengend, diese Leute wieder zu gewinnen. Und da wird man das nicht mit schönen Worten hinbekommen, sondern nur dann, wenn man da wirklich abnimmt, dass da eine Überzeugung dahinter steht. Also nur derjenige, der von der Sache selbst überzeugt ist, dem wird es gelingen, andere auch zu überzeugen.
2: Bei der SPD war das ja eine kontinuierliche Abwärtstreppe. Wenn man sich die Kanzlerkandidaten angeguckt hat, dann ging das immer weiter runter. Und man hat den Eindruck, der Stamm ist dann auch nicht wieder zurückgewinnbar gewesen. Kann es nicht auch sein, dass die Parteien als eine Art abgenutzte Hülle betrachtet werden, denen man nach schlechten Erfahrungen eben nichts mehr zutraut?
1: Das wäre die negativste Deutung. Ich meine, es ist der SPD 2021 gelungen, ja so einen ganz kleinen Aufstieg wieder zu bekommen. Der Olaf Scholz hat eine Wahl gewonnen mit einem Ergebnis, mit dem Steinbrück die Wahl verloren hatte. Aber es war halt im Verhältnis zur Union besser und dadurch konnte die SPD da nochmal den Kanzler stellen. Aber auch da ist die Chance nicht genutzt worden, jetzt bei Friedrich Merz nicht genutzt worden, neue Glaubwürdigkeit zu gewinnen, deutlich zu machen, dass man die Position, die man hat, auch im Positiven ausfüllen kann.
0: Chancen nutzt man, indem man von sich überzeugt ist und dann auch die Menschen überzeugt. Das entnehme ich Ihren Ausführungen, Herr Binkert. Das eine ist ja, dass das Personal, wir haben darüber gesprochen, rasend unbelebt ist. Das Regierungspersonal, das wir zurzeit haben. Das andere ist natürlich auch, dass die Bevölkerung sehr unzufrieden ist mit den Leistungen des Regierungspersonals. Da gibt es Zahlen von Infratest Diemont für den ARD Deutschlandtrend. Dort wurde die Zufriedenheit mit den Bundesregierungen nach dem ersten Jahr im Amt erhoben und verschiedene Regierungen wurden in Relation gesetzt. Und da schau an, die aktuelle Koalition aus Union und SPD rangiert mit 13% Zufriedenheit am Ende des Rankings. Das heißt also, noch nie, seit diese Daten erhoben worden sind, war eine Bundesregierung nach einem Jahr im Amt so unbeliebt, wie es CDU, CSU und SPD jetzt sind. Und noch nie war die Bevölkerung so unzufrieden mit ihm. Nur 13% sind zufrieden mit dem, was Union und SPD momentan verzapfen. Was könnte man denn tun, um die Zufriedenheit zu erhöhen? Oder sieht man hier vielleicht auch schon, Herr Binkert, dass sich doch Milieus verfestigen und dass viele Menschen, Sie haben da eben ja auch eine Zahl genannt, gar nicht mehr ansprechbar sind von den sogenannten etablierten Parteien?
1: Also man muss zunächst ja mal sagen, dass auch vor einem Jahr, im Februar 25, Schwarz-Rot nur noch eine parlamentarische Mehrheit hatte. Nur 45% der Wähler haben tatsächlich Union oder SPD gewählt. Bezogen auf alle Wahlberechtigten waren das nur 36%.

0: wirklich etwas. Also nur allein schöne Worte reichen nicht aus, sondern die Leute müssen merken, da ist wirklich ein Plan dahinter. Und die sind auch selber überzeugt.
1: Schöne Worte reichen nicht aus, haben Sie gesagt. Es braucht also überzeugende Politiker, die überzeugt sind und die durch Leistung dann auch weiter überzeugen können. Was es nicht braucht, sind Ankündigungen, für die man dann Jahre später noch festgenagelt wird, in Anführungszeichen. Hier haben wir eine legendäre Ankündigung von Friedrich Merz und sie stammt aus dem Jahr 2018, November 2018. Friedrich Merz, was sagte er denn damals?
2: Kurzfristig kriegt man sie nicht wieder weg. Sie sind in 16 Landesparlamenten, sie sitzen im Europaparlament, sie sitzen im Deutschen Bundestag mit 12,6%. Aber halbieren kann man sie.
1: Tja, halbieren kann man sie. Das war damals, als die AfD Ende 2018 bei ungefähr 14% lag. Heute hat sie sich passgenau verdoppelt. Also man muss doch zumindest als Beobachter feststellen, Herr Binkert, die Brandmauer ist ein Konjunkturprogramm für die AfD.
0: Auf jeden Fall. Also wenn ich eine Partei so hinstelle, dass man sich nicht mit ihr auseinandersetzt, dann hat sie auch nicht die Möglichkeit, eigene Fehler zu begehen. Also insofern hat die Brandmauer bisher der AfD mehr genutzt als geschadet. Ich meine, es ist ja eh die Sache, wenn man Beispiel die Union, andere Parteien, wenn man 13 Jahre eine Strategie fährt und merkt, dass die nicht taugt, dann ist halt die Frage, ob das so richtig ist zu sagen, diese Strategie fahren wir jetzt weiter.
3: Das Interessante ist ja, dass wir, ich habe vor einiger Zeit mit Professor Patzelt, Politikwissenschaftler aus Dresden, gesprochen, dass wir uns eigentlich in einem politischen Novum in der Nachkriegszeit befinden. Es haben eigentlich über lange Strecken der bundesdeutschen Nachkriegspolitik immer Mitte-Rechts-Regierungen mit Mitte-Links-Regierungen abgewechselt. Sozialliberal, christdemokratisch-liberal. Wir sind jetzt in einer Situation durch diese Brandmauer, dass es im Prinzip nur einen Wechsel gibt zwischen Mitte-Links und Mitte-Links. Also die Union, die lange Zeit das rechte Lager mit repräsentiert hat, ist gezwungen, wieder die linke Partner hinzuzunehmen und dementsprechend auch sanfte Korrekturen oftmals nicht vornehmen zu können. Und was wir jetzt erleben, deshalb komme ich wegen, also das ist eigentlich historisch einmalig, was wir jetzt erleben, ist zumindest in der Tendenz eine Überwindung von ganz rechts des kompletten restlichen Parteienspektrums. Also in den ostdeutschen Ländern sehen wir das, dass die absolute Mehrheit, die ja ein Sonderfall in Deutschland ist, lange Zeit nur in Bayern praktiziert, dass also der Wähler so unzufrieden ist, dass er im Prinzip die Mitte stürzt mit seinem radikalen Votum. Oder ist das übertrieben interpretiert?
0: Der Wähler will letztlich, dass sein Wahlverhalten etwas bewirkt. Und wenn das nicht möglich ist, wenn es eben nicht mehr dieses Spiel von Mitte links zu Mitte rechts gibt und umgekehrt, dann ist er ja letztlich gezwungen, selber Hand anzulegen und zu sagen, okay, jetzt verschaffe ich halt zum Beispiel der AfD eine absolute Mehrheit, wie das ja auch in den 90er Jahren war, zum Beispiel in Thüringen, nur ja in Thüringen und Sachsen, wo die Union ja auch absolute Mehrheiten hatte, weil gegen die Union eben Rot-Rot-Grün gestanden hätte. Also das heißt, immer dann, wenn man praktisch die Wähler vor eine Alternative stellt, entweder links- oder rechtsrichtig zu werden, gibt es nachher solche Entscheidungen. Sie haben vorher, Herr Schuler, den entscheidenden Punkt angesprochen. Die CDU-CSU hat den Anspruch aufgegeben, führende Kraft im Lager rechts der Mitte zu sein. Das war ihr traditioneller Platz. Und wenn sie das nicht mehr hat, dann verliert sie da natürlich auch entsprechend Integrationskraft. Deshalb fand ich das ja so spannend. Die Union hat ihre Stellung als stärkste Kraft im Lager rechts der Mitte aufgegeben, verloren durch die Wähler. Und die SPD hat ihre Stellung als stärkste Kraft im Lager links der Mitte verloren. Und die Union muss jetzt für sich entscheiden, wie sie in diesem Lager links der Mitte mitspielen. Da wäre sie noch die stärkste Kraft. Oder wie sie versuchen, im Lager rechts der Mitte wieder zu gewinnen.
4: Wenn wir von den Stimmungen und Bewegungen innerhalb der potenziellen Wählerschaft mal in die Partei hineinschauen, dann komme ich nochmal auf dieses Wort 30-20-Kipppunkt zu sprechen. Denn das haben wir vor ungefähr 3 bis 4 Wochen gehört, gemunkelt, raunen hören an der Basis von CDU und CSU, dass in den WhatsApp-Gruppen, in den Kreisverbänden gesprochen wird. Das war die

0: Umfrage von Herrn Binkert damals, da waren es meiner Meinung nach 28% AfD und 23,5% Union. Also erstmals seit Monaten gingen diese beide Parteitänzeln so um die 25%, mal der einen halben Punkt vor der anderen halben Punkt, ging die Schere auseinander und die AfD hat sich spürbar abgesetzt um 3-4 Punkte eben von der Union. Dann ging es los in den WhatsApp-Gruppen. Was ist denn, wenn die AfD diese psychologisch wichtige 30% Grenze erreicht oder durchschreitet oder daran kratzt und wir als Union gleichzeitig absinken Richtung 20%. Also die einen gewinnen an Bedeutung und wir als Union verlieren an Bedeutung. Was ist dieser Moment, was könnte der bedeuten? Und das war dieser Kipppunkt, dieser Begriff, den, das wissen wir aus gesicherter Quelle, auch an der Parteispitze der Union benutzt wird. Und der könnte die Loyalität, den Zusammenhalt, diesen Glauben, vielleicht macht es der Merz doch noch irgendwie. Wir haben doch bald den nächsten Koalitionsgipfel, wo dann wirklich die Reformen hoffentlich auf den Weg gebracht werden und dergleichen. Dass diese Vertrauen, diese Loyalität innerhalb der Partei, diese Anziehungskräfte eher in Fliehkräfte übergehen und das Ganze dann zu einer Art innerparteilichen Disruption, starken Veränderungen, wo man dann gar nicht weiß, wer am Ende da die Führung übernimmt, führen könnte. Und innerhalb weniger Wochen hat sich diese Glücke von damals eben 4,5 Punkten jetzt auf 7 Punkte erweitert. Der Trend, Herr Binkert hat das beschrieben, ist relativ eindeutig. Während die sicheren Wähler bei der AfD mehr werden, werden die sicheren Wähler bei der Union weniger. Wir dürfen nicht vergessen, wir haben in den vergangenen Wochen nichts erlebt als Ankündigungen, Koalitionsausschuss, der den nächsten Ausschuss ankündigt, wo dann aber angekündigt wird, dass die nächsten Reformen dann aber wirklich im Juni vielleicht kommen, dann kommt die Sommerpause, dann fragt sich das Land, warum machen die jetzt Urlaub, wenn die Reformen doch so wichtig sind? Es muss doch hier was passieren. Dann ist am Sonntag vor dem ersten Zusammentreffen des Bundestages die Wahl in Sachsen-Anhalt. Da Ulrich Siegmund, wir haben es besprochen, liegt bei irgendwo in Umfragen zwischen 39% und 42%, nur noch ein Punkt weg von einer absoluten Mehrheit, also möglichen ersten Ministerpräsident der AfD, dann will ich mal sehen, was die Umfragen dann machen. Der berühmte Bandwagon-Effekt, also Menschen sind gerne auf der Seite der die gerade den Trend auf ihrer Seite haben, gehen da dann eher mal mit und sagen, na dann gucke ich mir die auch mal an nach dem Motto. Also das könnte eine richtige Dynamik entwickeln, dass dieser 30-20-Kipppunkt innerparteilich gar nicht mehr so weit weg ist.
1: Aber das wäre eine interessante Frage auch an Herrn Binkert. Gibt es so psychologische Zahlengrenzen oder ist das aus der Meinungsforschung nicht abzuleiten?
2: Also die Leidensfähigkeit der Wähler ist sehr groß. Also man darf nicht vergessen, die Debatte, als die CDU über 30 war und die ersten Umfragen sagten, sie fällt unter 30. Das kann überhaupt nicht sein, das wird ein richtiges Aufbegehren geben, die CDU fiel konstant unter 30, die Leute haben sich damit abgefunden. Es gab eine Situation nach der Bundestagswahl 2021, da war die Union in Bundestagswahlumfragen bei unter 20%, 18,5%, 19%. Es gab auch keinen Aufschrei. Und insofern ja, die Alarmglocken müssten schrillen, aber Politik hat sich das so angewöhnt, dass man da immer wieder Entschuldigungen und dann sagt man ja, aber jetzt im nächsten Herbst, im nächsten Winter, im nächsten Frühjahr, da wird es bestimmt wieder besser.
1: Eine Zahl würde ich gerne noch mit Ihnen besprechen, Herr Binkert, die kam ja gestern auch über die Bild-Zeitung. Im Ranking der beliebtesten Politiker rangiert nun Frau Weidel auf Platz 4. Das muss ich mal vorstellen. Friedrich Merz auf dem 20. und letzten Platz. Frau Weidel auf Rang 4. Damit zum ersten Mal vor dem CSU-Vorsitzenden und bayerischen Ministerpräsident Markus Söder und Alexander Dobrindt. Spitzenreiter bleibt Boris Pistorius. Frau Weidel auf Platz 4 der beliebtesten Politiker. Das ist doch auch eine genauso bemerkenswerte Entwicklung.
2: Ja, aber Frau Weidel ist Vorsitzende der umfragestärksten Partei im Moment, 29% für die AfD. Und bei unserer hypothetischen Kanzlerdirektwahlfrage würde sie 87% der AfD-Wähler hinter sich bekommen. Friedrich Merz bekäme nur 55% der CDU-CSU-Wähler bei einer Kanzlerdirektwahl. Das heißt also, auch die eigenen Leute überzeugt Frau Weidel natürlich in einem deutlich, deutlich größeren Ausmaß, als es Friedrich Merz gelingt. Und insofern ist dieser vierte Platz gut erklärbar und er zeigt eigentlich das Dilemma der Union. Friedrich Merz auf Platz 20 ist natürlich absolut dramatisch. Als schon einmal eine Bundesministerin, die Frau Lambrecht, auf Platz 20 war, ist sie dann anschließend von Kanzler Olaf Scholz ausgetauscht worden.
1: Vielen Dank, Herr Binkert. Sie haben uns wirklich sehr viel, sehr gut faktengesättigt erklärt. Dramatische Zustände, da braucht man kühlen Kopf und klare Zahlen. Sie hatten beides für uns. Vielen Dank, wir freuen uns schon auf das nächste Mal. Adieu.
2: Bis dann, tschüss.
1: Das war Hermann Binkert, Gründer und Leiter des Meinungsforschungsinstituts INSA. Und egal, wie man es dreht und wendet, Herr Herles, es sind einfach dramatische Zahlen.
3: Das schon. Aber steht auch fest, dass in der Wahlkabine oft nach anderen Kriterien entschieden wird als jetzt bei solchen Meinungsumfragen, wo man den anderen Druck machen kann. Es ist doch so, der Vertrauensverlust für die CDU und für Merz, das Misstrauen, die Ablehnung der herrschenden Regierung ist nicht eins zu eins übersetzbar in Zustimmung, in Begeisterung, in Engagement für die Alternative für Deutschland. Nein, die Alternative für Deutschland ist nur deshalb so stark, weil die anderen so schwach sind. Und es gibt ja auch noch keine wirkliche Auseinandersetzung mit der AfD-Politik. Mir fällt da der wahrscheinlich nächste französische Präsident ein, Bardella. Ja, der gesagt hat, mit der AfD möchte ich nichts zu tun haben. Wir unterscheiden uns in ganz wesentlichen Punkten von der rechten Partei in Deutschland. Das sagt der Mann, der die rechtsnationale Partei in Frankreich anführt. Also die Auseinandersetzung mit der AfD findet noch gar nicht statt, kann auch noch nicht gar nicht stattfinden, weil die noch nichts zu sagen haben, weil die noch nicht an der Regierung sind. Also wir kriegen erst ein klares Bild, wenn man die Alternative tatsächlich, und zwar die Handlungsalternative, vergleichen kann mit dem, was die Regierung liefert.
1: Und das könnte ja in Sachsen-Anhalt oder in Mecklenburg-Vorpommern der Fall sein. Auch deshalb schauen wir ja alle so hin, ob jetzt Sachsen-Anhalt gewissermaßen ein Labor wird der Demokratie oder zumindest der Realitätstest für die AfD.
4: Aber dass der Kanzler mit Christine Lambrecht verglichen wird, das ist natürlich hart.
0: Bitterböses Foul aus Erfurt.
1: Ja. Das lassen wir mal so stehen. Bitterböses Foul vom so netten, kultivierten Herrn Binkert. Aber das sind die Fakten. Das sind nur die Fakten. 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Und gleich haben wir noch folgendes Thema für Sie. Buchstabensalat und Zahlendreher. Nach einer neuen Schockstudie können 40% der 15-Jährigen in Deutschland weder richtig rechnen noch schreiben. Woran liegt denn bitteschön unsere Bildungskatastrophe? Darüber sprechen wir gleich. Und wir haben auch dazu einen Studiogast zugeschaltet. Bleiben Sie dran, lassen Sie sich das nicht entgehen. Und das gilt natürlich auch für unser Format. Nun um 8.30 Uhr Kissler Kompakt, der erste Kommentar des Tages. Hier ist Kissler Kompakt, der erste Kommentar des Tages. Heute lautet unser Thema: Die CDU unterwirft sich. Wo die CDU regiert, da haben die Koalitionspartner leichtes Spiel. In Stuttgart fiel das Amt des Ministerpräsidenten an den Grünen Cem Özdemir, in Mainz an den Christdemokraten Gordon Schnieder. In beiden Fällen unterwirft sich die mitregierende CDU, mal der Klimaideologie und mal der Vielfaltsideologie. Baden-Württemberg und Rheinland-Pfalz zeigen dasselbe abgründige Schauspiel wie Berlin. Die CDU ist die Partei der vollendeten Beliebigkeit. Baden-Württemberg bleibt in grüner Hand, weil die CDU unter Manuel Hagel einen schlappen Wahlkampf führte. Grüne und CDU haben sich auf einen Koalitionsvertrag mit grüner Handschrift geeinigt. Zu Beginn heißt es im grünen Panik-Sound, ich zitiere: Den Feinden der Demokratie und der europäischen Einigung müssen wir entschlossen entgegentreten. Und über allem steht die Menschheitsaufgabe des Klimawandels, der unsere natürlichen Lebensgrundlagen bedroht. Eine bürgerliche Partei würde sich solche Sätze nicht aufzwingen lassen. Grüne und CDU wollen also gegen die Feinde der europäischen Einigung vorgehen. Wer der EU ihr Versagen vorhält, hat künftig die Stuttgarter Landesregierung zum Gegner, ja, zum Feind. Solche Kampfansagen der Exekutive ans Volk sind weder bürgerlich noch freiheitlich. Die baden-württembergische CDU erklärt, dass die Menschheitsaufgabe des Klimawandels über allem stehe. Über allem also, was Grün und Schwarz sich vornehmen.
5: Die CDU hat deshalb dem Ziel zugestimmt, im kriselnden Industrie- und Autoland Baden-Württemberg schon bis 2040 Klimaneutralität zu erreichen. Das ist ein Anschlag auf die industrielle Basis. Und was bekamen die Schwarzen im Gegenzug? Cem Özdemir hat einen Vorschlag. Weniger unsinnige Verwaltungsvorschriften.
6: Also das Bekenntnis zum Klimaschutzziel 2040 ist wahrscheinlich jetzt auch nicht etwas, was jeder Christdemokrat nachts davon träumt und denkt, endlich, dafür regieren wir. Und umgekehrt könnte ich mir vorstellen, dass es den einen oder anderen Grünen gibt, der jetzt auch nicht davon geträumt hat, dass wir in Baden-Württemberg diejenigen sein wollen, die am radikalsten vorangehen mit dem Streichen von unsinnigen Verwaltungsvorschriften.
5: Özdemirs Aussage ist ein Witz auf Kosten eines schwarzen Koalitionspartners, der es sich gefallen lässt. Das Industrieland Baden-Württemberg könnte auf dem Altar der Klimaneutralität geopfert werden. Und die CDU macht mit, weil sie ein großes Ziel erreicht habe. Das Streichen von unsinnigen Verwaltungsvorschriften. So sagt es Özdemir und Hagel. Widerspricht nicht. Hagel verkündet, was grüne Herzen erfreut. Man wolle eine empathische Politik zugunsten der Vielfalt machen.
7: Unser Anspruch ist, empathisch Politik zu machen und unser Land nicht von den Extremen und von dem Extremistischen auszudenken, sondern von einer einladenden Mitte. Weil Vielfalt in Baden-Württemberg keine Bedrohung ist, sondern ein Schatz.
5: Einladende Mitte. Vielfalt und Empathie. Mit Manuel Hagels Ansprüchen fühlt sich auch der neue christdemokratische Ministerpräsident von Rheinland-Pfalz wohl. Gordon Schnieder gewann die Wahl und unterwirft sich dennoch linker Vielfaltsideologie.
8: Die Polarisierung in unserer Gesellschaft ist ein klarer Auftrag an uns, an die Parteien der Mitte, für eine Politik aus der Mitte der Gesellschaft. Als Landesregierung sind wir da verantwortlich, wo Menschen in ihrem Leben ganz direkt betroffen sind.
5: Schnieder will mit seiner Politik dort überzeugen, wo die Menschen im Alltag ganz direkt betroffen sind. Der Mainzer schwarz-rote Koalitionsvertrag wird besonders direkt und konkret auf dem Feld der Kultur- und Identitätspolitik. Dort werden linke Anliegen durchgewunken. Man unterstellt, in Rheinland-Pfalz seien Zeiten zunehmender Fremdenfeindlichkeit angebrochen. Man will laut Koalitionsvertrag das linke Netzwerk Schule ohne Rassismus stärken. Man will den Aktionsplan Rheinland-Pfalz unterm Regenbogen weiterführen. Man will die Sichtbarkeit von LGBTQI-Plus-Personen erhöhen, was auch immer das bedeuten mag, außer einem Geldtransfer hin zu Lobbygruppen. Und vor allem? Die rheinland-pfälzische CDU will die Merkmale der sexuellen und geschlechtlichen Identität ins Grundgesetz schreiben. Diese Absicht bedeutet das maximale Einknicken der CDU für eine aggressiv auftretende Lobby zum Nachteil der Republik. Wie drückt es doch der Vorsitzende der christdemokratischen Arbeitnehmerschaft aus, Herr Dennis Radke? Der Kompromiss sei der Markenkern der CDU.
9: Bei mir stellen sich auch bei dem Begriff CDU pur, stellen sich mir die Nackenhaare auf. Stefan Nacke hat heute in seinem Wortbeitrag darauf hingewiesen, die CDU ist eine Kompromissmaschine. Der Kompromiss, das ist CDU pur.
5: Im Licht der Ereignisse von Baden-Württemberg und Rheinland-Pfalz wissen wir nun, was die CDU Kompromiss nennt, ist Unterwerfung. Das war Kissler Kompakt, Ausgabe 289. Nur selber denken macht schlau.
0: Ja, nur selber denken macht schlau und nur selber weiterempfehlen dieses Formats macht den Autor, macht mich sehr froh. Sei es bei YouTube, da gibt's einen schnuckligen Kanal, Kissler Kompakt, oder in unserer App oder auf unserer Homepage morgen eine neue Ausgabe. Wir haben jetzt 8.36 Uhr am Dienstag, dem 19. Mai 2026 und es hat sich hier das Feld etwas gelichtet, weil, was ja wenige wissen, die Sitzungswoche des Bundestags heißt so, weil dann immer der Ralf Schuler da sitzt. Jawohl. Und jetzt haben wir wieder eine Sitzungswoche des Bundestags und Ralf Schuler musste in den Bundestag
1: um Gespräche zu führen, um sich ganz brühwarm zu informieren. Was wird denn Neues auf den Weg gebracht? Und das erfahren Sie natürlich wo? Bei uns, bei News Live oder bei News Live am Abend, heute wieder ab 18 Uhr mit Andreas Dorfmann. Wir machen also unverzagt weiter. Wolfgang Herles, schön, dass Sie da sind heute.
3: Guten Morgen.
1: Und nicht minder schön, dass du da bist. Julius Böhm, Newsreporter.
0: Guten Morgen.
1: Und unser Thema nun, alarmierende Zahlen von UNICEF. In Deutschland können 40% der 15-Jährigen nicht richtig schreiben und rechnen.
10: Eine aktuelle Erhebung des Kinderhilfswerkes der Vereinten Nationen attestiert Deutschland ein miserables Zeugnis in Sachen Bildung. Von den 41 untersuchten Industrieländern landet Deutschland nur auf Platz 34. Der soziale Aufstieg hierzulande gelinge nur selten, so UNICEF. In armen Familien hat fast die Hälfte der Kinder Schwierigkeiten, die schulischen Grundkompetenzen zu erreichen. In wohlhabenderen Familien sind es hingegen nur etwa 10%. Insgesamt können aber 40% der Jugendlichen im Alter von 15 Jahren nicht richtig rechnen und schreiben. Selbst wirtschaftlich deutlich schwächere Länder wie Rumänien, Ungarn oder die Slowakei liegen in puncto Kindeswohl vor Deutschland. Das Ranking wird angeführt von den Niederlanden und Dänemark. Irland belegt den ersten Platz in Lese- und Mathekompetenz. Warum rutschen wir im internationalen Bildungsvergleich immer weiter ab? Welche Rolle spielen Migration und Integration? Darüber sprechen wir jetzt bei News Live.
1: Ja, in Deutschland hat man den Eindruck, wurde das Wort Bildungskatastrophe nicht nur erfunden. In Deutschland ist die Bildungskatastrophe gelebte Realität. Darüber müssen wir jetzt sprechen und zugeschaltet ist uns nun Wolfgang Büscher, der Sprecher des Kinderhilfswerks Arche in Berlin. Schönen guten Morgen, Herr Büscher.
11: Ja, schönen guten Morgen.
1: Ich grüße Sie sehr herzlich. Sie arbeiten ja jeden Tag mit Kindern und Jugendlichen in Ihren Einrichtungen zusammen. Sie helfen beim Hausaufgaben machen, betreuen auch Schüler aus schwierigen Herkunftsregionen, aus schwierigen Familien. Hat Sie das Ergebnis dieser UNICEF-Untersuchung, über das nun ganz Deutschland spricht, überrascht?
11: Nein, das haben wir ja schon oder erleben wir schon seit unzähligen Jahren. Wir bekommen immer mehr Hilferufe aus den Schulen. Man fragt uns, könnt ihr eine Klasse 0 bei uns betreuen? 30% der Kinder in den sogenannten Brennpunkten. Und als Arche sind wir in 40 Häusern in Brennpunkten über ganz Deutschland verteilt. Also 30% der Kinder, die in die erste Klasse kommen, können kein einziges Wort Deutsch sprechen. Das zieht natürlich das Niveau herunter, auch der deutschen Kinder, die dort da sind. Und das bedeutet natürlich, dass man mit der fünften Klasse, und auch die Erfahrung haben wir gemacht, wir machen regelmäßig Erhebungen bei uns in der Arche. Wie viel Prozent der Kinder können zum Beispiel ab der fünften Klasse nicht lesen und schreiben? Das sind in etwa 40%. Das sind eigene Zählungen, die wir hier gemacht haben. Und es zeigt sich jetzt ganz klar und deutlich, dass wir Menschen mit schwierigen sozialen Bindungen, mit schweren sozialen Verhältnissen unterfärchen in Randgebiete, in sogenannte Brennpunkte. Die Kinder gehen dann natürlich auch auf Brennpunktschulen. Dort sind sie zu 90% unter sich. Und wenn man einmal überlegt, dass in einem Land wie Deutschland, ein Land der Bildung, sagt man, der Dichter und Denker, dass in diesem Land 65.000 Kinder jedes Jahr von der Schule gehen müssen, ohne einen Abschluss. Da fordern wir als Arche, ich sage das immer wieder in vielen Interviews, einen Zwang, einen Ausbildungszwang, genauso wie einen Schulzwang. Wir vergessen 30-40% der Kinder und in der Politik wird das einfach nicht kapiert. Der regierende Bürgermeister Wegner war vor einigen Wochen in der Arche. Wir haben ihm die Situation der Schulen erläutert und kurze Zeit später hat er ein Interview gegeben und hat gesagt, wir müssen die Brennpunkte stärker fördern. Wie können wir Brennpunkte fördern? Wir müssen Brennpunkte abschaffen. Wenn ich eine Stadt wie Berlin sehe, am Prenzlauer Berg, dort gibt es Kita-Plätze genug, also wirklich in Menge an Kita-Plätzen. Und in den sogenannten Brennpunkten sind sie knapp. Ich erlebe das in einer Arche in Berlin-Hellersdorf. Das sagt die Politik, dass die Familien, die zu Hause sind, gerade von den geflüchteten Familien, die brauchen ihre Kinder ja nicht in eine Kita zu schicken, weil die Eltern sind ja zu Hause. Das bedeutet aber auch, dass die Kinder, wenn sie in die Schule kommen, kein Wort Deutsch sprechen. Und das alles ist ein Desaster. Das erleben wir schon seit vielen Jahren. sagen.
1: Sie sprechen von einem Desaster seit vielen Jahren und das Hauptdesaster, das nehme ich jetzt Ihren bedenkenswerten Worten, Herr Büscher, liegt daran, dass viele Menschen, viele Kinder auf Schulen kommen, die der deutschen Sprache nicht mächtig sind. Sie haben die Zahl genannt von 30% der Grundschüler, die kein Deutsch können. Worauf bezieht sich diese erschreckende, dramatische Zahl?
11: Ja, das sind in erster Linie die geflüchteten Kinder, gerade aus den arabischen Ländern. Die werden zu Hause in den Familien natürlich unterrichtet, beziehungsweise die Familien sprechen auch nur in ihrer Landessprache. Wir haben in den Archen ein absolutes Verbot, und das ist eine ganz entscheidende Sache, die Landessprache zu sprechen. Bei uns in den Häusern sprechen wir nur Deutsch. Das ist ganz wichtig. Wir haben eine Kita in einem Brennpunktgebiet. Dort haben wir bis zu 70-80% Kinder aus geflüchteten Familien, weil einfach diese Kinder ansonsten nicht in eine Kita gehen dürften. Und das heißt, unser Niveau wird immer weiter runtergezogen in den Familien. Und dann kommt natürlich auch Dinge hinzu wie Mobbing und ähnliche Sachen. Kinder werden verunsichert, Kinder lernen die deutsche Sprache nicht mehr.
1: Also man muss ja ganz klar sagen, wir können also nicht über die Bildungskatastrophe reden und von der Migration schweigen. Das hängt ganz erkennbar zusammen. Das sind Ihre Erfahrungen. Und was dazu dann auch führt, dass Deutschland in der PISA-Umfrage sehr schlechte Plätze belegt. Schauen wir uns mal die Umfrage von 2022 an. Da lag Deutschland auf Platz 25 der PISA-Studie 2022. Meine Herren, vor uns liegen Länder wie Polen und Slowenien. Platz 1 belegt Singapur, Platz 2 Japan und Platz 4 Estland. Wir haben also 2022 das bisher schlechteste PISA-Ergebnis überhaupt erzielt. Die kommenden Studien, die sich dann auf das Frühjahr 2025 beziehen, werden im September veröffentlicht. Und nach diesen Zahlen, die wir heute von UNICEF gehört haben und nach den Zuständen, die Sie uns geschildert haben, müssen wir dann wohl mit noch schlechteren Ergebnissen sprechen. Also, ich glaube, das müssen wir zunächst mal zur Kenntnis nehmen. Die Migration sorgt dafür, dass Deutschland ein Bildungsproblem hat oder verstärkt zumindest scharf das Bildungsproblem.
0: Absolut, aber die Frage, die ich dann an Herrn Büscher richten würde, ist, man kann den Kindern ja im Grunde keinen Vorwurf machen. Sie können ja nichts dafür, aus welchen Umfeldern sie stammen, aus welchen Elternhäusern, in welche Rolle da Sprache, Sprachkompetenz, auch Hilfe bei den Hausaufgaben, sage ich mal, wie sehr da geholfen werden kann. Und die Frage, die ich mir stelle, ist, hat sich einfach Deutschland mit Blick auf das bestehende System, das bestehende Bildungssystem, den bestehenden Wohnungsmarkt und dergleichen radikal überfordert mit dieser Flüchtlingswelle? Und das sind jetzt die Ergebnisse.
1: Tja, das wäre die Frage an Sie, Herr Büscher. Hören Sie uns noch?
11: Ach so, ja. Also sorry, ich dachte, es gibt einen Einspieler. Also das große Problem wirklich, was wir haben, ist, und das macht mich sehr ärgerlich, dass die ganzen Bahnhofswinker alle spurlos verschwunden sind. Ich habe das Gefühl, dass alles abgeschoben wird in private Organisationen, in NGOs, wie zum Beispiel in der Arche. Und das ist sehr schade. Also ich schreie heute und sage das immer wieder auch einer Frau Merkel. Frau Merkel, wir schaffen das nicht. Ich sage das auch dem Bundeskanzler, wir schaffen das nicht. Wir haben in den Archen 11.500 Kinder am Tag, 11.500, und davon sind 60% Migrationskinder. In einigen Städten wie Frankfurt, Köln, Düsseldorf sind es bis zu 90%. Und wir stehen mit diesen ganzen Problemen alleine. Wir haben einen unheimlichen Personalbedarf. Also unser Personalbedarf steigt jedes Jahr um mehrere Millionen Euro. Wir erleben zum Beispiel, wenn ich verhaltenskreative geflüchtete Kinder in den Archen haben, müssen wir uns intensiv um sie kümmern. Manchmal in einem Verhältnis 1:1. Wir machen Lehrcamps. Da stellen wir eine einzige Mitarbeiterin ab. Dann haben wir große Probleme damit. Wir haben natürlich zu 80% Frauen als Pädagogen, dass die häufig von den jungen Geflüchteten, die Testosteron gesteuert sind, auch nicht anerkannt werden. Das heißt, wir haben mit religiösen Problemen zu tun. Wir haben mit einem Fanatismus zu tun. Wir müssen den Kindern die deutsche Sprache beibringen. Wir müssen sie begleiten an Schulen. Und das große Problem ist, immer mehr Schulen rufen uns an und sagen, wir brauchen Pädagogen, wir brauchen Lehrer und wir bekommen die nicht gebilligt. Könnt ihr nicht eine Klasse 0 bei uns in der Schule einrichten, um erstmal den Kindern die deutsche Sprache und die Grundkenntnisse überhaupt beibringen?
1: Ich habe jetzt wieder was Neues gelernt von Ihnen. Verhaltenskreative Schüler, das klingt nach einem Problem, dass man ein bisschen bemänteln will. Das Ergebnis ist allerdings, wir sind an vielen Stellen und vielleicht auch generell keine Bildungsnation mehr oder nur ein Auslaufmodell. Und in dieser Weise hat sich auch jemand äußert, der sich genauso gut auskennt wie Sie, nämlich der ehemalige Präsident des Deutschen Lehrerverbandes, Josef Kraus. Er tat es in einem News Original, das ich Ihnen sehr empfehlen kann. Sie können es anschauen bei uns in der App. Es heißt Kampfzone Klassenzimmer. Und hören wir kurz mal rein, was Josef Kraus, unseren Reportern Pauline Voss und Jan Caron, da sagt.
12: Die Bildungsnation ist im freien Fall, sodass ich mittlerweile dazu übergegangen bin, als Attribut hinzuzufügen, Ex-Bildungsnation, verflossene, vergangene Bildungsnation. Wir haben dramatisch abgebaut und fallen im internationalen Vergleich zurück, vor allem gegenüber hungrigen, aufstrebenden Nationen und Völkern und Kulturen, insbesondere China, Japan, zum Teil auch Osteuropa, wo einfach ein anderer Bildungshunger da ist, der bei uns durch falsche Erziehung, durch falsche Bildungspolitik letztendlich erschlagen wurde.
1: Tja, Herr Herles, Herr Bücher schlägt Alarm für die Jugendlichen, die also verhaltenskreativ sind, wie er sagt. Herr Kraus sagt, wir sind keine Bildungsnation mehr. Bildung ist ein großes Thema auch bei Ihnen. Wie sehen Sie die Lage?
3: Ich bin ganz auf der Seite von Kraus. Es ist natürlich eine Frage der Migration, aber mehr noch der fehlenden Integration, dass das nicht klappt. Ja. Aber wenn wir die Zahlen am Anfang gehört haben, 40% aller Jugendlichen können nicht richtig lesen und nicht richtig rechnen, dann sind die 40%, das ist weit mehr, als wir Einwanderer haben. Ja. Das heißt, die Bildungskatastrophe geht tiefer. Und das macht mir Sorgen, dass auch sozusagen unter den Bio-Deutschen das Leistungsprinzip nichts mehr gilt, dass es ja doch egal ist, dass die Leute den ganzen Tag vor irgendwelchen Bildschirmen hängen, dass die KI kommt, dass die Leute glauben, ich muss gar nicht mehr schreiben können, weil das ja in Zukunft alles die KI macht. Ja? Also der Wert der Bildung, der sinkt ab, unabhängig davon, ob das Migranten sind oder Deutsche. Und das ist natürlich absolut verhängnisvoll, denn was dieses Land hat, ist ja nur die Ressource Bildung. Wenn die Leute denken, sie müssen nicht mehr rechnen können, weil das macht jetzt ein Apparat, dann ist das ein wahnsinniger Irrtum. Wer nicht mehr mit der Hand schreibt, der verliert an Intelligenz. Das lässt sich messen. Die Handschrift sorgt dafür, dass kognitiv im Kopf einiges passiert, dass es da Vernetzungen gibt, dass man intelligenter wird, wenn man mit der Hand schreibt. Wer nicht mehr mit der Hand schreibt oder überhaupt nicht mehr schreibt, der wird auch dümmer. Der wird im wörtlichen Sinne dumm und verblödet. Und diese Verblödung, das ist jetzt mein schärfster und boshaftester Satz, diese Verblödung ist gewollt, politisch gewollt. Man will einen Bürger, der nicht mehr mündig ist, sondern der sich alles oktroyieren lässt, der sich regulieren lässt, der sich leiten lässt, der verblödet sein soll, damit dieser Staat funktioniert. Und dagegen müssen wir uns auflehnen. Das ist ein Fall, der die Bürger auf den Plan rufen muss. Das muss zu Demonstrationen führen. Aber niemand demonstriert gegen die Bildungskatastrophe. Warum eigentlich?
1: Sie haben ja einen sehr interessanten Punkt noch gemacht. Vielen herzlichen Dank, Herr Wolfgang Herles. Herr Bücher, Sie haben gesagt, auch diese, in meinen Worten, diese patriarchalen Strukturen, die zugewanderten patriarchalischen Strukturen, vornehmlich aus dem arabischen Raum, die fallen uns auch auf die Füße im Bildungssystem, dass also Jungs keine Lehrerinnen akzeptieren. Gibt es denn überhaupt eine Chance, dass Schulen oder dass Angebote wie das Ihre, die Jugendhilfe Arche, dieses Mindset verändern können? Gibt es da irgendeine Hoffnung, dass man dort wieder Menschen erziehen kann, die genau diese patriarchalen Vorurteile verlieren?
11: Es ist relativ einfach. Wir werden die Gebiete nicht mehr entvölkern können, um dieses Wort mal zu benutzen. In Berlin-Neukölln leben mal zu einem großen Teil auch arabischstämmige Menschen. Aber was wir machen könnten, wäre die Kinder intelligenter verteilen. Das heißt, durch ein gesteuertes System die Kinder an Schulen in Nachbarbezirken unterzubringen. Das funktioniert. Wir haben das schon mal auch durchgerechnet. Was nicht funktionieren kann, ist, wenn 90% der Kinder in einer einzigen Klasse wirklich, wie wir sagen, verhaltenskreativ sind, dass sie nicht in der Lage sind, dem Unterricht zu folgen, die deutsche Sprache nicht können, andere Kinder runterziehen. Das heißt, wir müssen heute wirklich hingehen und sagen, dieses Kind muss 2 U-Bahn-Stationen weiterfahren und dort in die Schule gehen. Aber das ist eben, wie Herr Herles gerade schon sagte, auch gewollt. Wir haben mit unzähligen Politikern in den Archen, ob das der alte Bundeskanzler Herr Scholz war, ob das Herr der Merz war, mit den Politikern gesprochen und haben gesagt, warum verteilen wir die Kinder nicht so, dass in keiner Klasse ein größerer Anteil schwieriger Kinder ist, als wir es in Deutschland insgesamt auch haben. Das ist eine einfache Geschichte, das könnte man organisieren, aber das will keiner. Es heißt immer bei uns, wir müssen wohnungsnah einschulen. Und dann der Föderalismus. Ich habe auch jetzt in Bayern mit einem Minister gesprochen und der hat gesagt, wir geben doch das Schulsystem nicht ab. Das ist etwas, was wir in unseren Ländern hervorragend eingerichtet haben und wir wollen das nicht verwässern, indem wir das mit Ländern wie Berlin zum Beispiel machen oder Bremen. Also wir müssen etwas tun, immer mehr Kinder scheitern. Wir müssen diese Kinder durchfüttern. Ein Großteil dieser Kinder, die eben von der Schule gehen ohne einen Abschluss, rutschen direkt ins Bürgergeld. In meiner Zeit als Arche-Sprecher, ich bin jetzt 23 Jahre dabei, sind 1,3 Millionen Kinder von der Schule gegangen ohne einen Abschluss. Wir schreien das der Politik ins Gesicht, aber es interessiert keinen einzigen Menschen. Und das erschüttert mich, das sind für diese Kinder ein weggeworfenes Leben. Auch unter den Geflüchteten gibt es natürlich Ausnahmen. Ich habe jetzt zwei junge Mädchen, die wollen Journalistin werden. Ich tigere mit denen gerade durch die Redaktion, um die unterzubringen. Aber die meisten Kinder haben einfach keine einzige Chance, weil sie müssen mit ihren Eltern in der Landessprache sprechen. Dann haben sie vorher keinen Kita-Platz. Dann kommen sie auf die Schule, können kein einziges Wort Deutsch, scheitern. Und alle anderen Kinder werden heruntergezogen. Das ist ja ein solches Beispiel. Wir haben deutsche Kinder, die sprechen mit einem arabischen Dialekt. Da kann ja irgendwo etwas nicht stimmen. Und deswegen kann ich nur immer wieder betonen, lass uns die Kinder verteilen auf alle möglichen Schulen, auch wenn es etwas weiter weg ist. Die Kinder werden es uns später zurückzahlen. Und wir haben in Deutschland nur eine einzige Ressource. Und das sind Kinder. Und diese Kinder lassen wir unter den Tisch fallen. Das finde ich sehr schade und salopp und einfach nur mal sagen, wir schaffen das schon und dann schieben wir alle Kinder ab in die NGOs. Die müssen sich kümmern. Wir müssen in diesem Jahr als Arche 28 Millionen Euro sammeln. Wir bekommen keinen einzigen Cent vom System. Ein regierender Bürgermeister hat mir vor einiger Zeit gesagt, Herr Büscher, solange Sie die Schnauze in den Medien so weit ausreichen, gibt es auch kein Geld von uns. Und das finde ich sehr schade. Das Geld ist nicht für mich, sondern das ist ein Investment in die Kinder. Und die Politik ist nicht bereit, das zu belohnen. Insofern gebe ich Herrn Helles recht. Vielleicht ist das sogar gewollt.
1: Vielen Dank, Herr Büscher, für Ihr leidenschaftliches Engagement. Schreien Sie die Wirklichkeit weiterhin der Politik ins Gesicht. Weil
13: wenn die NGOs kriegen jede Menge Geld
1: für
13: Blödsinn. Ja,
1: so ja, aber die, weil wenn die Politik nicht mehr da ist, um Verhältnisse zu ändern, ich glaube, dann hat sie ihr Mandat verspielt. Vielen herzlichen Dank für Ihre Zeit. Vielen Dank für Ihre Einblicke in eine wichtige Arbeit. Das war Wolfgang Büscher von der Kinder- und Jugendhilfe Arche in Berlin. Alles Gute Ihnen.
11: Ich danke auch.
1: Sehr gerne. Ja, Julius, du warst eben auch sehr engagiert, als du diese Zahlen gehört hast und diese Information, dass jetzt auch bio-deutsche Schüler mit arabischem Akzent sprechen zunehmend.
0: Also zwei Gedanken zum Thema politisch gewollt oder nicht gewollt. Wir leben in einem Land, in dem ein Bundeskanzler, der exakt von dem, was Herr Büscher berichtet, eine Lehrerin, die von jungen arabischen Schülern nicht mehr ernst genommen wird und Zitat von den kleinen Paschas redet. Redet dieses Land seit 3 Jahren darüber, was unser Bundeskanzler für ein böser Mensch und meinetwegen auch ein Rassist sei, obwohl die Arche das berichtet, Lehrer sich bettelnd an die Arche wenden, das berichten, Lehrerinnen sich offenbar an den Bundeskanzler, damals noch Oppositionsführer, wenden und das berichten, dass eben Respektlosigkeit gegenüber Frauen aufgrund kultureller Prägung existiert. Nein, wir wollen das Problem nicht adressieren, nicht besprechen. Wir sagen lieber, der, der es ausspricht, im Zitat einer Lehrerin, ist ein böser Bube, ein Rassist und gehört quasi irgendwie getilgt. Und eine Sache, die wir nicht vergessen, die wir jetzt ausgelassen haben. Die Schulen wurden über Monate in der Corona-Krise zugemacht. Also der negative Trend, all diese Dinge, die beschrieben worden sind, sind ja dadurch, haben dadurch nochmal einen Schubs bekommen, haben dadurch sozusagen, die Rampe ist nochmal steiler geworden des Abrutschens. Dürfen wir nicht vergessen, einzigartig auf der Erde in dieser Art und Weise die Schulen dicht zu machen, auf Basis einer falschen Studie von Christian Drosten. Kinder könnten genauso gefährlich infektiös sein wie Erwachsene, war die These. Damit wurde die Politik konfrontiert. Daraufhin wurde panisch die Schule zugemacht. Über Monate, wir kennen die Auswirkungen nicht. Sie sind nicht messbar. Wir wissen nur, dass es definitiv nicht zum Vorteil der Kinder gereicht hat. Und unsere einzige Ressource, die wir haben, kein Öl, kein Gas, kein Diamanten. Wir haben nur kluge Köpfe, die sich kluge Gedanken machen.
1: Und deshalb sind es eben wirklich Schockzahlen von UNICEF, über die wir heute leider sprechen mussten. 40% der unter 15-Jährigen können nicht lesen können kaum rechnen und schreiben. Das ist wirklich eine Zahl, die einem nicht gerade hoffnungsfroh stimmt für die Zukunft unseres Landes. Aber Problemlösung beginnt ja mit der Anerkennung der Wirklichkeit und das kann ja jeder von uns tun. Und wir leisten auch gerne hier einen Beitrag, die Wirklichkeit wirklich wahrzunehmen. Wir alle tun das hier und das tut natürlich auch Andreas Dorfmann, Gastgeber bei News Live am Abend. Heute wieder um 18 Uhr. Andreas Dorfmann, worauf dürfen wir uns freuen?
14: Einen wunderschönen guten Morgen, lieber Alexander. Ja, ab 18 Uhr News Live am Abend bei News Radio auf YouTube, X, in der App. Und mein Gast ist heute Ingo Langer, der Cato-Chefredakteur, also ein Mann, der schon lange im journalistischen Gewerbe tätig ist. Die Frage ist heute, noch Ministerpräsident von Sachsen-Anhalt Sven Schulze von der CDU ist stocksauer. Warum ist er das? Und zwar der CDU-Landeschef, noch Landeschef von Sachsen-Anhalt, geht auf Kanzler Merz und Bärbel Baas los. Was dahinter steckt, das werden wir klären. Ab 18 Uhr und damit wieder zurück auf das schöne weiße Sofa der Mehrheit.
1: Ja, das werdet ihr bestimmt klären. Schöne Grüße an euch dann auch heute Abend. Werde ich mir nicht entgehen lassen. Sie sollten das auch. Also wir müssen wirklich immer wieder über Sachsen-Anhalt reden. Dort tun sich offenbar Dinge, die für unser gesamtes Zusammenleben von Bedeutung sein könnten. Sie haben vorhin gesagt, damit möchte ich vielleicht schließen ganz kurz noch. Sie haben gesagt, es ist gewollt, dass wir verblöden. Das war Ihre stärkste These heute. Ja.
3: Soll ich es nochmal wiederholen?
1: Nee, weil ich es so beeindruckend fand.
3: Ich glaube, wir haben inzwischen eine politische Klasse, die so abgehängt ist vom normalen Volk, dass es mit dem normalen Volk nichts mehr zu tun haben will. Und dann ist es ganz gut, wenn das Volk nicht zu interessiert und zu intelligent nachfragt. Dass das Volk soll vor der Glotze hängen, soll sich im Internet bewegen, aber bitte nicht die Leute beim Regieren stören.
1: Aber da die Klappe halten dann, nicht kritisch
3: werden. Und die Klappe hören, natürlich die Klappe
1: halten. Ich möchte Klarnamen sehen.
0: Bestes Beispiel für unser Format Reben und Renditen ist doch, dieselben Leute, die sagen, Kapitaldeckung, Börse, ETFs, Aktien ist des Teufels, Lotterie, man verzockt da alles Mögliche, sind diejenigen, die dafür gesorgt haben, dass unsere Rentensysteme weiterhin umlagefinanziert sind, kein Geld mehr da ist, weil das ja des Teufels böse ist, aber gleichzeitig Vermögende, die bösen sind, die ihr Geld anlegen konnten, obwohl es besteuert wird. Also man schafft sich die Abhängigkeit der Bürger durch Verblödung im Sinne von, wer Aktien hat, macht Lotterie, obwohl alle, die Aktien haben, denken wir an Norwegen und den Staatsfonds und dergleichen, davon nur profitieren. Am Wachstum der Weltwirtschaft aktive Verblödung, um sich vom Staat durch Rente und dergleichen abhängig zu machen.
1: Das ist sehr schön, so richtig. Insofern muss man auch finanziell gegen diese Verblödung.
0: Werbung für unser Format.
1: Format. Rebe und Rendite. Demnächst. Wir werden schauen. Ich habe eine schlechte Nachricht für Sie. Das war's schon für heute. Ich habe eine gute Nachricht. Morgen geht es wieder weiter an dieser Stelle. Dann moderiert Alex Puruke. Er freut sich schon sehr auf Sie. Seien Sie dabei. Ich danke wunderbaren Gästen. Wolfgang Herles, Julius Böhm. Auch denen, die jetzt schon weg sind. Der Tag beginnt mit News.

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1: Ich bin Robert Noack. Guten Morgen. Der Städte- und Gemeindebund will die Kommunen beim geplanten Ausbau des Zivilschutzes in Deutschland einbezogen haben. Hauptgeschäftsführer Berghegger sagte in einem Interview, Sicherheitsarchitektur dürfe nicht so wörtlich top-down organisiert werden. Die Funktionsfähigkeit des Bevölkerungsschutzes entscheide sich vor Ort, in den Städten und Gemeinden. Bundesinnenminister Dobrindt hatte angekündigt, bis 2029 10 Milliarden Euro für den Ausbau des Zivilschutzes bereitzustellen. Das Geld soll unter anderem in Ausrüstung, Personal und Technik des Technischen Hilfswerks investiert werden. Ab heute können Privathaushalte die neue staatliche E-Auto-Prämie beantragen. Je nach Automodell, Haushaltsgröße und Einkommen gibt es für den Kauf oder das Leasing eines Elektroautos oder eines Plug-in-Hybrids 1.500 bis 6.000 Euro. Die Prämie gilt rückwirkend für Autos, die seit dem 1. Januar dieses Jahres zugelassen wurden. Es stehen insgesamt 3 Milliarden Euro zur Verfügung. Die Förderung soll für rund 800.000 Fahrzeuge reichen. In den USA ist ein islamisches Zentrum angegriffen worden. Dabei wurden in San Diego in Kalifornien laut Polizei 3 Menschen erschossen. Es soll sich um einen Wachmann und 2 Mitarbeiter handeln. Die Polizei fand außerdem die beiden mutmaßlichen Angreifer tot in einem Auto auf dem Parkplatz. Das Tatmotiv sei Hass gewesen, heißt es. Zu dem islamischen Zentrum gehören eine Moschee und eine Schule. Altkanzlerin Merkel bekommt heute den nächsten Preis verliehen. Im EU-Parlament in Straßburg bekommt sie den Europäischen Verdienstorden. Neben Merkel wird auch der ukrainische Präsident Selenskyj geehrt. Das Europäische Parlament rief den Orden im vergangenen Jahr ins Leben. Mit der Auszeichnung werden Persönlichkeiten geehrt, die bedeutende Beiträge zur europäischen Integration und zu den europäischen Werten geleistet haben. Tech-Milliardär Elon Musk ist mit seiner Klage gegen die Führung des KI-Unternehmens OpenAI gescheitert. Die Geschworenen eines Gerichts in Kalifornien kamen zu dem Schluss, dass Musk erst nach Ablauf der Verjährungsfrist vor Gericht gezogen war. Genauso urteilte auch die Richterin. Musk hatte in das Unternehmen Geld investiert. Nun wollte er erreichen, dass Topmanager entmachtet und die Struktur geändert wird. Die deutsche Eishockey-Nationalmannschaft hat eine weitere Niederlage einstecken müssen. Im dritten Vorrundenspiel gegen Gastgeber Schweiz verlor das DEB-Team mit 1:6. Jetzt droht das Vorrunden aus.
0: Soweit das Neueste. 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
1: Das Wetter in Deutschland, heute verbreitet wolkig, gebietsweise auch Schauer und Gewitter bei 14 bis 22 Grad. Auch morgen verbreitet Schauer, im Osten und Südwesten sonnige Abschnitte bei dann 17 bis 23 Grad.
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2: Simone Solger ist heute bei mir zu Gast. Ich freue mich riesig. Jetzt sind Sie oft dabei nur im Ersten zu Gast.
3: Ja.
2: Das ist ja eine feste Institution. Gibt es da auch Debatten über Sendeplatz und das Format insgesamt? Oder ist das einfach stabil und etabliert?
3: Das Sendeformat ist stabil. Etabliert.
2: Also es gab mal Debatten irgendwo, weil Dieter nur irgendeine andere Sendung nicht bekam und dann war sofort hoher Alarm, als ob es da irgendwie Cancel-Ansätze gäbe.
3: Glaube ich nicht, weiß ich nicht. Ich bin jetzt nur Gast, sagen wir mal, ein paar Mal im Jahr. Das kriege ich so nicht mit. Nee, weiß ich nicht. Nichts von.
2: Mit Markus Lanz haben Sie sich auch mal beschäftigt in einem Video. Da können wir auch noch mal kurz reingucken.
4: Willkommen in meinem Bettchen. Und ich muss ja sagen, die beste deutsche Unterhaltungsshow war auch diese Woche wieder Alle Guten gegen Reichelt. Ich verfolge dieses Drama inzwischen ja beinahe schon zwanghaft. Das ist ja ein Fegefeuer der Peinlichkeiten. Neuestes Highlight ist die Baerbock'sche 360-Grad-Wende von Markus Lanz. Der ist jetzt plötzlich der tiefen religiösen Überzeugung, dass Daniel Günther vom Ministerium für Demokratiesicherheit überhaupt nichts Schlimmes gesagt hat. Das sah in der berüchtigten Sendung allerdings noch ein bisschen anders aus. Da wirkte Markus Lanz ja regelrecht schockiert. Das hatte er ein paar Tage später offenbar schon wieder vergessen. Und gut, das darf man ihm nicht übel nehmen. Wenn ich Lanzens Stammtisch gucke, dann versuche ich danach auch meistens, das Gehörte zu verdrängen.

0: und mit Personensicherheit oder gar noch mit dem Amtsstecker am Revers.
1: Oder unten am Laufband stand es ja auch, wurde so angekündigt.
0: Ja, und er hat es auch selbst gesagt, aber das ist alles kleinlich.
1: Es ist so unklug. Es ist so wahnsinnig unklug, auch sich hinzusetzen in die Lanz-Show, wenn ich das nochmal rückwärts denke, wie es war, und die als Feinde der Demokratie andere Medien zu bezeichnen. Es ist so dumm. Es ist so unklug. Er hat sich damit keinen Gefallen getan, und das schwemmt eigentlich die Menschen weg. Die sehen es und ihnen wird schlecht. Es ist Daniel Günther ist auch, ja, das ist wirklich eine Einheitspartei. Der redet links. Das ist deutsche Politik, wenn das nichts in verschiedenen Farben angeboten wird.
0: Man hatte bloß den Eindruck, dass er wirklich emotional da angefasst war, bei der Sache war und also sich da in Rage redete. Also es scheint ihn schon irgendwie umzutreiben. Und das Interessante ist ja, dass es gar keine Auseinandersetzung mit Daniel Günther und uns gab. Er hat ja auch erklärt, also wir würden immer nur Falsches über ihn schreiben.
1: Ja, das ist es ja.
0: Also es gab da gar keinen Dissens. Also er hätte sich ja melden können.
1: Auch Markus Lanz hätte sich mal melden können, weil dann gab es ja noch eine Folgesendung. Und das war alles verwirkt und ist ziemlich unklug, weil die Leute sind ja nicht doof. Die Zuschauer sind doch nicht doof.
0: Meinen Sie, dass das Politikverdrossenheit speist oder
1: Politikerverdrossenheit, glaube ich. Hm. Politikverdrossen sind die Menschen gar nicht. Sie sind einfach abgeturnt von diesen Politikern. Das ist
0: kommt
1: nichts Gutes.
0: Apropos Lanz, einen kleinen Ausschnitt haben wir dann doch noch.
2: Mhm. Bei Lanz komme ich eher ins Nachdenken über die Dämlichkeit der Welt. Vor allem, wenn Ulrike Herrmann im Designersessel mal wieder Werbung für den Kommunismus machen darf. Das geht im ZDF ja ganz problemlos. Gefährlich für die Demokratie wird es bei denen nur, wenn zum Beispiel jemand böse Sachen über Daniel Günther schreibt. Dann bricht da eine Stimmung aus, als ob Stalin vor dem Bunker steht. Gut, für Ulrike Herrmann wäre das womöglich der schönste Tag in ihrem Leben.
1: Eva.
0: Ja, also Ulrike Herrmann möchte ja in die 70er Jahre zurück vom Wohlstand her. Das ist natürlich eine faszinierende Perspektive.
1: Ist sie nicht allein. Ich glaube, das gibt viele, die sich da was erträumen. Das ist eine...
0: Ja. Also der Testlauf des Kommunismus, den ich 24 Jahre hatte zu genießen, da würde ich jetzt gerne beim nächsten Anlauf mal aussetzen wollen. Das hat mich nicht überzeugt damals, und ich wünsche dann auch allen viel Glück, aber sie sollten es nicht hier probieren, wenn es irgendwie ginge. Aber es ist natürlich schon putzig, dass da immer wieder neue Sozialismen irgendwie aufwachsen, die irgendwann ein Sehnsuchtspotenzial ansprechen.
1: Ja, das weltweit, ne? Das ist ja nicht nur in Deutschland so. Weltweit ist eine Sehnsucht danach. Und immer auf die Frage, sag mir doch ein Land, wo es mal funktioniert hat, wo man es sieht, ja, das wurde immer nicht richtig gemacht. Also da wartet man drauf, bis man bis ein Neonazi kommt und sagt, ja, dass der Faschismus ein Fehler war, liegt nur daran, dass er nicht richtig ausgeführt wurde. Also es ist, ich weiß es nicht. Und all die, die das hatten, die DDR hatten, den hört man dann irgendwann ja nicht mehr zu. Es ist ja, unser Leben ist ja von Erfahrung auch gespickt. Wir können ja was dazu sagen. Das ist nur lästig und ewig gestrig und man will das nicht hören. Es wird da was erträumt in der Bilderbuchwelt. Ne? Es ist eine Welt, die ja so nicht existiert und nirgendwo, wo der Sozialismus ausprobiert wird.
0: Aber mal im Ernst, Sie stehen ja auf einer Bühne und Sie treten auch im Fernsehen auf. Wie erleben Sie denn die Medienszene von innen oder wenn Sie unterwegs sind? Das sind ja verschiedene Perspektiven. Also Sie müssen ja dann auch in Sendern unterwegs sein, oder haben Sie nichts mit Sendeverantwortlichen zu tun?
1: Ich habe nur damit zu tun, dass ich natürlich den Text vorher einreiche. Das ist, verstehe ich aber auch, das ist nicht nur wegen Zensur oder so, sondern auch wegen Doppelungen und dass das Zeitlimit stimmt. Ne? Das ist einfach ganz normal, dass man den Text vorher einreicht. Und dann gibt es aber auch schon eben Redakteure oder so, wo man manchmal diskutieren muss. Ja, ob das so genehm ist und ob das so gefällt und ob das auf der Linie richtig ist, habe ich auch schon öfter erlebt.
0: Ja. Bei bestimmten Themen oder Anlässen?
1: Naja, bei Themen, wo die Kritik sich bezieht auf SPD-Politiker oder sowas. Also was man nicht sehr gerne in öffentlich-rechtlichen oder in ARD und ZDF oder WDR sehen möchte. Da habe ich es schon erlebt, dass da diskutiert wurde. Wenn es nur diskutieren ist, ist ja auch okay. Aber wo auch einmal richtig durchgesetzt wurde, das sagst du nicht. So, aber

0: Haben Sie es denn nicht gesagt?
1: Ja, ich habe dann gesagt, ich kenne das aus der DDR, dass man sagt, du sagst sowas nicht, kann ich herstellen, technisch ist kein Problem. Bin dann aber auch nicht wieder hingegangen. Man hat dann später aber nochmal mich geholt und nachgefragt nach Jahren und das fand ich wieder okay.
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2: Über die Angst der Union. Vor dem 30-20-Kipppunkt sprechen wir ganz angstfrei, aber hochkompetent mit dem Chef des Meinungsforschungsinstituts INSA. Schönen guten Morgen, Herr Binkert.
3: Guten Morgen, schöne Grüße nach Berlin.
2: Schön, dass Sie so früh für uns alle aufgestanden sind. Wir sprechen jetzt ja über die Möglichkeit, dass dieser Kipppunkt 30-20, über den wir schon lange sprechen, näher rücken könnte. Grundlage sind Ihre aktuellen Meinungsumfragen. 29% werden dort für die Union aufgerufen. Nur 29% für die AfD, pardon, nur 22% für die Union. Wir schauen uns mal die aktuellen Zahlen an. Das heißt, wir haben einen ganz klaren Vorsprung der AfD von mittlerweile 7 Punkten laut Ihrer Sonntagsumfrage vor der Union. Noch einmal, 29% werden aufgerufen für die AfD, 22% für die Union und ganz, ganz bescheidene 12% für die immer noch mitregierende SPD. Es heißt es ja immer, Herr Binkert, Meinungsumfragen sind Momentaufnahmen. Aber es deutet sich doch hier auch ein sehr stabiler Trend ab. Mehr für die AfD, weniger für die Union. Wie stabil ist denn dieser Trend laut Ihrer Einschätzung, laut Ihren Erfahrungen?
3: Also Stimmungen und Trends lassen sich natürlich jetzt nicht auf Ewigkeiten festsetzen. Das gibt immer diese Schwankungen. Wir hatten die FDP, die mal im Parlament drin war, dann wieder rausflog, dann wieder reinkam. Wir hatten die Situation, dass die CDU nach der Bundestagswahl 2021 schon bei unter 20% war, Umfragen 18,5, 19%, und dann das trotzdem nochmal geschafft hat, eben deutlich über 20, fast an die 30% ranzukommen. Aber Tatsache ist, dass wir natürlich in den Umfragen, die wir stellen, und wir stellen ja nicht nur die Sonntagsfrage, sondern wir fragen auch, welche Parteien können sich sonst noch vorstellen zu wählen, dass da bei allen Werten, die da sind, die AfD steigt. Also auch beim zusätzlich möglichen Potenzial steigt die AfD von 6% in der vergangenen Woche jetzt auf 7% der Wähler, die jetzt andere Parteien wählen, sich aber vorstellen können, die AfD zu wählen. Das heißt also, das maximal mögliche Potenzial aktuell für die AfD liegt bei 36%. Und dann haben wir noch so eine Geschichte mit den sicheren Stimmen, dass wir sagen, wo sind Sie sich sicher, dass Ihre Wahlabsicht bis zum tatsächlichen Wahltag hält? Da liegt die AfD derzeit bei 23% und die Union bei 15%. Das heißt also, bei den sicheren Stimmen beträgt der Abstand sogar schon 8 Prozentpunkte.
2: Das sind ja durchaus dramatische Befunde aus Sicht der Union. Das heißt allerdings doch, wenn ich dieses große Potenzial, das wachsende Potenzial für die AfD dazu rechne, Herr Binkert, dann kann doch dieser Kipppunkt von 30-20 im Prinzip nächste Woche schon erreicht sein.
3: Ja, wie gesagt, ich bin kein Prophet, sondern wir spiegeln die Stimmung zum Zeitpunkt der Erhebung. Was weiß man in der schnelllebigen Zeit, was bis in die kommende Woche passiert? Die CDU hatte 1999 dramatisch hohe Werte und 2000 durch die Spendenaffäre ist es dann total eingebrochen. Sowas kann ich natürlich nicht vorhersehen, aber im Moment ist der Trend absolut gegen Schwarz-Rot gerichtet, eingedenk der Tatsache, dass wir eine Bundesregierung haben, die dramatisch unbeliebt ist, unbeliebter als die Ampel je war.
4: Vielleicht einmal noch mal ganz kurz, um dieses Wort 30-20-Kipppunkt abzuholen. Das haben wir vor einigen Wochen berichtet, weil es uns sozusagen zugetragen worden ist. Das war damals, Herr Binkert, da hatten Sie die Umfrage rausgegeben. Da stand ist 28 für die AfD und 23,5 noch für die Union. Und da geisterte es in den WhatsApp-Gruppen der Unionsbasis herum, dass das so langsam die Schere auseinandergeht. Es war die ganze Zeit um die 25, sind beide Parteien rumgetänzelt. Mal eins drüber, mal eins drunter, aber waren immer so gleich auf. Rund um 25, dann ging die Schere auf und dann ging dieses Szenario, was ist eigentlich, wenn die AfD diese magische psychologische Grenze von 30 und die Union diese psychologische Grenze von 20 erreicht, wurde gemunkelt an der CDU-Basis. Wir wissen auch, dass dieses Thema, diese Wortwahl 30-20-Kipppunkt auch an der Parteispitze der CDU benutzt wird und ein wirkliches Drohszenario ist, mit der Sorge, an diesem Punkt, wenn beide Parteien diese psychologisch wichtige, wie Dragoslav Stepanovic mal gesagt hat, wichtige Schwelle erreichen, dass dann einfach diese für die Union ja so bekannte wichtige Loyalität bricht, dass dann Sorge und Panik entsteht, was soll noch kommen im Grunde genommen? Und innerhalb von wenigen Wochen ist diese Lücke von damals eben 4, 4,5 Punkten jetzt auf 7 Punkte angewachsen. Ich meine, alle Institute bestätigen ja ihre Umfragen, Herr Binkert, sogar Allensbach, das ja noch als sozusagen die letzte Bastion der Union manchmal leicht zynisch tituliert wird, ist jetzt inzwischen der Meinung, dass die AfD vorne liegt. Und der
3: Trend, ja, das ist eine Umfrage, darf man vielleicht dazu sagen, aus dem April. Also Umfragen werden nicht aktueller, wenn man sie später veröffentlicht. Also es ist auch schwierig, Aprilzahlen dann mit Mitte-Mai-Zahlen zu vergleichen.
4: Absolut, ja.
3: Ich empfehle immer, aufmerksam zu machen, wann es eigentlich tatsächlich erhoben wurde.
2: Eine Frage, die uns ja auch noch beschäftigt, die wir gestern auch hier schon diskutiert hatten, gibt es denn sowas wie auch selbstverstärkende Effekte? Also die Leute lesen Umfragen, die Leute informieren sich und irgendwann sagen dann mehr Leute als bisher, man will gewissermaßen auch bei den Gewinnern sein. Also die Hemmschwelle, sich für die AfD auszusprechen, sinkt.
3: Ja, tatsächlich gibt es diesen Bandwagon-Effekt, dass man will letztlich, auch wenn eine Partei stark ist, will man da dabei sein. Nur Vorsicht bei der Sache, es gibt natürlich auch eine Situation, dass man sagt, ja Moment, also jetzt zu stark sollen sie auch nicht werden. Also jetzt herzugehen und zu sagen, eine Partei, die stark ist, wird immer noch stärker, da muss man auch vorsichtig sein, wenn die Leute sagen, ja Moment, jetzt sind die ja nahe an der absoluten Mehrheit, das wollen wir jetzt doch nicht. Der Effekt ist klarer bei den kleinen Parteien. Wenn eine Partei bei 3% ist, dann ist die Frage des Fallbeileffekts deutlich stärker, dass man sagt, okay, die Partei wähle ich jetzt nicht, weil ich will nicht, dass meine Stimme verschenkt wird.
2: Und Sie haben ja auch gesagt, eine Zahl, die genau habe ich nicht im Kopf, aber die können Sie bestimmt nachreichen, die Gruppe derer, die sagen würden, die AfD würde ich auf gar keinen Fall wählen, die ist ja auch recht hoch.
3: Ja, das ist unsere sogenannte negative Sonntagsfrage. Da fragen wir, wen würden Sie grundsätzlich gar nicht wählen? Das sind aktuell 50%, also jeder Zweite sagt das. Das ist der höchste Wert aller Parteien. Aber man muss sehen, dass vor 5 Jahren die AfD bei dieser negativen Sonntagsfrage bei 75% war. Das heißt, es gibt nach wie vor diese Gräben. Aber statt 75% absolute Ablehnung sind es nur noch 50.
2: Und bevor wir jetzt hier weiter diskutieren, noch ein kleiner Griff ins Archiv. Das machen wir immer gerne. Wir zoomen uns jetzt mal zurück in den November 2018. Da hatte Friedrich Merz noch etwas mehr Haupthaar und ganz verwegene Pläne. Bitte sehr.
5: Kurzfristig kriegt man sie nicht wieder weg. Sie sind in 16 Landesparlamenten, sie sitzen im Europaparlament, sie sitzen im Deutschen Bundestag mit 12,6%. Aber halbieren kann man sie.
2: Tja, halbieren kann man sich. Ich habe nachgeschaut, es war November 18. Damals stand die AfD bei 14. Sie ist also mehr oder minder punktgenau verdoppelt worden. Da muss man doch auch von einem Versagen von Friedrich Merz sprechen. Und ich denke, die schlechten Umfragewerte gehen ja zum Teil auch auf sein Konto.
3: Hauptsächlich. Also Friedrich Merz ist extrem unbeliebt. Nicht einmal die eigenen Leute trauen ihm zu, dass er die Stimmung drehen kann, wenn die Frage eines Kanzlerkandidatur da ist, dann sagt die Mehrheit der Wähler, wir würden uns einen anderen Kanzlerkandidaten wünschen. Friedrich Merz hat es nicht geschafft, die AfD zu halbieren, aber man hat die SPD halbiert. Die war 21 noch bei über 25% und ist jetzt bei 12,5. Also man kann die SPD halbieren. Aber bei der AfD ist das Gegenteil, hat das Gegenteil stattgefunden, ja.
6: Nun muss man ja vielleicht auch fairerweise sagen, Friedrich Merz war damals nicht in der Position, das probieren zu können. 2018 hat ja Angela Merkel noch regiert und es war damals eine Stimmung, dass eine konservativere Union, eine Union mit klarer Kante vielleicht im bürgerlichen, im rechten Lager mehr hinter sich hätte vereinen können und vielleicht auch von der AfD Leute abgezogen hätte. Zumindest befürchtete man das damals innerhalb der AfD. Was ich im Augenblick erlebe, ist eigentlich fast schon ein historisches Verlieren von Geduld der Wähler mit der Regierung. Es ist sicherlich nicht so, dass die Werte der AfD zementiert sind, aber man merkt einfach förmlich, dass es ein Gespür dafür gibt, dass die Große Koalition nicht arbeitsfähig ist. Und wir sehen das seit Anfang des Jahres. Und das ist so ein bisschen wie wenn man in einer Wohnung herumläuft und sagt, ich müsste Fenster putzen. Und dann lässt man sich auf dem Weg zum Fenster immer noch ablenken von irgendetwas, blättert hier im Buch, einfach um das zu verzögern. Und diese Periode erleben wir spätestens seit Jahresbeginn, wo es immer neue Hindernisse gibt, irgendwie ins Handeln zu kommen. Die Landtagswahlen, dann ein ergebnisloser Koalitionsausschuss. Und jetzt will man Anfang Juni, kurz vor Ende der selbstgesetzten Frist bis zur Sommerpause, mit Arbeitsgruppen und nochmal mit Sozialpartnern sprechen. Und du merkst förmlich, alles ist vorrätig dort, nur eben keine Entscheidungskraft. Und diese Schwäche gutieren die Wähler auf die Dauer nicht. Und insofern ist es eigentlich auch nicht erstaunlich, wenn die Werte der AfD nach oben gehen, dass dann jetzt auch im Ranking Alice Weidel nach oben gesprungen ist, auf der Politikertreppe. Weil natürlich die Leute, die sich vorstellen könnten, mit der AfD die Regierung zu strafen, dann auch sagen, gut, die ist halt immer ein bisschen hart im Auftritt, aber sie hat ja oft recht. Also das Verständnis für die Protagonisten wächst auch.
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1: Ich bin Robert Noack. Guten Tag. Nur einmal am Tag erhöhen, nämlich um 12 Uhr. Diese Regelung gilt seit April an deutschen Tankstellen. Dagegen wurde allerdings tausendfach verstoßen, wie eine Auswertung des Verbraucherdienstes Mehr Tanken zeigt. Regional zeigen sich dabei deutliche Unterschiede. Fiona Reinhardt.
2: Fast jede fünfte Tankstelle soll laut dieser Auswertung gegen die 12-Uhr-Regel verstoßen haben. Und das soll in dem beobachteten Zeitraum insgesamt rund 17.000 Mal passiert sein. Die meisten Verstöße wurden in Bayern festgestellt. In Berlin sei die Quote am niedrigsten. Der Bundesverband Freier Tankstellen nimmt Tankstellenbetreiber in Schutz. Der Prozess von der Preisänderung bis hin zur Datenübermittlung ans Kartellamt sei lang. Und verschiedene Faktoren könnten dazu führen, dass eine Preisänderung erst verzögert übermittelt wird.
1: Bundesinnenminister Dobrindt will bis 2029 10 Milliarden Euro für den Ausbau des Zivilschutzes bereitstellen. Das Geld soll unter anderem in Ausrüstung, Personal und Technik des Technischen Hilfswerks investiert werden. Das stößt allerdings auf Kritik. Der Städte- und Gemeindebund will die Kommunen beim geplanten Ausbau des Zivilschutzes in Deutschland einbezogen haben. Hauptgeschäftsführer Berghegger sagt in einem Interview, Sicherheitsarchitektur dürfe nicht so wörtlich top-down organisiert werden. Die Funktionsfähigkeit des Bevölkerungsschutzes entscheide sich vor Ort, in den Städten und Gemeinden. Der Weltklimarat hat eine wegweisende Neubewertung vorgenommen. Die Klimamodelle werden neu sortiert. Besonders betroffen ist der extreme Hochemissionspfad, der eine Erwärmung von rund 5 Grad bis Ende des Jahrhunderts beschreibt. Diese Modelle haben die Klimapolitik der vergangenen Jahre entscheidend geprägt. Mit dieser Drohkulisse wurden nicht nur Gesetzesverschärfungen begründet und die sogenannte Energiewende vorangetrieben. Darüber wurde heute Morgen auch bei News Live debattiert. Der Energieexperte Fritz Fahrenhold sagte dazu:
3: Die Intention war ja klar, nicht? Wenn man ein völlig unrealistisches Szenario, das dann zu hohen Temperaturen führt, dann kann man natürlich Angst erzeugen und dann kann man Politiken durchsetzen, die sonst nie durchsetzbar wären. Nicht? Niemand würde in Deutschland auf die Idee kommen, ein Verbrennerverbot durchzusetzen, wenn man das realistische Szenario zugrunde gelegt hätte, was ja bedeutet, dass wir nur noch 1,1 Grad Celsius bekommen.
1: Wer die neue Kaufprämie für Elektroautos nutzen will, kann die staatliche Unterstützung ab heute beantragen. Die Antragsplattform wird im Laufe des Tages freigeschaltet. Anträge sind für Kauf und Leasing neuer Elektroautos möglich, auch rückwirkend zum Jahresanfang. Ursula Winkler.
4: Neben reinen E-Autos werden auch die mit Reichweitenverlängerung und bestimmte Plug-in-Hybride gefördert. Es winken bis zu 6.000 Euro Prämie. Wie hoch der staatliche Zuschuss im Einzelnen ist, hängt von Fahrzeug, Einkommen und Familiengröße ab. 3 Milliarden Euro sind insgesamt im Fördertopf. Das Umweltministerium rechnet damit, dass die Mittel für die nächsten 2 Jahre reichen.
1: Die Europäische Raumfahrtagentur ESA hat eine neue Mission ins All gestartet. Eine Trägerrakete mit dem Satelliten SMILE ist vom Weltraumbahnhof in Französisch-Guayana abgehoben. Der Satellit soll neue Erkenntnisse zu Sonnenstürmen, Polarlichtern und dem unsichtbaren Schutzschild der Erde liefern. Erste Daten dazu werden in einigen Monaten erwartet. An dem gemeinsamen Projekt mit China ist auch Deutschland beteiligt.
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1: Das Wetter in Deutschland heute verbreitet wolkig, gebietsweise auch Schauer und Gewitter bei 14 bis 22 Grad. Auch morgen verbreitet Schauer, im Osten und Südwesten sonnige Abschnitte bei dann 17 bis 23 Grad.
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2: Wenn ich fordere, Hausaufgaben abzuschaffen, bin ich links. Wenn ich fordere, die Schulpflicht abzuschaffen, bin ich auf einmal rechts. Ganz ehrlich, ich habe keinen Bock mehr auf dieses parteipolitische Rumgezicke. Es geht hier um die Psyche unserer Kinder und da sollte es scheißegal sein, wer die Lösung fordert. Ich bin für die Abschaffung der Schulpflicht. Und ja, das bedeutet, dass ich hier zu 100% mit einer AfD-Forderung mitgehe. It is what it is. Heute, Leute, packen wir ein Thema an, von dem ich finde, dass es unbedingt überparteilich betrachtet werden sollte, aber leider nicht wird. Es geht um unsere Kinder und darum, ob man uns wirklich dazu zwingen kann, sie täglich in ein Schulgebäude zu zwingen. Für die meisten von uns Eltern mittlerweile total selbstverständlich. Aber wenn man mal genau drüber nachdenkt, warum eigentlich? Auch hier stellt sich doch die allgemeine Frage nach der Freiheit des Einzelnen und danach, ob es überhaupt eine Rechtfertigung für staatlichen Zwang gibt. Auch wenn diese bildungspolitische Forderung von einer bestimmten Partei kommt, dessen Name nicht genannt werden darf. Die AfD sagt, weg mit der Schulpflicht und her mit einer Bildungspflicht.
3: Wir möchten die Schulpflicht erweitern. Wir möchten sie reformieren zu einer Bildungspflicht. Und das ist ein riesengroßer Unterschied. Wir möchten einfach individuell die Möglichkeit geben, dass Schüler auch in kleineren Verbänden oder auch im Homeschooling unterrichtet werden können. Natürlich muss es Prüfungen geben, zum Beispiel alle halbe Jahr im Ministerium. Und wenn es nach hinten losgegangen ist, wenn es nichts wird, dann ist die Schulbank wieder zu drücken. Das ist klar. Aber die individuellen Möglichkeiten, die möchten wir zurückgeben. Die möchten wir erstmal schaffen. Und das sehen nicht nur wir so, das sehen auch sehr, sehr viele Verbände oder auch Pädagogen so. Wie gesagt, in anderen Ländern funktioniert es hervorragend. Wir möchten neue Wege gehen. Und warum? Bildung ist und war unsere wichtigste Ressource. Was an den Schulen los ist, das darf so nicht weitergehen. Und deswegen voller Fokus wieder zurück zu einer vernünftigen Bildungspolitik, aber auch ein Fokus auf neue individuelle Wege für eine bessere Zukunft.
4: Nach unserem Konzept, das sich am österreichischen Modell orientiert, müssen Kinder, die zu Hause unterrichtet werden, zur Kontrolle des Lernfortschritts jedes halbe Jahr Prüfungen am Ministerium ablegen. Bleiben die Kinder zurück und zeigen sie Bildungsdefizite, müssen sie wieder die Schule besuchen und die Genehmigung zum Heimunterricht erlischt. Der Staat führt so jederzeit die Aufsicht. Die Schulpflicht allerdings wird von einer bloßen Schulgebäude-Anwesenheitspflicht zu einer Bildungspflicht ausgestaltet. Denn machen wir uns nichts vor, die Schulpflichterfüllung durch bloßen Schulbesuch garantiert noch lange nicht, dass die Kinder gebildet werden. Im Schulunterricht genügt es zur Pflichterfüllung, die Zeit abzusitzen. Im Heimunterricht muss etwas gelernt werden. Dieses Konzept ist nicht weniger, es ist mehr als die Schulpflicht.
2: Die Forderung lautet also, dass wir den Zwang für unsere Kinder jeden Tag physisch in der Schule sitzen zu müssen, abschaffen und stattdessen eine Bildungspflicht einführen. Kurz zusammenfassen könnte man das zum Beispiel so.
5: Jeder sollte selbst entscheiden, ob das Kind zur Schule geht, zu Hause beschult wird, in eine freie Schule geht, auf den Bauernhof geht, in ein Internat geht. Das sollte jede Familie selbst entscheiden dürfen.
6: Weil Bildung eben nicht nur ein System ist.
5: Genau. Ich bin nicht für die Schulpflicht oder diese Schulgebäudeanwesenheitspflicht.
2: So. Sehen also offensichtlich auch nicht nur AfD-Politiker so. Und trotzdem, was passiert in Deutschland, wenn die AfD die einzige Partei ist, die das fordert? Genau, das Thema wird komplett hysterisch abgeschmettert, eben weil es von der AfD kommt.
7: Die AfD, die will nämlich auch die Schulpflicht abschaffen. Die wollen stattdessen die Bildungspflicht einführen. Was heißt das? Das heißt, Eltern müssen ihre Kinder nicht mehr zur Schule schicken, sondern nur dafür sorgen, dass sie

0: heißt, wir bekommen nämlich dann Parallelgesellschaften.
1: Wer keine kritisch denkenden Menschen will, muss unkritische Kinder erziehen. Und genau das plant die AfD. Und bevor jemand sagt, ist doch nur Theorie, ist doch nur irgendein Wahlprogramm. Die AfD liegt in Sachsen-Anhalt bei 40%. Wenn am Sonntag Wahl wäre, würde Ulrich Siegmund Ministerpräsident. Das ist kein Wahlprogramm für die Schublade, das ist ein Regierungsplan.
2: Die AfD möchte die Schulpflicht abschaffen und durch eine Bildungspflicht ersetzen. Dann können die Kinder wieder zu Hause unterrichtet werden. Dann kann man im Geschichtsunterricht vielleicht was über Vogelscheiße lernen. Und Herr Höcke kann der Jugend endlich die positiven Seiten von Adolf Hitler vermitteln. Biologieunterricht kann schwierig werden, wenn man nur zwei Geschlechter kennt. Aber das kann die AfD sich schon hinbiegen. Da bin ich mir ganz sicher.
3: Es ist doch wirklich faszinierend, mit welcher intellektuellen Unterkomplexität sich die Menschen durch jeglichen echten Diskurs schummeln. Da wird eine Idee sofort blockiert, nur weil der falsche Absender draufsteht. Dabei ist das Thema, Leute, so essentiell wichtig. Bildung, Schulsystem, wie unsere Kinder aufwachsen, das sind Themen, die einfach keine politischen Grabenkämpfe vertragen. Was hier passiert, ist wieder der Klassiker. Das Thema wird null sachlich und inhaltlich diskutiert. Es geht direkt wieder um links gegen rechts. Und in dem Fall sind halt alle, die gegen eine Schul- und für eine Bildungspflicht sind, rechts. Mal gucken, was passiert, wenn die AfD jetzt in Sachsen-Anhalt die Landtagswahl gewinnt. Als Mutter von zwei Kindern, die wirklich durchgehend jeden Tag den Alltag mit schulpflichtigen Kindern erlebt, kann ich für meinen Teil ganz klar sagen, ich gehe hier mit der AfD-Forderung mit. Genauso wie ich eben auch mit der Linken mitgehe, wenn die meiner Meinung nach vollkommen zu Recht die Abschaffung von Hausaufgaben fordert. Hausaufgaben ergeben meiner Meinung nach einfach keinen Sinn. Und da kann man mir jetzt kommen mit, man muss die Lerninhalte nochmal wiederholen, damit die sich setzen, ladidadida. Nee, tut mir leid. Unsere Kinder verbringen ohnehin schon viel zu viel Zeit, sitzend, gelangweilt, überfordert, unterfordert in der Schule, teilweise ab dem 5. Lebensjahr werden sie zum Stillsitzen, zum Funktionieren und Gehorchen abgerichtet. Und wenn sie nach Hause kommen, eh schon super erschöpft von stundenlangem Frontalunterricht und der Reizüberflutung, dann werden ihnen in ihrer Freizeit auch noch Hausaufgaben aufgezwungen. Lernen für Tests, für Klassenarbeiten, Vorträge, you name it. Mir egal, ob AfD oder Linke da meiner Meinung sind, ich halte dieses System für katastrophal. Und da ist es mir sogar auch egal, dass diese Forderung bei der AfD alles in allem anders begründet ist, als ich sie persönlich begründen würde. Zumindest in Teilen.
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2: Deutschland droht, Klimaziele zu verfehlen. Ein Expertenrat der Bundesregierung stellt der Politik ein miserables Zeugnis aus. Das Ziel für 2030 sei kaum zu erreichen. Bis 2045 sieht es noch schlechter aus. Also die Münchner Tageszeitung, Süddeutsche Zeitung sagt, das ist unser Fokus heute. Deutschland droht, Klimaziele zu verfehlen.
3: Das ist doch eine reine Propaganda. Das Verb droht, ja, hat hier nichts zu suchen. Diese Klimaziele sind übrigens von der Politik gesetzt. Die sind nicht von der Natur. Mutter Natur hat nicht die Klimaziele erfunden. Es war Vater Staat. Und deswegen ist diese Zeile einfach falsch.
2: Was ein schönes Bonbon. Aber wie gesagt, ich wollte euch den zweiten...
4: Man muss natürlich vielleicht auch darauf hinweisen, der Klimarat, der das diagnostiziert hat, der nimmt seine Existenzberechtigung daraus, zu mahnen und zu warnen. Also wenn der sagen würde, ja, ist alles in Ordnung, dann könnte er nach Hause gehen.
5: Wir sind ja hier bei News Live, wo man morgens um 6 erfährt, was einem abends um 8 Uhr verschwiegen worden ist und oder in der Süddeutschen Zeitung. Denn während gestern auch die Tagesschau damit aufgemacht hat und dann ein Tagesthema mit 8,5 Minuten über eben diesen Klimarat gesprochen hat, der übrigens, wenn er im nächsten Jahr wieder Verfehlungen feststellt, der Ziele, eine Art Gesetzeswirkung entwickelt. Also der Gesetzgeber muss dann neu anpassen und neue Maßnahmen machen, um diese Gesetze einzuhalten. Während wir darüber sprechen werden jetzt, dass das Horror-Tro-Mega-Apokalyptische Katastrophenszenario der gesamten Klimaweltwirtschaft abgesagt worden ist. Das sogenannte RCP-8.5-Szenario, bei dem eine Erderwärmung von bis zu 5,5 Grad mehr erwartet worden wäre, wurde abgesagt als Hokuspokus, als frei erfunden, als Humbug, was andere Wissenschaftler schon seit 12, 13 Jahren so eben kritisieren.
2: Und worum es da geht, das wirst du uns jetzt erklären, Julius. Und zwar in unserer wunderbaren Magic Wall.
5: Wie gesagt, gestern in der Tagesschau nicht Thema, dafür heute Morgen bei News Live. Das entscheidende aktuelle Thema zum Thema Klimawandel, Klimapolitik. Wir sehen hier die bisherigen Erwartungsszenarien des sogenannten IPCC, des Weltklimarates. Und da sehen wir hier in der roten Linie angezeigt, SSP5 ist die neue Variante, also der neue Name von RCP 8.5, bedeutet so viel wie eine zusätzliche Strahlung auf der Erde von 8,5 Watt pro Quadratmeter. Das ist die Bedeutung dieser Zahl, 8,5, im Jahr 2100. Wir sehen hier diesen Anstieg, wir sind hier unten, hier trennen sich die verschiedenen Wege und geht hoch bis in den Bereich von 5 und hier ist dann so eine Art Spektrum, 4,5 bis 5,5 Grad. Das wäre eine Erderwärmung im Verhältnis zum vorindustriellen Zeitalter, wo sich wahrscheinlich die allermeisten Menschen darüber einig sind. 5,5 Grad mehr sind auf dem Land. Das sind dann 7, 8, 9, 10 Grad Unterschiede, wo dann doch sehr, sehr große Disruptionen entstehen könnten für Mutter Natur. Das Ganze basiert, wenn wir einmal weiterschalten, liebe Regie, auf der Annahme, dass vom aktuellen Entwicklungspfad, wie viel CO2 stößt die Welt aus? Und wir bewegen uns gerade auf dem Allzeit-Top sozusagen. Die ganzen Entwicklungen in Sachen erneuerbare Energien, Kernenergie, die Effizienzen, wie sich die Wirtschaft weiterentwickelt hat, hat eine Art Höhepunkt erreicht. Ungefähr 40 Milliarden Tonnen, 40 Gigatonnen CO2 werden pro Jahr ausgestoßen. Das Szenario ging aber davon aus, dass dieser Pfad grenzenlos weitergeht in den Bereich von 130, also dass wir quasi jetzt vom heutigen Höhepunkt aus, der erreicht ist, nochmal mehr als die dreifache Menge an CO2 ausstoßen. Dafür müsste man vom Höhepunkt 2010 sechsmal so viel Kohle wie 2010 verbrauchen. Man müsste eine komplette Stagnation haben bei sämtlichen Effizienzmaßnahmen, Energieeinsparmaßnahmen, Entwicklungen bei der Klimapolitik. Man müsste erneuerbare Energien zurückbauen, um dieses Szenario zu erreichen. Es müssten auf der Erde 12 Milliarden Menschen leben. Die WHO geht von ungefähr 10 Milliarden im Maximum aus. Und diese 12 Milliarden Menschen müssten alle gleichermaßen ein Energie- und Wohlstandslevel eines heutigen Google-Mitarbeiters, der so einen ganz normalen Job bei Google in den USA, also ein Haushaltseinkommen im Bereich irgendwie zwischen 60.000 und 80.000 US-Dollar erreicht. Die gesamte Welt, keine Ungleichheiten mehr, 12 Milliarden Menschen, also von Beginn ein absolut gigantisch unerwartbares Szenario. Zum Vergleich, also diese rote Linie ist das, was dieses Horrorszenario prognostiziert hatte. Diese gelbe Linie hier unten ist der Pfad, der aktuell als am realistischsten gilt, wo wir uns drauf bewegen. Wie gesagt, bei 40 Milliarden Tonnen ist ungefähr die Grenze erreicht. Und durch die Effizienzmaßnahmen, Klimaschutz, erneuerbare Energien und eben die Kernkraft sinkt dieser Wert nach und nach nach unten und damit auch die erwartete Steigerung der Temperatur auf der Erde. Schauen wir uns also nochmal die Temperaturentwicklung an. Das ist das alte Horror- Giga-Mega-Szenario, auf das sich Tausende, Zehntausende Studien berufen haben, unter anderem auch Studien im Auftrag der Bundesregierung, noch Studien, die dieses Jahr im April vom Arbeitsministerium zum Thema Arbeitsschutz veröffentlicht worden sind. Also es ist nicht Hokuspokus und das Schrecklichste der Schrecklichen, sondern dieses Szenario hat in zahlreiche Publikationen Einzug gefunden. Und jetzt durch die neue Erhebung, ich mach mal so und dann wechselt vielleicht die Grafik, ist das hier der neue Worst Case. Der wurde berechnet von einer Gruppe, man nennt das Ganze, ich muss einmal ganz kurz nachschauen, Coupled Model Intercomparison Project. Das ist sozusagen die wissenschaftliche Vorarbeitergruppe, die für den Weltklimarat die Modelle berechnet und sie auf Plausibilität checkt. Das Ganze wurde jetzt von mehr als 40 Wissenschaftlern vor kurzem veröffentlicht und die haben gesagt, eben dieser Schreckensfahrt, dieser 8.5-Fahrt, der ist nicht plausibel, der hat nichts mit der Realität zu tun, ist wie gesagt schon seit Mitte der 10er Jahre unter anderem von Justin Ritchie heftig kritisiert worden als frei erfunden. Es gibt nicht mal genug Öl und Gas auf der Erde, um diese Emissionen überhaupt ausstoßen zu können, um diesen Pfad erreichen zu können. Wir sehen, statt nach hier oben über 5 Grad sind wir jetzt im Maximum, im schlimmsten negativen Fall im Bereich von 3,5 Grad mehr Erwärmung. Und wie gesagt, der gelbe Pfad, der SSP2 4.5 ist der, den laut den allermeisten Klimawissenschaftlern auch des Weltklimarates aktuell der erwartbare, realistische, der Pfad, auf dem wir uns als Erde quasi bewegen. Das hier ist der neue Worst Case, der alte Worst Case, der nach hier oben ging. Existiert nicht mehr, ist abgeschafft worden. Leider gestern Abend nicht in der Tagesschau, auch nicht in den Tagesthemen, aber dafür bei Newslife.
6: Ja, wo denn sonst? Und wo sonst bekommen Sie es so wunderbar erklärt wie von Julius Böhm, unserem News-Reporter? Also das Horrorszenario wurde abgeräumt. Das entnehme ich deiner erhellenden Ausführung. Es gibt ein neues Worst-Case-Szenario, das aber deutlich weniger apokalyptisch ist als das bisherige. Es ist natürlich die Frage, welche Folgen wird das haben für unsere Klimapolitik, vielleicht auch für die Art und Weise, wie wir über das Klima reden. Und darüber reden wir nun mit einem zugeschalteten Experten, den ich nun sehr herzlich begrüße. Und zugeschaltet ist nun Fritz Fahrenhold. Er war früher Umweltsenator für die SPD in der Freien und Hansestadt Hamburg. Heute sind Sie Experte im Bereich von Klima und Energie, also genau der richtige Mann für dieses Gespräch zu dieser Stunde hier bei News Live. Schönen guten Morgen, Herr Fahrenhold.
7: Ja, ich grüße Sie nach Berlin.
6: Schöne Grüße. Wir haben also eben schon hier dargelegt bekommen, das schlimmste Szenario, wie wir es nennen, das Horrorszenario, wurde nun nahezu konsensual abgeräumt. Einschneidend ist denn diese Abkehr vom Horrorszenario für die Art und Weise, wie Klimapolitik gemacht wird und vielleicht auch für die Art und Weise, wie über Klima geredet wird?
7: Nun, die Intention war ja klar, nicht? Wenn man ein völlig unrealistisches Szenario, das dann zu hohen Temperaturen führt, dann kann man natürlich Angst erzeugen und dann kann man Politiken durchsetzen, die sonst nie durchsetzbar wären. Nicht? Niemand würde in Deutschland auf die Idee kommen, ein Verbrennerverbot durchzusetzen, wenn man das realistische Szenario zugrunde gelegt hätte, was ja bedeutet, dass wir nur noch 1,1 Grad Celsius bekommen. Vielleicht nochmal zur Einordnung, Herr Böhm hat das ja sehr gut dargestellt. Die alten Szenarien sind abgeräumt worden, aber auf diesen Szenarien beruht unsere Politik. Also das Bundesverfassungsgericht, und das ist, glaube ich, die wichtigste Botschaft, hat in seinem Beschluss von 21, in dem es festgelegt hat, Deutschland müsste 2050 auf null Tonnen CO2 herunter, beruft sich in seinen Zitaten genau auf dieses Szenario. Das kann man nachweisen, da haben wir die Quelle angegeben, nicht? Seite 14 des Berichtes des IPCC, und sagt, ja, weil es mehr als 3 Grad Erwärmung wird, müssen wir diese harten Maßnahmen fordern. Und darauf beruht das Klimaschutzgesetz. Darauf beruhen alle Maßnahmen, die Kohlekraftwerksverbote, wie Verbrennerverbot. Und die müssten jetzt eigentlich abgeräumt werden, weil die Grundlagen nicht mehr stimmen. Herr Böhm hat ja zu Recht gesagt, es gibt ja einen Pfad, der genau der Realität entspricht. Das ist dieser Pfad 4.5. Das entspricht den Szenarien der Internationalen Energieagentur. Das ist doch der belastbare Pfad. Die Energieagentur weiß ja genau, was in den nächsten Jahren die Länder die Nationen an CO2-Emissionen haben werden. Aber man hat sich sozusagen was ausgedacht. Man hat was sich ausgespinnt, ein Szenario. Und das möchte ich nochmal wiederholen. Das habe ich ja schon vor 5 Jahren nachgerechnet. Danach geht uns im Jahre 2080 der Kohlenstoff aus. Ja? Eine Verdrei- bis Vervierfachung des Kohlendioxides mit einer Bevölkerungszahl von über 12 Milliarden, die nie stattfinden wird. Alle Prognosen sagen, wir haben jetzt etwa 8,2 Milliarden, wir kommen vielleicht auf 9 bis 10 Milliarden, aber niemals auf 12 Milliarden. Alles das ist gemacht worden, um die Nationen zu Maßnahmen zu drängen, die am Ende den Nationen sterben.
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1: Ich bin Robert Nuork. Guten Tag. Nur einmal am Tag erhöhen, nämlich um 12 Uhr. Diese Regelung gilt seit April an deutschen Tankstellen. Dagegen wurde allerdings tausendfach verstoßen, wie eine Auswertung des Verbraucherdienstes Mehr Tanken zeigt. Regional zeigen sich dabei deutliche Unterschiede. Fiona Reinhardt.
2: Fast jede fünfte Tankstelle soll laut dieser Auswertung gegen die 12-Uhr-Regel verstoßen haben. Und das soll in dem beobachteten Zeitraum insgesamt rund 17.000 Mal passiert sein. Die meisten Verstöße wurden in Bayern festgestellt. In Berlin sei die Quote am niedrigsten. Der Bundesverband Freier Tankstellen nimmt Tankstellenbetreiber in Schutz. Der Prozess von der Preisänderung bis hin zur Datenübermittlung ans Kartellamt sei lang. Und verschiedene Faktoren könnten dazu führen, dass eine Preisänderung erst verzögert übermittelt wird.
1: Bundesinnenminister Dobrindt will bis 2029 10 Milliarden Euro für den Ausbau des Zivilschutzes bereitstellen. Das Geld soll unter anderem in Ausrüstung, Personal und Technik des Technischen Hilfswerks investiert werden. Das stößt allerdings auf Kritik. Der Städte- und Gemeindebund will die Kommunen beim geplanten Ausbau des Zivilschutzes in Deutschland einbezogen haben. Hauptgeschäftsführer Berghegger sagt in einem Interview, Sicherheitsarchitektur dürfe nicht so wörtlich top-down organisiert werden. Die Funktionsfähigkeit des Bevölkerungsschutzes entscheide sich vor Ort, in den Städten und Gemeinden. Der Weltklimarat hat eine wegweisende Neubewertung vorgenommen. Die Klimamodelle werden neu sortiert. Besonders betroffen ist der extreme Hochemissionspfad, der eine Erwärmung von rund 5 Grad bis Ende des Jahrhunderts beschreibt. Diese Modelle haben die Klimapolitik der vergangenen Jahre entscheidend geprägt. Mit dieser Drohkulisse wurden nicht nur Gesetzesverschärfungen begründet und die sogenannte Energiewende vorangetrieben. Darüber wurde heute Morgen auch bei News Live debattiert. Der Energieexperte Fritz Fahrenhold sagte dazu:
3: Die Intention war ja klar, nicht? Wenn man ein völlig unrealistisches Szenario, das dann zu hohen Temperaturen führt, dann kann man natürlich Angst erzeugen und dann kann man Politiken durchsetzen, die sonst nie durchsetzbar wären. Nicht? Niemand würde in Deutschland auf die Idee kommen, ein Verbrennerverbot durchzusetzen, wenn man das realistische Szenario zugrunde gelegt hätte, was ja bedeutet, dass wir nur noch 1,1 Grad Celsius bekommen.
1: Wer die neue Kaufprämie für Elektroautos nutzen will, kann die staatliche Unterstützung ab heute beantragen. Die Antragsplattform wird im Laufe des Tages freigeschaltet. Anträge sind für Kauf und Leasing neuer Elektroautos möglich, auch rückwirkend zum Jahresanfang. Ursula Winkler.
4: Neben reinen E-Autos werden auch die mit Reichweitenverlängerung und bestimmte Plug-in-Hybride gefördert. Es winken bis zu 6.000 Euro Prämie. Wie hoch der staatliche Zuschuss im Einzelnen ist, hängt von Fahrzeug, Einkommen und Familiengröße ab. 3 Milliarden Euro sind insgesamt im Fördertopf. Das Umweltministerium rechnet damit, dass die Mittel für die nächsten 2 Jahre reichen.
1: Die Europäische Raumfahrtagentur ESA hat eine neue Mission ins All gestartet. Eine Trägerrakete mit dem Satelliten SMILE ist vom Weltraumbahnhof in Französisch-Guayana abgehoben. Der Satellit soll neue Erkenntnisse zu Sonnenstürmen, Polarlichtern und dem unsichtbaren Schutzschild der Erde liefern. Erste Daten dazu werden in einigen Monaten erwartet. An dem gemeinsamen Projekt mit China ist auch Deutschland beteiligt.
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1: Das Wetter in Deutschland heute verbreitet wolkig, gebietsweise auch Schauer und Gewitter bei 14 bis 22 Grad. Auch morgen verbreitet Schauer, im Osten und Südwesten sonnige Abschnitte bei dann 17 bis 23 Grad.
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0: Karnevalsideologie. Baden-Württemberg und Rheinland-Pfalz zeigen dasselbe abgründige Schauspiel wie Berlin. Die CDU ist die Partei der vollendeten Beliebigkeit. Baden-Württemberg bleibt in grüner Hand, weil die CDU unter Manuel Hagel einen schlappen Wahlkampf führte. Grüne und CDU haben sich auf einen Koalitionsvertrag mit grüner Handschrift geeinigt. Zu Beginn heißt es im grünen Panik-Sound, ich zitiere, den Feinden der Demokratie und der europäischen Einigung müssen wir entschlossen entgegentreten. Und über allem steht die Menschheitsaufgabe des Klimawandels, der unsere natürlichen Lebensgrundlagen bedroht. Eine bürgerliche Partei würde sich solche Sätze nicht aufzwingen lassen. Grüne und CDU wollen also gegen die Feinde der europäischen Einigung vorgehen. Wer der EU ihr Versagen vorhält, hat künftig die Stuttgarter Landesregierung zum Gegner, ja, zum Feind. Solche Kampfansagen der Exekutive ans Volk sind weder bürgerlich noch freiheitlich. Die baden-württembergische CDU erklärt, dass die Menschheitsaufgabe des Klimawandels über allem stehe. Über allem also, was Grün und Schwarz sich vornehmen. Die CDU hat deshalb dem Ziel zugestimmt, im kriselnden Industrie- und Autoland Baden-Württemberg schon bis 2040 Klimaneutralität zu erreichen. Das ist ein Anschlag auf die industrielle Basis. Und was bekamen die Schwarzen im Gegenzug? Cem Özdemir hat einen Vorschlag. Weniger unsinnige Verwaltungsvorschriften.
1: Also das Bekenntnis zum Klimaschutzziel 2040 ist wahrscheinlich jetzt auch nicht etwas, was jeder Christdemokrat nachts davon träumt und denkt, endlich, dafür regieren wir. Und umgekehrt könnte ich mir vorstellen, dass es den einen oder anderen Grünen gibt, der jetzt auch nicht davon geträumt hat, dass wir in Baden-Württemberg diejenigen sein wollen, die am radikalsten vorangehen mit dem Streichen von unsinnigen Verwaltungsvorschriften.
0: Özdemirs Aussage ist ein Witz auf Kosten eines schwarzen Koalitionspartners, der es sich gefallen lässt. Das Industrieland Baden-Württemberg könnte auf dem Altar der Klimaneutralität geopfert werden. Und die CDU macht mit, weil sie ein großes Ziel erreicht habe. Das Streichen von unsinnigen Verwaltungsvorschriften. So sagt es Özdemir und Hagel. Widerspricht nicht. Hagel verkündet, was grüne Herzen erfreut. Man wolle eine empathische Politik zugunsten der Vielfalt machen.
2: Unser Anspruch ist, empathisch Politik zu machen und unser Land nicht von den Extremen und von dem Extremistischen auszudenken, sondern von einer einladenden Mitte. Weil Vielfalt in Baden-Württemberg keine Bedrohung ist, sondern ein Schatz.
0: Einladende Mitte. Vielfalt und Empathie. Mit Manuel Hagels Ansprüchen fühlt sich auch der neue christdemokratische Ministerpräsident von Rheinland-Pfalz wohl. Gordon Schnieder gewann die Wahl und unterwirft sich dennoch linker Vielfaltsideologie.
3: Die Polarisierung in unserer Gesellschaft ist ein klarer Auftrag an uns, an die Parteien der Mitte, für eine Politik aus der Mitte der Gesellschaft. Als Landesregierung sind wir da verantwortlich, wo Menschen in ihrem Leben ganz direkt betroffen sind.
0: Schnieder will mit seiner Politik dort überzeugen, wo die Menschen im Alltag ganz direkt betroffen sind. Der Mainzer schwarz-rote Koalitionsvertrag wird besonders direkt und konkret auf dem Feld der Kultur- und Identitätspolitik. Dort werden linke Anliegen durchgewunken. Man unterstellt, in Rheinland-Pfalz seien Zeiten zunehmender Fremdenfeindlichkeit angebrochen. Man will laut Koalitionsvertrag das linke Netzwerk Schule ohne Rassismus stärken. Man will den Aktionsplan Rheinland-Pfalz unterm Regenbogen weiterführen. Man will die Sichtbarkeit von LGBTQI-Plus-Personen erhöhen, was auch immer das bedeuten mag, außer einem Geldtransfer hin zu Lobbygruppen. Und vor allem, die rheinland-pfälzische CDU will die Merkmale der sexuellen und geschlechtlichen Identität ins Grundgesetz schreiben. Diese Absicht bedeutet das maximale Einknicken der CDU für eine aggressiv auftretende Lobby zum Nachteil der Republik. Wie drückt es doch der Vorsitzende der christdemokratischen Arbeitnehmerschaft aus, Herr Dennis Radke? Der Kompromiss sei der Markenkern der CDU.
4: Bei mir stellt sich auch bei dem Begriff CDU

0: fuhr, stellte sich mir die Nackenhaare auf. Stefan Nacke hat heute in seinem Wortbeitrag darauf hingewiesen, die CDU ist eine Kompromissmaschine. Der Kompromiss, das ist CDU pur.
1: Im Licht der Ereignisse von Baden-Württemberg und Rheinland-Pfalz wissen wir nun, was die CDU Kompromiss nennt, ist Unterwerfung. Das war Kießler Kompakt, Ausgabe 289. Nur selber denken macht schlau.
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2: Also mit einem Dreifachdodeln Grüezi in die Schweiz und nach Deutschland, Österreich. Freue ich mich, dass Sie da sind. Ich bin Alexander Kissler. Das ist jetzt unser Thema Umfragebeben. Immer mehr Menschen bekennen sich in Umfragen zur AfD. Dieser Trend geht vor allem zu Lasten der Union, aber auch die SPD muss federn lassen. Darüber sprechen wir jetzt hier bei News Live.
3: Der Vorsprung der AfD vor der Union wächst. In einer INSA-Umfrage kommt die AfD aktuell auf 29%, den höchsten je auf Bundesebene für sie gemessenen Wert. Die Union steht auf 22%. Der sogenannte 30-20-Kipppunkt drückt sehr nahe. Auch im Beliebtheitsranking geht es für die AfD nach oben. AfD-Chefin Alice Weidel macht einen großen Satz nach vorne auf Rang 4. CDU-Chef Merz liegt abgeschlagen auf Platz 20. Ein psychologisch bedeutsamer Umfragewert, der für große Unruhe in den Unionsparteien sorgt, lautet 30% für die AfD, 20% für CDU und CSU. Diesen Kipppunkt haben wir hier bei News Live schon im April vorausgesagt. Jetzt steht die Machtverschiebung bevor.
4: 30% AfD und 20% CDU. Und darauf marschiert die deutsche Parteienlandschaft gerade unaufhaltsam zu, getrieben von Friedrich Merz und Lars Klingbeil.
3: Dabei stehen der Koalition noch schwierige Wochen bis zur Sommerpause bevor. Entscheidungen bei Steuern, Arbeitsmarkt, Rente und Bürokratierückbau müssen getroffen und umgesetzt werden. Nach dem Sommer folgt mit den Landtagswahlen in Sachsen-Anhalt, Mecklenburg-Vorpommern und Berlin ein heißer politischer Herbst. In Sachsen-Anhalt steuert AfD-Spitzenkandidat Ulrich Siegmund auf eine absolute Mehrheit zu. Für eine Kehrtwende in den Umfragen gibt es zurzeit keine Anzeichen. Eine klare Mehrheit der Deutschen traut Kanzler Friedrich Merz maßgebliche Reformen nicht zu. Kommt es zum Austausch an der Regierungsspitze und findet die CDU den Mut für Neuwahlen? Die Angst der Union vor dem 30-20-Kipppunkt. Jetzt unser Thema bei News Live.
2: In der Tat, Fragen über Fragen und Antworten über Antworten erwarten wir uns vom Chef des Meinungsforschungsinstituts INSA, der uns nun zugeschaltet ist. Schönen guten Morgen, Herr Binkert.
5: Guten Morgen, Herr Kissler.
2: Ich grüße Sie sehr herzlich hier bei uns in der Runde. Und Ausgangslage unserer Diskussion sind ja die ganz frischen Zahlen, die Sonntagsfrage, die Sie für die Bild-Zeitung erhoben haben. Und die schauen wir uns noch einmal grafisch aufbereitet an. Ich darf sie Ihnen zu Gehör bringen. Sonntagsfrage aktuell von INSA für Bild. 29% der Deutschen würden momentan sagen, ja, ich würde die AfD bei einer Wahl zum Bundestag wählen. 29%. Nur 22%, 7 Punkte dahinter, sagen, mein Vertrauen gehört der Union, ein Rückgang von 1 Prozentpunkt. Dahinter mit 14 Prozentpunkten relativ stabil die Grünen, dann mit 12%, und da ist dann die Stabilität schon wieder vorbei, ein weiterer Punkt abgerutscht, nur noch 12% für die SPD. Dahinter dann 10%, auch ein Punkt weniger für die Linkspartei, die Linke, die umbenannte SED. Und es gibt noch kein Kubicki-Wunder bei der FDP, 3%, wie auch für das BSW und 7% für die Sonstigen. Also die Zahl, über die alle sprechen, Herr Binkert, und Sie haben diese Zahl erhoben, 29 zu 22, ein Vorsprung von 7 Prozentpunkten für die AfD zu Lasten der Union. Verschiebt sich da gerade etwas fundamental im deutschen Parteiengefüge?
5: Ja, also die Lager ändern sich. Also die stärkste Kraft im Lager rechts der Mitte ist jetzt mit Abstand die AfD, und Bündnis 90 Die Grünen sind dabei, jetzt die stärkste Kraft im Lager links der Mitte zu werden. Da verändert sich etwas. Wenn Sie die Verluste von Union und SPD ansehen, dann scheint mir wichtig zu sein, zu wissen, dass die Mehrheit der Wähler, die jetzt AfD wählen, früher CDU, CSU und oder SPD gewählt haben. Die sind ja nicht irgendwo vom Mond gekommen, sondern die haben früher die anderen Parteien gewählt, insbesondere Union und SPD.
2: Und diese Wähler, die früher andere Parteien gewählt haben, die, wie Sie zu Recht sagen, nicht vom Mond gefallen sind, also würde ich jetzt mal sagen, auch nicht über Nacht zu Extremisten oder Radikalen geworden sind, die sind nicht nur bereit, die AfD mit momentan 29% in den Bundestag zu schicken, sondern sie sind auch immer mehr bereit, so würde ich es einmal sagen, mit der AfD durch dick und dünn zu gehen. Sie haben ja auch die sogenannten sicheren Stimmen ermittelt.
5: Ja, Also wir fragen immer, wie sicher sind Sie, dass Ihre jetzige Wahlabsicht bis zum tatsächlichen Wahltag hält? Und da sagen 23% der Wähler, dass sie sehr sicher sind, dass ihre Wahlabsicht für die AfD hält. Bei CDU, CSU sind es aktuell nur noch 15%. Das heißt also, der Abstand bei den sicheren Stimmen beträgt 8 Prozentpunkte zwischen Union und AfD. Und auch die Grünen haben die SPD bei den sicheren Stimmen schon überholt.
2: Also beide Regierungsparteien müssen büßen, dass sie nach Einsicht fast aller Beobachter schlechtes Regierungshandwerk zeigen. Ganz beeindruckende Zahlen auch mit der sicheren Wahlabsicht. Man sagt ja an der Börse zum Beispiel, the trend is your friend. Also der Trend ist dein Freund und der Trend ist momentan ja für die AfD eindeutig nach oben. Für die,
5: genau, weil zusätzlich zu dem Plus in der Sonntagsfrage bei der AfD ja auch noch ein Plus beim zusätzlich möglichen Potenzial kommt. Es sind 7 Prozentpunkte der Wähler, die sagen, ich könnte mir vorstellen, AfD zu wählen. Das sind Wähler, die aktuell noch eine andere Partei wählen, jeder zweite die CDU, CSU, der sagt, ich kann mir aber auch vorstellen, die AfD zu wählen. Das heißt, mit dem zusätzlich möglichen Potenzial käme die AfD aktuell schon auf 36%.
2: 36%, das ist mehr als nur ein kleiner Schluck aus der Pulle. Haben Sie aufgrund Ihrer Erhebungen auch eine Antwort für die Frage, woran liegt das dann? Warum steigt die AfD und steigt immer mehr? Und warum rutschen Union und SPD so dramatisch ab?
5: Also die dramatische Unzufriedenheit der Bürger mit Schwarz-Rot, der Bundeskanzler und das Kabinett sind praktisch sowas von unten durch, dass davon die stärkste Oppositionspartei natürlich am ehesten profitiert. Also der Oppositionsführer profitiert von der schwachen Stellung der Amtsinhaber. Und insofern kommt es halt auch, dass bei einer Kanzlerdirektwahl zwischen Frau Weidel und Herr Merz der Bundeskanzler hinter der AfD-Chefin bliebe. Friedrich Merz bekäme bei einer Direktwahl 24%, Frau Weidel 33.
2: Woran genau lässt es denn aufgrund Ihrer Erhebungen Friedrich Merz vermissen? Warum ist er denn mit, wenn ich Sie richtig verstanden habe, quasi der Hauptverantwortliche oder das Zugpferd nach unten für die Union?
5: Also Friedrich Merz war sicher lange Zeit eine Projektionsfläche, wo man gesagt hat, der wird es ändern. Das ist so eine Art wie Anti-Merkel. Und jetzt stellt sich eben raus, dass die Erwartungen nicht erfüllt werden. Und das führt natürlich zu Enttäuschung. Also selbst innerhalb der Union wären nur 55% der aktuellen Unionswähler bereit, bei einer hypothetischen Kanzlerdirektwahl Friedrich Merz zu wählen. Aber 87% der AfD-Wähler würden bei einer Kanzlerdirektwahl Alice Weidel wählen. Also wer es nicht schafft, die eigenen Wähler von sich zu überzeugen, wie soll der eine Chance haben, andere Wähler neu zu gewinnen?
6: Das Interessante ist ja, dass auch die Union, wenn man mit den Strategen spricht, wenn man mit dem Generalsekretär spricht, immer argumentiert, naja, einen größeren Teil der AfD-Wähler werden wir wahrscheinlich nicht zurückgewinnen können. Das bringt mich zu der Frage, wenn wir die letzten Jahre und Jahrzehnte der Parteienlandschaft in Deutschland verfolgen, dann haben wir gerade bei den großen Parteien einen grundsätzlichen tendenziellen Abwärtstrend. Mit anderen Worten, ist denn eigentlich damit zu rechnen, dass nach einem Koalitionsbruch, nach einer vollständig absolvierten Legislaturperiode, nach weiteren Monaten, dass sich irgendwie die alten Verhältnisse für die Union wieder einrenken? Also wie stark kann man denn aus der Erfahrung der letzten Jahre annehmen, dass man nach unten verliert und nicht wieder dazu gewinnt? Oder kann man doch wieder nach oben springen?
5: Es fand in den letzten Jahren ein dramatischer Vertrauensverlust statt. 38% der aktuellen AfD-Wähler sagen uns, dass sie früher schon einmal CDU, CSU gewählt haben, diese Parteien aber auf gar keinen Fall mehr wählen würden. Das heißt also, dieser Vertrauensverlust, der muss erst wieder wettgemacht werden. Aber das sind nicht Leute, die von Anfang an jetzt negativ eingestellt gewesen wären, sondern das sind Enttäuschte. Und wie das so ist, wenn man enttäuscht ist, ist es besonders anstrengend, diese Leute wieder zu gewinnen. Und da wird man das nicht mit schönen Worten hinbekommen, sondern nur dann, wenn man da wirklich abnimmt, dass da eine Überzeugung dahinter steht. Also nur derjenige, der von der Sache selbst überzeugt ist, dem wird es gelingen, andere auch zu überzeugen.
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1: Ich bin Robert Noack. Guten Tag. In Deutschland fürchten viele Selbstständige um ihre Existenz, weil ihnen die Aufträge fehlen. Das zeigt die April-Umfrage des Münchner IFO-Instituts. Demnach macht sich mehr als ein Fünftel der Befragten Sorgen um die wirtschaftliche Zukunft. Knapp die Hälfte der Befragten klagte im April über ausstehende Aufträge. Eine Sprecherin sagte, die Kombination aus Auftragsmangel und wachsender Unsicherheit belaste die Selbstständigen zunehmend. Der Verband der Gründer und Selbstständigen sieht die Politik in der Pflicht. Positive Impulse seien auch ohne große Kosten möglich. Die SPD will sich innerhalb der Bundesregierung für eine rechtliche Grundlage für einen Mietendeckel in den Ländern einsetzen. Das hat Generalsekretär Klüssendorf mitgeteilt. In Berlin hatte das Bundesverfassungsgericht einen solchen Mietendeckel gekippt mit dem Argument, dass der Bund für Mietrecht zuständig sei und nicht die Länder. Jan-Henner Reitze mit Einzelheiten.
2: Der Berliner Mietendeckel bedeutete für viele Mieter zuerst, dass sie weniger zahlen mussten. Dann hatten Vermieter plötzlich Anspruch auf Nachzahlungen, als die Regelung gekippt wurde. Dass die Bundes-SPD ausgerechnet jetzt wieder eine rechtliche Grundlage schaffen will, damit Bundesländer jeweils für sich Mietendeckel festlegen können, liegt an der bevorstehenden Abgeordnetenhauswahl in Berlin, wo die SPD aktuell in Umfragen hinten liegt. Die Union lehnt Mietendeckel allerdings ab und innerhalb der Bundesregierung gibt es sowieso schon zahlreiche Streitthemen.
1: Nach dem Hauseinsturz im sächsischen Görlitz werden noch immer 3 Personen vermisst. Laut Polizei handelt es sich um 2 Frauen aus Rumänien im Alter von 25 und 26 Jahren und einen 48-jährigen Deutschbulgaren. Sprecher Sebastian Schramm bei NTV.
3: Aktuell laufen die Suchmaßnahmen. Jetzt sind wir umgestiegen auf händische Rettung. Das heißt, jeder Ziegel muss mit der Hand angefasst werden, um darunter gelegene Hohlräume nicht einstürzen zu lassen, weil wir immer noch die Hoffnung haben, dass dort die Vermissten sich hoffentlich befinden.
1: Der Einsturz des Hauses wurde möglicherweise durch eine Gasexplosion ausgelöst. In dem Haus sollen sich Miet- und Ferienwohnungen befunden haben. Die Zahl der Angriffe auf Mitglieder von Parteien ist im vergangenen Jahr drastisch gestiegen. Das meldet die Bundesregierung auf eine Anfrage der AfD. Danach registrierte die Polizei im vergangenen Jahr bundesweit mehr als 5000 Straftaten, die sich gegen Parteirepräsentanten oder Mitglieder richteten. Ein Jahr zuvor waren es noch rund 3700 und damit knapp 40% weniger. Am häufigsten attackiert wurde der Statistik zufolge die AfD. In den Jahren zuvor waren vor allem die Grünen betroffen. Das bayerische oberste Landesgericht verhandelt ab heute über eine Sammelklage gegen Amazon. Der Klage der Verbraucherzentrale Sachsen haben sich fast 220.000 deutsche Kunden angeschlossen. Es geht um den Streamingdienst Prime Video. Kern des Zivilprozesses ist die Frage, ob Amazon von seinen Kunden zusätzlich Geld verlangen darf, damit der ursprünglich als werbefrei angekündigte Streamingdienst auch tatsächlich werbefrei bleibt. Sollte die Verbraucherzentrale gewinnen, drohen Amazon Schadenersatzansprüche. Die Entscheidung über die Nummer 1 im Tor bei der anstehenden Fußball-Weltmeisterschaft ist offenbar gefallen. Laut Bild-Zeitung wird Manuel Neuer in die Nationalelf zurückkehren. Der 40-Jährige hatte eigentlich nach der EM vor 2 Jahren seinen Rücktritt erklärt. Bundestrainer Nagelsmann hat den bisherigen Stammtorhüter Oliver Baumann darüber informiert, dass er mit Neuer im deutschen Tor plant. Baumann soll aber als Ersatzkeeper mit zur WM fahren.
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1: Das Wetter in Deutschland heute verbreitet wolkig, gebietsweise auch Schauer und Gewitter bei 14 bis 22 Grad. Auch morgen verbreitet Schauer, im Osten und Südwesten sonnige Abschnitte bei dann 17 bis 23 Grad.
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2: Die Regierung Merz geht unter und mit ihr ein verschenktes Jahrzehnt der ideologischen Irrwege und falschen Wahrheiten, der Dämonisierung und ausgegrenzten Mehrheiten. Noch nie zuvor in der demokratischen Geschichte unseres Landes gab es ein Jahrzehnt, in dem CDU und SPD an der Macht sich so störrisch, stur und skrupellos gegen Vernunft, gesunden Menschenverstand und den Willen des Volkes gestellt haben. Sie haben Politik als Machterhalt des Parteienstaates praktiziert und betrieben und sich in einer immer rasanter drehenden Abwärtsspirale gegenseitig geschützt. Ein Milieu der Selbstversorgung, unfähig zur Einsicht und Umkehr, das immer reicher geworden ist, während es dem Land nichts als Niedergang beschert hat. Nun, das kann jeder im Land erkennen, endet ihre Zeit und endet ihre Macht. Die SPD taumelt Richtung Einstelligkeit. Die CDU wird vermutlich nie wieder eine Bundestagswahl in Deutschland gewinnen. Friedrich Merz, der als Retter seiner Partei antrat, ist auf dem besten Weg, als ihr Zerstörer in die Geschichte einzugehen. Der wohl größte Lagerwahlkampf der deutschen Geschichte hat längst begonnen. Die Linken wollen Rot-Rot-Grün, die Mehrheit hingegen will eine Revolution der Vernunft. Befreiung von der linksgrünen Ideologie und vor allem Wirtschaftswachstum und ein erneuertes gesellschaftliches Aufstiegsversprechen, keinen staatlich verordneten Niedergangskult. Hier ist die Rede, die ich als Kanzlerkandidat halten würde. Liebe Freundinnen und Freunde, die schwerste Last, die wir in diesem Land zu tragen haben, das ist der Staat selbst geworden. Diese Last wollen wir abwerfen. Denn die beste Chance auf Wachstum, Aufstieg, Wohlstand und das Streben nach unserem ganz eigenen Glück, das sind immer noch wir selbst. Wir Bürger, wenn wir befreit sind von den Kosten für Bürokratie, Ideologie und parteienstaatliche Selbstverwirklichung. Als Gesellschaft, als Deutsche sind wir fähig, uns ein einzigartig lebenswertes Land zu schaffen, es zu bewahren und wachsen zu lassen, die ganze Welt mit technischer Innovation, Präzision und unschlagbarer Schaffenskraft zu beeindrucken, die Alten, unsere Eltern und Großeltern zu wertschätzen und würdevoll zu versorgen, die Schwachen mitzutragen und den Jungen, unseren Kindern, die bestmögliche Zukunft zu ermöglichen, wenn man uns denn nur lässt und uns nicht künstlich, ja leider manchmal geradezu bösartig belastet und an unserem Streben hindert. Es gibt historisch keinerlei Grund und Anlass, an unserer grandiosen Leistungsfähigkeit zu zweifeln. Fett und träge geworden sind nicht wir, fett und träge geworden ist der Staat, der längst nicht mehr liefert, wofür wir ihn mit erdrückender Abgabenlast bezahlen müssen. Der Staat soll das Fundament sein und nicht die bedrohlichen Wände, die sich langsam, aber unaufhaltsam von zwei Seiten nähern und uns zu zermalmen drohen. Wirtschaftswachstum kann jede gesellschaftliche Schwierigkeit und Herausforderung überwinden, aber kein Vermögen übersteht auf Dauer die Schrumpfwirtschaft. Auf Schrumpfen folgt Mangel, auf Mangel folgen unweigerlich die Verteilungskämpfe. Bei der kommenden Wahl müssen wir uns entscheiden zwischen der gescheiterten Staatswirtschaft und dem Selbstvertrauen aus Fleiß, Mut und Kunstfertigkeit, das mit Bosch und BASF, mit Porsche und Stihl, Herrenknecht und Trumpf, Verbrennungsmotoren, Atomkraftwerken, Maschinenbau, Fischerdübel, mit unzähligen Weltmarktführern und unbezwungenen Ingenieuren die wertvollste Industriewirtschaft der Weltgeschichte geschaffen hat. Wollen wir weiter den gescheiterten und gebrochenen Versprechen der Staatswirtschaft folgen oder uns endlich entfesseln und wieder selbst in die Lage versetzen, in wirtschaftlicher Freiheit für uns selbst zu sorgen? Wollen wir wirklich weiterhin bekennen, dass eine entkoppelte und von uns wohlversorgte Elite in der immer ferneren Hauptstadt Berlin besser über unser Leben entscheiden kann als wir selbst? Oder wollen wir darauf bestehen, dass die Erträge unserer Arbeit zuerst immer uns selbst gehören und nicht dem zunehmend dysfunktionalen Staat, der unser Geld an Menschen umverteilt, die niemals hier sein dürften? Ich gebe Ihnen eine klare Antwort darauf. Es ist der Staat, der sich an jedem verdienten Euro bereichert und die produktive Kraft unseres Geldes in eine destruktive Gewalt verwandelt hat. Es ist dieser grenzenlos gierige, nimmersatte Parteien-, Umverteilungs- und Subventionsstaat, der im vergangenen Jahrzehnt unsere Wirtschaft unter seine Kontrolle gebracht und mit der Bürde einer neuen ökosozialistischen Ideologie belastet und mancherorts bereits zerstört hat. Die Geschichte wird nicht gnädig mit uns sein, wenn wir nicht die Kraft finden, diesen epochalen Irrweg jetzt zu beenden. Unsere Kinder würden uns fragen, warum wir uns diesem Niedergang nicht entschlossen entgegengestellt haben. Liebe Freundinnen und Freunde, lassen Sie es jeden wissen. Millionen Menschen in diesem Land

0: keine Rechnung schickt. Ihnen wurde mit dem Untergang dieses Planeten gedroht, für den sie verantwortlich sein würden, wenn sie sich denn nicht fügten. Alle etablierten Parteien haben sich dieser Ideologie angeschlossen. Sie verkündet wie eine neue Religion. Mit dem Verbrenner haben sie unsere stolzeste Technologie verboten. Sie haben die modernsten Kraftwerke der Welt in die Luft gesprengt. Jede Kilowattstunde Energie, jeden Liter Benzin mit einer Strafgebühr namens CO2-Preis belegt. Sie haben Finanzströme und Investitionen auf klimaweltanschauliche Reinlichkeit überprüft, die deutsche Stahlindustrie zerstört, die Bauwirtschaft abgewrackt, Zement unerträglich teuer gemacht, die Wohnungsnot befeuert, in einem geradezu kulthaften Wahn unsere Landschaft mit Windmühlen verschandelt, die uns nicht nur die Worte Dunkelflaute und Hellbrise beschert haben, sondern uns Milliarden und Abermilliarden Kosten für unkontrollierbare Stromüberschüsse, die niemand braucht.
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2: Sehr, sehr traurige Nachrichten aus den Vereinigten Staaten. US-Polizei, mehrere Tote nach Angriff auf Moschee. Einen tödlichen Schusswaffenangriff gab es auf ein islamisches Zentrum in San Diego. Es herrscht nun in den USA wirklich große Bestürzung. Hier bei uns auch 5 Menschen sind gestorben, wie die Frankfurter Allgemeine Zeitung berichtet. Darunter ist auch ein Sicherheitsmitarbeiter der Moschee. Dieser hatte nach Angaben der Ermittler offenbar geholfen, noch Schlimmeres zu verhindern. Auch die beiden Täter sind tot. Die Behörden vermuten ein islamfeindliches Motiv hinter der Tat. Nach wie vor sind das traurige, bedrückende Nachrichten aus den Vereinigten Staaten, wie sie uns sehr oft erreichen. Menschen mit Schusswaffengebrauch drehen durch, ziehen eine Blutspur der Vernichtung durch das Land. Und in diesem Fall hat es eine Moschee getroffen. Das ist bedrückend, das ist traurig, ist offenbar auch ein Zeichen, dass es eine sehr unruhige Gesellschaft ist in den Vereinigten Staaten mit Bedrohungen von allen Seiten.
3: Nach den ersten Erkenntnissen der Behörden handelt es sich ja eben nicht um diesen klassischen Amoklauf, sondern eher um eine politisch oder religiös motivierte Tat. Und es ist jedes Mal für mich unverständlich, was in Köpfen vorgehen muss. So vernarrt in Ideologien, in seien sie politisch, seien sie religiös, seien sie anders gelagert zu sein, dass man eine Gegenseite erkennt, dass man andere Menschen, die an was anderes glauben, die eine andere Interpretation eines Glaubens haben, erkennt und zum Feindbild erklärt und ihnen den Tod wünscht und beibringen möchte. Absolut nicht nachvollziehbar, absolut kein Verständnis. Schreckliche Bilder da aus Kalifornien.
2: Ja, also Hass auf Muslime könnte wirklich hier das ganz schlimme Motiv sein, dieser Gewalttat. Man hat danach dann immer wieder Debatten in den Vereinigten Staaten. Es läge auch an den laxen Waffengesetzen. Es gibt in den Vereinigten Staaten mehr Schusswaffen als Menschen. Die Debatte führen wir sehr oft ja von Deutschland aus, wo der Zugang zu Waffen deutlich strikter geregelt ist. Andererseits haben natürlich die Amerikaner auch einen anderen Freiheitsbegriff und sagen, zur Freiheit eines Menschen gehört auch die Freiheit der Bewaffnung und damit der Selbstverteidigung.
4: Absolut. Also ich würde so nah nach so einem Ereignis, wo die Hintergründe nicht bekannt sind, mich da ungern einreihen wollen bei irgendwelchen Spekulationen. Es soll wohl ein 17-Jähriger und ein 19-Jähriger gewesen sein, also sehr junge Menschen. Da ist vieles in der Menschwerdungsphase noch unausgegoren. Die Idee, Amerika so weit, so gründlich zu entwaffnen, dass solche Dinge wegen des nicht mehr vorhandenen Zugriffs zu Waffen unmöglich sind, das ist einfach Irrsinn. Das ist Unsinn. Es gibt einen Verfassungszusatz, der auch dieses Recht garantiert. Es ist ein tief verwurzeltes Recht in der amerikanischen Gesellschaft, einfach auch im Empfinden. Also der Amerikaner stellen dann die Frage, ja, wer soll mich denn schützen, wenn nicht ich? Also auf die Idee, dass der Staat dich schützt, kommt dort eigentlich gar keiner. Und man muss das eben auch sehen aus einer Tradition, wo der Sheriff im Prinzip keine Leute hatte, sondern er hat sich Männer zusammengesucht mit Waffen, hat ihnen dann Hilfs-Sheriffs-Sterne angehängt und dann haben die gemeinsam die Exekutive gebildet in diesem Bereich. Ein komplett anderes Selbstverständnis und da ist, also es ist numerisch aussichtslos zu glauben, jetzt würde ganz Amerika so ticken, dass man die Waffen abgibt und andererseits ist es auch im Selbstverständnis so tief verankert. Also diese Geschichte funktioniert nicht und wir sehen es ja bei jeder Gelegenheit bei uns auch, wenn es wieder irgendwelche Amokläufe in Erfurt gegeben hat oder Halle oder Hanau. Also am Ende kannst du auch in einer deutlich weniger bewaffneten Gesellschaft dir immer Zugang zu irgendetwas verschaffen und wenn dann Messergewalt explodiert, dann nützt dir das Jagdgewehr im Waffenschrank auch nichts.
2: Traurige Nachrichten. US-Polizei meldet mehrere Tote nach Angriff auf Moschee. Das war unsere erste Schlagzeile. Und damit kommen wir zur zweiten Schlagzeile. Schauen in die Bild-Zeitung auf deren Titelseite. Das ist nun ein deutsches Thema, was nun sehr viele Menschen, nahezu alle Menschen betrifft. Nächster Pflegekostenhammer? Fragezeichen. Ja, der Streit um die Pflegeversicherung entwickelt sich zum großen Belastungstest für die schwarz-rote Koalition. Das schreibt die Bild-Zeitung. Gesundheitsministerin Nina Warken, CDU, will demnach angesichts eines drohenden Milliardenlochs bei der Pflege harte Einschnitte durchsetzen. Zuschüsse der Pflegeversicherung für Heimbewohner sollen später einsetzen. Die Pflegegrade sollen schwerer zu erlangen sein. Aus der SPD kommt scharfer Widerstand. Tja, nächster Pflegekostenhammer. Für Alte und Kranke, schreibt die Bild noch auf ihrer Titelseite, wird es teurer. Für Alte und Kranke wird es teurer, damit Beiträge für Arbeitnehmer stabil bleiben. Hier droht also ein nächster großer Krach in der Koalition. Es geht wieder einmal ums Geld. Es geht aber auch, Herr Herles, um unsere alternde Gesellschaft.
5: Das Problem ist nicht lösbar. Je älter die Gesellschaft wird, desto stärker werden auch die Zahlen der Pflegebedürftigen sein. Sinnvoller wäre es ja sowieso, man könnte die zu Hause versorgen mit ambulanten Pflegediensten. Solche Sachen, in die Richtung müssen die Reformen gehen. Aber es ist ja eigentlich, man wird schon müde. Ja, jeden Morgen hat man eine neue Krise. Ja, mal sind es die Renten, mal die Steuern, mal die Gesundheit, jetzt ist es die Pflege. Das zeigt ja nur, was wir gerade besprochen haben. Und die AfD kann noch so stark sein. Es wird nicht reichen, die Koalition zum Jagen zu treiben. Die werden sich immer wieder selbst ein Bein stellen, weil die Probleme auch zum Teil gar nicht so lösbar sind, wie sie mit diesen ganz unterschiedlichen Vorstellungen von Gerechtigkeit, von Gleichheit, von Umverteilung in der Gesellschaft. Da passen die beiden einfach nicht zusammen. Und da können wir jetzt jedes Thema nehmen, jedes beliebige Thema. Die Pflege ist nur besonders emotional besetzt, aber es ist auch nur ein Thema von vielen, bei denen die sich nicht einig werden können.
4: Also man hätte genau genommen die Pflegeversicherung Mitte der 90er Jahre erst gar nicht einführen dürfen. Das haben damals Kurt Biedenkopf und Meinhard Miegel im Übrigen auch sehr sachkundig nachgewiesen, weil die Leute, die sie heute bezahlen müssten, damals schon nicht geboren waren. Das wusste man. Helmut Kohl wollte aber einen kurzfristigen Aufschlag und eine umlagefinanzierte Pflegeversicherung ist einfach am nächsten Tag, wenn du sie heute eingeführt hast, ist sie vorhanden, weil die Leute, die eingezahlt haben, deren Geld kann am nächsten Tag ausgegeben werden. Das ist einfach ein Faszinosum für Politiker, sofort Geld zu haben, auch wenn es eben überhaupt nicht zukunftsfähig ist. Das ist aber eine Grundsatzdebatte, ist nun auch verschüttete Milch, es gibt die. Und was wir jetzt hier sehen, das ist eben genau das, was den Frust in der Gesellschaft steigen lässt, weil wir einen fundamentalen Verteilungskampf beobachten zwischen Union und SPD. Die SPD sagt, okay, die Kosten laufen davon, aber die Empfänger dieser Pflegeleistungen, die sollen weiter genauso leben wie bisher. Also die dürfen nicht angetastet werden, sondern wir nehmen das Geld irgendwo anders her, nämlich von den Reichen oder von den Unternehmen oder sonst irgendwo. Und dieser Kampf ist es, was die Regierung so fundamental blockiert. Wir sehen es beim Mietendeckel, genau das Gleiche. Die Mieten explodieren, die SPD sagt, also die Mieter müssen wir freistellen, wir deckeln einfach die Mieten, soll das der Vermieter sehen. Bei der Pflege soll der Gepflegte weiter das Geld bekommen, was nicht da ist. Und die Union sagt, ja, aber wenn ihr doch seht, dass die Pflegeplätze zu teuer sind, dann müssen wir da leider ran. Und dann muss entweder später gepflegt werden, dann muss mehr privates Vermögen aufgewandt werden für die Pflegeplätze. Wenn der Kunde das Problem ist, dann muss der Kunde eben auch zahlen, sagt die Union. Arithmetisch gesehen haben sie da schon recht. Und die SPD sagt, nö, wir holen einfach das Geld irgendwo anders. Ja, notfalls durch Lösung der Schuldenbremse. Und diese Verteilungskämpfe in einer Wohlstand verlierenden Gesellschaft, die brechen mit voller Brutalität auf und blockieren das komplette Handeln in der Bundesregierung.
2: Und am Anfang dieser Debatte steht wie immer das, was wir hören, knappe Kassen, der Haushalt ist einfach nicht mehr finanzierbar mit diesen jetzigen Prioritätensetzungen.
3: Ich weiß, man blickt irgendwann bei diesen ganzen Zahlen und Milliardenbeträgen nicht mehr durch, aber in der Pflegekasse fehlen in den kommenden 2 Jahren über 20 Milliarden Euro. 22,5 Milliarden Euro ist die Lücke für die kommenden 2 Jahre, das ist kein langer Horizont. Parallel dazu pro Jahr mehr als 15 Milliarden Loch in der Krankenkasse, parallel dazu pro Jahr mehr als 30 Milliarden Loch im Bundeshaushalt, pro Jahr Dutzende Milliarden Euro an Investitions- und Infrastrukturaufbaustau und dergleichen. Also wir kennen das, wir wissen, dass wir so viele Steuern zahlen wie noch nie, so viele Schulden machen wie noch nie und trotzdem die größten Löcher an allen Kassen, die es gibt, klaffen wie noch nie. Und dieses Loch in der Pflegekasse paart sich ja dazu, dass der Privatanteil für einen vollstationär gepflegten Menschen im Seniorenheim bei inzwischen 3.200 Euro liegt. Also Familien, die einen pflegebedürftigen Angehörigen haben, den man nicht mehr zu Hause versorgen kann, die bezahlen auf diese über das Leben hinweg oder jetzt seit den 90ern geleisteten Beiträge 3.200 Euro obendrauf.
2: Pro Monat?
3: Pro Monat, jeden Monat. Da geht dann die Rente weg und ich habe Freunde persönlich im Umfeld, da reicht von der Großmutter die Rente ungefähr für die Hälfte und der bezahlt dann obendrauf. Einfach aus seiner privaten Nettotasche.
4: Im Alltag gibt es dann solche öffentliche Debatten. Die Kinder sind aus dem Haus und man hat das Studium finanziert, den Auslandsaufenthalt, alles. Und dann kommt die Phase, wo man denkt, also jetzt kannst du auch mal für dich selbst etwas. Und dann rechnen dir ja Familienangehörige vor, ja, aber mit den 80.000 Euro, die du gespart hast, da komme ich, das ist ja ein halbes Jahr Pflege. Also inzwischen haben wir wirklich Alltagsdiskussionen im ganzen Land, wo die Pflegekosten zu einem relevanten Armutsrisiko werden, wo dann auch Leute sagen, ja, aber können wir das Geld nicht irgendwo anders parken, damit es nicht, wenn jemand von uns ins Heim kommt, sind sämtliche Rücklagen, die du in deinem Leben angespart hast, vielleicht in der abschließenden Arbeitsphase zwischen 50 und Ende 60, die wirst du nicht hinlegen können für einen schönen Urlaub, weil wenn einer ins Heim kommt, musst du das erstmal aufbrauchen und notfalls dann übrigens auch die Kinder. Also was da an Rücklagen da ist, geht alles für die Pflege drauf und das sind ruinöse Zahlen.
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1: Ich bin Robert Noack. Guten Tag. In Deutschland fürchten viele Selbstständige um ihre Existenz, weil ihnen die Aufträge fehlen. Das zeigt die April-Umfrage des Münchner IFO-Instituts. Demnach macht sich mehr als ein Fünftel der Befragten Sorgen um die wirtschaftliche Zukunft. Knapp die Hälfte der Befragten klagte im April über ausstehende Aufträge. Eine Sprecherin sagte, die Kombination aus Auftragsmangel und wachsender Unsicherheit belaste die Selbstständigen zunehmend. Der Verband der Gründer und Selbstständigen sieht die Politik in der Pflicht. Positive Impulse seien auch ohne große Kosten möglich. Die SPD will sich innerhalb der Bundesregierung für eine rechtliche Grundlage für einen Mietendeckel in den Ländern einsetzen. Das hat Generalsekretär Klüssendorf mitgeteilt. In Berlin hatte das Bundesverfassungsgericht einen solchen Mietendeckel gekippt, mit dem Argument, dass der Bund für Mietrecht zuständig sei und nicht die Länder. Jan-Henner Reitze mit Einzelheiten.
2: Der Berliner Mietendeckel bedeutete für viele Mieter zuerst, dass sie weniger zahlen mussten. Dann hatten Vermieter plötzlich Anspruch auf Nachzahlungen, als die Regelung gekippt wurde. Dass die Bundes-SPD ausgerechnet jetzt wieder eine rechtliche Grundlage schaffen will, damit Bundesländer jeweils für sich Mietendeckel festlegen können, liegt an der bevorstehenden Abgeordnetenhauswahl in Berlin, wo die SPD aktuell in Umfragen hinten liegt. Die Union lehnt Mietendeckel allerdings ab und innerhalb der Bundesregierung gibt es sowieso schon zahlreiche Streitthemen.
1: Nach dem Hauseinsturz im sächsischen Görlitz werden noch immer 3 Personen vermisst. Laut Polizei handelt es sich um 2 Frauen aus Rumänien im Alter von 25 und 26 Jahren und einen 48-jährigen Deutschbürgerin. Sprecher Sebastian Schramm bei NTV.
3: Aktuell laufen die Suchmaßnahmen. Jetzt sind wir umgestiegen auf händische Rettung. Das heißt, jeder Ziegel muss mit der Hand angefasst werden, um darunter gelegene Hohlräume nicht einstürzen zu lassen, weil wir immer noch die Hoffnung haben, dass dort die Vermissten sich hoffentlich befinden.
1: Der Einsturz des Hauses wurde möglicherweise durch eine Gasexplosion ausgelöst. In dem Haus sollen sich Miet- und Ferienwohnungen befunden haben. Die Zahl der Angriffe auf Mitglieder von Parteien ist im vergangenen Jahr drastisch gestiegen. Das meldet die Bundesregierung auf eine Anfrage der AfD. Danach registrierte die Polizei im vergangenen Jahr bundesweit mehr als 5000 Straftaten, die sich gegen Parteirepräsentanten oder Mitglieder richteten. Ein Jahr zuvor waren es noch rund 3700 und damit knapp 40% weniger. Am häufigsten attackiert wurde der Statistik zufolge die AfD. In den Jahren zuvor waren vor allem die Grünen betroffen. Das bayerische oberste Landesgericht verhandelt ab heute über eine Sammelklage gegen Amazon. Der Klage der Verbraucherzentrale Sachsen haben sich fast 220.000 deutsche Kunden angeschlossen. Es geht um den Streamingdienst Prime Video. Kern des Zivilprozesses ist die Frage, ob Amazon von seinen Kunden zusätzlich Geld verlangen darf, damit der ursprünglich als werbefrei angekündigte Streamingdienst auch tatsächlich werbefrei bleibt. Sollte die Verbraucherzentrale gewinnen, drohen Amazon Schadenersatzansprüche. Die Entscheidung über die Nummer 1 im Tor bei der anstehenden Fußball-Weltmeisterschaft ist offenbar gefallen. Laut Bild-Zeitung wird Manuel Neuer in die Nationalelf zurückkehren. Der 40-Jährige hatte eigentlich nach der EM vor 2 Jahren seinen Rücktritt erklärt. Bundestrainer Nagelsmann hat den bisherigen Stammtorhüter Oliver Baumann darüber informiert, dass er mit Neuer im deutschen Tor plant. Baumann soll aber als Ersatzkeeper mit zur WM fahren.
0: Soweit das Neueste. 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
1: Das Wetter in Deutschland heute verbreitet wolkig, gebietsweise auch Schauer und Gewitter bei 14 bis 22 Grad. Auch morgen verbreitet Schauer, im Osten und Südwesten sonnige Abschnitte bei dann 17 bis 23 Grad.
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2: Willkommen zu einer neuen Folge von Schuler Fragen, was ist? Ich habe heute eine junge, erfolgreiche Schauspielerin aus Deutschland bei mir zu Gast, die auch Journalistin ist. Eine seltsame Kombination. Ich freue mich, Sarah Maria Sander zu Gast zu haben.
3: Vielen Dank für die Einladung.
2: Was denken Sie, was geht Ihnen durch den Kopf, wenn Sie nie wieder ist jetzt hören als Parole?
3: Das ist eine leider komplett leere Parole geworden. Komplett. Also es ist genauso wie mit der Staatsräson und mit auch Teilen unserer Erinnerungskultur. Es sind leider leere Worthülsen geworden. Es sind Sätze geworden, die man quasi sagen muss, aber die nicht mit Leben gefüllt werden. Weil diese nie wieder Parolen, die bringen ja nichts, wenn man auf der einen Seite sagt, man gedenkt den toten Juden, aber die lebenden Juden im Jetzt, die ignoriert man, das nimmt man nicht wahr oder beziehungsweise hilft man sogar, dass die Bedrohung für diese lebenden Juden noch schlimmer wird. Also es hat leider zum Großteil überhaupt keine Substanz und keine Bedeutung mehr.
2: Sie melden sich da relativ häufig und relativ klar und dezidiert zu Wort und wir können da mal reingucken, was Sie zum Beispiel auf Ihrem Insta-Kanal haben.
4: Der israelbezogene Antisemitismus, das ist die Grundlage für die Bedrohung meines Lebens in Deutschland aktuell. Es sind die Menschen, die mich als Zionistin wahrnehmen und dann mir drohen, mich und meine Familie zu töten. Es sind Menschen, die mir dreckige Juden hinterherrufen und gleichzeitig Free Palestine rufen. Es sind einige Politiker, die den Antisemitismus zwar anprangern, aber das nicht in Verbindung mit dem Hass auf Israel bringen. Es sind die Hochschulen, die wegblicken, wenn linke Demonstranten diese unter Intifada rufen, besetzen. Und es sind auch einige Medien, die Israel immer wieder dämonisieren und diesen Hass in der Gesellschaft weiter schüren. Und ich als junge Jüdin frage mich, warum das, diese Realität nicht im Zentrum jeder Debatte steht.
2: Die Frage ist, wenn Sie das so erleben, und wir haben hier auch in Kreuzberg gesehen, dass der 7. Oktober gefeiert wurde, regelrecht auf den Straßen. Meiden Sie bestimmte Stadtviertel? Können Sie sich in Berlin frei bewegen oder verzichten Sie dann darauf, sichtbar David Stern zu tragen?
3: Ich kann mich absolut nicht frei bewegen und vor allem natürlich nicht, seit ich mich entschlossen

0: bedrohlich für mein Leben und meine Sicherheit. Und das sind eben Bezirke wie natürlich Neukölln, Teile von Kreuzberg und in dieser konkreten Ecke in der Stadt. Und mein Leben hat sich grundlegend verändert. Also ich lebe sehr, sehr zurückgezogen, sehr eingeschränkt, achte sehr, sehr auf meine Sicherheit. Mit Davidstern oder erkennbar jüdisch auf der Straße in Berlin zu sein, ist gefährlich seit eben 2,5 Jahren, natürlich auch schon davor, aber seit 2,5 Jahren ist es besonders deutlich geworden. Also ja, es ist extremst einschränkend, extremst bedrohlich, und ich würde mir sehr wünschen, dass Menschen, die nicht jüdisch sind, vielleicht ein bisschen mehr begreifen, was die Realität gerade ist von Juden in Berlin und in ganz Deutschland.
1: Jetzt beschäftigt sich die Politik ja seit Jahr und Tag mit dem Thema. Wir erinnern uns, dass gerade Kulturstaatsministerin Claudia Roth ehedem mit der Documenta Probleme hatte. Wir erinnern uns, dass der Berliner Kultursenator Joe Scialo versucht hat, eine Art Bekenntnis gegen den Antisemitismus zu etablieren bei Förderempfängern, ist daran gescheitert. Da war dann die Freiheit der Kunst das entscheidende Argument. Der interessanterweise Kultursenator der Linken, Klaus Lederer, ist, wenn ich es richtig weiß, aus seiner Partei ausgetreten wegen des grassierenden Antisemitismus. Jedes Mal zur Berlinale kann man eigentlich die Uhr nachstellen. Gibt es irgendeinen antisemitischen Skandal? Wie milieuprägend ist eigentlich Antisemitismus in Kunst und Kultur?
0: Er hat sich, also dieser Antisemitismus oder diese moderne Form des Antisemitismus hat sich so verankert jetzt in diesen Milieus und in dieser Szene, dass meine Befürchtung ist, dass die meisten das gar nicht mehr wahrnehmen, weil eben dieser Antisemitismus nicht mehr mit Stiefeln und mit Hakenkreuzen kommt und nicht offen sagt, wir sind gegen die Juden, sondern weil er sich eben tarnt. Und man sagt eben, wir haben nichts gegen die Juden, wir haben nur was gegen die bösen Zionisten, wir haben nichts gegen Juden, wir haben nur was gegen Israel, gegen die Politik und so weiter. Wenn man das aber analysiert, dann ist das am Ende des Tages immer noch der alte, wohlbekannte Judenhass. Und ich glaube, das ist das Problem, dass diese Milieus das nicht mehr wahrnehmen oder zumindest so tun, als ob sie es nicht mehr wahrnehmen. Und all das, was Sie gerade aufgezählt haben, es gibt viele Versuche, ich nehme das auch durchaus wahr. Und ich nehme auch wahr, dass ein Teil der Gesellschaft, sogar ein Teil der Politiker, man merkt, dass sie das ernst nehmen wollen und dass sie etwas versuchen. Es bleibt leider in meinen Augen zu oft bei diesen Versuchen und man gibt zu schnell auf. Also man lässt sich auch zu schnell einschüchtern von zum Beispiel einer sehr linken studentischen Szene oder dem Kultur oder der Kulturszene. Und man sieht ab, da wirklich härter durchzugreifen und zu sagen, wir haben uns jetzt entschieden, wir machen was dagegen. Und das ist in meinen Augen das größte Problem. Wenn man jetzt auch die Universitäten zum Beispiel anschaut, wie viele Demonstrationen da stattgefunden haben, wie viele Verwüstungen von Schulgebäuden, wie viele Unibesetzungen, also Dinge, die einfach absolut alle Grenzen überschritten haben. Und Konsequenzen gab es in meinen Augen sehr, sehr wenige. Es wiederholt sich immer wieder. Wie Sie gerade gesagt haben, auf irgendwelchen Filmfestivals gibt es immer und immer wieder diese Palästina-Proteste. Es wird nicht besser. Es verankert sich noch tiefer. Es setzt sich, also es beißt sich quasi noch mehr fest, weil wir nicht entschlossener handeln, sowohl in der Gesellschaft als auch in der Politik. Und das nehme ich als riesengroßes Problem da wahr.
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2: Die sogenannten Altparteien sind in Aufregung. Einen solch unverhohlenen Zugriff auf den Staatsapparat habe es hierzulande seit dem Ende der Nazi-Herrschaft nicht mehr gegeben, poltert SPD-Mann Dirk Wiese. Schon vor ihm hatte Thüringens SPD-Innenminister Georg Mayer von einem geplanten Staatsstreich gesprochen. Der Grund für die Aufregung ist die Ankündigung des AfD-Spitzenkandidaten in Sachsen-Anhalt, Ulrich Siegmunds, im Fall einer Regierungsübernahme 150 bis 200 Beamtenstellen neu zu besetzen. Den CDU-Ministerpräsidenten von Hessen, Boris Rhein, verleitet die Aussage sogar zur Ankündigung, dass die AfD sowieso in Deutschland keinen Ministerpräsidenten stellen werde. Tatsächlich gibt es für solch antidemokratische Drohgebärden wenig Grund, denn alle regierenden Parteien haben schon immer in großem Stil Beamtenstellen neu besetzt, wenn sie an die Macht gekommen sind. So hatte beispielsweise Robert Habeck sein Umweltministerium großflächig mit Freunden aus Partei und persönlichem Umfeld auf Grün gedreht. Die Lüge vom Staatsstreich und warum die AfD darin gehindert werden soll, das zu tun, was linke Parteien seit Jahren ungeniert machen, darüber reden wir jetzt bei News Live.
3: Und Auslöser dieser Debatte, über die wir reden müssen, ist die Aussage des AfD-Spitzenkandidaten für Sachsen-Anhalt Ulrich Siegmund. Die AfD wolle im Fall einer Regierungsübernahme 150 bis 200 Beamte auswechseln. Die Reaktion: heftige Gegenwehr. Ich habe die Protagonisten schon genannt. Der SPD-Innenminister von Thüringen, Georg Mayer von der 6%-Partei SPD. Er hatte der AfD daraufhin vorgeworfen, sie plane einen Staatsstreich. Wörtlich lautet das Zitat: sollte sich die AfD über diese hergebrachten Prinzipien des deutschen Berufsbeamtentums hinwegsetzen, hätte das Züge eines Staatsstreichs. Zitat Ende. Georg Mayer, und nachgelegt hat nun auch der parlamentarische Geschäftsführer der SPD-Bundestagsfraktion Dirk Wiese. Er sagte, ich zitiere: Dirk Wiese, SPD-Bundestag. Einen solch unverhohlenen Zugriff auf den Staatsapparat hat es hierzulande seit dem Ende der Nazi-Herrschaft nicht mehr gegeben. Meine Güte. Ja, da müssen wir etwas Sachlichkeit hineinbringen, glaube ich. Unser Mann für Sachlichkeit ist hier Ralf Schule. Also Vergleiche mit der Nazi-Zeit, ein Staatsstreich stehe bevor. Was steckt dahinter?
4: Also zweierlei ist daran bemerkenswert. Das eine ist, dass die etablierten Parteien offenbar sich mit dem Staat verwechseln und einen Streich erwarten. Das andere ist ein ganz normaler Zuschnitt von Ämtern auf die jeweilige Regierungsmehrheit. Wir erleben gerade jetzt langsam hochfahrend das Gerangel darum, wer Bundespräsident oder Bundespräsidentin werden soll. Also mit anderen Worten, die Schwarzen haben beanspruchen den Zugriff für sich und überlegen jetzt, wer es machen soll. Als Winfried Kretschmann 2011 in Baden-Württemberg an die Macht kam, hat er nach und nach alles ergrünt lassen in der Verwaltung, was so da war. Da sind nachgeordnete Behörden. Natürlich guckst du, wenn du einen Polizeipräsidenten auswählst, gibt es da Aspiranten, die deiner eigenen Richtung näher. Wir haben selbstverständlich gesehen, dass Angela Merkel selbst den Präsidenten des Bundesverfassungsgerichts einen eigenen Mann geschickt hat, Herrn Habart. Also das ist ein völlig normaler Schritt. Es würde dann zu einem Problem werden, wenn Herr Siegmund tatsächlich in die Tiefe der Beamtenschaft eingreifen würde und beispielsweise Referatsleiter, Abteilungsleiter in großem Stile austauscht. Da gibt es eine Treuepflicht der Beamten gegenüber dem Staat. Die sind nicht politisch verfügbar, aber politische Beamten sind geradezu dazu da, dass sie ausgewechselt werden, und deshalb kann man sie auch in den einstweiligen Ruhestand versetzen, eine Regelung, die es ja bei im normalen Arbeitsrecht sonst nicht gibt.
3: Herr Herles, Sie haben eben mit dem Kopf genickt an der Stelle.
5: Ich stimme ja allem zu, nur würde ich die Kirche im Dorf lassen. Woher will denn die AfD 200 Beamte nehmen? Die kriegen keine 20 AfD-Beamte her, sondern die müssen schauen, dass sie Leute aus dem bereits bestehenden Beamtenapparat kriegen, die ihnen etwas gewogener, die etwas handsamer sind als die, die schon da sind. Was anderes kann man sich gar nicht vorstellen. Es ist ja auch eine Frage des Haushalts. Die 200 Beamten, die der austauschen will, die kann er ja nicht entlassen, sondern die kommen in den vorläufigen Ruhestand und verdienen die volle Kohle. Ja? Also das belastet ja auch den Haushalt. Wir sind hier bei dem Punkt, den wir vorher schon mal angesprochen haben. Sobald die AfD ans Regieren kommt, wird sie zeigen müssen, oder wird erleben müssen, wie schwierig Regieren ist. Wenn der Herr Siegmund, heißt er so, Siegmund?
3: Genau, Ulrich Siegmund.
5: Ulrich Siegmund, wenn der Herr Siegmund nicht denselben Fehler wie der Habeck machen will, dann passt er auf, dass er nicht auch noch seinen Trauzeugen anschleppt, um genügend Leute für seine Ministerien herzukriegen. Das hat der Habeck gemacht. Er ist damit auch ziemlich an die Wand gelaufen. Also lassen wir die Kirche im Dorf, selbst wenn die AfD die absolute Mehrheit in diesem Mini-Ländchen Sachsen-Anhalt erringen sollte. 200 Beamte kriegt die nie im Leben her.
3: Das werden wir sehen, das werden wir sehen. Ich weiß es auch nicht. Ich halte allerdings die Wetten für durchaus offen. Wir hatten jetzt eben, Pauline, zwei sehr starke Aussagen aus dem Herzen der SPD. Bundestagsfraktion, Herr Wiese. Davor hatten wir den Innenminister von Thüringen. Der eine sagte, das erinnert fast schon an die Nazi-Zeit. Der andere sagt, mein Staatsstreich bricht mit allen Traditionen. Hat Ralf schon gesagt, so ist es nicht. Was uns natürlich nur interessiert, was macht denn die SPD, was machen denn die anderen Parteien, wenn sie in eine Regierungsverantwortung kommen? Was haben denn dann dort die politischen Beamten zu gewärtigen oder die anderen Angestellten, anderen Staatsdiener? Dein Auftritt.
6: Das schauen wir uns mal ausführlicher an. Denn wir wollen jetzt auf das Organigramm des linken Deep State schauen. Seit Jahren ist es nämlich üblich bei Parteien, dass man Ämter, zum Beispiel in Behörden, zum Beispiel eben die Posten in obersten Posten in Ämtern, so besetzt, dass die eigenen Leute, die entweder in der eigenen Partei sind oder der eigenen Partei ideologisch nahestehen, diese Posten bekommen, damit sie eben die eigene Politik weiter verfolgen können. Einerseits geht es dabei um Versorgungsposten, klassische Versorgungsposten für Leute, die vielleicht jahrelang in der Partei gedient haben und für die man jetzt, nachdem man womöglich weniger Stimmen bekommen hat bei einer Wahl, keine Verwendung mehr hat und dann sagt, aber guck mal da, in dem Amt, da hätte ich noch ein Pöstchen für dich. Dann gibt es aber auch die Posten, die quasi nach Ideologie vergeben werden, also wo man extra gezielt Leute an bestimmte Stellen setzt, weil man sagt, wenn wir abgewählt werden, haben wir trotzdem noch die Leute dort sitzen, die weiter unsere Politik machen können, weiter in unserem Sinne handeln können, auch wenn wir selbst abgewählt wurden, wenn womöglich der Chef dieses Ministeriums von einer anderen Partei kommt. Also unterschiedliche Fälle, aber sie alle sorgen zusammen dafür, dass es eben ein solches Organigramm des Deep State gibt, wie wir es hier sehen, und wo über eine Legislaturperiode hinaus bestimmte politische Parteien wirken können. Und das wollen wir uns jetzt mal im Detail ansehen, wie das in den letzten Jahren funktioniert hat. Blicken wir zuerst einmal auf die Bundesregierung. Die Bundesregierung, wir sehen es hier, in unterschiedlichen Ämtern hat unterschiedliche Leute ins Amt geholt, unterschiedliche Posten den eigenen Leuten zugeschoben. Bundeskanzler Olaf Scholz, der ehemalige Bundeskanzler Olaf Scholz, hat beispielsweise Andrea Nahles ins Amt gebracht, in die Bundesagentur für Arbeit. Sie ist eben dort die Leiterin und nimmt eine wichtige Stelle ein. Sie ist altes SPD-Geschöpf, kann man sagen, hat dort ganz viele Funktionen eingenommen und ist jetzt eben an dieser zentralen Stelle, die auch zum Beispiel für die Bundesarbeitsministerin und SPD-Chefin Bärbel Baas sehr wichtig ist. Sie ist eben an der Stelle, die Sanktionen zum Beispiel erlassen kann für Bürgergeldempfänger, und sie leitet diese Behörde, die tatsächlich 100.000 Angestellte hat, aber 2024 weniger als 100.000 Jobs vermittelt hat. Also eine Behörde, wo man sagen müsste, da müsste man eigentlich mal aufräumen, aber weil sie eben in der Hand einer Parteigenossin liegt und das Ministerium von einer SPD-Frau ebenfalls geleitet wird, hat man da quasi eine symbiotische Beziehung, könnte man sagen, und es muss nicht aufgeräumt werden. Also sehr nützlich für beide Seiten. Gleichzeitig sehen wir zum Beispiel hier beim Bundesrechnungshof wurden in diesem Jahr Klara Geiwitz nominiert und Ansgar Heveling. Ansgar Heveling als Präsident, Klara Geiwitz als Vizepräsidentin. Klara Geiwitz ist eine enge Vertraute von Olaf Scholz, hat 2019 mit ihm zusammen kandidiert und war dann später Bundesvorsitzende der Partei. Und Ansgar Heveling ist ein langjähriger Unionsmitarbeiter und Bundestagsabgeordnete, war schon bei der JU, war dann Referent in NRW und später Justiziar. Also wieder zwei Leute, wo man sagen kann, sie haben jahrelang in der Partei gedient. Normalerweise würde man sagen, sind die jetzt ausgerechnet dafür geeignet, den Bundesrechnungshof den anzuleiten, dort an die Spitze zu kommen. Denn der Bundesrechnungshof hat ja eine Kontrollfunktion. Er soll kontrollieren, was macht die Regierung eigentlich mit ihrem Geld. Und da könnte man ja sagen, wäre vielleicht jemand Unabhängiges besser. Nein, man hat sich für zwei Leute aus den eigenen Parteien entschieden. So funktioniert eben dieses Postengeschacher. Blicken wir jetzt als nächstes mal aufs Umweltministerium, denn dort wird ganz besonders deutlich, wie effektiv man Politik machen kann mit der Besetzung von Posten und mit diesem linken Deep State. Wir haben hier einmal Svenja Schulze, die das Umweltbundesamt unter ihrer Zeit besetzt hat mit Dirk Messner. Dirk Messner war lange für die grünennahe Heinrich Böll Stiftung zuständig, hat dort gearbeitet und hat sich eben in seinem Amt immer wieder für mehr Klimaschutz, für Kreislaufwirtschaft eingesetzt und gegen den Verbrenner. Was Frau Schulze von der SPD natürlich sehr gut in den Kram passt, ist genau auf ihrer links-grünen Linie. Deswegen war das sehr günstig für sie, diesen Posten eben mit einem grünen Nahen zu besetzen.
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1: Ich bin Dirk Zeitler. Wer die neue Kaufprämie für Elektroautos nutzen will, kann die staatliche Unterstützung ab sofort beantragen. Das entsprechende Portal wurde während einer Pressekonferenz mit Bundesumweltminister Schneider freigeschaltet. Das Antragsverfahren soll digital ablaufen. Nur einmal am Tag erhöhen, nämlich um 12 Uhr. Diese Regelung gilt seit April an deutschen Tankstellen. Dagegen wurde tausendfach verstoßen, wie eine Auswertung des Verbraucherdienstes Mehr Tanken zeigt. Regional zeigen sich dabei deutliche Unterschiede.
2: Fast jede fünfte Tankstelle soll laut dieser Auswertung gegen die 12-Uhr-Regel verstoßen haben. Und das soll in dem beobachteten Zeitraum insgesamt rund 17.000 Mal passiert sein. Die meisten Verstöße wurden in Bayern festgestellt. In Berlin sei die Quote am niedrigsten. Der Bundesverband Freier Tankstellen nimmt Tankstellenbetreiber in Schutz. Der Prozess von der Preisänderung bis hin zur Datenübermittlung ans Kartellamt sei lang. Und verschiedene Faktoren könnten dazu führen, dass eine Preisänderung erst verzögert übermittelt wird. Fiona Reinhardt, Nachrichtenredaktion.
1: Die von Bund und Ländern finanzierte Plattform Jugendschutz.net hat im vergangenen Jahr mehr als 15.000 Verstöße gegen Jugendschutzbestimmungen im Netz registriert. Meistens ging es um Missbrauchsdarstellungen von Kindern und Jugendpornografie. Das geht aus dem Jahresbericht der Stelle hervor.
3: Es bleibt wohl eine hohe Dunkelziffer, denn längst nicht jeder Verstoß im Netz wird auf der Plattform gemeldet. Aber immerhin, in fast allen Fällen haben die Anbieter nach der Beschwerde die Verstöße aus dem Netz genommen und in etwa 2 von 5 Fällen wurden Ermittler eingeschaltet. Die Experten scannen Social Media und Co. auch selbst. Vor allem der zunehmende KI-Einsatz besorgt sie. So haben etwa künstlich generierte Influencer mit ihrer perfekten Welt oft negative Effekte für das Selbstbild der jungen User. Ursula Winkler, Nachrichtenredaktion.
1: Parallel zum Besuch von Kreml-Chef Putin in Peking hat Russland ein dreitägiges Großmanöver mit zehntausenden Soldaten und Übungen seiner Nuklearkräfte begonnen. Daran nehmen den Angaben zufolge auch 140 Flugzeuge, 73 Marineschiffe und 13 U-Boote teil. 8 dieser U-Boote seien Träger von Nuklearraketen.
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1: Zum Wetter, die aktuelle Vorhersage des Deutschen Wetterdienstes. Im Süden und Norden kaum Regen, im Osten, Nordosten und auch im Westen dagegen dichtere Wolken und Regenschauer. Teilweise sind auch Gewitter dabei. Die können besonders im Osten auch kräftiger ausfallen. Die Höchstwerte liegen zwischen 14 Grad in der Eifel und 22 Grad in der Lausitz. Morgen auch wieder viele Wolken und Schauer, örtlich Gewitter mit Starkregen. Die Temperatur steigt auf 17 bis 22 Grad maximal. An den Küsten etwas kühler.
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5: Es ist kurz nach 14 Uhr, einen schönen Dienstag. Ich bin Andreas Dorfmann, der Countdown läuft. Nachher wieder News live am Abend. Darüber spricht Deutschland heute. Darf man bei uns seine Meinung noch frei sagen? Eine Frage, die ich Staranwalt Joachim Steinhöfel stellen werde. Die Hintergründe dazu ab 18 Uhr hier bei News, das Radio. Bleiben Sie weiter dran. Jetzt haben wir für Sie I Love You Always Forever von Donna Lewis.
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2: Sie planen den größten gesellschaftlichen Umbau, den es in diesem Land je gegeben hat. Vom Heizungskeller über die Fensterdämmung, von der E-Auto-Quote bis zum sogenannten grünen Stahl, vom Wasserstoff bis zur Landwirtschaft. Sie wollen alles planwirtschaftlich kontrollieren. Sie haben Gesetzmäßigkeiten der Physik wie die Grundlast verhöhnt und Wetter-Voodoo gepredigt wie Schamanen. Sie haben sich gegen die Naturgesetze der Energie gestellt, obwohl jeder vernünftige Mensch sie gewarnt hat. Sie haben mit der Lüge von der Energiewende die Lebensgrundlagen einer besseren Zukunft schon nahezu zerstört. Es waren CDU, SPD, Grüne und FDP, die 500 Milliarden Euro in eine Energiepolitik gepumpt haben, die sich schlicht als zerstörerisch erweisen sollte. Die Welt lacht über uns und diese Energiepolitik. Unsere Widersacher erfreuen sich an unserem Niedergang. Unsere Verbündeten sind in tiefer Sorge um ihre verirrten und verwirrten deutschen Freunde. Sie wünschen sich geradezu, dass wir zurückkehren in die Gemeinschaft der Vernünftigen. Sie wünschen sich ihre guten, alten, rationalen, langweiligen Deutschen zurück, die noch nicht dem grünen Fanatismus verfallen waren. Sie wünschen sich Deutsche, die mit Energie aus ihren sauberen Atomkraftwerken die künstliche Intelligenz im Maschinenbau und bei humanoiden Robotern vorantreiben. Wer versteht, welche gewaltige Ingenieursleistung heute in Motoren, Maschinen, Lasern aus Deutschland steckt, der kann doch nur erwarten, dass wir in Deutschland diejenigen sein müssten, denen es gelingt, Mensch und Maschine in Technologie zu vereinen. Aber davon sind wir leider weit entfernt, weil politisches Gauklertum billige Energie und Wachstum aus Deutschland vertrieben hat. Die besten Deutschen, das ist die bittere Wahrheit, verlassen Deutschland. Liebe Freunde, ich möchte Ihnen nur ein Beispiel nennen, das zeigt, wie nah uns die energiefeindliche Ideologie des vergangenen Jahrzehnts an den Rande des Abgrunds befördert hat. Es ist die Bundesregierung, die nun damit wirbt, ja wirbt, dass es auch in Zukunft noch möglich sein soll, das Licht einzuschalten, das Handy zu laden und dabei noch eine Serie zu gucken auf dem Laptop. Wörtlich heißt es auf dem Werbeplakat der Bundesregierung: Licht an, Handy laden, Serien bingen. Ganz normal. Und das soll so bleiben. Hat uns jemals irgendwer bei der sogenannten Energiewende gesagt, dass das überhaupt mal zur Debatte stehen würde? Gleichzeitig Licht einschalten, Handy aufladen und eine Serie auf Netflix gucken? Das wird uns nun von der Bundesregierung als energiepolitischer Erfolg verkauft. Ich nenne es nicht Erfolg. Ich nenne es eine durch Fanatismus bedrohte Selbstverständlichkeit. Vor wenigen Tagen wurde bekannt, dass das heiligste Gremium der globalen Klimaideologie, das IPCC, die schlimmste Horrorprognose in der sogenannten Klimamodellierung für unrealistisch und unplausibel erklärt hat. Der drohende Weltuntergang, er wurde abgesagt. Auf diesem Horrorszenario aber beruhte alle deutsche Klimapolitik. Wie gesagt, Millionen Menschen in Deutschland sind mit falschen Wahrheiten getäuscht worden. Unser strategisch nationales Ziel darf daher nicht die Klimaneutralität sein. Unser strategisch nationales Ziel muss atemberaubendes Wachstum durch technologischen Fortschritt sein, der wiederum dann zu klimaneutralen Kraftwerken führen kann. Wer eine solche Klimaneutralität für Wohnen und Verkehr fordert, der fordert nichts anderes als Verarmung und wirtschaftlichen Untergang. Wir müssen uns wieder daran erinnern, dass der Staat abseits seiner legitimen Aufgaben nichts besser erledigen, nichts kreativer schaffen, nichts effizienter optimieren, nichts erfolgreicher und innovativer gestalten kann als seine Bürger in Freiheit, unbehelligt von einer Bürokratie der Allmachtsfantasien, die sich immer mehr von unserem Leben einverleibt, immer mehr freie Entscheidungen unter Antrags- und Genehmigungsvorbehalt stellt und uns dabei immer mehr Bürokraten lähmen, die immer noch mehr Langsamkeit und Regulierung erschaffen. Keine Regierung, kein Parteienstaat wird sich jemals freiwillig selbst verschlanken, sich in Macht und Mitteln reduzieren. Und deswegen braucht es einen Außenseiter, der nur ein einziges Ziel verfolgt, dem Staat so viel Steuergeld wie möglich zu entziehen. Was wir wollen, ist eine Agenda der Entfesselung. Wir wollen von der teuersten Energie der Welt zur billigsten Energie der Welt. Wir wollen Weltmeister im Kraftwerksbau sein und wieder werden. Wir werden aussteigen aus jeglicher Regulierung, unter der die EU Deutschland vorschreiben kann, wie viele Kraftwerke mit wie viel Leistung wir hier in Deutschland überhaupt bauen dürfen. Wir bezahlen die EU. Wir sollten nicht dafür bezahlen, uns in den eigenen Untergang regulieren zu lassen. Wir wollen jegliche Technologieverbote nicht modifizieren oder anpassen. Wir wollen sie restlos abschaffen. Wir wollen bauen dürfen, was wir besser bauen können als der Rest dieser Welt. Wir wollen das wahnwitzige System der CO2-Bepreisung nicht reformieren oder verbessern. Wir wollen es restlos abschaffen. Kein Staat sollte seine Bürger und seine Wirtschaft mit Steuern auf die Luft drangsalieren. Wir Deutsche zahlen 20% aller CO2-Gebühren, die weltweit erhoben werden. Wir machen 1% der Weltbevölkerung und 2% des CO2-Ausstoßes aus. Aber wir zahlen 20% aller CO2-Gebühren. Wir werden dieses System aufkündigen. Wir schaffen jegliche sogenannte Klimagesetzgebung, die Bürgern und Wirtschaft künstliche Ideologiekosten auferlegt, ersatzlos ab. Wir leiten restlos alle Gelder, die als Entwicklungshilfe

0: gedruckten Ausgaben. Ja, wir treten ganz bewusst und aus tiefster Überzeugung in diesen politischen Kampf mit diesem steuergeldfinanzierten Milieu, das getarnt hinter schönen Begrifflichkeiten den aggressiven Kampf gegen unsere Wirtschaftsordnung führt.
1: Das war ein Ausschnitt von Achtung Reichelt.
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2: Alarmierende Zahlen von UNICEF. In Deutschland können 40% der 15-Jährigen nicht richtig schreiben und rechnen.
3: Eine aktuelle Erhebung des Kinderhilfswerkes der Vereinten Nationen attestiert Deutschland ein miserables Zeugnis in Sachen Bildung. Von den 41 untersuchten Industrieländern landet Deutschland nur auf Platz 34. Der soziale Aufstieg hierzulande gelinge nur selten, so UNICEF. In armen Familien hat fast die Hälfte der Kinder Schwierigkeiten, die schulischen Grundkompetenzen zu erreichen. In wohlhabenderen Familien sind es hingegen nur etwa 10%. Insgesamt können aber 40% der Jugendlichen im Alter von 15 Jahren nicht richtig rechnen und schreiben. Selbst wirtschaftlich deutlich schwächere Länder wie Rumänien, Ungarn oder die Slowakei liegen in puncto Kindeswohl vor Deutschland. Das Ranking wird angeführt von den Niederlanden und Dänemark. Irland belegt den ersten Platz in Lese- und Mathekompetenz. Warum rutschen wir im internationalen Bildungsvergleich immer weiter ab? Welche Rolle spielen Migration und Integration? Darüber sprechen wir jetzt bei News Live.
2: Ja, in Deutschland hat man den Eindruck, wurde das Wort Bildungskatastrophe nicht nur erfunden. In Deutschland ist die Bildungskatastrophe gelebte Realität. Darüber müssen wir jetzt sprechen und zugeschaltet ist uns nun Wolfgang Büscher, der Sprecher des Kinderhilfswerks Arche in Berlin. Schönen guten Morgen, Herr Büscher.
4: Ja, schönen guten Morgen.
2: Ich grüße Sie sehr herzlich. Sie arbeiten ja jeden Tag mit Kindern und Jugendlichen in ihren Einrichtungen zusammen. Sie helfen beim Hausaufgaben machen, betreuen auch Schüler aus schwierigen Herkunftsregionen, aus schwierigen Familien. Hat Sie das Ergebnis dieser UNICEF-Untersuchung, über das nun ganz Deutschland spricht, überrascht?
4: Nein, das haben wir ja schon oder erleben wir schon seit unzähligen Jahren. Wir bekommen immer mehr Hilferufe aus den Schulen. Man fragt uns, könnt ihr eine Klasse 0 bei uns betreuen? 30% der Kinder in den sogenannten Brennpunkten. Und als Arche sind wir in 40 Häusern in Brennpunkten über ganz Deutschland verteilt. Also 30% der Kinder, die in die erste Klasse kommen, können kein einziges Wort Deutsch sprechen. Das zieht natürlich das Niveau herunter, auch der deutschen Kinder, die dort da sind. Und das bedeutet natürlich, dass man mit der fünften Klasse, und auch die Erfahrung haben wir gemacht, wir machen regelmäßig Erhebungen bei uns in der Arche, wie viel Prozent der Kinder können zum Beispiel ab der fünften Klasse nicht lesen und schreiben. Das sind in etwa 40%. Das sind eigene Zählungen, die wir hier gemacht haben. Und es zeigt sich jetzt ganz klar und deutlich, dass wir Menschen mit schwierigen sozialen Bindungen, mit schweren sozialen Verhältnissen unterfärchen in Randgebiete, in sogenannte Brennpunkte. Die Kinder gehen dann natürlich auch auf Brennpunktschulen. Dort sind sie zu 90% unter sich. Und wenn man einmal überlegt, dass in einem Land wie Deutschland, ein Land der Bildung, sagt man, der Dichter und Denker, dass in diesem Land 65.000 Kinder jedes Jahr von der Schule gehen müssen, ohne einen Abschluss. Da fordern wir als Arche, ich sage das immer wieder in vielen Interviews, einen Zwang, einen Ausbildungszwang, genauso wie einen Schulzwang. Wir vergessen 30-40% der Kinder und in der Politik wird das einfach nicht kapiert. Der regierende Bürgermeister Wegner war vor einigen Wochen in der Arche. Wir haben ihm die Situation der Schulen erläutert und kurze Zeit später hat er ein Interview gegeben und hat gesagt, wir müssen die Brennpunkte stärker fördern. Wie können wir Brennpunkte fördern? Wir müssen Brennpunkte abschaffen. Wenn ich eine Stadt wie Berlin sehe am Prenzlauer Berg, dort gibt es Kita-Plätze genug, also wirklich in Menge an Kita-Plätzen und in den sogenannten Brennpunkten sind sie knapp. Ich erlebe das in einer Arche in Berlin-Hellersdorf. Das sagt die Politik, dass die Familien, die zu Hause sind, gerade von den geflüchteten Familien, die brauchen ihre Kinder ja nicht in eine Kita zu schicken, weil die Eltern sind ja zu Hause. Das bedeutet aber auch, dass die Kinder, wenn sie in die Schule kommen, kein Wort Deutsch sprechen und das alles ist ein Desaster. Das erleben wir schon seit vielen Jahren.
2: Sie sprechen von einem Desaster seit vielen Jahren und das Hauptdesaster, das nehme ich jetzt Ihren bedenkenswerten Worten, Herr Büscher, liegt daran, dass viele Menschen, viele Kinder auf Schulen kommen, die der deutschen Sprache nicht mächtig sind. Sie haben die Zahl genannt von 30% der Grundschüler, die kein Deutsch können. Worauf bezieht sich diese erschreckende, dramatische Zahl?
4: Ja, das sind in erster Linie die geflüchteten Kinder, gerade aus den arabischen Ländern. Die werden zu Hause in den Familien natürlich unterrichtet, beziehungsweise die Familien sprechen auch nur in ihrer Landessprache. Wir haben in den Archen ein absolutes Verbot, und das ist eine ganz entscheidende Sache, die Landessprache zu sprechen. Bei uns in den Häusern sprechen wir nur Deutsch. Das ist ganz wichtig. Wir haben eine Kita in einem Brennpunktgebiet. Dort haben wir bis zu 70-80% Kinder aus geflüchteten Familien, weil einfach diese Kinder ansonsten nicht in eine Kita gehen dürften. Und das heißt, unser Niveau wird immer weiter runtergezogen in den Familien. Und dann kommt natürlich auch Dinge hinzu wie Mobbing und ähnliche Sachen. Kinder werden verunsichert, Kinder lernen die deutsche Sprache nicht mehr.
2: Also man muss ja ganz klar sagen, wir können also nicht über die Bildungskatastrophe reden und von der Migration schweigen. Das hängt ganz erkennbar zusammen, das sind Ihre Erfahrungen. Und was dazu dann auch führt, dass Deutschland in der PISA-Umfrage sehr schlechte Plätze belegt. Schauen wir uns mal die Umfrage von 2022 an. Da lag Deutschland auf Platz 25 der PISA-Studie 2022. Meine Herren, vor uns liegen Länder wie Polen und Slowenien. Platz 1 belegt Singapur, Platz 2 Japan und Platz 4 Estland. Wir haben also 2022 das bisher schlechteste PISA-Ergebnis überhaupt erzielt. Die kommenden Studien, die sich dann auf das Frühjahr 2025 beziehen, werden im September veröffentlicht. Und nach diesen Zahlen, die wir heute von UNICEF gehört haben und nach den Zuständen, die Sie uns geschildert haben, müssen wir dann wohl mit noch schlechteren Ergebnissen sprechen. Also, ich glaube, das müssen wir zunächst mal zur Kenntnis nehmen. Die Migration sorgt dafür, dass Deutschland ein Bildungsproblem hat oder verstärkt zumindest scharf das Bildungsproblem.
5: Absolut, aber die Frage, die ich dann an der Büsche richten würde, ist, man kann den Kindern ja im Grunde keinen Vorwurf machen. Sie können ja nichts dafür, aus welchen Umfeldern sie stammen, aus welchen Elternhäusern, in welche Rolle da Sprache, Sprachkompetenz, auch Hilfe bei den Hausaufgaben, sage ich mal, wie sehr da geholfen werden kann. Und die Frage, die ich mir stelle, ist, hat sich einfach Deutschland mit Blick auf das bestehende System, das bestehende Bildungssystem, den bestehenden Wohnungsmarkt und dergleichen, radikal überfordert mit dieser Flüchtlingswelle, und das sind jetzt die Ergebnisse.
4: Also das große Problem wirklich, was wir haben, ist, und das macht mich sehr ärgerlich, dass die ganzen Bahnhofswinker alle spurlos verschwunden sind. Ich habe das Gefühl, dass alles abgeschoben wird in private Organisationen, in NGOs, wie zum Beispiel in der Arche, und das ist sehr schade. Also ich schreie heute und sage das immer wieder auch einer Frau Merkel. Frau Merkel, wir schaffen das nicht. Ich sage das auch dem Bundeskanzler, wir schaffen das nicht. Wir haben in den Archen 11.500 Kinder am Tag. 11.500, und davon sind 60% Migrationskinder. In einigen Städten wie Frankfurt, Köln, Düsseldorf sind es bis zu 90%. Und wir stehen mit diesen ganzen Problemen alleine. Wir haben einen unheimlichen Personalbedarf. Also unser Personalbedarf steigt jedes Jahr um mehrere Millionen Euro. Wir erleben zum Beispiel, wenn ich verhalte, kreative geflüchtete Kinder in den Archen haben, müssen wir uns intensiv um sie kümmern. Manchmal in einem Verhältnis 1:1. Wir machen Lehrcamps. Da stellen wir eine einzige Mitarbeiterin ab. Dann haben wir große Probleme damit. Wir haben natürlich zu 80% Frauen als Pädagogen, dass die häufig von den jungen Geflüchteten, die Testosteron gesteuert sind, auch nicht anerkannt werden. Das heißt, wir haben mit religiösen Problemen zu tun. Wir haben mit einem Fanatismus zu tun. Wir müssen den Kindern die deutsche Sprache beibringen. Wir müssen sie begleiten an Schulen. Und das große Problem ist, immer mehr Schulen rufen uns an und sagen, wir brauchen Pädagogen, wir brauchen Lehrer und wir bekommen die nicht gebilligt. Könnt ihr nicht eine Klasse 0 bei uns in der Schule einrichten, um erstmal den Kindern die deutsche Sprache und die Grundkenntnisse überhaupt beibringen?
2: Ich habe jetzt wieder was Neues gelernt von Ihnen. Verhaltenskreative Schüler, das klingt nach einem Problem, dass man ein bisschen bemänteln will. Das Ergebnis ist allerdings, wir sind an vielen Stellen und vielleicht auch generell keine Bildungsnation mehr oder nur ein Auslaufmodell. Und in dieser Weise hat sich auch jemand geäußert, der sich genauso gut auskennt wie Sie, nämlich der ehemalige Präsident des Deutschen Lehrerverbandes, Josef Kraus. Er tat es in einem News Original, das ich Ihnen sehr empfehlen kann. Sie können es anschauen bei uns in der App. Es heißt Kampfzone Klassenzimmer. Und hören wir kurz mal rein, was Josef Kraus, unseren Reportern Pauline Voss und Jan Caron, da sagt.
6: Die Bildungsnation ist im freien Fall, sodass ich mittlerweile dazu übergegangen bin, als Attribut hinzuzufügen, Ex-Bildungsnation, verflossene, vergangene Bildungsnation. Wir haben dramatisch abgebaut und fallen im internationalen Vergleich zurück, vor allem gegenüber hungrigen, aufstrebenden Nationen und Völkern und Kulturen, insbesondere China, Japan, zum Teil auch Osteuropa, wo einfach ein anderer Bildungshunger da ist, der bei uns durch falsche Erziehung, durch falsche Bildungspolitik letztendlich erschlagen wurde.
2: Tja, Herr Herles, Herr Bücher schlägt Alarm für die Jugendlichen, die also verhaltenskreativ sind, wie er sagt. Herr Kraus sagt, wir sind keine Bildungsnation mehr. Bildung ist ein großes Thema auch bei Ihnen. Wie sehen Sie die Lage?
7: Ich bin ganz auf der Seite von Kraus. Es ist natürlich eine Frage der Migration, aber mehr noch der fehlenden Integration, dass das nicht klappt. Ja. Aber wenn wir die Zahlen am Anfang gehört haben, 40% aller Jugendlichen können nicht richtig lesen und nicht richtig rechnen, dann sind diese 40%, das ist weit mehr, als wir Einwanderer haben. Ja. Das heißt, die Bildungskatastrophe geht tiefer. Und das macht mir Sorgen, dass auch sozusagen unter den Bio-Deutschen das Leistungsprinzip nichts mehr gilt, dass es ja doch egal ist, dass die Leute den ganzen Tag vor irgendwelchen Bildschirmen hängen, dass die KI kommt, dass die Leute glauben, ich muss gar nicht mehr schreiben können, weil das ja in Zukunft alles die KI macht. Ja? Also der Wert der Bildung, der sinkt ab, unabhängig davon, ob das Migranten sind oder Deutsche. Und das ist natürlich absolut verhängnisvoll, denn was dieses Land hat, ist ja nur die Ressource Bildung. Wenn die Leute denken, sie müssen nicht mehr rechnen können, weil das macht jetzt ein Apparat, dann ist das ein wahnsinniger Irrtum. Wer nicht mehr mit der Hand schreibt, der verliert an Intelligenz. Das lässt sich messen. Die Handschrift sorgt dafür, dass kognitiv im Kopf einiges passiert, dass es da Vernetzungen gibt, dass man intelligenter wird, wenn man mit der Hand schreibt. Wer nicht mehr mit der Hand schreibt oder überhaupt nicht mehr schreibt, der wird auch dümmer. Der wird im wörtlichen Sinne dumm und verblödet. Und diese Verblödung, das ist jetzt mein schärfster und boshaftester Satz, diese Verblödung ist gewollt.
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1: Ich bin Dirk Zeitler. Wer die neue Kaufprämie für Elektroautos nutzen will, kann die staatliche Unterstützung ab sofort beantragen. Das entsprechende Portal wurde während einer Pressekonferenz mit Bundesumweltminister Schneider freigeschaltet. Das Antragsverfahren läuft ausschließlich digital ab, rückwirkend für Zulassungen ab Januar.
2: Viele Interessierte standen offenbar schon in den Startlöchern. Bis zum Ende der Veranstaltung mit Umweltminister Schneider, die gerade mal eine halbe Stunde dauerte, gab es schon über 1.800 Anträge. Für den Online-Antrag ist eine Bund-ID nötig, also ein Konto, mit dem man sich online bei Behörden ausweisen kann. Gefördert wird unter anderem der Kauf und das Leasing neuer E-Autos und bestimmter Plug-in-Hybride, die sowohl mit Strom als auch mit Treibstoff fahren können. Die Höhe des Zuschusses hängt von Fahrzeug, Einkommen und Familiengröße ab und kann bei bis zu 6.000 Euro liegen. Tine Klimach, Nachrichtenredaktion.
1: Das Europäische Parlament hat schärfere Regeln zum Schutz der Stahlindustrie vor billiger Konkurrenz aus Ländern wie China beschlossen. Eine Mehrheit der Abgeordneten stimmte in Straßburg dafür, dass deutlich weniger Stahl zollfrei in die EU eingeführt werden darf und darüber hinausgehende Importe mit einem höheren Strafzoll als bisher belegt werden. Vor allem aus China, Indien und der Türkei importierter günstiger Stahl macht den europäischen Herstellern zu schaffen. Die von Bund und Ländern finanzierte Plattform Jugendschutz.net hat im vergangenen Jahr mehr als 15.000 Verstöße gegen Jugendschutzbestimmungen im Netz registriert. Meistens ging es um Missbrauchsdarstellungen von Kindern und Jugendpornografie.
3: Es bleibt wohl eine hohe Dunkelziffer, denn längst nicht jeder Verstoß im Netz wird auf der Plattform gemeldet. Aber immerhin, in fast allen Fällen haben die Anbieter nach der Beschwerde die Verstöße aus dem Netz genommen und in etwa 2 von 5 Fällen wurden Ermittler eingeschaltet. Die Experten scannen Social Media und Co. auch selbst. Vor allem der zunehmende KI-Einsatz besorgt sie. So haben etwa künstlich generierte Influencer mit ihrer perfekten Welt oft negative Effekte für das Selbstbild der jungen User. Ursula Winkler, Nachrichtenredaktion.
1: Parallel zum Besuch von Kreml-Chef Putin in Peking hat Russland ein dreitägiges Großmanöver mit Zehntausenden Soldaten und Übungen seiner Nuklearkräfte begonnen. Daran nehmen den Angaben zufolge auch 13 U-Boote teil. 8 dieser U-Boote seien Träger von Nuklearraketen.
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1: Zum Wetter. Die aktuelle Vorhersage des Deutschen Wetterdienstes. Im Süden und Norden kaum Regen, im Osten, Nordosten und auch im Westen dagegen dichtere Wolken und Regenschauer. Teilweise sind auch Gewitter dabei. Die können besonders im Osten auch kräftiger ausfallen. Die Höchstwerte liegen zwischen 14 Grad in der Eifel und 22 Grad in der Lausitz. Morgen auch wieder viele Wolken und Schauer, örtlich Gewitter mit Starkregen. Die Temperatur steigt auf 17 bis 22 Grad maximal. An den Küsten etwas kühler.
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5: Kurz nach 15 Uhr. Schönen Dienstag. Ich bin Andreas Dorfmann. Der Countdown läuft. Nachher wieder News live am Abend. Darüber spricht Deutschland heute. Darf man bei uns seine Meinung noch frei sagen? Eine Frage, die ich Staranwalt Joachim Steinhöfel stellen werde. Die Hintergründe dazu ab 18 Uhr hier bei News, das Radio. Bleiben Sie weiter dran. Und jetzt aber für Sie einen Lieblingshit von mir, Shattered Dreams von Johnny Hates Jazz.
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2: Gerade deshalb aber ist jeder Grund, die Kinder nicht an staatliche Schulen schicken zu wollen, legitim. Sei es, dass Eltern aus religiösen Gründen die Sexualaufklärung nicht den staatlichen Lehrern überlassen wollen, weil sie eine andere Moral als die Verordnete leben. Sei es, dass Eltern ihre Kinder davor bewahren wollen, dass ihnen die Regenbogendoktrin eingetrichtert wird. Sei es auch, dass linksalternative Eltern ihre Kinder nicht in den schulischen Stundenrhythmus pressen wollen. Solange das Ergebnis stimmt, haben wir nichts dagegen.
3: Ich meine, klar, wir haben alle ein paar zu viele Regenbögen gesehen in den letzten Jahren. Und wir haben definitiv etwas dagegen, wenn einer 9. Klasse schwulen Pornos gezeigt werden in der Projektwoche unter der Prämisse damit irgendwas für die Diversität oder die queere Community zu tun. Ehrlich gesagt, egal ob schwul oder hetero, wir haben grundsätzlich was dagegen, wenn unseren Kindern Pornos gezeigt werden. Mach das nicht. Mach das bitte einfach nicht. Aber für mich greift diese Begründung trotzdem zu kurz. Weil ganz ehrlich, das Schulsystem ist generell problematisch. Die staatliche Schule war noch nie ein Ort, der auf freidenkende Individuen ausgerichtet war, sondern auf knallharten Konformismus, Assimilierung und auf Gleichmacherei. Alle müssen im gleichen Raum zur gleichen Zeit das gleiche denken und im gleichen Tempo funktionieren. Und ich weiß nicht, wie es euch geht, aber ich bin mir ziemlich sicher, dass ein 1-0er-Abitur auch erstmal gar nichts über die wahre Intelligenz eines Menschen aussagt, sondern eigentlich nur eins beweist. Das Kind konnte sich maximal gut dem System anpassen und verdammt gut auswendig lernen. Wahrscheinlich war es das Kind, dem es leicht fällt, sich nach 6 Stunden Unterricht direkt wieder an den Schreibtisch zu setzen. Das kann auch ein Vorteil sein. Auch Fleiß wird belohnt. Es ist in meinen Augen überhaupt kein Beweis für das, worauf es im Leben eben auch ankommt, nämlich freies Denken und komplexes Denken. Dazu sagt der Neurobiologe Gerald Hüther, der auch ein ausgesprochener Gegner und Kritiker der Schulpflicht bzw. eigentlich des Schulsystems im Allgemeinen ist, Folgendes.
4: Das ist doch, da muss einem doch als letztem Kultusminister eine Laterne im Hirn aufgehen, wenn die Deutsche Bahn sagt, wir wollen keine Schulzeugnisse mehr sehen von denen, die bei uns anfangen wollen. Heute habe ich gelesen in der Zeitung, der Marburger Bund sagt, wir wollen, dass endlich Studenten, die sich für das Medizinstudium eignen, Medizin studieren können und nicht welche, die den Numerus Clausus erfüllen. Wow, was heißt denn das? Plötzlich wird gesagt, die Schulzensuren, die ihr hier verteilt und die ihr vergebt, sind ja nichts wert. Wir als Unternehmen können damit nichts anfangen und die Universität kann da im Grunde genommen auch nichts damit anfangen. Keiner ist glücklich damit. Und manche Universitäten, wie die Zeppelin-Universität, sagt ja, wir verteilen einfach jetzt mal ein Stipendium an Schulabbrecher, weil wir die Erfahrung gemacht haben, dass das häufig die kreativsten Leute sind, die in diesem starren Schulsystem versagen.
3: Genau das ist der Punkt. Und jetzt könnte man als Befürworter der Schulpflicht natürlich immer noch hartnäckig bleiben und sagen, ja gut, dafür ist aber die deutsche Bildung wenigstens Weltklasse. Der Zwang lohnt sich also. Mörb, selbst das wäre halt gelogen. Scheint jedenfalls so, wenn man sich die PISA-Ergebnisse von 2022 anschaut. Ich glaube, das schlechteste Abschneiden deutscher Schüler aller Zeiten. Mal schauen, wie die Auswertungen von 2025 dann so aussehen werden. Die sollten ja Ende dieses Jahres mal kommen. Ein großer Teil der 15-Jährigen erreicht nicht mal die absoluten Mindeststandards. Heißt, gezwungen zu werden, morgens um 8 Uhr noch im Halbschlaf auf einem ungemütlichen Stuhl in einem maroden Schulgebäude zu sitzen, garantiert offensichtlich auch keine Bildung. Wir haben in Deutschland übrigens rund 6,2 Millionen deutschsprachige Erwachsene, die funktionale Analphabeten sind. Als Grund werden dafür Lernschwierigkeiten angeführt, soziale Faktoren oder eben die fehlende Förderung während der Schulzeit. Und die meisten davon, Fun Fact, haben hier 9 oder 10 Jahre lang ihre gesetzliche Schulpflicht brav abgesessen. Und nun können sie als Erwachsene trotzdem keine zusammenhängenden Texte lesen oder verstehen. Dieses System produziert also nicht mal mehr flächendeckend gebildete Menschen. Es produziert Menschen, die ihre Zeit absitzen, bis sie endlich raus dürfen. Heißt, selbst diese Gleichmacherei funktioniert mittlerweile überhaupt nicht mehr. Also das, was der Staat da jeden Tag versucht, scheitert an der Realität, weil der gesamte Apparat mittlerweile komplett dysfunktional ist. Auch zu viele scheinbar unlösbare politische Probleme, muss man auch ansprechen, die halt auch deshalb nur noch schwerer lösbar sind, weil wir als Gesellschaft komplett wahrheitsresistent geworden sind. Laut Statistischem Bundesamt haben bundesweit über 40% der Kinder und Jugendlichen einen Migrationshintergrund. Und das ist nur der Durchschnitt. In Großstädten sprechen wir an Grundschulen von teilweise 70, 80, über 90%. Und natürlich sagt es erstmal nichts darüber aus, ob ein Kind Deutsch spricht oder nicht, weil Migrationshintergrund kann ja auch heißen, keine Ahnung, Ahnung, zweite oder dritte Generation. Aber dann sehe ich Schlagzeilen wie diese hier aus Berlin aus dem September 2025. Hier steht, bis zu 99,3% der Schüler sprechen zu Hause kaum Deutsch. An einer Grundschule in Kreuzberg sprachen im Schuljahr 2024/2025 von, und jetzt aufpassen, 303 Kindern 301 zu Hause kein Deutsch. Das sind 99,3%. Das ist schon krass, Leute. Heinz-Peter Meidiger, das ist der ehemalige Präsident des Deutschen Lehrerverbands, sagt, dass wenn der Anteil von Kindern mit starken Sprachdefiziten in einer Klasse so über 35% steigt, dass dann das System kippt und man faktisch keinen Unterricht mehr nach Lehrplan machen kann. Aber wahrscheinlich trauen sich selbst die betroffenen Lehrer nicht, das noch laut auszusprechen, weil man direkt in alle möglichen Schubladen gesteckt wird. Und das ist fatal, weil ja niemand die einzelnen Schüler beschuldigt. Die sind ja nicht schuld daran, sondern das System funktioniert nicht.
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1: Über die Angst der Union. Vor dem 30-20-Kipppunkt sprechen wir ganz angstfrei, aber hochkompetent mit dem Chef des Meinungsforschungsinstituts INSA. Schönen guten Morgen, Herr Binkert.
2: Guten Morgen und schöne Grüße nach Berlin.
1: Schön, dass Sie so früh für uns alle aufgestanden sind. Wir sprechen jetzt ja über die Möglichkeit, dass dieser Kipppunkt 30-20, über den wir schon lange sprechen, näher rücken könnte. Grundlage sind Ihre aktuellen Meinungsumfragen. 29% werden dort für die Union aufgerufen. Nur 22% für die Union. Wir schauen uns mal die aktuellen Zahlen an. Das heißt, wir haben einen ganz klaren Vorsprung der AfD von mittlerweile 7 Punkten laut Ihrer Sonntagsumfrage vor der Union. Noch einmal, 29% werden aufgerufen für die AfD, 22% für die Union und ganz, ganz bescheidene 12% für die immer noch mitregierende SPD. Es heißt es ja immer, Herr Binkert, Meinungsumfragen sind Momentaufnahmen. Aber es deutet sich doch hier auch ein sehr stabiler Trend ab, mehr für die AfD, weniger für die Union. Wie stabil ist denn dieser Trend laut Ihrer Einschätzung, laut Ihren Erfahrungen?
2: Also Stimmungen und Trends lassen sich natürlich jetzt nicht auf Ewigkeiten festsetzen. Das gibt immer diese Schwankungen. Wir hatten die FDP, die mal im Parlament drin war, dann wieder rausflog, dann wieder reinkam. Wir hatten die Situation, dass die CDU nach der Bundestagswahl 2021 schon bei unter 20% war, Umfragen 18,5, 19%, und dann das trotzdem nochmal geschafft hat, eben deutlich über 20, fast an die 30% ranzukommen. Aber Tatsache ist, dass wir natürlich in den Umfragen, die wir stellen, und wir stellen ja nicht nur die Sonntagsfrage, sondern wir fragen auch, welche Parteien können sich sonst noch vorstellen zu wählen, dass da bei allen Werten, die da sind, die AfD steigt. Also auch beim zusätzlich möglichen Potenzial steigt die AfD von 6% in der vergangenen Woche jetzt auf 7%. Der Wähler, die jetzt andere Parteien wählen, sich aber vorstellen können, die AfD zu wählen. Das heißt also, das maximal mögliche Potenzial aktuell für die AfD liegt bei 36%. Und dann haben wir noch so eine Geschichte mit den sicheren Stimmen, dass wir sagen, wo sind Sie sich sicher, dass Ihre Wahlabsicht bis zum tatsächlichen Wahltag hält? Da liegt die AfD derzeit bei 23% und die Union bei 15%. Das heißt also, bei den sicheren Stimmen beträgt der Abstand sogar schon 8 Prozentpunkte.
1: Das sind ja durchaus dramatische Befunde aus Sicht der Union. Das heißt allerdings doch, wenn ich dieses große Potenzial, das wachsende Potenzial für die AfD dazu rechne, Herr Binkert, dann kann doch dieser Kipppunkt von 30-20 im Prinzip nächste Woche schon erreicht sein.
2: Ja, wie gesagt, ich bin kein Prophet, sondern wir spiegeln die Stimmung zum Zeitpunkt der Erhebung. Was weiß man in der schnelllebigen Zeit, was bis in die kommende Woche passiert? Die CDU hatte 1999 dramatisch hohe Werte und 2000 durch die Spendenaffäre ist es dann total eingebrochen. Sowas kann ich natürlich nicht vorhersehen, aber im Moment ist der Trend absolut gegen Schwarz-Rot gerichtet, eingedenk der Tatsache, dass wir eine Bundesregierung haben, die dramatisch unbeliebt ist, unbeliebter als die Ampel je war.
3: Vielleicht einmal noch mal ganz kurz, um dieses Wort 30-20-Kipppunkt abzuholen. Das haben wir vor einigen Wochen berichtet, weil es uns sozusagen zugetragen worden ist. Das war damals, Herr Binkert, da hatten Sie die Umfrage rausgegeben. Der Stand ist 28 für die AfD und 23,5 noch für die Union. Und da geisterte es in den WhatsApp-Gruppen der Unionsbasis herum, dass das so langsam die Schere auseinandergeht. Es war die ganze Zeit um die 25, sind beide Parteien rumgetänzelt. Mal eins drüber, mal eins drunter, aber waren immer so gleich auf. Rund um 25, dann ging die Schere auf und dann ging dieses Szenario, was ist eigentlich, wenn die AfD diese magische psychologische Grenze von 30 und die Union diese psychologische Grenze von 20 erreicht, wurde gemunkelt an der CDU-Basis. Wir wissen auch, dass dieses Thema, diese Wortwahl 30-20-Kipppunkt auch an der Parteispitze der CDU benutzt wird und ein wirkliches Drohszenario ist, mit der Sorge, an diesem Punkt, wenn beide Parteien diese psychologisch wichtige, wie Dragoslav Stepanovic mal gesagt hat, wichtige Schwelle erreichen, dass dann einfach diese für die Union ja so bekannte wichtige Loyalität bricht, dass dann Sorge und Panik entsteht, was soll noch kommen im Grunde genommen? Und innerhalb von wenigen Wochen ist diese Lücke von damals eben 4,5 Punkten jetzt auf 7 Punkte angewachsen. Ich meine, alle Institute bestätigen ja ihre Umfragen, Herr Binkert, sogar Allensbach, das ja noch als sozusagen die letzte Bastion der Union manchmal leicht zynisch tituliert wird, ist jetzt inzwischen der Meinung, dass die AfD vorne liegt. Und der
2: Trend, das ist eine Umfrage, darf man vielleicht dazu sagen, aus dem April. Also Umfragen werden nicht aktueller, wenn man sie später veröffentlicht. Also es ist auch schwierig, Aprilzahlen dann mit Mitte-Mai-Zahlen zu vergleichen.
3: Absolut, ja.
2: Ich empfehle immer, aufmerksam zu machen, wann es eigentlich tatsächlich erhoben wurde.
1: Eine Frage, die uns ja auch noch beschäftigt, die wir gestern auch hier schon diskutiert hatten, gibt es denn sowas wie auch selbstverstärkende Effekte? Also die Leute lesen Umfragen, die Leute informieren sich und irgendwann sagen dann mehr Leute als bisher, man will gewissermaßen auch bei den Gewinnern sein. Also die Hemmschwelle, sich für die AfD auszusprechen, sinkt.
2: Ja, tatsächlich gibt es diesen Bandwagon-Effekt, dass man will letztlich, auch wenn eine Partei stark ist, will man da dabei sein. Nur Vorsicht bei der Sache, es gibt natürlich auch eine Situation, dass man sagt, ja Moment, also jetzt zu stark sollen sie auch nicht werden. Also jetzt herzugehen und zu sagen, eine Partei, die stark ist, wird immer noch stärker, da muss man auch vorsichtig sein, wenn die Leute sagen, ja Moment, jetzt sind die ja nahe an der absoluten Mehrheit, das wollen wir jetzt doch nicht. Der Effekt ist klarer bei den kleinen Parteien. Wenn eine Partei bei 3% ist, dann ist die Frage des Fallbeileffekts deutlich stärker, dass man sagt, okay, die Partei wähle ich jetzt nicht, weil ich will nicht, dass meine Stimme verschenkt wird.
1: Und Sie haben ja auch gesagt, eine Zahl, die genau habe ich jetzt nicht im Kopf, aber die können Sie bestimmt nachreichen, die Gruppe derer, die sagen würden, die AfD würde ich auf gar keinen Fall wählen, die ist ja auch recht hoch.
2: Ja, das ist unsere sogenannte negative Sonntagsfrage. Da fragen wir, wen würden Sie grundsätzlich gar nicht wählen? Das sind aktuell 50%, also jeder Zweite sagt das. Das ist der höchste Wert aller Parteien. Aber man muss sehen, dass vor 5 Jahren die AfD bei dieser negativen Sonntagsfrage bei 75% war. Das heißt, es gibt nach wie vor diese Gräben, aber statt 75% absolute Ablehnung sind es nur noch 50.
1: Und bevor wir jetzt hier weiter diskutieren, noch ein kleiner Griff ins Archiv. Das machen wir immer gerne. Wir zoomen uns jetzt mal zurück in den November 2018. Da hatte Friedrich Merz noch etwas mehr Haupthaar und ganz verwegene Pläne. Bitte sehr.
4: Kurzfristig kriegt man sie nicht wieder weg. Sie sind in 16 Landesparlamenten, sie sitzen im Europaparlament, sie sitzen im Deutschen Bundestag mit 12,6%. Aber halbieren kann man sie.
1: Tja, halbieren kann man sie. Ich habe nachgeschaut, es war November 18. Damals stand die AfD bei 14. Sie ist also mehr oder minder punktgenau verdoppelt worden. Da muss man doch auch von einem Versagen von Friedrich Merz sprechen. Und ich denke, die schlechten Umfragewerte gehen ja zum Teil auch auf sein Konto.
2: Hauptsächlich. Also Friedrich Merz ist extrem unbeliebt. Nicht einmal die eigenen Leute trauen ihm zu, dass er die Stimmung drehen kann, wenn die Frage eines einer Kanzlerkandidatur da ist, dann sagt die Mehrheit der Wähler, wir würden uns einen anderen Kanzlerkandidaten wünschen. Friedrich Merz hat es nicht geschafft, die AfD zu halbieren, aber man hat die SPD halbiert. Die war 21 noch bei über 25% und ist jetzt bei 12,5. Also man kann die SPD halbieren. Aber bei der AfD ist das Gegenteil, hat das Gegenteil stattgefunden, ja.
5: Nun muss man ja vielleicht auch fairerweise sagen, Friedrich Merz war damals nicht in der Position, das probieren zu können. 2018 hat ja Angela Merkel noch regiert und es war damals eine Stimmung, dass eine konservativere Union, eine Union mit klarer Kante vielleicht im bürgerlichen, im rechten Lager mehr hinter sich hätte vereinen können und vielleicht auch von der AfD Leute abgezogen hätte. Zumindest befürchtete man das damals innerhalb der AfD. Was ich im Augenblick erlebe, ist eigentlich fast schon ein historisches Verlieren von Geduld der Wähler mit der Regierung. Es ist sicherlich nicht so, dass die Werte der AfD zementiert sind, aber man merkt einfach förmlich, dass es ein Gespür dafür gibt, dass die Große Koalition nicht arbeitsfähig ist. Und wir sehen das seit Anfang des Jahres. Und das ist so ein bisschen wie, wenn man in einer Wohnung herumläuft und sagt, ich müsste Fenster putzen. Und dann lässt man sich auf dem Weg zum Fenster immer noch ablenken von irgendetwas, blättert hier im Buch, einfach um das zu verzögern. Und diese Periode erleben wir spätestens seit Jahresbeginn, wo es immer neue Hindernisse gibt, irgendwie ins Handeln zu kommen. Die Landtagswahlen, dann ein ergebnisloser Koalitionsausschuss. Und jetzt will man Anfang Juni, kurz vor Ende der selbstgesetzten Frist bis zur Sommerpause, mit Arbeitsgruppen und nochmal mit Sozialpartnern sprechen. Und du merkst förmlich, alles ist vorrätig dort, nur eben keine Entscheidungskraft. Und diese Schwäche gutieren die Wähler auf die Dauer nicht. Und insofern ist es eigentlich auch nicht erstaunlich, wenn die Werte der AfD nach oben gehen, dass dann jetzt auch im Ranking Alice Weidel nach oben gesprungen ist, auf der Politikertreppe. Weil natürlich die Leute, die sich vorstellen könnten, mit der AfD die Regierung zu strafen, dann auch sagen, gut, die ist halt immer ein bisschen hart im Auftritt, aber sie hat ja oft recht. Also das Verständnis für die Protagonisten wächst auch.
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1: Ich bin Dirk Zeitler. Bundeskanzler Merz hat seine schwarz-rote Regierungskoalition zu entschlossenen Anstrengungen für weitere Reformen aufgerufen. Wir brauchen jetzt Ruhe, wir brauchen Vertrauen, wir brauchen aber auch Mut in der Regierung, sagte Merz, bevor er als Gast an der Sitzung der SPD-Bundestagsfraktion teilnahm. Er forderte die Unionsfraktion wie die SPD-Fraktion zudem auf, nicht gegenseitig öffentliche rote Linien aufzuzeigen. Wer die neue Kaufprämie für Elektroautos nutzen will, kann die staatliche Unterstützung ab sofort beantragen. Das entsprechende Portal wurde während einer Pressekonferenz mit Bundesumweltminister Schneider freigeschaltet. Das Antragsverfahren läuft rückwirkend für Neuzulassungen ab Januar.
2: Viele Interessierte standen offenbar schon in den Startlöchern. Bis zum Ende der Veranstaltung mit Umweltminister Schneider, die gerade mal eine halbe Stunde dauerte, gab es schon über 1800 Anträge. Für den Online-Antrag ist eine Bund-ID nötig, also ein Konto, mit dem man sich online bei Behörden ausweisen kann. Gefördert wird unter anderem der Kauf und das Leasing neuer E-Autos und bestimmter Plug-in-Hybride, die sowohl mit Strom als auch mit Treibstoff fahren können. Die Höhe des Zuschusses hängt von Fahrzeug, Einkommen und Familiengröße ab und kann bei bis zu 6.000 Euro liegen. Tine Klimach, Nachrichtenredaktion.
1: Den deutschen Wäldern machen Folgen von Hitze, Trockenheit und Schädlingen weiterhin zu schaffen. Aber der Zustand unseres Waldes habe sich insgesamt nicht weiter verschlechtert, sagte Bundesagrarminister Rainer bei der Vorstellung des Waldzustandsberichts.
3: Nach wie vor sind 4 von 5 Bäumen in Deutschland krank. Gut erkennbar zum Beispiel an fehlenden Nadeln oder Blättern in den Baumkronen. Vor allem bei Eichen, gut die Hälfte haben hier größere kahle Stellen. Buchen und Fichten geht's dagegen etwas besser. Zwar sind im vergangenen Jahr weniger Bäume abgestorben als vorher, aber insgesamt hat sich der Wald auch noch nicht von den Dürrejahren 2018 bis 2020 erholt. Thomas Thonfeld, Nachrichtenredaktion.
1: Das Europäische Parlament blockiert bis auf weiteres Betrugsermittlungen gegen die CSU-Vizevorsitzende und Europaabgeordnete Angelika Niebler. In einer geheimen Abstimmung votierte eine knappe Mehrheit der Abgeordneten dafür, einen Antrag der Europäischen Staatsanwaltschaft auf Aufhebung der Immunität Nieblers abzulehnen. Der Grünen-Abgeordnete Daniel Freund bezeichnete das Abstimmungsergebnis als schlecht für die Glaubwürdigkeit des Parlaments.
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1: Zum Wetter. Die aktuelle Vorhersage des Deutschen Wetterdienstes. Im Süden und Norden kaum Regen, im Osten, Nordosten und auch im Westen dagegen dichtere Wolken und Regenschauer. Teilweise sind auch Gewitter dabei. Die können besonders im Osten auch kräftiger ausfallen. Die Höchstwerte liegen zwischen 14 Grad in der Eifel und 22 Grad in der Lausitz. Morgen auch wieder viele Wolken und Schauer, örtlich Gewitter mit Starkregen. Die Temperatur steigt auf 17 bis 22 Grad maximal. An den Küsten etwas kühler.
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5: Kurz nach 16 Uhr, schönen Dienstag. 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Ich bin Andreas Dorfmann. Der Countdown läuft. Nachher wieder News Live am Abend. Und darüber spricht Deutschland heute. Darf man bei uns seine Meinung noch frei sagen? Eine Frage, die ich Staranwalt Joachim Steinhöfel stellen werde. Die Hintergründe dazu ab 18 Uhr hier bei News das Radio. Bleiben Sie weiter dran. Jetzt haben wir für Sie Two Princes von den Spin Doctors.
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2: Willkommen zu einer neuen Folge von Schuler, Fragen, was ist? Ich habe heute eine junge, erfolgreiche Schauspielerin aus Deutschland bei mir zu Gast, die auch Journalistin ist. Eine seltsame Kombination. Ich freue mich, Sarah Maria Sander zu Gast zu haben.
3: Vielen Dank für die Einladung.
2: Welche Rolle spielt denn Migration für Ihre Lage in Deutschland? Also ich habe immer so ein bisschen das Gefühl, der Zentralrat der Juden vermeidet die direkte Benennung von in eingewanderten Islamismus in Deutschland für den Antisemitismus. Es gab mal eine Kritik von Herrn Schuster an Angela Merkels Politik, die der dann auch umgehend wieder zurückgenommen hat.
3: Also ich traue mich, diese Dinge anzusprechen, weil ich denke, wenn wir daraus ein Tabu machen oder darüber nicht sprechen, machen wir das Problem nicht kleiner, sondern wir ignorieren es, bis das Problem so groß ist, dass wir keine andere Wahl haben, als darüber zu sprechen. Also ich denke, es ist extrem wichtig, darüber zu sprechen. Und es ist die Realität, dass ein Großteil des modernen Antisemitismus, der Bedrohung für Juden in Deutschland, aus einer arabischen, muslimisch geprägten Szene kommt. Das ist einfach Fakt. Das haben wir gesehen, sogar am 7. Oktober selbst, wo hier in Bezirken wie in Neukölln Süßigkeiten verteilt wurden, wo die Gräueltaten gefeiert wurden. Das haben wir immer wieder gesehen an den sogenannten Palästina-Protesten, wo eben sehr viele Muslime oder Araber beteiligt waren und auf Arabisch die Auslöschung Israels gefordert haben. Und das sehe ich persönlich an der Bedrohungslage, den Hassnachrichten, den Morddrohungen, die eben zum größten Teil von diesen Menschen kommen. Das ist einfach ein Fakt, das können wir nicht ignorieren. Das heißt nicht, dass jeder Einzelne so denkt. Das bedeutet das nicht. Aber was bringt es uns, darüber nicht zu sprechen, aus Angst, um Gottes Willen, dass wir irgendwie diesen Rassismusvorwurf dann bekommen? Wenn wir das ignorieren, wird es nur noch schlimmer. Und man muss ja einen Unterschied machen von Muslimen oder Arabern, die das nicht unterstützen, die einfach nur ein friedliches, demokratisches Zusammenleben wollen, aber eben auch von einem Großteil aus dieser Community, die sich radikalisiert hat und die eben diesen Hass verbreitet. Deswegen, ich bin ein sehr großer Befürworter, dass man sich traut, darüber zu sprechen, dass das nicht sofort in eine Schublade gedrängt wird, dass man da nicht sofort wie so ein Maulkorb bekommt. Wir müssen einfach als Gesellschaft, auch in der Politik, eine Sprache dafür finden, die wir leider, muss ich sagen, nicht gefunden haben. Und wir lassen uns auch sehr, sehr einschüchtern. Und ich merke, ich habe ja auch in Berlin hier teilweise diese hasserfüllten Demos begleitet, also aus journalistischer Sicht mit der Kamera. Und die Arroganz oder diese Dreistigkeit, mit denen diese Menschen auch der Polizei gegenübertreten und den Journalisten, das hat Ausmaße angenommen, die keine Grenzen mehr kennt. Also diese Menschen haben so ein Selbstbewusstsein, so eine Arroganz und so eine Dreistigkeit und wir lassen uns so einschüchtern davon, da ist wirklich etwas komplett aus dem Gleichgewicht geraten.
2: Das scheint mir irgendwie auch so ein blinder Fleck in der deutschen Öffentlichkeit zu sein. Karl Lagerfeld hat ja mal gesagt, man kann nicht immer sonntags nie wieder rufen und dann Millionen Menschen, die Israel auslöschen wollen, ins Land lassen. Ist relativ verdruckst in der Öffentlichkeit nur diskutiert worden und man hat immer Angst, kollektiv jemanden zu verdammen, also spart man sich lieber die Debatte. Was mich mal noch interessieren würde, ganz persönlich, wenn man als Kind jüdisch aufwächst in Deutschland, wann merkt man, dass man irgendwie anders ist oder dass man in einer Sonderrolle ist? Als vierjähriges Kind kommt man sich ja nicht anders vor. Da klettert man ja genauso auf Bäume wie alle anderen. Also dringt das irgendwann ins Bewusstsein oder wie haben Sie das wahrgenommen?
3: Ich glaube, das ist sehr, sehr individuell, muss ich sagen, weil es kommt immer auch drauf an, oder ich glaube sogar, es kommt am meisten darauf an, in welchem Umfeld man groß wird in Deutschland. Also sei es in der Stadt, auf dem Land, wie ist die Gesellschaft in diesem Umfeld, wie nimmt sie das wahr, dass da eine jüdische Familie ist. Und das ist, glaube ich, sehr, sehr individuell. Ich hatte, muss ich sagen, doch sehr viel Glück sozusagen. Es gab immer wieder kleinere Vorfälle, aber in meiner Kindheit und Jugend war dieser Antisemitismus nicht so, war nicht so schlimm, sag ich mal so. Es gab immer wieder auch Vorfälle, vor allem in der Schule und so weiter, aber es hielt sich wirklich in Grenzen, aber das ist meine Erfahrung. Ich habe auch Freunde, die in meinem Alter sind, die vielleicht eher in der Großstadt auch aufgewachsen sind und die von ganz anderen Erfahrungen berichten, wo teilweise sie mir auch sagen, dass dieser Antisemitismus, der aus der arabischen Ecke kommt, auch teilweise damals schon spürbar war. Menschen, die dann eher in anderen Bundesländern aufwachsen, erzählen mir, dass das vielleicht eher aus einer rechtsradikaleren Ecke kommt. Also es kommt wirklich sehr, sehr drauf an, in welchem Umfeld man aufwächst. Was man aber immer gespürt oder was ich immer gespürt habe, ist, dass bei vielen Deutschen so eine Art Berührungsängste sind oder dass man, wenn man jetzt einen neuen Menschen getroffen hat als Kind, als Jugendlicher und er erfahren hat, man ist jüdisch, hat diese Verbindung, dass man wie, das wurde auch wie so ein Tabuthema behandelt. Also selbst das Wort irgendwie, du bist Jude, du bist Jüdin, das fiel sehr vielen Menschen schwer auszusprechen. Es war sehr, sehr schwer darüber zu sprechen, weil ich habe das Gefühl, dass die Menschen dann gleich das Gefühl haben, man will sie irgendwie angreifen wegen der deutschen Vergangenheit und so weiter. Also es gab wirklich, man wusste nicht wirklich, wie man darüber spricht. Man hat sich irgendwie Mühe gegeben, da nicht auf den Schlips zu treten und so weiter. Wie gesagt, in meiner Wahrnehmung hat sich aber alles, und es tut mir leid, dass ich immer wieder bei diesem 7. Oktober spreche, aber ich denke wirklich, dass er für die Juden in Deutschland wirklich ein Moment war, der historisch ist, der alles wirklich für immer verändert hat. Spätestens da spürst du es überall und wie gesagt, diese Bedrohungslage ist da und Freunde, die jetzt schon Kinder haben, also jüdische Freunde, die Kinder haben, die bringen ihren Kindern bei

0: wo es noch nicht so offensichtlich war.
1: Dem entnehme ich, dass es für Sie keine Option ist, das Jüdischsein irgendwie so im Alltag wegzuschummeln. Sie haben ja jetzt keinen Namen, den man das direkt anmerken würde. Wenn Sie jetzt keinen Davidstern umhecken hätten, würde man jetzt das nicht zwingend erkennen im Straßenbild.
0: Wissen Sie, alles, was ich tue, das tue ich, das klingt jetzt so ein bisschen idealistisch, aber ich glaube wirklich daran, nicht nur für mich, sondern wirklich für ein, es ist ein Versuch, auch den Juden in Deutschland in irgendeiner Weise zu helfen. Weil wenn wir an den Punkt kommen, wo es besser ist für Juden in Deutschland, nicht zu zeigen, dass sie jüdisch sind, zu verstecken, dass sie jüdisch sind, dann, das ist fatal, weil dann befinden wir uns schnurstracks wieder in Richtung der 30er Jahre, wo wir eigentlich nie wieder hin wollten. Weil es ist nicht die Lösung, zu sagen, zeig einfach nicht, dass du jüdisch bist, versteck, dass du jüdisch bist und dann ist alles gut. An dem Punkt waren wir schon mal und das hat nie zu etwas Gutem geführt. Und ich denke, solange Juden hier in Deutschland sind und hier leben wollen, müssen sie in Freiheit leben, müssen sie sich, dürfen sie sich nicht verstecken müssen. Und dass wir an diesem Punkt sind und dass ein Großteil der Gesellschaft das nicht als Schock wahrnimmt und nicht als etwas wahrnimmt, was man unbedingt jetzt bekämpfen muss, das stimmt mich sehr, sehr nachdenklich. Weil selbstverständlich, das sagen auch viele Juden, wenn es nicht mehr auszuhalten ist, gehen wir nach Israel. Diese Möglichkeit gibt es. Diese Möglichkeit hatten die Juden während der Shoah, während des Holocaust ja nicht. Jetzt gibt es Israel. Aber die Frage ist, müssen sie nach Israel, weil sie es hier nicht mehr aushalten, weil das zu bedrohlich ist für ihr Leben? Oder gehen sie nach Israel, weil sie das möchten? Das ist ein sehr, sehr großer Unterschied. Und dafür kämpfe ich. Und für mich, wenn Sie fragen, gibt es überhaupt keine Option, quasi das zu verstecken? Ich könnte das nicht mit meinem Gewissen oder mit meiner Einstellung, könnte ich das nicht vereinbaren.
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2: Deutschland droht, Klimaziele zu verfehlen. Ein Expertenrat der Bundesregierung stellt der Politik ein miserables Zeugnis aus. Das Ziel für 2030 sei kaum zu erreichen. Bis 2045 sieht es noch schlechter aus. Also die Münchner Tageszeitung, Süddeutsche Zeitung sagt, das ist unser Fokus heute. Deutschland droht, Klimaziele zu verfehlen.
3: Das ist doch eine reine Propaganda. Das Verb droht, ja, hat hier nichts zu suchen. Diese Klimaziele sind übrigens von der Politik gesetzt. Die sind nicht von der Natur. Mutter Natur hat nicht die Klimaziele erfunden. Es war Vater Staat. Und deswegen ist diese Zeile einfach falsch.
2: Was ein schönes Bonbon. Aber wie gesagt, ich wollte euch den zweiten.
4: Man muss natürlich vielleicht auch darauf hinweisen, der Klimarat, der das diagnostiziert hat, der nimmt seine Existenzberechtigung daraus, zu mahnen und zu warnen. Also wenn der sagen würde, ja, ist alles in Ordnung, dann könnte er nach Hause gehen.
5: Wir sind ja hier bei News Live, wo man morgens um 6 erfährt, was einem abends um 8 Uhr verschwiegen worden ist. Und oder in der Süddeutschen Zeitung. Denn während gestern auch die Tagesschau damit aufgemacht hat und dann ein Tagesthema mit 8,5 Minuten über eben diesen Klimarat gesprochen hat, der übrigens, wenn er im nächsten Jahr wieder Verfehlungen feststellt, der Ziele, eine Art Gesetzeswirkung entwickelt. Also der Gesetzgeber muss dann neu anpassen und neue Maßnahmen machen, um diese Gesetze einzuhalten. Während wir darüber sprechen werden jetzt, dass das Horror-Tro-Mega-Apokalyptische Katastrophenszenario der gesamten Klimaweltwirtschaft abgesagt worden ist, das sogenannte RCP 8.5-Szenario, bei dem eine Erderwärmung von bis zu 5,5 Grad mehr erwartet worden wäre, wurde abgesagt als Hokuspokus, als frei erfunden, als Humbug, was andere Wissenschaftler schon seit 12, 13 Jahren so eben kritisieren.
2: Und worum es da geht, das wirst du uns jetzt erklären, Julius. Und zwar an unserer wunderbaren Magic Wall.
5: Wie gesagt, gestern in der Tagesschau nicht Thema, dafür heute Morgen bei News Live. Das entscheidende aktuelle Thema zum Thema Klimawandel, Klimapolitik. Wir sehen hier die bisherigen Erwartungsszenarien des sogenannten IPCC, des Weltklimarates. Und da sehen wir hier in der roten Linie angezeigt, SSP5 ist die neue Variante, also der neue Name von RCP 8.5, bedeutet so viel wie eine zusätzliche Strahlung auf der Erde von 8,5 Watt pro Quadratmeter. Das ist die Bedeutung dieser Zahl, 8,5, im Jahr 2100. Wir sehen hier diesen Anstieg. Wir sind hier unten. Hier trennen sich die verschiedenen Wege und geht hoch bis in den Bereich von 5. Und hier ist dann so eine Art Spektrum, 4,5 bis 5,5 Grad. Das wäre eine Erderwärmung im Verhältnis zum vorindustriellen Zeitalter, wo sich wahrscheinlich die allermeisten Menschen darüber einig sind. 5,5 Grad mehr sind auf dem Land. Das sind dann 7, 8, 9, 10 Grad Unterschiede, wo dann doch sehr, sehr große Disruptionen entstehen könnten für Mutter Natur. Das Ganze basiert, wenn wir einmal weiterschalten, liebe Regie, auf der Annahme, dass vom aktuellen Entwicklungspfad, wie viel CO2 stößt die Welt aus? Und wir bewegen uns gerade auf dem Allzeit-Top sozusagen. Die ganzen Entwicklungen in Sachen erneuerbare Energien, Kernenergie, die Effizienzen, wie sich die Wirtschaft weiterentwickelt hat, hat eine Art Höhepunkt erreicht. Ungefähr 40 Milliarden Tonnen, 40 Gigatonnen CO2 werden pro Jahr ausgestoßen. Das Szenario ging aber davon aus, dass dieser Pfad grenzenlos weitergeht in den Bereich von 130, also dass wir quasi jetzt vom heutigen Höhepunkt aus, der erreicht ist, nochmal mehr als die dreifache Menge an CO2 ausstoßen. Dafür müsste man vom Höhepunkt 2010 sechsmal so viel Kohle wie 2010 verbrauchen. Man müsste eine komplette Stagnation haben bei sämtlichen Effizienzmaßnahmen, Energieeinsparmaßnahmen, Entwicklungen bei der Klimapolitik. Man müsste erneuerbare Energien zurückbauen, um dieses Szenario zu erreichen. Es müssten auf der Erde 12 Milliarden Menschen leben. Die WHO geht von ungefähr 10 Milliarden im Maximum aus. Und diese 12 Milliarden Menschen müssten alle gleichermaßen ein Energie- und Wohlstandslevel eines heutigen Google-Mitarbeiters, der so einen ganz normalen Job bei Google in den USA, also ein Haushaltseinkommen im Bereich irgendwie zwischen 60.000 und 80.000 US-Dollar erreicht. Die gesamte Welt, keine Ungleichheiten mehr, 12 Milliarden Menschen, also von Beginn an ein absolut gigantisch unerwartbares Szenario zum Vergleich. Also diese rote Linie ist das, was dieses Horrorszenario prognostiziert hatte. Diese gelbe Linie unten ist der Pfad, der aktuell als am realistischsten gilt, wo wir uns drauf bewegen. Wie gesagt, bei 40 Milliarden Tonnen ist ungefähr die Grenze erreicht. Und durch die Effizienzmaßnahmen, Klimaschutz, erneuerbare Energien und eben die Kernkraft sinkt dieser Wert nach und nach nach unten und damit auch die erwartete Steigerung der Temperatur auf der Erde. Schauen wir uns also nochmal die Temperaturentwicklung an. Das ist das alte Horror Giga-Mega-Szenario, auf das sich Tausende, Zehntausende Studien berufen haben, unter anderem auch Studien im Auftrag der Bundesregierung, noch Studien, die dieses Jahr im April vom Arbeitsministerium zum Thema Arbeitsschutz veröffentlicht worden sind. Also es ist nicht Hokuspokus und das Schrecklichste der Schrecklichen, sondern dieses Szenario hat in zahlreiche Publikationen Einzug gefunden. Und jetzt durch die neue Erhebung, ich mach mal so und dann wechselt vielleicht die Grafik, ist das hier der neue Worst Case. Der wurde berechnet von einer Gruppe, man nennt das Ganze, ich muss einmal ganz kurz nachschauen, Coupled Model Intercomparison Project. Das ist sozusagen die wissenschaftliche Vorarbeitergruppe, die für den Weltklimarat die Modelle berechnet und sie auf Plausibilität checkt. Das Ganze wurde jetzt von mehr als 40 Wissenschaftlern vor kurzem veröffentlicht und die haben gesagt, eben dieser Schreckensfahrt, dieser 8.5-Fahrt, der ist nicht plausibel, der hat nichts mit der Realität zu tun, ist wie gesagt schon seit Mitte der 10er Jahre unter anderem von Justin Ritchie heftig kritisiert worden als frei erfunden. Es gibt nicht mal genug Öl und Gas auf der Erde, um diese Emissionen überhaupt ausstoßen zu können, um diesen Pfad erreichen zu können. Wir sehen, statt nach hier oben über 5 Grad sind wir jetzt im Maximum, im schlimmsten negativen Fall im Bereich von 3,5 Grad mehr Erwärmung. Und wie gesagt, der gelbe Pfad, der SSP2 4.5 ist der, den laut den allermeisten Klimawissenschaftlern auch des Weltklimarates aktuell der erwartbare, realistische, der Pfad, auf dem wir uns als Erde quasi bewegen. Das hier ist der neue Worst Case, der alte Worst Case, der nach hier oben ging. Existiert nicht mehr, ist abgeschafft worden. Leider gestern Abend nicht in der Tagesschau, auch nicht in den Tagesthemen, aber dafür bei Newslife.
6: Ja, wo denn sonst? Und wo sonst bekommen Sie es so wunderbar erklärt wie von Julius Böhm, unserem News-Reporter? Also das Horrorszenario wurde abgeräumt. Das entnehme ich deiner erhellenden Ausführung. Es gibt ein neues Worst-Case-Szenario, das aber deutlich weniger apokalyptisch ist als das bisherige. Es ist natürlich die Frage, welche Folgen wird das haben für unsere Klimapolitik, vielleicht auch für die Art und Weise, wie wir über das Klima reden. Und darüber reden wir nun mit einem zugeschalteten Experten, den ich nun sehr herzlich begrüße. Und zugeschaltet ist nun Fritz Fahrenhold. Er war früher Umweltsenator für die SPD in der Freien und Hansestadt Hamburg. Heute sind Sie Experte im Bereich von Klima und Energie, also genau der richtige Mann für dieses Gespräch zu dieser Stunde hier bei News Live. Schönen guten Morgen, Herr Fahrenhold.
7: Ja, ich grüße Sie nach Berlin.
6: Schöne Grüße. Wir haben also eben schon hier dargelegt bekommen, das schlimmste Szenario, wie wir es nennen, das Horrorszenario, wurde nun nahezu konsensual abgeräumt. Wie einschneidend ist denn diese Abkehr vom Horrorszenario für die Art und Weise, wie Klimapolitik gemacht wird und vielleicht auch für die Art und Weise, wie über Klima geredet wird?
7: Nun, die Intention war ja klar, nicht? Wenn man ein völlig unrealistisches Szenario, das dann zu hohen Temperaturen führt, dann kann man natürlich Angst erzeugen und dann kann man Politiken durchsetzen, die sonst nie durchsetzbar wären. Nicht? Niemand würde in Deutschland auf die Idee kommen, ein Verbrennerverbot durchzusetzen, wenn man das realistische Szenario zugrunde gelegt hätte, was ja bedeutet, dass wir nur noch 1,1 Grad Celsius bekommen. Vielleicht nochmal zur Einordnung, Herr Böhm hat das ja sehr gut dargestellt. Die alten Szenarien sind abgeräumt worden, aber auf diesen Szenarien beruht unsere Politik. Also das Bundesverfassungsgericht, und das ist, glaube ich, die wichtigste Botschaft, hat in seinem Beschluss von 21, in dem es festgelegt hat, Deutschland müsste 2050 auf null Tonnen CO2 herunter, beruft sich in seinen Zitaten genau auf dieses Szenario. Das kann man nachweisen, da haben wir die Quelle angegeben, nicht? Seite 14 des Berichtes des IPCC und sagt, ja, weil es mehr als 3 Grad Erwärmung wird, müssen wir diese harten Maßnahmen fordern. Und darauf beruht das Klimaschutzgesetz. Darauf beruhen alle Maßnahmen, die Kohlekraftwerksverbote, wie Verbrennerverbot, und die müssten jetzt eigentlich abgeräumt werden, weil die Grundlagen nicht mehr stimmen. Herr Böhm hat ja zu Recht gesagt, es gibt ja einen Pfad, der genau der Realität entspricht. Das ist dieser Pfad 4.5. Das entspricht den Szenarien der Internationalen Energieagentur. Das ist doch der belastbare Pfad. Die Energieagentur weiß sehr genau, was in den nächsten Jahren die Länder, die Nationen an CO2-Emissionen haben werden, aber man hat sich sozusagen was ausgedacht, man hat was sich ausgespinnt, ein Szenario, und das möchte ich nochmal wiederholen, das habe ich ja schon vor 5 Jahren nachgerechnet, danach geht uns im Jahre 2080 der Kohlenstoff aus, ja, eine Verdrei- bis Vervierfachung des Kohlendioxides mit einer Bevölkerungszahl von über 12 Milliarden, die nie stattfinden wird. Alle Prognosen sagen, wir haben jetzt etwa 8,2 Milliarden, wir kommen vielleicht auf 9 bis 10 Milliarden, aber niemals auf 12 Milliarden. Alles das ist gemacht worden, um die Nationen zu Maßnahmen zu drängen, die am Ende den Nationen sterben.
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1: Ich bin Dirk Zeitler. Wer die neue Kaufprämie für Elektroautos nutzen will, kann die staatliche Unterstützung ab sofort beantragen. Das entsprechende Portal wurde während einer Pressekonferenz mit Bundesumweltminister Schneider freigeschaltet. Das Antragsverfahren soll ausschließlich digital ablaufen.
2: Gefördert werden E-Autos, bestimmte Plug-in-Hybride und Elektroautos mit sogenannten Reichweitenverlängerern. Ob Kauf oder Leasing spielt keine Rolle. Wichtig ist nur, dass das Auto dieses Jahr neu zugelassen wurde. Die Förderung kann also auch rückwirkend beantragt werden. Wie viel Geld man bekommt, hängt vom Fahrzeug ab, aber auch vom Einkommen und der Familiengröße. Bis zu 6.000 Euro sind maximal drin. Da die Anträge nur online gestellt werden können, ist eine Bund-ID-Voraussetzung, also ein Konto, mit dem man sich online gegenüber Behörden ausweisen kann. Fiona Reinhardt, Nachrichtenredaktion.
1: Bundeskanzler Merz hat seine schwarz-rote Regierungskoalition zu entschlossenen Anstrengungen für weitere Reformen aufgerufen. Wir brauchen jetzt Ruhe, wir brauchen Vertrauen, wir brauchen aber auch Mut in der Regierung, sagte Merz, bevor er als Gast an der Sitzung der SPD-Bundestagsfraktion teilnahm. Er forderte die Unionsfraktion wie die SPD-Fraktion zudem auf, nicht gegenseitig öffentlich rote Linien aufzuzeigen. In Görlitz suchen Einsatzkräfte weiter nach möglichen Überlebenden unter den Trümmern eines eingestürzten Hauses. Vermisst werden derzeit 3 Menschen. Die Hoffnung schwindet zwar mit jeder Stunde, heißt es von der Feuerwehr. Aufgegeben werde die Suche aber nicht.
3: Auch am Tag nach dem Einsturz gibt es weiter keine Spur von den Vermissten. Feuerwehrchefin Anja Weigel sagte, die Lage sei schwierig, auch wegen großer Mengen an Schutt und Staub. Vermisst werden 2 rumänische Touristinnen und ein Mann mit bulgarischer und deutscher Staatsangehörigkeit. Die Einsatzkräfte schließen außerdem nicht aus, dass sich zum Zeitpunkt der Explosion weitere Menschen vor dem Haus aufgehalten haben könnten. Thomas Bleskin, Nachrichtenredaktion.
1: Zum Sport. Torwart Manuel Neuer wird nach Informationen der Bild als Nummer 1 im deutschen Nationalteam zur Fußball-WM in diesem Sommer reisen. Bundestrainer Julian Nagelsmann habe den bisherigen Stammkeeper Oliver Baumann angerufen und ihm mitgeteilt, dass er mit Bayern-Torhüter Neuer zwischen den Pfosten plane, berichtet Bild. Baumann habe dem Bundestrainer zugesichert, dass er dem DFB-Team auch als Ersatzkeeper für die WM zur Verfügung stehen werde.
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1: Zum Wetter. Die aktuelle Vorhersage des Deutschen Wetterdienstes. Im Süden und Norden kaum Regen, im Osten, Nordosten und auch im Westen dagegen dichtere Wolken und Regenschauer. Teilweise sind auch Gewitter dabei. Die können besonders im Osten auch kräftiger ausfallen. Die Höchstwerte liegen zwischen 14 Grad in der Eifel und 22 Grad in der Lausitz. Morgen auch wieder viele Wolken und Schauer, örtlich Gewitter mit Starkregen. Die Temperatur steigt auf 17 bis 22 Grad maximal. An den Küsten etwas kühler.
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5: Jetzt ist es kurz nach 17 Uhr, einen schönen Dienstag. Ich bin Andreas Dorfmann. Der Countdown läuft, nachher wieder News live am Abend. Und darüber spricht Deutschland heute. Darf man bei uns seine Meinung noch frei sagen? Eine Frage, die ich Staranwalt Joachim Steinhöfel stellen werde. Die Hintergründe dazu ab 18 Uhr, hier bei News, das Radio. Bleiben Sie weiter dran. Jetzt haben wir für Sie Sweetest Thing von U2.
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1: Heute lautet unser Thema: Die CDU unterwirft sich. Wo die CDU regiert, da haben die Koalitionspartner leichtes Spiel. In Stuttgart fiel das Amt des Ministerpräsidenten an den Grünen Cem Özdemir, in Mainz an den Christdemokraten Gordon Schnieder. In beiden Fällen unterwirft sich die mitregierende CDU, mal der Klimaideologie und mal der Vielfaltsideologie. Baden-Württemberg und Rheinland-Pfalz zeigen dasselbe abgründige Schauspiel wie Berlin. Die CDU ist die Partei der vollendeten Beliebigkeit. Baden-Württemberg bleibt in grüner Hand, weil die CDU unter Manuel Hagel einen schlappen Wahlkampf führte. Grüne und CDU haben sich auf einen Koalitionsvertrag mit grüner Handschrift geeinigt. Zu Beginn heißt es im grünen Panik-Sound, ich zitiere: Den Feinden der Demokratie und der europäischen Einigung müssen wir entschlossen entgegentreten. Und über allem steht die Menschheitsaufgabe des Klimawandels, der unsere natürlichen Lebensgrundlagen bedroht. Eine bürgerliche Partei würde sich solche Sätze nicht aufzwingen lassen. Grüne und CDU wollen also gegen die Feinde der europäischen Einigung vorgehen. Wer der EU ihr Versagen vorhält, hat künftig die Stuttgarter Landesregierung zum Gegner, ja, zum Feind. Solche Kampfansagen der Exekutive ans Volk sind weder bürgerlich noch freiheitlich. Die baden-württembergische CDU erklärt, dass die Menschheitsaufgabe des Klimawandels über allem stehe. Über allem also, was Grün und Schwarz sich vornehmen. Die CDU hat deshalb dem Ziel zugestimmt, im kriselnden Industrie- und Autoland Baden-Württemberg schon bis 2040 Klimaneutralität zu erreichen. Das ist ein Anschlag auf die industrielle Basis. Und was bekamen die Schwarzen im Gegenzug? Cem Özdemir hat einen Vorschlag: weniger unsinnige Verwaltungsvorschriften.
2: Also das Bekenntnis zum Klimaschutzziel 2040 ist wahrscheinlich jetzt auch nicht etwas, was jeder Christdemokrat nachts davon träumt und denkt, endlich, dafür regieren wir. Und umgekehrt könnte ich mir vorstellen, dass es den einen oder anderen Grünen gibt, der jetzt auch nicht davon geträumt hat, dass wir in Baden-Württemberg diejenigen sein wollen, die am radikalsten vorangehen mit dem Streichen von unsinnigen Verwaltungsvorschriften.
1: Özdemirs Aussage ist ein Witz auf Kosten eines schwarzen Koalitionspartners, der es sich gefallen lässt. Das Industrieland Baden-Württemberg könnte auf dem Altar der Klimaneutralität geopfert werden. Und die CDU macht mit, weil sie ein großes Ziel erreicht habe: das Streichen von unsinnigen Verwaltungsvorschriften. So sagt es Özdemir, und Hagel widerspricht nicht. Hagel verkündet, was grüne Herzen erfreut: man wolle eine empathische Politik zugunsten der Vielfalt machen.
3: Unser Anspruch ist, empathisch Politik zu machen und unser Land nicht von den Extremen und von dem Extremistischen auszudenken, sondern von einer einladenden Mitte. Weil Vielfalt in Baden-Württemberg keine Bedrohung ist, sondern ein Schatz.
1: Einladende Mitte. Vielfalt und Empathie. Mit Manuel Hagels Ansprüchen fühlt sich auch der neue christdemokratische Ministerpräsident von Rheinland-Pfalz wohl. Gordon Schnieder gewann die Wahl und unterwirft sich dennoch linker Vielfaltsideologie.
4: Die Polarisierung in unserer Gesellschaft ist ein klarer Auftrag an uns, an die Parteien der Mitte, für eine Politik aus der Mitte der Gesellschaft. Als Landesregierung sind wir da verantwortlich, wo Menschen in ihrem Leben ganz direkt betroffen sind.
1: Schnieder will mit seiner Politik dort überzeugen, wo die Menschen im Alltag ganz direkt betroffen sind. Der Mainzer schwarz-rote Koalitionsvertrag wird besonders direkt und konkret auf dem Feld der Kultur- und Identitätspolitik. Dort werden linke Anliegen durchgewunken. Man unterstellt, in Rheinland-Pfalz seien Zeiten zunehmender Fremdenfeindlichkeit angebrochen. Man will laut Koalitionsvertrag das linke Netzwerk Schule ohne Rassismus stärken. Man will den Aktionsplan Rheinland-Pfalz unterm Regenbogen weiterführen. Man will die Sichtbarkeit von LGBTQI-Plus-Personen erhöhen, was auch immer das bedeuten mag, außer einem Geldtransfer hin zu Lobbygruppen. Und vor allem, die rheinland-pfälzische CDU will die Merkmale der sexuellen und geschlechtlichen Identität ins Grundgesetz schreiben. Diese Absicht bedeutet das maximale Einknicken der CDU vor einer aggressiv auftretenden Lobby zum Nachteil der Republik. Wie drückt es doch der Vorsitzende der christdemokratischen Arbeitnehmerschaft aus, Herr Dennis Radke? Der Kompromiss sei der Markenkern der CDU.
5: Bei mir stellt sich auch bei dem Begriff CDU pur, stellt sich mir die Nackenhaare auf. Stefan Nacke hat heute in seinem Wortbeitrag darauf hingewiesen, die CDU ist eine Kompromissmaschine. Der Kompromiss, das ist CDU pur.
1: Im Licht der Ereignisse von Baden-Württemberg und Rheinland-Pfalz wissen wir nun, was die CDU Kompromiss nennt, ist Unterwerfung. Das war Kissler Kompakt, Ausgabe 289. Nur selber denken macht schlau.
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2: Also mit einem Dreifachdodeln Grüezi in die Schweiz und nach Deutschland und Österreich. Freue ich mich, dass Sie da sind. Ich bin Alexander Kissler. Das ist jetzt unser Thema Umfragebeben. Immer mehr Menschen bekennen sich in Umfragen zur AfD. Dieser Trend geht vor allem zu Lasten der Union, aber auch die SPD muss federn lassen. Darüber sprechen wir jetzt hier bei News Live.
3: Der Vorsprung der AfD vor der Union wächst. In einer INSA-Umfrage kommt die AfD aktuell auf 29%, den höchsten je auf Bundesebene für sie gemessenen Wert. Die Union steht auf 22%. Der sogenannte 30-20-Kipppunkt drückt sehr nahe. Auch im Beliebtheitsranking geht es für die AfD nach oben. AfD-Chefin Alice Weidel macht einen großen Satz nach vorne auf Rang 4. CDU-Chef Merz liegt abgeschlagen auf Platz 20. Ein psychologisch bedeutsamer Umfragewert, der für große Unruhe in den Unionsparteien sorgt, lautet 30% für die AfD, 20% für CDU und CSU. Diesen Kipppunkt haben wir hier bei News Live schon im April vorausgesagt. Jetzt steht die Machtverschiebung bevor.
4: 30% AfD und 20% CDU. Und darauf marschiert die deutsche Parteienlandschaft gerade unaufhaltsam zu, getrieben von Friedrich Merz und Lars Klingbeil.
3: Dabei stehen der Koalition noch schwierige Wochen bis zur Sommerpause bevor. Entscheidungen bei Steuern, Arbeitsmarkt, Rente und Bürokratierückbau müssen getroffen und umgesetzt werden. Nach dem Sommer folgt mit den Landtagswahlen in Sachsen-Anhalt, Mecklenburg-Vorpommern und Berlin ein heißer politischer Herbst. In Sachsen-Anhalt steuert AfD-Spitzenkandidat Ulrich Siegmund auf eine absolute Mehrheit zu. Für eine Kehrtwende in den Umfragen gibt es zurzeit keine Anzeichen. Eine klare Mehrheit der Deutschen traut Kanzler Friedrich Merz maßgebliche Reformen nicht zu. Kommt es zum Austausch an der Regierungsspitze und findet die CDU den Mut für Neuwahlen? Die Angst der Union vor dem 30-20-Kipppunkt. Jetzt unser Thema bei News Live.
2: In der Tat, Fragen über Fragen und Antworten über Antworten erwarten wir uns vom Chef des Meinungsforschungsinstituts INSA, der uns nun zugeschaltet ist. Schönen guten Morgen, Herr Binkert.
5: Guten Morgen, Herr Kissler.
2: Ich grüße Sie sehr herzlich hier bei uns in der Runde und Ausgangslage unserer Diskussion sind ja die ganz frischen Zahlen, die Sonntagsfrage, die Sie für die Bild-Zeitung erhoben haben. Und die schauen wir uns noch einmal grafisch aufbereitet an. Ich darf sie Ihnen zu Gehör bringen. Sonntagsfrage aktuell von INSA für Bild. 29% der Deutschen würden momentan sagen, ja, ich würde die AfD bei einer Wahl zum Bundestag wählen. 29%. Nur 22%, 7 Punkte dahinter, sagen, mein Vertrauen gehört der Union, ein Rückgang von 1 Prozentpunkt. Dahinter mit 14 Prozentpunkten, relativ stabil, die Grünen, dann mit 12 Prozent, und da ist dann die Stabilität schon wieder vorbei, ein weiterer Punkt abgerutscht, nur noch 12% für die SPD. Dahinter dann 10%, auch ein Punkt weniger für die Linkspartei, die Linke, die unbenannte SED. Und es gibt noch kein Kubicki-Wunder bei der FDP, 3%, wie auch für das BSW und 7% für die sonstigen. Also, die Zahl, über die alle sprechen, Herr Binkert, und Sie haben diese Zahl erhoben, 29 zu 22, ein Vorsprung von 7% für die AfD-Lasten der Union. Verschiebt sich da gerade etwas fundamental im deutschen Parteiengefüge?
5: Ja, also die Lager ändern sich. Also die stärkste Kraft im Lager rechts der Mitte ist jetzt mit Abstand die AfD und Bündnis 90 Die Grünen sind dabei, jetzt die stärkste Kraft im Lager links der Mitte zu werden. Da verändert sich etwas. Wenn Sie die Verluste von Union und SPD ansehen, dann scheint mir wichtig zu sein, zu wissen, dass die Mehrheit der Wähler, die jetzt AfD wählen, früher CDU, CSU und oder SPD gewählt haben. Die sind ja nicht irgendwo vom Mond gekommen, sondern die haben früher die anderen Parteien gewählt, insbesondere Union und SPD.
2: Und diese Wähler, die früher andere Parteien gewählt haben, die, wie Sie zu Recht sagen, nicht vom Mond gefallen sind, also würde ich jetzt mal sagen, auch nicht über Nacht zu Extremisten oder Radikalen geworden sind, die sind nicht nur bereit, die AfD mit momentan 29% in den Bundestag zu schicken, sondern sie sind auch immer mehr bereit, so würde ich es einmal sagen, mit der AfD durch dick und dünn zu gehen. Sie haben ja auch die sogenannten sicheren Stimmen ermittelt.
5: Ja, Also wir fragen immer, wie sicher sind Sie, dass Ihre jetzige Wahlabsicht bis zum tatsächlichen Wahltag hält? Und da sagen 23%,
6: Menschen müssen heute Morgen in deiner Marke rosten,
5: dass sie sehr sicher sind, dass ihre Wahlabsicht für die AfD hält. Ja. Bei CDU/CSU sind das aktuell
6: nicht. Das heißt,
5: also der Abstand bei den sicheren Stimmen beträgt 8 Prozentpunkte zwischen Union und AfD. Und auch die Grünen haben die SPD bei den sicheren Stimmen schon überholt.
2: Also beide Regierungsparteien müssen büßen, dass sie nach Einsicht fast aller Beobachter schlechtes Regierungshandwerk zeigen. Ganz beeindruckende Zahlen auch mit der sicheren Wahlabsicht. Man sagt ja an der Börse zum Beispiel,
6: der Trend ist your
2: friend. Also der Trend ist dein Freund und der Trend ist momentan ja für die AfD eindeutig nach oben.
5: Zusätzlich zu dem Plus in der Sonntagsfrage bei der AfD ja auch noch ein Plus beim zusätzlich möglichen Potenzial kommt. Es sind 7 Prozentpunkte der Wähler, die sagen, ich könnte mir vorstellen, AfD zu wählen. Das sind Wähler, die aktuell noch eine andere Partei wählen, jeder zweite die CDU/CSU, der sagt, ich kann mir aber auch vorstellen, die AfD zu wählen. Das heißt, mit dem zusätzlich möglichen Potenzial.
6: Das finde ich alles auswendig. Gut, daher erklären, aber ich muss mir noch schnell.
2: Das ist mehr als nur ein kleiner Schluck aus der Pulle. Haben Sie aufgrund Ihrer Erhebungen auch eine Antwort für die Frage, woran liegt das dann? Warum steigt die AfD und steigt immer mehr? Und warum rutscht Union und SPD so dramatisch ab?
5: Also die dramatische Unzufriedenheit der Bürger mit Schwarz-Rot. Der Bundeskanzler und das Kabinett sind praktisch sowas von unten durch, dass davon die stärkste Oppositionspartei natürlich am ehesten profitiert. Also der Oppositionsführer profitiert von der schwachen Stellung der Amtsinhaber. Und insofern kommt es halt auch, dass bei einer Kanzlerdirektwahl zwischen Frau Weidel und Herr Merz der Bundeskanzler hinter der AfD-Chefin.
6: Ah, 4 hoch, sehr gut.
5: Sie bekäme bei einer Direktwahl 24%, Frau Weidel 33.
2: Woran genau lässt es denn aufgrund Ihrer Erhebungen Friedrich Merz vermissen? Warum ist er denn mit, wenn ich Sie richtig verstanden habe, quasi der Hauptverantwortliche oder das Zugpferd nach unten für die Union?
5: Also Friedrich Merz war sicher lange Zeit eine Projektionsfläche, wo man gesagt hat, der wird das ändern. Das ist so eine Art wie Anti-Merkel. Und jetzt stellt sich eben raus, dass die Erwartungen nicht erfüllt werden. Und das führt natürlich zu Enttäuschung. Also selbst innerhalb der Union wären nur 55% der aktuellen Unionswähler bereit, bei einer hypothetischen Kanzlerdirektwahl Friedrich Merz zu wählen. Aber 87% der AfD-Wähler würden bei einer Kanzlerdirektwahl Alice Weidel wählen. Also wer es nicht schafft, die eigenen Wähler von sich zu überzeugen, wie soll der eine Chance haben, andere Wähler neu zu gewinnen?
7: Das Interessante ist ja, dass auch die Union,
6: kann doch nicht
7: wenn man mit dem Strategen mit dem Generalsekretär spricht, immer argumentiert, einen größeren Teil der AfD-Wähler werden wir wahrscheinlich nicht zurückgewinnen können.
6: Ja,
7: nicht. Das bringt mich zu der Frage, wenn wir die letzten Jahre und Jahrzehnte der Parteienlandschaft in Deutschland verfolgen, dann haben wir gerade bei den großen Parteien einen grundsätzlichen tendenziellen Abwärtstrend. Mit anderen Worten, ist denn eigentlich damit zu rechnen, dass nach einem Koalitionsbruch, nach einer vollständig absolvierten dass sich irgendwie die alten Verhältnisse für die Union wieder einrenken? Also wie stark kann man denn aus der Erfahrung der letzten Jahre annehmen, dass man nach unten verliert und nicht wieder dazu gewinnt, oder kann man doch wieder nach oben springen?
5: Es hat in den letzten Jahren ein dramatischer Vertrauensverlust statt. 38%
6: AfD-Wähler
5: sagen uns, dass sie früher schon einmal CDU, CSU gewählt haben, diese Parteien aber auf gar keinen Fall mehr wählen würden. Das heißt also, dieser Vertrauensverlust.
6: Na, solche waren das. Die hatte ich hier liegen, zwei hatte ich hier aufgestellt. Das gibt's doch gar nicht. Ich meine, ich habe die weggeworfen. Oder habe ich die weggeworfen? Guck mal schnell nach.
5: Nee, das sehe ich nicht. Und wie das
6: ist,
5: wenn man enttäuscht ist, ist es besonders anstrengend, diese Leute wieder zu gewinnen.
6: Und dann nee, darunter ist sie die nicht.
5: Worten hinbekommen, sondern
6: nee, sind kleine gewesen.
5: Abnimmt.
6: Muss ich das halt auswendig können? Also, ich kann es auch noch auswendig.
5: Derjenige, der von der Sache selbst überzeugt ist, dem wird es
6: andere
5: auch zu überzeugen.
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Love is All Around von Wet, Wet, Wet bei News Radio. Gleich ist es 18 Uhr, schönen Dienstag. Ich bin Andreas Dorfmann, der Countdown läuft. In Kürze wieder News Live am Abend. Und darüber spricht Deutschland heute. Darf man bei uns seine Meinung noch frei sagen? Eine Frage, die ich Staranwalt Joachim Steinhöfel stellen werde. Die Hintergründe dazu in Kürze, ab 18 Uhr, hier bei News das Radio. Bleiben Sie weiter dran. Jetzt habe ich für Sie Funky Town von Lips Inc.

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1: Es ist 18 Uhr, guten Abend am Dienstag. Die Regler wollten eben nicht, aber die Pfeile sind weg und jetzt können sie wieder. Ja, manchmal ist das so in der Technik. 18 Uhr, guten Abend am Dienstag, darüber spricht Deutschland heute Abend. Generalangriff auf den Kanzler und voller Konfrontationskurs gegen Bärbel Baas. Die Union ruft den 30. Juni zum Tag der Entscheidung für die Bundesregierung aus. Freiheit stirbt langsam und oft unmerklich. Linke fordern zur Zensur im Netz auf und Staranwalt Joachim Steinhöfel warnt eindringlich vor dem Ende der Meinungsfreiheit. Und Sprung an die Spitze. Als Deutschlands beliebteste Politikerin Alice Weidel hängt in Umfragen jetzt auch Markus Söder und Julia Klöckner ab. Mein Gast heute Abend ist Ingo Langner. Herzlich willkommen. Er ist der Chefredakteur vom Cato-Magazin.
2: Ja, vielen Dank für die Einladung. Ich bin ja letzte Woche schon da gewesen. Also, aber wir beide haben uns überhaupt nicht verändert.
1: Nee.
2: Und ich habe auch keine Regler. Also ich bin live dabei und Sie wissen ja, Herr Dorfmann, die alte Regel gilt, Hauptsache wir sehen gut aus.
1: Ja, das ist genau richtig so. Wir sehen gut aus und wenn Sie das überprüfen wollen, im Radio ist es vielleicht ein bisschen schwierig, aber bei YouTube oder X oder auf unserer News-App, da funktioniert das Ganze. So, ich bin Andreas Dorfmann, bei uns gibt es immer das Wichtigste vom Tage, über das richtig ganz Deutschland spricht. Es brennt lichterloh in der Union und der Kanzler, der ist heute ausgerechnet zu Gast bei der SPD-Fraktion und fordert Ruhe. Während aus den eigenen Reihen die Generäle aufmarschieren, Bilger gegen Baas, Schulze gegen Merz, Bouffier warnt vor dem Schicksal der SPD und der 30. Juni wird zum D-Day erklärt. Darüber sprechen wir jetzt bei News Live am Abend. Also die Union hat den 30. Juni zum Tag der Entscheidung ausgerufen. An diesem Tag tagt der Koalitionsausschuss zum großen Reformpaket. Die letzten Sitzungen, zuletzt Mitte April in der Villa Borsig in Berlin, waren komplette Desaster. Kein einziger Beschluss kam durch. Es ist nicht hochriskant, ausgerechnet ein Datum als entscheidend zu deklarieren, wenn die Vorgeschichte aus lauter ergebnislosen Runden besteht, Herr Langner.
2: Ja, das ist gefährlich, das ist ganz klar. Aber diese Leute da, die meinen, dass sie Deutschland regieren, obwohl sie, glaube ich, eigentlich gar nicht regieren, sondern ständig nur noch darüber reden, dass sie regieren oder dass sie regieren wollen, die schrecken ja vor keinem Blödsinn zurück. Und ich weiß nicht, wann die Sommerpause beginnt, aber ich glaube bald danach. Ich glaube, 10. Juli ist, habe ich gelesen, ist der letzte Tag. Und Sie haben es anmoderiert. Merz war heute zu Gast bei der SPD in der Fraktion und hat einen roten Schal geschenkt bekommen. Ich weiß nicht, ob er diesen Schal auch angenommen oder beziehungsweise sogar umgelegt hat. Beim Katholikentag hat er das ja getan. Das ist ja üblich, dass die Politiker und überhaupt alle Leute, die da zu diesem Katholikentag gehen, immer so einen Schal haben. Aber es ist gefährlich und es wird aber auch nichts verändern, weil entweder vielleicht geht es ja schon früher los. Ich bin immer ein bisschen skeptisch, was diese Daten angeht und so weiter. Ich glaube auch nicht, dass die Regierung am 30. Juni platzt. Vielleicht platzt sie vorher, vielleicht platzt sie nachher. Aber ich glaube, es ist ziemlich sicher, obwohl ich wirklich nicht dazu neige, irgendwie die Prophetien hier zu machen und generell nicht. Es ist ziemlich sicher, dass diese Regierungskoalition nicht noch 3 Jahre durchhält.
1: Also Sie haben es ja gerade eben angesprochen. Heute Nachmittag war Friedrich Merz zu Gast bei der SPD-Bundestagsfraktion. Derselbe Merz, der im Wahlkampf erklärte, links ist vorbei. Ja, wie passt das zusammen? Wenn der Kanzler, der das Ende des Linken verkündete, nun bei den Genossen mit rotem Schal um Ruhe bittet.
2: Ja, es ist, ich meine, er kann einem ja eigentlich schon leid tun. Also es ist bei mir, glaube ich, es ist nicht mehr lange hin, dass Merz mir leid tut. Obwohl, Sie haben es angesprochen, also diese Nummer links ist vorbei, dieser unglaubliche Enthusiasmus auch, mit dem er das verkündet hat, wobei Merz ja eigentlich immer alles mit großem Enthusiasmus und großer Überzeugung verkündet. Das Problem bei Merz ist allerdings, dass er Tage später das Gegenteil von dem verkündet. Also ich finde es uferlos. Also der Mann, der die ganze Zeit jetzt die letzten Monate und zunehmend immer in engeren Takten von der SPD gedemütigt wird, vor allen Dingen von der Frau Baas gedemütigt wird, der geht in diese Fraktion, um was? Um irgendwie um gutes Wetter zu bitten oder so. Ich kann mich erinnern, dass wir in der letzten Sendung noch darüber gesprochen haben, dass sie mich gefragt haben, ja, was wird passieren? Und die haben sich da also tief in die Augen gesehen. Also er lässt sich jetzt wirklich am Gängelband da durch die Manege führen. Und es ist natürlich völlig grotesk, dass der Kanzler in die SPD-Fraktion geht. Das kann er nicht machen.
1: Also Merz hat heute Nachmittag gesagt, man brauche jetzt Ruhe. Vielleicht ist er genau deshalb, um das zu sagen, dorthin gegangen. Aber ist das nicht wie in einem Ehestreit um den Urlaub zum Beispiel? Der eine will in die Berge, der andere ans Meer und der Mann sagt, wir brauchen jetzt Ruhe. Also man kann es natürlich auch noch lauter sagen, vielleicht ist er ja wieder aus der Haut gefahren, wir brauchen jetzt Ruhe. Was Merz und Baas nicht brauchen, ist Ruhe, sondern doch wohl eher eine Entscheidung, oder?
2: Ja, sicher. Ja, sicher. Aber wenn Sie die Ehe ansprechen, da gibt es ja so, ich kenne das ja nur aus dem Kino, aber da gibt es ja immer so Paare, der Hund bleibt zu Hause oder der Hund gehört mir, dieser eine Film, da sitzen die dann bei so einer Schlichtungskommission, also in Form einer Frau, die dann sagt, ja, wollt ihr es nicht nochmal miteinander versuchen? Das sollten Sie vielleicht auch machen. Vielleicht sollten Sie den Kubicki fragen. Also der ist ja sowieso jemand, der immer gerne im Mittelpunkt der Medien steht. Klammer auf, jetzt soll er es wohl alleine machen, was die FDP angeht. Ich glaube allerdings nicht, dass er das reißen wird, aber gut. Aber ja, es ist wirklich, aber es ist eine, wenn Sie das Stichwort Ehe nochmal, es ist eine zerrüttete Ehe, nicht? Mhm. Also das ist, wobei diese Paarung ja von Anfang an zum Scheitern verurteilt war, weil mit all dem links ist vorbei und ich meine, diese Demütigung, er hat ja da mit diesem Schlüssel, diesem Dienstwagenschlüssel hat er ja mehrfach vorgeführt. Ja, ihr wisst ja, also die werden da so ein bisschen zögerlich sein, aber wenn wir ihnen den Dienstwagenschlüssel zeigen, dann kommen sie schon und das hieß so viel, dann kommen sie angekrochen und machen, was ich möchte. Und das alleine hat die SPD natürlich von Anfang an gegen Merz aufgebracht. Es ist natürlich eine Demütigung für diese SPD, von diesem Merz und von einem CDU-Mann zu hören, sie würden über Stöckchen springen. Und ich glaube, damit hat er schon wirklich einen ganz, ganz entscheidenden, schweren Fehler gemacht. Und die Psychologie, er kennt offensichtlich überhaupt nicht die Psychologie dieser Partei. Er weiß auch gar nicht, wie Linke ticken. Vielleicht liegt das auch daran, dass er sehr, sehr lange aus dem Geschäft, politischen Geschäft raus war. Er war ja lange weg. Ich weiß nicht, Sie wissen, werden mir bestimmt gleich sagen, waren es 10 Jahre, waren es länger? Ich glaube, es war 16 okay, Jahre.
1: Ziemlich lang. Also Frau Merkel hat ihn ja bam, entfernt.
2: Ja, Frau Merkel, genau. Für ihn war klar, dass er die Fraktion in die Opposition, also noch da Schröder, Schröder war Kanzler, dass er den Oppositionsführer, also den Fraktionsführer macht in dem Parlament. Und Merkel hat ihn ausgebotet und er war nicht, altmodischer Satz hier ist von mir, er war nicht Manns genug, sich gegen Frau Merkel, die ja damals noch ein mehr oder weniger unbeschriebenes Blatt war. Er war nicht Manns genug, gegen Frau Merkel sich durchzusetzen. Und sie hat ja immer wieder so Thesen losgelassen und immer wieder gesagt, der Mann kann es nicht. Und auch das, was ich damals aus dem Umfeld der CDU, zu denen ich damals Kontakte hatte, gehört habe, war, nein, Merz kann sich nicht durchsetzen, er verhandelt ganz schlecht. Das sind alles Dinge, die wir jetzt wieder haben. Und Frau Merkel, wie wir erlebt haben auf dem Katholikentag, glaube ich, da jetzt war sie heute, glaube ich, im Europaparlament, hat wieder einen tollen Orden bekommen, ja. Dass sie immer wieder kleine Spitzen loslässt und sagt, naja, er kann es nicht und ich habe es ja immer schon gesagt und so weiter. Und klar, sie wird unendlich gefeiert, heute wieder von ihrer Freundin, Frau von der Leyen, das sind ja Busenfreundinnen, die beiden, wissen wir ja. Ja, also so sieht es aus, denke ich.
1: Sagt Ingo Langner, er ist der Chefredakteur vom Cato-Magazin. Generalangriff auf den Kanzler und voller Konfrontationskurs gegen Bärbel Baas. Darüber sprechen wir hier gerade bei News Live am Abend. Jetzt kommt ein weiterer Aspekt rein. Die Oppositionsführerin Alice Weidel hat heute eine interessante Frage aufgebracht. Sie sagte, die Regierung tut einfach nichts, auch nicht in der Sommerpause. Sollte die Regierung jetzt besser auf Ferien verzichten?
2: Ja, ich glaube, es ist besser, wenn sie Ferien machen.
1: Also wenn sie gar nichts machen am
2: besten. Nein, die müssen da raus. Ja, die müssen da einfach mal raus. Ich meine, Alice Weidel, bei aller Wertschätzung, die ich für diese Frau habe, aber nein, es ist Polemik natürlich, die soll keine Sommer... Ja, klar, im Prinzip hat sie natürlich recht, weil dieses Land braucht Reform, Reform, Reform. Und ich drehe es vielleicht nochmal um. Ich sage, okay, Gott, ich habe jetzt 2 Sekunden länger nachgedacht, Frau Weidel hat wahrscheinlich recht, weil sie sagt, man kann es nicht auf die lange Bank schieben. Und wieso gibt es eigentlich immer diese endlosen Sommerpausen? Das sind 6 Wochen oder so, wie Schulferien, ja? Das ist ja auch verrückt eigentlich. Warum machen die das eigentlich? Also gut, die Abgeordneten können es ja vielleicht tun, aber die Regierung müsste es eigentlich nicht tun. Also gut, ein Punkt für Frau Weidel.
1: Ja, klingt ein bisschen nach läuft. Ja. Der parlamentarische Geschäftsführer der Union, Steffen Bilger, geht heute in kleiner Runde mit übrigens News-Politikchef Ralf Schuler frontal die SPD und Bärbel Baas an. Er sagt, Frau Baas sollte sich mehr um den Erfolg der Koalition insgesamt bemühen. Sie äußere sich abwertend über uns. Das ist natürlich schon ein herber Satz. Also ist das ein Einzelschluss oder ist das eine konzertierte Aktion, Herr Langner?
2: Ob es eine konzertierte Aktion ist, kann ich nicht beurteilen hier an diesem Platz. Aber es ist sicherlich auch keine Einzelmeinung. Also ich denke, es ist etwas, da bricht jetzt was aus. Also die ganze Truppe hat sich bisher immer noch zusammenreißen lassen oder selber sich auch zusammengerissen. Ja, es kam immer sozusagen, das Hauptquartier hat gesagt, nein, und wir müssen nicht, und wir haben ja diese Koalition und wir haben ja keine Alternative und die Brandmauer muss stehen und so weiter und so weiter. Ja, aber diese Leute, die halten es nicht mehr aus. Und das ist ja klar, das Ministerpräsident, nicht? Oder wer ist das da?
1: Nee, das war der parlamentarische Geschäftsführer. Zum Ministerpräsidenten kommen wir gleich noch.
2: Der Ministerpräsident, das kommt noch, ja.
1: Das kommt jetzt gleich, ja.
2: Okay, ja gut, also der parlamentarische Geschäftsführer. Ja, Merz hat, ich meine, eigentlich darf das nicht sein. Also das, ich meine, das bringt ja nichts. Also wenn sie sich da immer noch gegenseitig beschimpfen. Also die SPD macht es, ja, aber es ist ja dann unvernünftig, das immer wieder zurückzugeben. Das ist ja Sandkasten, ja. Der hat mein Auto und Mama, hilf mal und so weiter. Das funktioniert nicht. Und ich denke mal, Merz hat ja auch, ich glaube, wir erinnern uns, dass er, das war letztes Jahr, oder war es dieses Jahr, ich weiß es schon nicht mehr, der Lars ist so sensibel, also Lars.
1: Ich glaube, es war schon im letzten Jahr.
2: Ja,
1: hat er sehr früh festgestellt,
2: der Friedrich. Der Lars ist so sensibel und nee, und dürft ihr nicht so und lass den mal ein bisschen und das ist nicht so gut. Ich meine, alle diese Sätze, das ist ja wirklich so piepen. Aber ja, also nein, es ist nicht schlau, aber die können nicht mehr. Diese CDU-Leute, die wissen gar nicht, ich meine, sie sehen die Umfragen. Ich weiß nicht, ob wir heute noch mal über Umfragen reden, ja, aber die AfD liegt jetzt bei 29%. Und selbst in der immer CDU-treuen Allensbach-Institutsumfrage liegt die AfD jetzt erstmals mit 26-25 vor der CDU-CSU. Und wir müssen ja auch immer sehen, dass so ein Schrägstrich dazwischen,
1: ja.
2: Nicht? Also das, die Zahlen.
1: Ohne CSU wäre es noch schwieriger.
2: Ohne CSU wäre es ja noch viel tiefer. Und also es ist sicherlich nicht vernünftig, da immer so zurückzukeilen, weil das die Stimmung ja nicht verbessert. Ganz im Gegenteil. Aber die CDU-Leute haben die Schnauze voll.
1: Bereits gestern hat, und das haben Sie eben schon angedeutet, Sachsen-Anhalts CDU-Ministerpräsident Sven Schulze auf NTV gesagt, ich bin der Meinung, dass die Bundesregierung viele Dinge auf den Weg gebracht hat. Ist schon mal ein gefährlicher Satz. Aber dieser Satz von Baas, Auslöser war Baas Satz. Es wandert niemand in unsere Sozialsysteme ein. Ist das ein Satz, mit dem eine SPD-Vorsitzende heute überhaupt noch durchkommen kann?
2: Ja, sie glaubt das. Sie glaubt das. Sie hat diesen Satz gesagt, da wollte sie den AfD-Abgeordneten, der da in dieser parlamentarischen Fragerunde im Deutschen Bundestag diese Frage gestellt hat, wenn Sie sparen wollen, warum sparen Sie nicht beim Bürgergeld? Die Leute wandern in die Sozialsysteme ein, das war sein Stichwort oder ihr Stichwort dann, nein, niemand wandert in die Sozialsysteme ein. Und dann hat sie über Facharbeiter gesprochen, die dieses Land dringend braucht, fraglos ist das so. Nur die Leute, die sogenannten Migranten, die hier einreisen, die sind in der Regel keine Facharbeiter und es muss ja unterschieden werden zwischen Arbeitsmigration, ja, etwas, was Länder wie Australien, Amerika, Kanada und so weiter über Jahrzehnte perfekt betreiben, indem sie ganz genau sagen, das sind die Leute, die wir brauchen, das sind die Leute, die nicht brauchen, und diese, wie soll ich sagen, diese Fluchtmigration, diese Leute, die einfach sagen, wir wollen Asyl, ja, und diese Leute, die sagen, wir wollen Asyl, obwohl sie das eigentlich gar nicht können, die ja teilweise auch schon wieder, wie ich höre, nach Syrien im Urlaub fahren, um mal zu schauen, ob sie da vielleicht doch wieder zurückgehen können. Diese Leute, die wandern in die Sozialsysteme ein. Und Frau Baas hat dann auf dem DGB-Kongress, ich glaube, das war letzte Woche, ja, hat auf dem DGB-Kongress dann gesagt, ich will es nochmal erklären, und da hat sie wieder über Facharbeiter geredet, und ich weiß es ja auch, und ja, natürlich gibt es ein bisschen Missbrauch, aber, ich bleibe über meiner Linie.
1: Also, das war genau vor einer Woche, ja, das am Dienstag.
2: Letzten Dienstag haben wir genau darüber gesprochen. Mhm. Ja, also das ist so. Und Frau Baas, Frau Baas ist beratungsresistent. Und zwar also in einer Weise, ja, vielleicht wird man das, wenn man Harley Davidson-Fahrerin ist.
3: Das kann natürlich möglich sein. Als Sozialdemokratin natürlich immer ein Vorbild mit einer Harley Davidson, kann sich ja fast jeder auch leisten. Also, Schulze, schießt aber nicht nur auf Baas, das muss man dazu sagen, er feuert auch auf den eigenen Kanzler. Der Kanzler hat eine Erwartungshaltung geschürt, sagt er, die nicht eingehalten werde. Wenn der eigene Ministerpräsident so über den Bundesvorsitzenden spricht, wie nennt man denn das?
2: Also der Schulze ist wo Ministerpräsident?
3: In Sachsen-Anhalt.
2: Ja, also, ne? Das ist doch das entscheidende Stichwort. Danke, dass Sie das nochmal deutlich gesagt haben. In Sachsen-Anhalt schwimmen der CDU die Fälle davon. Ja, die AfD hat wie viel Prozent jetzt? 41?
3: Ja, 41 bis 42.
2: Ja, und die CDU hängt also in den 20ern rum. Ja, so ist es doch wohl. Und dass der Mann weiß, dass seine Tage gezählt sind eigentlich, und er hofft, wie ein kleiner Junge, der hofft, dass er morgen nicht dran ist, weil er die Schularbeiten nicht gemacht hat. Ja, er hat nicht für Mathe gelernt, er hat nicht für Geschichte gelernt, und er weiß, dass morgen Mathe und Geschichte dran sind, und er weiß auch, dass er aufgerufen wird. Das ist ein ganz sicheres Gefühl, ja. Es erinnert so an Hanno Buddenbrook. Sie kennen das ja vielleicht, Thomas Mann, die Buddenbrooks. Hanno ist notorisch, ja. Der sagt, na, da kann ich ja morgens um 4 aufstehen und dann mache ich die Schularbeit. Hanno macht sie aber nicht. Und genau mit diesem Gefühl, und dann sitzt er in der Schule und ist völlig erledigt und hofft und bangt, dass er nicht drankommt. Aber ich glaube, Hanno kommt davon, aber Hanno stirbt am Ende auch, und diese Koalition wird auch am Ende sterben. Es ist ganz einfach so, diese Leute, die sind natürlich verzweifelt, und jetzt ist es aber so, was machen sie? Sie rufen, ja, die AfD wird zum Staatsstreich aufrufen, und was wir da alles in den letzten Tagen gehört haben, es ist ja wirklich verrückt. Und und der will natürlich, dass da sich etwas ändert und dass der März da durchgreift, aber ich glaube, er weiß auch eigentlich, dass das nicht funktionieren wird, weil März wird nicht durchgreifen, und in Sachsen-Anhalt wird im September, ja, im September.
3: Ja, genau wie in Berlin, genau, und auch in Mecklenburg-Vorpommern.
2: Genau, ja, und da Mecklenburg ist zeitgleich?
3: Das ist zeitgleich, und Berlin ist ein bisschen später dran.
2: Bisschen zeitversetzt. Ja, da kommt die große Erdrutschgeschichte, und ich meine, die Leute aus der Opposition, von den Grünen und mit dabei, und jetzt auch die CDU-Staatsstreich und die Frankfurter Allgemeine ist voll dabei, wie sich das gehört. Ich meine, es ist jetzt Mai. Ja, Mai. Also jetzt haben wir noch Juni, Juli, August. Wir haben noch 3 Monate. Wenn Sie jetzt schon diese Geschütze auffahren, ja, lauter Verzweiflung, die nackte Panik. Diese Leute sind im Panikmodus.
1: Sind im Panikmodus. Diese Leute sind im Panikmodus, sagt Ingo Langner, der Chefredakteur vom Cato-Magazin bei Newslife am Abend. Jetzt gibt es auch in der Union den Generalangriff auf den Kanzler und die volle Konfrontation mit der SPD-Co-Vorsitzenden Bärbel Baas. Die CDU selbst ruft den 30. Juni zum Tag der Entscheidung aus. 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
1: 30.000 Besucher, Europas größte Digitalkonferenz, die Republika oder Republika, können Sie aussprechen, wie Sie wollen, tagt in Berlin. Und auf der Bühne wird offen über die Zensur unliebsamer Medien fantasiert. Gleichzeitig erscheint heute das Buch, das den deutschen Staat im Innersten trifft. Der Staat gegen Steinhöfel. Und dazu geschaltet, jetzt bei Newslife am Abend, ist der Autor und Medienanwalt Joachim Steinhöfel. Schönen guten Abend, Herr Steinhöfel.
4: Hören Sie mich?
1: Ja, ich kann Sie hören. Schönen guten Abend, Herr Steinhöfel.
4: Okay. Ja, ich sagte eben schon, einen schönen guten Abend nach Berlin. Das ist dann wohl irgendwo zwischen dem Nordkap und Berlin hängen geblieben.
1: Ja, das kann sein. Digitalisierung ist ja ein Digitalgipfel. Wir wissen ja, es läuft in Sachen Digitalisierung. Also bis morgen läuft in Berlin die Republika oder Republika, wird auch bei vielen gesagt, auf der Bühne heute Nachmittag HateAid. Und das ist eine linke NGO, die sich mit Steuermitteln dafür einsetzt, die freie Meinungsäußerung im Netz zu regulieren. Die beiden HateAid-Geschäftsführerinnen Annalena von Hodenberg und Josephine Ballon dürfen deshalb nicht mehr in die USA einreisen. Sie nutzen heute die Bühne in Berlin zur Agitation und nennen das Einreiseverbot ein Akt der Gleichschaltung. Oh, Gleichschaltung, Ausrufezeichen. Wird hier nicht die Wahrheit auf den Kopf gestellt? Sind es nicht die NGOs, die zensieren, beschränken und gleichschalten wollen, Herr Steinhöfel?
4: Wenn die beiden Damen oder eine der beiden Damen diese Formulierung tatsächlich benutzt hat, dann ist das historisch obszön. Es ist ein argumentativer Bankrott und es ist eine Verhöhnung der Opfer, denn der Begriff stammt aus dem Jahre 1933. Ein Volk, ein Führer, alle gleichschalten. Die Gewerkschaften wurden verboten, die SPD wurde verboten, Dachau wurde eröffnet und offenbar will man das mit den USA von Donald Trump vergleichen. Ich kann die US-Administration und besonders den herausragenden Außenminister Marco Rubio nur beglückwünschen zu diesem Schritt und ich kann die USA auch als Land, das ein First Amendment hat, also das dass es dort ist die Meinungsfreiheit in den USA geregelt, wie bei uns in Artikel 5, dass ein Land die Meinungsfreiheit verteidigt, dass es Frauen, die mit dem Geld der Steuerzahler den industriellen Zensurkomplex in Deutschland in seinem Kern betreiben, die Einreise verweigern. Solche Leute will man nicht in seinem Land haben. Ich applaudiere den USA und freue mich. Und diese völlig überzogenen, die haben ja, da ist ja jeder argumentative, jede zivilisatorische Kontrolle verloren gegangen bei diesem Vokabular. Das zeigt eigentlich nur eins, wie sehr dieser Schritt der USA, dem hoffentlich noch weitere Folgen, zum Beispiel gegen Hessen, gegen Hetze, sie trifft im Kern dessen, was sie tun. Bisher wurden sie immer durchgewunken, tapfere Kämpferinnen für Opfer, die paternalistisch mit Staatsgeldern Armen und Verlorenen helfen. Dass es nur eine bestimmte Klientel war, wissen wir alle. Und jetzt kommt so ein bisschen ans Tageslicht. Ich hoffe, ich trage mit meinem Buch ein wenig dazu bei. Björn Harms hat es ja auch schon getan mit seinem Standardwerk der NGO-Komplex. Was diese Frauen wirklich tun, wofür sie wirklich verantwortlich sind und was wirklich dahinter steckt. Alles andere als das, was

0: finden sie natürlich viele Anhänger. Begreifen die Menschen nicht, dass ihnen hier der Wolf im Schafspelz, also die Meinungsfreiheit, raubt, Herr Steinhöfel?
1: Ich glaube, das ist ein Milieu auf dieser Veranstaltung, das sich ja auch selber ganz klar definiert und das nicht in erster Linie dafür eintritt, dass Meinungsfreiheit herrscht, dass man auch Gegenargumente hört. Denn die Linke hat wenige Argumente. Darum reagiert sie auch so aggressiv darauf, wenn andere Stimmen in zulässiger Weise andere Positionen vertreten. Darauf können sie nicht mit Argumenten reagieren. Damit reagieren sie mit Verboten, mit Sanktionen, mit Verfolgung, mit dem Aufruf zum Boykott. Das ist alles kein Argument. Und wenn man gute Argumente hat, die mindestens genauso gut sind oder die dem anderen wirklich greifbar entgegengestellt werden können, dann braucht man alles, dieses gesamte Instrumentarium nicht. Und die von Ihnen genannten Politiker kommen immer paternalistisch und mit Fürsorge daher. Immer ein kleines Schrittchen weiter in die falsche Richtung. Sie kommen nicht mit Handschellen, wie man das früher gemacht hat oder vielleicht auch noch in der DDR. Sie kommen mit Jugendschutz, mit dem Schutz des zivilisatorischen Diskurses. Tatsächlich interessiert Sie das alles gar nicht, sondern es interessiert Sie das Mundtotmachen derer, die Ihnen etwas sagen, was Sie nicht widerlegen können, wo Sie keine Argumente mehr haben oder wie jetzt die beiden Damen offensichtlich jede Selbstbeherrschung verloren haben und die USA, die frei einen Präsidenten gewählt haben, mit Nazi-Deutschland auf eine Stufe stellen, nur weil diese beiden Frauen die Aushängeschilder des industriellen Zensurkomplexes nicht mehr in ein Land, wo die Meinungsfreiheit noch etwas gilt, einreisen können. Sie können ja dagegen klagen, wenn Sie meinen, dass Sie so gute Argumente haben.
0: Auf der Republika sagt die ZDF-Journalistin Nicole Dickmann, Twitter wäre vielleicht ein besserer Ort, wenn man Erscheinungen wie News konsequenter geblockt hätte. Das heißt, unabhängiger und kritischer Journalismus soll ausgesperrt werden. Und die ZDF-Frau bekommt dafür, na was, klar, Applaus. Haben wir noch Meinungsfreiheit oder sind wir längst im offenen Kampf um Zensur, Herr Steinhöfel?
1: Naja, es gibt die Versuche der Eliten, Kritik an ihnen möglichst mit anderen Argumenten, mit der Fürsorge für den Bürger einzuschränken, dass hier eine öffentlich-rechtlich finanzierte Journalistin, ein Medium, das sich im Rahmen der Gesetze bewegt und eine andere Auffassung vertritt als Sie, die ja eigentlich durch die Medienstaatsverträge dazu gezwungen ist, ausgewogen und beide Seiten darzustellen, dass sie sich dafür ausspricht, sicherlich nicht im Namen des ZDFs, aber das spielt keine Rolle, weil das einen Rückschluss auf ihre Berichterstattung zulässt, sich dafür ausspricht, ein Medium zu eliminieren, zu boykottieren, nur weil ihr diese Meinung nicht passt, zeigt eigentlich nur eins, wie stark News mittlerweile ist, wie ernst News mittlerweile genommen wird, wie gut die Argumente sind, derer man sich auch hier nicht anders wehren kann, als dass selbst ein 8 oder 10 Milliarden Moloch wie der öffentlich-rechtliche Rundfunk in seiner kleinen Republika-Blase zum Angriff auf News bläst und sagt, die müsste man eigentlich vom öffentlichen Diskurs aussperren. Welche Mentalität dahinter steckt, das kann sich jeder selber denken. Es ist nicht eine demokratische Mentalität. Es ist nicht eine Mentalität, die vom Pro und Contra, von der Meinungsfreiheit, von den Grundsätzen unserer Verfassung getragen ist, sondern von der Arroganz, Überheblichkeit, die bisher unangefochten in den öffentlich-rechtlichen Sendern und auch an anderen Orten an der Tagesordnung war und die jetzt auch, aber nicht nur durch News, in Gefahr gerät. Und darum dieses aggressive um sich schlagen, ohne Argumente, aber mit einem Vokabular, das völlig deplatziert ist.
0: Freiheit stirbt langsam und oft unmerklich. Darüber sprechen wir gerade bei News Live am Abend mit Joachim Steinhöfel, Rechtsanwalt, Medienanwalt, bei uns natürlich ständig präsent und auch nicht nur vor der Kamera und im Radio zu hören, sondern auch als Anwalt. Also wir wissen genau, von was wir sprechen. Und er ist ein Bestseller-Autor, da kommen wir gleich noch zu. Bleiben wir aber erstmal bei Hessen. Also nach Hessen, bei der Meldestelle Hessen gegen Hetze, wurden in 6 Jahren rund 100.000 Beiträge gemeldet, etwa die Hälfte ans BKA, also das Bundeskriminalamt, und die Staatsanwaltschaft. An die wurde es auch noch weitergegeben. Das ikonische Beispiel, ein Rentner aus Franken nennt Robert Habeck satirisch Schwachkopf. Kurz darauf,

0: steht die Polizei mit einem Durchsuchungsbeschluss vor der Tür. Der Leiter der Meldestelle spricht inzwischen selbst von Debattenpolizei. Die Meldestelle wird jetzt umgebaut. Wie schon erwähnt, soll sie künftig Anlauf- und Beratungsstelle bei digitaler Gewalt sein. Also nicht mehr primär Anzeigen weiterleiten. Ist das eine echte Korrektur oder nur eine Umetikettierung derselben Struktur, Herr Steinhöfel?
1: Der Gegenwind gegen diese Meldestellen ist natürlich groß. Und wenn man sieht, wie dysfunktional sie offensichtlich war, wenn man bedenkt, dass 100.000 Meldungen dort eingingen, was sind das für Menschen, die sich an Meldestellen wenden, wo selbst diese Meldestelle 50, also die Hälfte der dortigen Meldungen nicht weiterleitet. Und von den Meldungen, die weitergeleitet wurden ans BKA, darunter waren der berühmte Schwachkopffall, aber auch der Fall Norbert Bolz. Und wir können das mal hochrechnen, da ja nicht jeder offenkundig abwegige Fall, der dann von der Strafjustiz verfolgt wird, bekannt wird, dass noch ein großer Teil dessen, was weitergeleitet wurde, auch nicht strafbar war, dann zeigt das schon, dass diese Meldestelle völlig dysfunktional ist. Der hessische Innenminister hat sich gerade gemeldet und hat gesagt, 93% der Meldungen hätten gar nicht Hessen betroffen. Am hessischen Wesen sollte dann wohl die Republik genesen. Ich hatte heute Morgen bei News schon gesagt, man hätte auch die Meldestelle damit eröffnen können. Ich kenne keine Sozialdemokraten mehr, ich kenne keine Rechten mehr, ich kenne nur noch Denunzianten. Das ist doch die Mentalität, die hinter den Leuten steht, die sich da ständig zu Wort melden, wo 2/3 oder mehr der Meldungen nicht mal annähernd strafbar waren. Und jetzt erinnert mich das Ganze, Herr Posek hat versucht, sich rauszureden, indem er meinte, ja, es seien ja auch antisemitische Inhalte gemeldet worden. Ach, tatsächlich? Haben Sie schon von einer einzigen Hausdurchsuchung bei dem islamistischen Pöbel in Berlin gehört, der die Straßen hoch und runter Juden ins Gas grölt? Ich nicht. Ich habe nur Kritik aus einer bestimmten politischen Richtung gehört, wo Hausdurchsuchungen stattfanden. Das jetzt so umzuetikettieren zu versuchen, es wurden ja auch antisemitische Inhalte verfolgt oder gemeldet und weitergeleitet. Das ist der Versuch, diese unmögliche Einrichtung zu rechtfertigen. Und ich glaube Herrn Posek gar nichts. Ebenso wenig, wie ich Herrn Habeck geglaubt hat, als er ganz zerknirscht im ZDF saß und seine Anzeige wegen Schwachkopf möglicherweise fraglich dargestellt hat. Hat er sie danach zurückgezogen? Nein. So sieht die Wirklichkeit aus. Diese Worte sind Worte. Ob Taten folgen, werden wir sehen.
0: So, jetzt kommen wir zu Ihnen persönlich, Herr Steinhöfel. Heute erscheint Ihr Buch Der Staat gegen Steinhöfel. Bestellbar natürlich ab sofort, das haben wir schon die letzten Tage gesagt, bei shop.news.de. Schon der Titel ist ja, würde ich mal sagen, eine Kampfansage. Warum heißt es Der Staat gegen Sie und nicht umgekehrt?
1: Der Anlass ist, dass es eine Reihe von Verfahren auch des Staates gegen mich gab. Das Bundesamt für Justiz, die ich verklagt habe, haben ein rechtskräftiges Urteil ignoriert. Es gab ein Strafverfahren gegen mich, weil ich Frau Baerbock beleidigt hätte. Frau Baerbock wollte keine Strafanzeige erstatten gegen mich. Auf Nachfrage der Staatsanwaltschaft hat sie das erklärt. Das wurde jetzt vor 1-2 Wochen eingestellt. Und es gibt weitere Verfahren gegen mich. Das BKA hat sich an Twitter, also X, gewandt und wollte einen Post löschen, in dem ich Robert Habeck hatte. Kritisiert habe. Das hat X auch getan. Daraufhin habe ich mich dagegen rechtlich gewandt. Nun ist der Tweet wieder da und er ist auch im Buch abgebildet. Es gab also diverse Fälle des Staates gegen mich, aber ich stehe da eigentlich nur als einer von den Bürgern unseres Landes. Da könnte auch stehen Herr Nierhoff, der Mann, ja, der die Schwachkopfhausdurchsuchung erlebt hat. Da könnte auch Herr Bolz stehen. Da könnten David Bendel stehen, der 7 Monate auf Bewährung bekommen hat wegen eines treffenden Witzes, einer Satire gegen Nancy Faeser und viele, viele andere Bürger. Ich bin nur einer davon. Viele andere könnten dort ebenso stehen. Man könnte auch schreiben, der Staat gegen den Bürger, aber das klingt ja bei weitem nicht so dramatisch und so schön wie dieser Titel.
0: Das Thema Meinungsfreiheit ist wichtig. Das Thema Zensur im Netz ist sehr komplex. Dabei geht es vor allem um den Digital Services Act, ein europäisches Gesetz zur Beschränkung, kann man sagen, aber man kann auch von Bekämpfung sprechen, der Freiheit im Netz. Ausführlich sprechen Sie darüber morgen früh nochmal bei News Live zwischen 6 und 9, immer News Live montags bis freitags. Das war Ihr Auftritt bei News Live am Abend. Herzlichen Dank. Ich darf Sie an dieser Stelle verabschieden. Sieht schön aus da bei Ihnen. Herzliche Grüße, Herr Steinhöfel.
1: Alles Gute nach Berlin. Bis morgen.
0: Dankeschön. Dann bis morgen. Tschüss. Ja, Das war Joachim Steinhöfel. Sein Buch, ich sag's nochmal, Der Staat gegen Steinhöfel ist ab heute oder seit heute, könnte man sagen, erhältlich bei shop.news.de. 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
0: Ich sage es deutlich. Der EU traue ich jeden Blödsinn zu. Wegen einer EU-Regel gegen Greenwashing könnten Millionen von Alltagsprodukten wie Shampoo, Waschmittel oder Kaffee in den Supermärkten zum Problem werden, obwohl der Inhalt und die Qualität völlig in Ordnung sind. Grund ist die EU-Richtlinie Verbraucher stärken für den grünen Übergang. Tja, so heißt es auf Deutsch. Diese neue EU-Regelung geht gegen Unternehmen vor, die ihre Waren leichtfertig als umweltfreundlich oder klimaneutral und damit nachhaltiger darstellen, als sie tatsächlich sind. Heißt, Produkte, die heute völlig legal verkauft und genutzt werden, könnten ab September plötzlich rechtlich angreifbar sein. Nur wegen alter Umweltwerbung auf der, Achtung, Verpackung. Die Folge: Millionen Shampooflaschen, Waschmittel, Kaffeedosen und mehr müssten aus den Regalen genommen und auf den Müll geworfen werden, nur weil sie im Etikett ungenau auf Umweltfolgen hingewiesen haben. Aber vielleicht haben wir ja noch Glück, denn die EU-Richtlinie stößt auf heftigen Widerstand bei Verbänden. Vielleicht wird die Verordnung ja noch gekippt. Ich sage es deutlich, am 27. September habe ich Geburtstag und da wünsche ich mir, dass die EU-Richtlinie und nicht das Shampoo oder der Kaffee im Müll landet.
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0: 18.35 Uhr haben wir es. Ich bin Andreas Dorfmann. Ingo Langner ist immer noch bei mir, der Chefredakteur vom Cato-Magazin. Er hat gesagt, lassen Sie jetzt mal den Herrn Steinhöfel reden. Und das haben wir dann gemacht. Also ich habe Sie nicht ausgeschlossen. Ja?
3: Nein. Ich habe da sehr interessiert zugehört, weil das ist ja immer wieder ein Gewinn, Steinhöfel zu hören. Und was Sie da über die Republika gesagt haben, ist natürlich im Kern völlig, völlig richtig, zweifellos. Es ist ja so, Linke gehen immer davon aus, dass sie die Wahrheit gepachtet haben. Das war immer schon so. Marxismus, Leninismus war eine wissenschaftliche Weltanschauung. Der Kommunismus war wissenschaftlich erwiesen. Und auch wenn er tot ist, wenn er sich totgelaufen hat in den Anfang der 90er Jahre, die Sowjetunion zusammengebrochen ist, Linke geben nicht auf. Das ist einfach so.
0: Jetzt kommen wir auch zu so einem Thema. Da passt es nämlich genau.
3: Linke
0: nämlich
3: geben nicht auf.
0: Die das geben nicht auf. Einfach so. Da haben wir es. Klimaeifer und Luftsteuer haben die Energiepreise in Deutschland nach oben getrieben. Jetzt kommt die Quittung. Die Zahl der Arbeitsplätze geht immer weiter zurück. Jeder fünfte Unternehmer hat Angst ums Überleben. Und nun muss, das kommt jetzt noch dazu, nun muss Hamburg den Strom für Großabnehmer rationieren. Darüber sprechen wir hier bei News Live am Abend. Also in Hamburg führt im Juni ein, jetzt, das ist auch wieder ein tolles Wort, Repartierungsverfahren, schon mal gehört?
3: Repartierungsverfahren kenne ich, aber Repartierungsverfahren nicht.
0: Nein. Also ein Repartierungsverfahren ein. Das bedeutet also, Stromanschlüsse für Großverbraucher müssen rationiert werden, weil nicht genug Strom in der Stadt vorhanden ist. Also Stromrationierung, so könnte man es auch sagen. Hätten Sie so etwas, Herr Langner, vor 10 Jahren für möglich gehalten?
3: Nein, natürlich nicht. Und schon gar nicht in Hamburg. Ja, also das Tor zur Welt, viel Geld, die Bürger, die Senatoren, alte Tradition. Wissen Sie, wenn Sie in Hamburg nicht schon wenn Sie nicht schon Ihre Urgroßväter gekannt und gegenseitig eingeladen haben, können Sie es in dieser Stadt vergessen. Ja, da kommen Sie nie an, anders als in Berlin. Nein, das hätte ich mir nicht träumen lassen. Das ist, was ist die Ursache? Die Ursache wird sein, dass wir Atomkraftwerke keine mehr haben, dass wir das Gas und das nicht mehr aus Russland bekommen und so weiter. Die Ursache ist die völlig verrückte und jetzt dann ganz offensichtlich gescheiterte deutsche Energiepolitik. Und ich meine, also wir haben jetzt gerade die Nachrichten gehört aus Kuba, ja. In Kuba, ja, also Hamburg, Havanna und Hamburg. Das ist ja beides mit H, nicht? Die ersten beiden Buchstaben. In Havanna, es gehen die Lichter aus, die Leute kriegen schon lange nichts mehr. Jetzt, wo Nicaragua nicht mehr liefert, ich glaube, das ist die Ursache. Und da bricht alles zusammen. Kuba ist komplett am Ende. Und ich habe dieser Tage ein Bild gesehen, dass der CIA-Chef der USA sich mit dem Geheimdienstchef Kubas trifft und getroffen hat. Und der Rubio, der Außenminister, ja, ist er der, nee, das, ja doch, ist der Außenminister der Amerikaner, der hat sich in einem Adidas Trainingsanzug fotografieren lassen, der das gleiche Modell ist wie der Adidas Trainingsanzug, den Maduro, der Nicaragua-Diktator, anhatte, als er verhaftet worden ist. Und wir wissen, dass der auch von kubanischen Söldnern beschützt worden ist oder eben in dem Fall nicht beschützt werden konnte. Also die Botschaft der Amerikaner ist klar, wir können jederzeit einen von euch da rausholen, wenn wir das nur wollen. Und das lassen wir jetzt mal. Also das sind die Folgen in Havanna und in Kuba. Und in Deutschland ist es jetzt so, dass eine der eigentlich mal reichsten deutschen Städte, ich glaube Länderfinanzausgleich, ist ja nicht Bremen. Hamburg ist ja nicht Bremen.
0: Das ist
3: Bremen,
0: wahr.
3: Bremen ist immer am Ende. Und obwohl Hamburg...
0: Ist nur der auch, Schlüssel, ne?
3: Ja, obwohl Hamburg... Ja, ja, Hansestadt, nicht? Obwohl Hamburg auch von Sozialdemokraten regiert wird und inzwischen auch von Grünen regiert wird. Aber die haben immer schon völligen Blödsinn gemacht. Die Grünen waren gegen die Elbvertiefung, ja, da konnten dann keine großen Schiffe mehr reinfahren. Dieser ganze grüne Blödsinn, der hat sich offenbar in Hamburg dermaßen hochgeschaukelt, und die Sozialdemokraten machen da ja immer fleißig mit. Also sie, Hamburg, da gehen die Lichter aus.
0: Jetzt kommt das Nächste, das Statistische Bundesamt meldet, im produzierenden Gewerbe gingen seit Jahresanfang 171.000 Stellen verloren, 3 Quartale in Folge weniger Beschäftigte und in der Industrie ein Minus von 2,1%. Ist das Deindustrialisierung oder müssen wir auf ein anderes Wort warten?
3: Nein, das ist das Wort. Und das Wort ist ja, das kommt jetzt... In dieser Sekunde kam es aus ihrem Munde, aber das Wort geht ja schon seit langem durch dieses...
0: Ja, Land. Galt aber als Verschwörungstheorie. Ja. Deindustrialisierung war immer Verschwörung, ne?
3: Gut.
0: Aber jetzt sagen es sehr viele.
3: Ja, weil es eine Tatsache ist. Und die Unternehmer, wir lesen das täglich, nicht in jedem Medium, aber in diesem Medium ganz sicher auch und auch in anderen guten alternativen Medien, dass das so ist, dass Deutschland deindustrialisiert, dass die großen Firmen nach Amerika gehen oder nach China gehen und dort produzieren, weil es hier alles viel zu teuer ist. Also BASF zum Beispiel, BMW geht nach China, habe ich gelesen. Also das sind diese Dinge. Nur der Punkt ist doch eigentlich der, also wenn die Unternehmer da sich jetzt beklagen, die Unternehmer sind doch wirklich die Opportunisten schlechthin gewesen. Wir haben das doch auch neulich wieder erlebt, dass Merz zwar, irgendwo ist er, glaube ich, nicht so gut angekommen. Ja, da sind die Leute weggegangen, auch bei irgendwelchen Industrieleuten. Aber dann war er jetzt neulich bei der Industrie- und Handelskammer. Da haben die ihn mit Standing Ovations begrüßt und haben Selfies gemacht oder den Einzug fotografiert. Und ich weiß nicht was. Also was muss denn noch passieren, dass diese Leute aufwachen?
0: Na, dann wollen wir das noch mal ein bisschen untermauern. Das IFO-Institut meldet, 20,6% der Selbstständigen sorgen sich akut um ihre wirtschaftliche Zukunft. Jeder 5. Selbstständige sieht seine Existenz in Gefahr. Ist das ein Hilferuf, den die Politik überhaupt noch hört oder nicht?
3: Ja, die hören das nicht. Also die hören das nicht. Die wollen das nicht wahrhaben. Die bringen, wie sie, ich glaube, das Wort ist heute auch schon in dieser Sendung gefallen, es wird immer etwas auf den Weg gebracht. Ja. Oder es gibt die Bundesregierung macht eine Roadmap. Ich meine, allein das Wort ist doch schon abstrus. Was für eine Roadmap denn? Also das mache ich, wenn ich irgendwie eine Expedition in Afrika vorhabe. Da mache ich vielleicht eine Roadmap, ja. Allein schon, dass eine deutsche Bundesregierung so ein völlig schwachsinniges Wort erfindet für das, was sie nicht tut. Ja, Roadmap, ja. Wir planen was. Es wird immer nur geredet, aber getan wird gar nichts. Und es ist das Thema, was wir am Anfang dieser Sendung auch hatten. Es läuft alles, es läuft sich tot Tod und Töter. Das ist eigentlich der Punkt, an dem wir jetzt sind. Und die Industrie, ja, dann gibt es ja aber auch wieder solche Leute wie dieser Rossmann Junior. Ja, sein Vater war ja doch ganz, ganz wunderbar. Ja, den hat meine Frau schon als Schüler gekannt. Ja, das ist interessant. Ja, meine Frau kommt aus der Nähe von Hannover und war ganz erstaunt, dass der dann aus der kleinen Drogerie, der hatte die Drogerie seines Vaters übernommen.
0: Aber Sie meinen jetzt den Sohn,
3: nein,
0: der...
3: Ich meine jetzt den alten Rossmann.
0: Ja,
3: Rossmann
0: aber den Sohn, Senior.
3: Der Sohn, Raul heißt der, glaube ich. Ja. Der Sohn ist jetzt seit einigen Jahren der Chef geworden und bietet sich ständig bei Grünen und so weiter an, klagt die AfD an. Das hat der Vater nie getan. Mhm. Ja. Warum macht der Sohn das? Der Sohn sitzt doch im gemachten Nest. Der hat die Firma nicht aus der kleinen Drogerie einen Riesenkonzern gebaut. Mhm. Der bekommt ihn übernommen und du denkst, ja, warum macht er das? Er ist offensichtlich infiziert von dem Geist, in dem diese Generation infiziert ist. Sie glauben, dass sie irgendwie mit Grün und so weiter punkten können und jetzt laufen sie gegen die Wand und es ist am Ende.
0: Schauen wir noch mal auf eine Forsa-Umfrage. Sie zeigt, 57% der Deutschen wollen den starren 8-Stunden-Tag abschaffen und stattdessen eine wöchentliche Höchstarbeitszeit einführen. Wenn eine Mehrheit der Arbeitnehmer flexibler arbeiten will, warum kommt diese Reform nicht?
3: Naja, die Frage ist immer dieselbe. Warum kommen die Reformen nicht? Aber ich meine, was ist denn jetzt so furchtbar an diesem 8-Stunden-Tag? Ja, also ich meine, Ihnen ist bekannt, dass ich 75 Jahre alt bin. Ja, also ich bin ja in meinem Leben bis Kato war meine erste Festanstellung mit 71. Ich habe mein ganzes Leben lang freiberuflich als Regisseur gearbeitet fürs Fernsehen oder fürs Theater. Also 8-Stunden-Tage kenne ich gar nicht. Wir haben immer länger gearbeitet. Wir haben gearbeitet, bis es fertig ist.
0: Machen wir ja auch so bei News.
3: Ja, Sie sind doch schon seit heute Morgen um 8 hier im Haus.
0: Ja.
3: Und es ist ja jetzt schon fast 12 Stunden dann. Also ja, aber jetzt ist es Work-Life-Balance und Sie wollen Freizeit und Sie wollen das. Ich glaube, das sind so Träume dieser Generation, die da jetzt irgendwie 20, 30 ist. Das ging noch vielleicht vor 10 Jahren oder als sie so Abitur gemacht haben und vor dem Studium waren, haben sie sich das so ausgedacht, dass das so sein müsste und dass sie das Studium quasi die Zeit des Studierens, in der man relativ locker, wenn man nicht geradezu völlig verblödet ist, durch die Gegend studieren kann und zu einem anständigen Abschluss kommt. Bei manchen Studienfächern ist es ganz sicherlich nicht so. Ja, das haben sie sich überlegt. Work-Life-Balance. Allein das Wort gibt's auf Deutsch nicht. Ja, Work-Life-Balance. Und da weiß man, wo es herkommt. Es kommt sicherlich noch aus dem woken Amerika, vielleicht auch aus Australien.
0: Was hat sich aber, ja geändert, das Amerika, also USA.
3: Ja, es hat sich geändert und es funktioniert nicht. Es wird nicht funktionieren. Mhm. Wenn die Leute nicht hart arbeiten, werden sie es auch nicht schaffen. Und diese Work-Life-Balance, das ist so die Situation, in der sich dieses Land gerade befindet. Ja, sie möchten irgendwie so einigermaßen mit einem schlanken Fuß noch irgendwie die Kurve bekommen, aber wir wissen alle, das wird so nicht funktionieren.
0: Und jetzt müssen wir uns tatsächlich beeilen, damit wir noch die Zahlen von Alice Weidel schaffen. Deutschland wrackt sich ab. Die Großstädte fangen an, den Strom für Großabnehmer zu rationieren. Die Betriebe entlassen immer mehr Beschäftigte und jeder fünfte Selbstständige fürchtet um seine Zukunft. Mehr auch in der News-App. Und damit sind wir um 18.46 Uhr bei unserem Nachrichtenüberblick in den sozialen Medien. Was ist heute sonst noch passiert? Was posten die Insider? Also gerade X, das frühere Twitter, gibt einen guten Überblick darüber, was gerade Trend ist, worüber die Menschen sprechen, worüber viel diskutiert wird. Daraus wählen wir für Sie abends die 2 oder 3 interessantesten Meldungen des Tages aus, mit den Themen, über die Deutschland spricht. Erstes Thema, Migration. Die Weltwoche schreibt auf X: Bundesregierung scheitert an fehlenden Reisedokumenten. Rückführungen syrischer Straftäter liegen seit Januar auf Eis. Und darum geht es. Die von Union und SPD angekündigte Rückführungsoffensive für ausreisepflichtige Syrer ist faktisch zum Stillstand gekommen. Seit Ende Januar kein einziges Passersatzpapier für Abschiebungen nach Syrien ausgestellt. Damit konnten seit dem 21. Januar keine syrischen Straftäter oder Gefährder mehr zurückgeführt werden. Das hatten die Kollegen der Welt am Sonntag übrigens recherchiert. Und wir lesen es heute bei anderen Kollegen auf X. Und damit zu einem weiteren Tweet, und zwar von Don Alfonso, er schreibt auf X, 17.477.631.644 € Miete für Bürgergeldempfänger. Wahnsinnszahl. 17.477.631.644 € Miete für Bürgergeldempfänger im letzten Jahr. Plus Strom und Heizung, plus die Kosten für die Unterbringung von illegalen Einwanderern im Asylsystem. Wer hier noch arbeitet, ist dumm. Ja, darum geht es. Neuer Rekord. Fast 60 Milliarden kostet das Bürgergeld. Rund 17,5 Milliarden davon gehen allein für Miete drauf. 8 Milliarden € nur für Ausländer. Wenn man die Zahlen mal auf den Euro genau sieht, wird einem erst die Dimension klar. Und damit zu einem Posting von Zukunft 37. Er schreibt, stell dir vor, du machst Gesetze und keine Sau interessiert sich mehr. Über diese Regierung macht sich doch jeder nur noch lustig. Ihre Autorität hat sie längst verloren, wenn sie diese überhaupt jemals hatte. Zukunft 37 spießt damit die sogenannte 12-Uhr-Regel an Tankstellen auf. Jede fünfte Tankstelle in Deutschland zockt ab. Tausende ignorieren die 12-Uhr-Regelung. Keiner schert sich um die jüngsten Gesetze der schwarz-roten Regierung. Das waren unsere Posts des Tages bei News Live am Abend. Und jetzt geht's weiter um 18.49 Uhr mit einer interessanten Geschichte in Sachen Zahlen, Demoskopie. Wer die beliebteste Politikerin in Deutschland ist? Na, wer wird's wohl sein? Antwort: Alice Weidel. Die Co-Vorsitzende der AfD ist im Ranking der beliebtesten Politiker in Deutschland auf Platz 4 hochgeklettert und uns mit damit die beliebteste Frau in dieser Runde. Darüber sprechen wir jetzt bei News Live am Abend. Also das Meinungsforschungsinstitut INSA hat mehr als 2000 Wahlberechtigte befragt, wie sie Politiker auf einer Skala zwischen 0 bis 10 bewerten. Heraus kam, AfD-Chefin Alice Weidel springt von Platz 8 auf Platz 4 und überholt damit CSU-Chef Markus Söder. Ist das ein einmaliger Ausreißer oder der nächste Etappensieg einer Partei, die sich gerade systematisch in der Mitte etabliert?
3: Letzteres, ganz sicher. Was mich erstaunt, ist ihr letzter Satz, die sich in der Mitte etabliert. Also Sie sagen, haben Sie das wirklich gesagt?
0: Das habe ich jetzt wirklich gesagt.
3: Dass die AfD sich in der Können Sie das bitte mal begründen?
0: Ja, das kann ich gut erklären. Denn die meisten Wähler der AfD kommen aus CDU, CSU und SPD. Und das ist doch wohl die Mitte, oder?
3: Ja, wenn man das so definiert, ist es so. Und es ist natürlich ein grandioser Erfolg für die AfD. Es ist ein grandioser Erfolg ganz persönlich für Alice Weidel. Ich habe, glaube ich, vor 10, 11, 12 Monaten ein Interview mit ihr für Cato gemacht. Dieses Interview hat sicherlich schon zu ihrem Höhenflug beigetragen. Da bin ich ja fest von überzeugt.
0: Sie war auch bei News.
3: Sie ist auch bei News. Ja. Ich weiß, nicht nur einmal, sondern mehrmals. Eine sehr spannende Politikerin, das ist sicherlich richtig. Und ich weiß nicht, ob Sie mir diese Zahl auch noch präsentieren werden, auch heute gelesen, dass der Frage, wer wird dann direkt als Bundeskanzler gewählt, wenn das Volk den Bundeskanzler wählen könnte, das kann man ja in Deutschland nicht, wir sind ja nicht in Amerika, wobei da sind es ja auch die Wahlmänner eigentlich, aber es ist so, da liegt sie auch vorne, wenn ich die Zahlen richtig im Kopf habe, und zwar deutlich vor März. Das ist ja eine erstaunliche Entwicklung und vor allen Dingen ist diese Entwicklung umso erstaunlicher, als ja kein Tag vergeht, wo die AfD ständig mit Staatsstreich und wir müssen, ja, Verbot ist ja nicht mehr. Also diese Verbotsdiskussion, die haben wir schon lange nicht mehr gehört. Ich glaube, die ist erstmal wirklich ad acta gelegt oder vielleicht.
0: Ja, man denkt sich immer was Neues aus.
3: In der Schublade. Ne? Aber man denkt sich immer wieder was Neues aus. Also das ist jetzt Sachsen-Anhalt und da wird ein Staatsstreich, weil die wollen das machen, was die SPD und die Grünen vor allen Dingen auch gemacht haben. Ich habe heute Nachmittag, weil ich ja weiß, dass ich bei Ihnen aufschlagen musste, dass Habeck nur in seinem Ministerium, was war die Zahl, 229 Beamte ausgetauscht hat und sie mit grünen Beamten irgendwie gegen grüne Beamte ausgetauscht hat. Ja, also das haben die immer schon gemacht und die...
0: Da regt sich keiner auf, meinen Sie, ne?
3: Ja, da haben wir uns auch schon immer drüber aufgeregt, ja, oder so, aber das ist für die das Gewohnheitsrecht.
0: Lassen Sie uns nochmal auf Zahlen hier gucken. Ja. Also Weidel erreicht bei den eigenen Anhängern, also AfD-Anhängern, einen Spitzenwert von 8,5 Punkten. Das ist der höchste Loyalitätswert im gesamten Feld. Was bedeutet es, wenn eine Parteichefin in ihrem Lager fast, da muss man sagen, religiös verehrt wird?
3: Was heißt 8,5%?
0: Also das ist, ja, das ist 85, fast die 10.
3: 85, ach, das ist fast die 10.
0: Ja.
3: Ach, so rechnen Sie das.
0: Ja, das sind die Punkte.
3: Ja,
0: 8,5 Punkte, also wir hatten ja zwischen 0 und... Ne?
3: Da kann ich natürlich zurückfragen, warum nicht 10? Also, okay. das ist, warum eigentlich
0: nicht 10? Das sind die Kopala-Fans.
3: Das sind vielleicht die Kopala-Fans. Das sind vielleicht auch noch die Höcke-Fans, die es ja in dieser Partei auch gibt. Das wissen wir ja. Aber für die Weidel ist es so, also Weidel, Alice for President, das haben wir auch alles schon gehört. Ja, es ist ein großer Erfolg und ehrlich gesagt erstaunt es mich doch. Also, dass man sich da das durchsetzen kann gegen diese kompakte mediale Front, die in den öffentlich-rechtlichen und in den Mainstream-Medien aufgebaut wird. Aber auch da bröckelt es schon ein bisschen, merke ich so gerade. Also bei Welt ganz sicherlich, hier und da auch bei der Frankfurter Allgemeinen Zeitung. Das andere nehme ich nicht so wahr. Und es ist das, was wir vorhin eben auch bei Steinhöfel schon hatten. Also Medien wie News oder meinetwegen auch Junge Freiheit und ja, wir sind, Krato ist ja jetzt nicht kein Online-Medium, ja, diese Medien, die werden immer weiter und erfolgreicher wahrgenommen von den Menschen und es ist ganz einfach so, dass die anderen da irgendwie der Mainstream und das, was normalerweise die Mitte ist, also sie haben ja eine interessante Mitte ausgerufen.
0: Ja, darf ich da noch ein paar Zahlen dann präsentieren, weil wir ja jetzt hier, wir sind ja kurz vor Ende der Sendung, aber das wollen wir hier noch präsentieren, bei den Anhängern von Union, also CDU und CSU, SPD und Grünen, kommt Weidel nicht ganz so gut an, würde ich jetzt mal in Anführungszeichen sagen. Die Werte liegen dort zwischen 16 und immerhin auch 28 von 100. Also da wird jetzt wieder ein anderes Muster zum Errechnen genommen. Also spaltet sich das Land hier in zwei kommunikativ getrennte Wirklichkeiten?
3: Ja, sicher. Das spaltet sich nicht, das hat sich ja schon immer gespalten. Das ist ja einfach so. Also ich meine, wir müssen einfach nochmal erinnern, wie die AfD angefangen hat, nicht? Also die Alternative für Deutschland, das ging ganz einfach auch in der Merkel-Zeit und es ging anfangs gegen den Euro, dann waren sie ein bisschen am Abnippeln und dann kam das Thema Migration seit 2015, da hat die AfD große Punkte gemacht. Sie ist dann jetzt die große Oppositionspartei im aktuellen neuen Bundestag geworden, hat sich da auch wieder weiter verdoppelt. Die Situation im Osten Deutschlands, in den östlichen Bundesländern ist eh klar, wir haben darüber gesprochen, Sachsen-Anhalt, Sachsen, Mecklenburg-Vorpommern, Thüringen sind ganz eindeutig, da sind die ganz, ganz stark. So stark sind sie in den klassischen westlichen Bundesländern noch nicht.
0: Aber auch da geht's nach oben.
3: Auch gesehen, dass wir in Baden-Württemberg und auch in Rheinland-Pfalz haben sie an den 20% gekratzt oder vielleicht auch nicht nur gekratzt. Das ist dann auch so. Der Schrecken ist da und bei den Kommunalwahlen ist auch. Die haben jetzt die ersten Bürgermeister gestellt, obwohl es ununterbrochen geschossen wird.
0: In Brandenburg. Bürgermeister.
3: In Brandenburg, der erste Bürgermeister, der Verfassungsschutz. Und es ist natürlich so, also wenn Sie, ich mache das ja immer noch mal, die Frankfurter Allgemeine Zeitung lesen, man darf über die AfD nichts sagen, ohne den Satz zu sagen, eine gesichert rechtsextreme Partei. Aber das hat sich totgelaufen, die Leute können es nicht mehr hören, die Leute wollen es nicht mehr hören. Und es ist auch einfach so, wenn immer wieder gesagt wird, ja, dann wird es hier ganz furchtbar und die können es nicht und so weiter und das Land wird untergehen. Aber wir reden ja heute schon den ganzen Tag, den ganzen Abend in dieser Sendung davon, dass es in diesem Land immer weiter bergab geht und dass die bisher die Politik hier bestimmt haben in diesem Lande, nicht in der Lage sind, dieses Land vernünftig und positiv zu regieren. Und da ist es völlig klar, dass die Leute sagen, ja, dann das müssen die jetzt mal machen. Ja. Das ist Demokratie.
0: Dann ordnen wir das Ganze nochmal ein. Ein Verteidigungsminister an der Spitze, ein Kanzler am Boden, eine AfD-Chefin in der Aufholjagd. Die Stimmung im Land hat sich verschoben und niemand in der Koalition weiß bisher, wie er sie zurückholt. holen will. Mehr dazu auch in unserer News-App. 18.58 Uhr gleich. Eine letzte Meldung habe ich auch noch. Fußballfans, jawohl. Fußballfans feiern gerne laut und ausgelassen in den Stadien mit Bierduschen, Singen, Pyrotechnik. Und nach dem Abpfiff, ja, da folgt dann die Fortsetzung auf der Straße. Verkehrsschilder bekleben. In Berlin fordern CDU-Politiker jetzt die Einführung eines Bußgeldes gegen Vereinssticker. Eine Balabala-Gebühr sozusagen für 250 Euro. Manche Schilder sind so zugeklebt, dass man die richtige Geschwindigkeit oder Pfeile nicht mehr erkennt, ärgert sich zum Beispiel Lars Bogdian von der Berliner CDU. Deshalb will er die Kleberei nicht mehr als simple Ordnungswidrigkeit durchgehen lassen. Allein im Bezirk Steglitz-Zehlendorf mussten in den vergangenen 3 Jahren 1600 Schilder ersetzt werden. Im Regierungsbezirk Mitte werden im Jahr rund 500 Schilder beschädigt. Kosten für die Beseitigung, und jetzt kommt's, ordentlich, 150.000 Euro. Deshalb soll es demnächst also in Berlin ein spezielles Bußgeld geben, wenn man Schilder beklebt mit HOH, Hertha BSC oder Union Berlin zum Beispiel.
3: Ja, die beiden werden es wahrscheinlich sein. Ich vermute aber eher, also ich wohne ja in West-Berlin, eher Hertha. Ich hatte ja gehofft, sie würden das Fußball, das Thema Neujahr noch anbringen.
0: Das, ja, das, der Torwart, das schafft man nicht mehr, wir haben nur noch 50
3: sehr,
0: Sekunden.
3: Sehr, sehr schade.
0: Sehr schade.
3: Das wäre ein Thema, mal, endlich mal ein Thema für mich gewesen.
0: Herr, ich sage herzlichen Dank, nächstes Mal machen wir Fußball hier. Ingo Langner, Kato Chefredakteur. Ich bin Andreas Dorfmann. Und was gibt es morgen? Ich habe es ja schon gesagt vorhin. Morgen früh geht's wieder los mit News Live. Und Alex Burka ab 6. Und die Gäste Alexander Kissler, Julius Böhm und News-Politikchef Ralf Schuler. Das gesamte News-Team schon fast, kann man sagen. Ein paar mehr. Und bei mir morgen am Abend, News Live am Abend, da kommt Andreas Heinzken, der Pressesprecher der AfD-Fraktion in Berlin. Und News-Reporter Erik Steinberg. Denken Sie daran, der Tag beginnt mit News.
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4: Ich bin Dirk Zettler. Der US-General und NATO-Oberbefehlshaber Grinkewitsch hat bestätigt, dass die Vereinigten Staaten vorerst keine weitreichenden Mittelstreckenwaffen in Deutschland stationieren werden. Die zuvor geplante Verlegung eines sogenannten Long-Range-Fires-Bataillon werde nicht beginnen, sagte der US-General. Eine Abmachung hatte eigentlich vorgesehen, dass die USA von 2026 an in Deutschland wieder Mittelstreckenwaffen mit konventionellen Sprengköpfen stationieren, die weit bis nach Russland reichen. Fast jede fünfte Tankstelle in Deutschland verstößt gegen die 12-Uhr-Regel. Das hat eine Untersuchung des Verbraucherdienstes Mehr Tanken ergeben. Die Spritpreise dürfen seit April nur noch einmal am Tag erhöht werden. Sinken können sie dagegen immer.
5: Gut 15.000 Tankstellen gibt es in Deutschland. 3.000 davon haben die Preise zu unerlaubten Zeiten angehoben. Am häufigsten in Bayern, am seltensten in Berlin. Ein etabliertes System, mit dem Abweichungen von der 12-Uhr-Regel sanktioniert werden könnten, gibt es nicht. Das Kartellamt hat nach eigenen Angaben noch nicht einmal aus allen Bundesländern die Info, welche Landesbehörde überhaupt zuständig wäre. Die Tankstellenbranche sagt, Regelverstöße seien nicht mutwillig. Preisänderungen an der Zapfsäule kämen nicht auf Knopfdruck, sondern durch ein komplexes Berechnungssystem, das technisch bedingt auch mal länger braucht. Thomas Bleskin, Nachrichtenredaktion.
4: 2 Wochen nach seinem Transport Richtung Nordsee wurde der als Timmy bekannte Buckelwal tot vor der dänischen Insel Anholt entdeckt. Der Kadaver soll nun doch untersucht werden.
6: Der Wal liegt an einem gut besuchten Strand im flachen Wasser, schreibt die dänische Umweltbehörde. Wenn man sich Strömung und Wasserstand dort ansieht, ist es demnach sehr wahrscheinlich, dass er ohne Zutun dort liegen bleibt. Dann allerdings fürchten die Dänen, könnte er Badegäste und Einheimische stören. Deshalb soll der Kadaver nun doch geborgen werden und nicht nur das. Die Dänen wollen ihn nach Möglichkeit auch obduzieren und Proben für die Forschung entnehmen. Aus Skandinavien, Julia Weschenbach.
4: Wenige Tage nach US-Präsident Trump ist Kreml-Chef Putin zu einem Besuch in China eingetroffen. Putin sagte in einem vor der Abreise aufgenommenen Video, er freue sich erneut, China zu besuchen. China ist der wichtigste Handelspartner für Russland.
2: Soweit das Neueste. 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
4: Zum Wetter, die aktuelle Vorhersage des Deutschen Wetterdienstes. Heute Abend wechselnd bewölkt und im Osten und Nordosten einzelne Schauer und Gewitter. Im Westen und Teilen der Mitte dichte Wolken und zeitweise Regen. Im Süden und Norden bleibt es weitgehend trocken. Abendwerte zwischen 12 und 20 Grad. Morgen auch wieder viele Wolken und Schauer, örtlich Gewitter mit Starkregen. Die Temperatur steigt auf 17 bis 22 Grad maximal.
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2: Millionen Menschen in Deutschland sind mit falschen Wahrheiten getäuscht worden. Unser strategisch nationales Ziel darf daher nicht die Klimaneutralität sein. Unser strategisch nationales Ziel muss atemberaubendes Wachstum durch technologischen Fortschritt sein, der wiederum dann zu klimaneutralen Kraftwerken führen kann. Wer eine solche Klimaneutralität für Wohnen und Verkehr fordert, der fordert nichts anderes als Verarmung und wirtschaftlichen Untergang. Wir müssen uns wieder daran erinnern, dass der Staat abseits seiner legitimen Aufgaben nichts besser erledigen, nichts kreativer schaffen, nichts effizienter optimieren, nichts erfolgreicher und innovativer gestalten kann als seine Bürger in Freiheit, unbehelligt von einer Bürokratie der Allmachtsfantasien, die sich immer mehr von unserem Leben einverleibt, immer mehr freie Entscheidungen unter Antrags- und Genehmigungsvorbehalt stellt und uns dabei immer mehr Bürokraten lähmen, die immer noch mehr Langsamkeit und Regulierung erschaffen. Keine Regierung, kein Parteienstaat wird sich jemals freiwillig selbst verschlanken, sich in Macht und Mitteln reduzieren. Und deswegen braucht es einen Außenseiter, der nur ein einziges Ziel verfolgt, dem Staat so viel Steuergeld wie möglich zu entziehen. Was wir wollen, ist eine Agenda der Entfesselung. Wir wollen von der teuersten Energie der Welt zur billigsten Energie der Welt. Wir wollen Weltmeister im Kraftwerksbau sein und wieder werden. Wir werden aussteigen aus jeglicher Regulierung, unter der die EU Deutschland vorschreiben kann, wie viele Kraftwerke mit wie viel Leistung wir hier in Deutschland überhaupt bauen dürfen. Wir bezahlen die EU. Wir sollten nicht dafür bezahlen, uns in den eigenen Untergang regulieren zu lassen. Wir wollen jegliche Technologieverbote nicht modifizieren oder anpassen. Wir wollen sie restlos abschaffen. Wir wollen bauen dürfen, was wir besser bauen können als der Rest dieser Welt. Wir wollen das wahnwitzige System der CO2-Bepreisung nicht reformieren oder verbessern. Wir wollen es restlos abschaffen. Kein Staat sollte seine Bürger und seine Wirtschaft mit Steuern auf die Luft drangsalieren. Wir Deutsche zahlen 20% aller CO2-Gebühren, die weltweit erhoben werden. Wir machen 1% der Weltbevölkerung und 2% des CO2-Ausstoßes aus, aber wir zahlen 20% aller CO2-Gebühren. Wir werden dieses System aufkündigen. Wir schaffen jegliche sogenannte Klimagesetzgebung, die Bürgern und Wirtschaft künstliche Ideologiekosten auferlegt, ersatzlos ab. Wir leiten restlos alle Gelder, die als Entwicklungshilfe ins Ausland fließen, in Forschung in Deutschland um. Wir investieren diese 30 Milliarden Euro pro Jahr in Fortschritt und Technik, Technologie made in Germany. Wir streichen jegliches Steuergeld für politische Zwecke. Nichtregierungsorganisationen sollten wieder Nichtregierungsorganisationen heißen, weil sie eben nicht von der Regierung und vom Staat finanziert werden. Nicht, weil sie unter diesem Tarnnamen den politischen Kampf betreiben, den der Staat eigentlich nicht führen darf. Wir bereinigen den Haushalt um sämtliche politischen und parteipolitischen Ausgaben. Ja, wir treten ganz bewusst und aus tiefster Überzeugung in diesen politischen Kampf mit diesem steuergeldfinanzierten Milieu, das getarnt hinter schönen Begrifflichkeiten den aggressiven Kampf gegen unsere Wirtschaftsordnung führt. Diese Leute haben natürlich jedes Recht, ihre Argumente vorzutragen, aber wir haben jedes Recht, diese Argumente nicht zwangsfinanzieren und ihnen mit Steuergeld zur Wirkmacht verhelfen zu müssen. Bei allen Zukunftstechnologien gleichen wir unsere Marktbedingungen unseren großen Wettbewerbern, den USA und China, an. Was dort nicht durch Regulierung beschränkt ist und gehemmt ist, sollte es bei uns auch nicht sein. Wir setzen die EU-Bürokratie in Brüssel darüber in Kenntnis, dass wir jegliche Regulierung aussetzen werden, die deutscher Wettbewerbsfähigkeit schadet. Wir laden alle EU-Staaten ein, das gemeinsam zu tun. Wir aber können jetzt schon sicher sagen, wir werden es tun. Wir sind überzeugt davon, dass nur weniger Belastung durch Steuern zu mehr Wachstum und somit zu mehr Steuereinnahmen führen kann. Wir glauben an höhere Steuereinnahmen durch niedrigere Steuern. Dementsprechend senken wir alle Steuersätze um zunächst 3 Punkte. Die Gegenfinanzierung erfolgt durch Wachstum und radikale Sparmaßnahmen beim Staat selbst. Die Party des Staatssektors, das versprechen wir, ist ein für alle Mal vorbei. Ja, Wir brauchen auch Sozialreformen. Die erste, zwingendste, dringendste und logischste Sozialreform ist, dass der deutsche Sozialstaat die Deutschen zu unterstützen hat. Wir sichern ihn, indem wir ihn absichern gegen illegale Massenmigration. Wir dürfen sagen, dass das Geld, das wir Deutsche erarbeiten, dem deutschen Wohl dienen und unseren Nutzen mehren sollte. Das soll wieder die nobelste Selbstverständlichkeit in unserem Land sein. Aber auch dann werden alle übrigen Reformen nur ins Leere laufen, wenn es dem Staat weiterhin gestattet ist, Steuern und Strafgebühren auf Energie zu erheben, nicht zur Erfüllung seiner legitimen Aufgaben, sondern zur Durchsetzung von Ideologie, zur Kontrolle der Menschen und zum gesellschaftlichen Umbau. Der Staat, dieser Staat, darf nicht weiter Leben und Produktion unerträglich teuer machen, um uns umzuerziehen und einem götzenhaften Klimaziel zu dienen, an das niemand auf der Welt noch ernsthaft glaubt. Wir können dem Klima durch Innovation und Wachstum dienen, nicht durch Knechtschaft und Planwirtschaft. Wir sollen all dieses gescheiterte Gedankengut des letzten grünsozialistischen Jahrzehnts hinter uns lassen und die gescheiterte Energiewende auf den Schrotthaufen der Geschichte werfen, wo schon ihr roter Bruder, der klassische Sozialismus, liegt. Sie und ich, wir alle miteinander, haben über unsere wirtschaftliche Zukunft zu entscheiden. Wollen wir in Freiheit für uns und unsere Kinder arbeiten oder wollen wir uns in die Knechtschaft begeben, in der wir nur noch finanzieren, was eine kleine Hauptstadtelite uns aufzwingt? Niedergang durch Ideologie und Massenmigration. Ich sage, unsere Entscheidung könnte nicht klarer sein. Wir wählen die Freiheit.
0: Das war ein Ausschnitt von Achtung Reichelt.
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2: Sehr, sehr traurige Nachrichten aus den Vereinigten Staaten. US-Polizei, mehrere Tote nach Angriff auf Moschee. Einen tödlichen Schusswaffenangriff gab es auf ein islamisches Zentrum in San Diego. Es herrscht nun in den USA wirklich große Bestürzung. Hier bei uns auch 5 Menschen sind gestorben, wie die Frankfurter Allgemeine Zeitung berichtet. Darunter ist auch ein Sicherheitsmitarbeiter der Moschee. Dieser hatte nach Angaben der Ermittler offenbar geholfen, noch Schlimmeres zu verhindern. Auch die beiden Täter sind tot. Die Behörden vermuten ein islamfeindliches Motiv hinter der Tat. Nach wie vor sind das traurige, bedrückende Nachrichten aus den Vereinigten Staaten, wie sie uns sehr oft erreichen. Menschen mit Schusswaffengebrauch drehen durch, ziehen eine Blutspur der Vernichtung durch das Land. Und in diesem Fall hat es eine Moschee getroffen. Das ist bedrückend, das ist traurig, ist offenbar auch ein Zeichen, dass es eine sehr unruhige Gesellschaft ist in den Vereinigten Staaten mit Bedrohungen von allen Seiten.
3: Nach den ersten Erkenntnissen der Behörden handelt es sich ja eben nicht um diesen klassischen Amoklauf, sondern eher um eine politisch oder religiös motivierte Tat. Und es ist jedes Mal für mich unverständlich, was in Köpfen vorgehen muss. So vernarrt in Ideologien, seien sie politisch, seien sie religiös, seien sie anders gelagert zu sein, dass man eine Gegenseite erkennt, dass man andere Menschen, die an was anderes glauben, die eine andere Interpretation eines Glaubens haben, erkennt und zum Feindbild erklärt und ihnen den Tod wünscht und beibringen möchte. Absolut nicht nachvollziehbar, absolut kein Verständnis. Schreckliche Bilder da aus Kalifornien.
2: Ja, also Hass auf Muslime könnte wirklich hier das ganz schlimme Motiv sein, dieser Gewalttat. Man hat danach dann immer wieder Debatten in den Vereinigten Staaten. Es läge auch an den laxen Waffengesetzen. Es gibt in den Vereinigten Staaten mehr Schusswaffen als Menschen. Die Debatte führen wir sehr oft ja von Deutschland aus, wo der Zugang zu Waffen deutlich strikter geregelt ist. Andererseits haben natürlich die Amerikaner auch einen anderen Freiheitsbegriff und sagen, zur Freiheit eines Menschen gehört auch die Freiheit der Bewaffnung und damit der Selbstverteidigung.
4: Absolut. Also ich würde so nah nach so einem Ereignis, wo die Hintergründe nicht bekannt sind, mich da ungern einreihen wollen bei irgendwelchen Spekulationen. Es soll wohl ein 17-Jähriger und ein 19-Jähriger gewesen sein, also sehr junge Menschen. Da ist vieles in der Menschwerdungsphase noch unausgegoren. Die Idee, Amerika so weit, so gründlich zu entwaffnen, dass solche Dinge wegen des nicht mehr vorhandenen Zugriffs zu Waffen unmöglich sind, das ist einfach Irrsinn. Das ist Unsinn. Es gibt einen Verfassungszusatz, der auch dieses Recht garantiert. Es ist ein tief verwurzeltes Recht in der amerikanischen Gesellschaft, einfach auch im Empfinden. Also die Amerikaner stellen dann die Frage, ja, wer soll mich denn schützen, wenn nicht ich? Also auf die Idee, dass der Staat dich schützt, kommt dort eigentlich gar keiner. Und man muss das eben auch sehen aus einer Tradition, wo der Sheriff im Prinzip keine Leute hatte, sondern er hat sich Männer zusammengesucht mit Waffen, hat ihnen dann Hilfs-Sheriffs-Sterne angehängt und dann haben die gemeinsam die Exekutive gebildet in diesem Bereich. Ein komplett anderes Selbstverständnis und da ist, also es ist numerisch aussichtslos zu glauben, jetzt würde ganz Amerika so ticken, dass man die Waffen abgibt und andererseits ist es auch im Selbstverständnis so tief verankert. Also diese Geschichte funktioniert nicht und wir sehen es ja bei jeder Gelegenheit bei uns auch, wenn es wieder irgendwelche Amokläufe in Erfurt gegeben hat oder Halle oder Hanau. Also am Ende kannst du auch in einer deutlich weniger bewaffneten Gesellschaft dir immer Zugang zu irgendetwas verschaffen und wenn dann Messergewalt explodiert, dann nützt dir das Jagdgewehr im Waffenschrank auch nichts.
2: Traurige Nachrichten. US-Polizei meldet mehrere Tote nach Angriff auf Moschee. Das war unsere erste Schlagzeile. Und damit kommen wir zur zweiten Schlagzeile. Schauen in die Bild-Zeitung auf deren Titelseite. Das ist nun ein deutsches Thema, was nun sehr viele Menschen, nahezu alle Menschen betrifft. Nächster Pflegekostenhammer? Fragezeichen. Ja, der Streit um die Pflegeversicherung entwickelt sich zum großen Belastungstest für die schwarz-rote Koalition. Das schreibt die Bild-Zeitung. Gesundheitsministerin Nina Warken, CDU, will demnach angesichts eines drohenden Milliardenlochs bei der Pflege harte Einschnitte durchsetzen. Zuschüsse der Pflegeversicherung für Heimbewohner sollen später einsetzen. Die Pflegegrade sollen schwerer zu erlangen sein. Aus der SPD kommt scharfer Widerstand. Tja, nächster Pflegekostenhammer. Für Alte und Kranke, schreibt die Bild noch auf ihrer Titelseite, wird es teurer. Für Alte und Kranke wird es teurer, damit Beiträge für Arbeitnehmer stabil bleiben. Hier droht also ein nächster großer Krach in der Koalition. Es geht wieder einmal ums Geld. Es geht aber auch, Herr Herles, um unsere alternde Gesellschaft.
5: Das Problem ist nicht lösbar. Je älter die Gesellschaft wird, desto stärker werden auch die Zahlen der Pflegebedürftigen sein. Sinnvoller wäre es ja sowieso, man könnte die zu Hause versorgen mit ambulanten Pflegediensten. Solche Sachen, in die Richtung müssen die Reformen gehen. Aber es ist ja eigentlich, man wird schon müde. Ja, jeden Morgen hat man eine neue Krise. Ja, mal sind es die Renten, mal die Steuern, mal die Gesundheit, jetzt ist es die Pflege. Das zeigt ja nur, was wir gerade besprochen haben. Und die AfD kann noch so stark sein. Es wird nicht reichen, die Koalition zum Jagen zu treiben. Die werden sich immer wieder selbst ein Bein stellen, weil die Probleme auch zum Teil gar nicht so lösbar sind, wie sie mit diesen ganz unterschiedlichen Vorstellungen von Gerechtigkeit, von Gleichheit, von Umverteilung in der Gesellschaft. Da passen die beiden einfach nicht zusammen. Und da können wir jetzt jedes Thema nehmen, jedes beliebige Thema. Die Pflege ist nur besonders emotional besetzt, aber es ist auch nur ein Thema von vielen, bei denen die sich nicht einig werden können.
4: Also man hätte genau genommen die Pflegeversicherung Mitte der 90er Jahre erst gar nicht einführen dürfen. Das haben damals Kurt Biedenkopf und Meinhard Miegel im Übrigen auch sehr sachkundig nachgewiesen, weil die Leute, die sie heute bezahlen müssten, damals schon nicht geboren waren. Das wusste man. Helmut Kohl wollte aber einen kurzfristigen Aufschlag und eine umlagefinanzierte Pflegeversicherung ist einfach am nächsten Tag, wenn du sie heute eingeführt hast, ist sie vorhanden, weil die Leute, die eingezahlt haben, deren Geld kann am nächsten Tag ausgegeben werden. Das ist einfach ein Faszinosum für Politiker, sofort Geld zu haben, auch wenn es eben überhaupt nicht zukunftsfähig ist. Das ist aber eine Grundsatzdebatte, ist nun auch verschüttete Milch, es gibt die. Und was wir jetzt hier sehen, das ist eben genau das, was den Frust in der Gesellschaft steigen lässt, weil wir einen fundamentalen Verteilungskampf beobachten zwischen Union und SPD. Die SPD sagt, okay, die Kosten laufen davon, aber die Empfänger dieser Pflegeleistungen, die sollen weiter genauso leben wie bisher. Also die dürfen nicht angetastet werden, sondern wir nehmen das Geld irgendwo anders her, nämlich von den Reichen oder von den Unternehmen oder sonst irgendwo. Und dieser Kampf ist es, was die Regierung so fundamental blockiert. Wir sehen es beim Mietendeckel, genau das Gleiche. Die Mieten explodieren, die SPD sagt, also die Mieter müssen wir freistellen, wir deckeln einfach die Mieten, soll das der Vermieter sehen. Bei der Pflege soll der Gepflegte weiter das Geld bekommen, was nicht da ist. Und die Union sagt, ja, aber wenn ihr doch seht, dass die Pflegeplätze zu teuer sind, dann müssen wir da leider ran. Und dann muss entweder später gepflegt werden, dann muss mehr privates Vermögen aufgewandt werden für die Pflegeplätze. Wenn der Kunde das Problem ist, dann muss der Kunde eben auch zahlen, sagt die Union. Arithmetisch gesehen haben sie da schon recht. Und die SPD sagt, nö, wir holen einfach das Geld irgendwo anders. Ja, notfalls durch Lösung der Schuldenbremse. Und diese Verteilungskämpfe in einer Wohlstand verlierenden Gesellschaft, die brechen mit voller Brutalität auf und blockieren das komplette Handeln in der Bundesregierung.
2: Und am Anfang dieser Debatte steht wie immer das, was wir hören, knappe Kassen, der Haushalt ist einfach nicht mehr finanzierbar mit diesen jetzigen Prioritätensetzungen.
3: Ich weiß, man blickt irgendwann bei diesen ganzen Zahlen und Milliardenbeträgen nicht mehr durch, aber in der Pflegekasse fehlen in den kommenden 2 Jahren über 20 Milliarden Euro. 22,5 Milliarden Euro ist die Lücke für die kommenden 2 Jahre, das ist kein langer Horizont. Parallel dazu pro Jahr mehr als 15 Milliarden Loch in der Krankenkasse, parallel dazu pro Jahr mehr als 30 Milliarden Loch im Bundeshaushalt, pro Jahr Dutzende Milliarden Euro an Investitions- und Infrastrukturaufbaustau und dergleichen. Also wir kennen das, wir wissen, dass wir so viele Steuern zahlen wie noch nie, so viele Schulden machen wie noch nie und trotzdem die größten Löcher an allen Kassen, die es gibt, klaffen wie noch nie. Und dieses Loch in der Pflegekasse paart sich ja dazu, dass der Privatanteil für einen vollstationär gepflegten Menschen im Seniorenheim bei inzwischen 3.200 Euro liegt. Also Familien, die einen pflegebedürftigen Angehörigen haben, den man nicht mehr zu Hause versorgen kann, die bezahlen auf diese über das Leben hinweg oder jetzt seit den 90ern geleisteten Beiträge 3.200 Euro obendrauf.
2: Pro Monat?
3: Pro Monat, jeden Monat. Da geht dann die Rente weg und ich habe einen Freund im persönlichen Umfeld, da reicht von der Großmutter die Rente ungefähr für die Hälfte und der bezahlt dann obendrauf. Einfach ich, aus seiner privaten Nettotasche.
4: Im Alltag gibt es dann solche Debatten. Die Kinder sind aus dem Haus und man hat das Studium finanziert, den Auslandsaufenthalt, alles. Und dann kommt die Phase, wo man denkt, also jetzt kannst du auch mal für dich selbst etwas. Und dann rechnen dir Familienangehörige vor, ja, aber mit den 80.000 Euro, die du gespart hast, da komme ich, das ist ja ein halbes Jahr Pflege. Also inzwischen haben wir wirklich Alltagsdiskussionen im ganzen Land, wo die Pflegekosten zu einem relevanten Armutsrisiko werden, wo dann auch Leute sagen, ja, aber können wir das Geld nicht irgendwo anders parken, damit es nicht, wenn jemand von uns ins Heim kommt, sind sämtliche Rücklagen, die du in deinem Leben angespart hast, vielleicht in der abschließenden Arbeitsphase zwischen 50 und Ende 60, die wirst du nicht hinlegen können für einen schönen Urlaub, weil wenn einer ins Heim kommt, musst du das erstmal aufbrauchen und notfalls dann übrigens auch die Kinder. Also was da an Rücklagen da ist, geht alles für die Pflege drauf und das sind ruinöse Zahlen.
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1: Ich bin Dirk Zeitler. Gerade erst war US-Präsident Trump in Peking, nun ist Kreml-Chef Putin zu einem Besuch in China eingetroffen. Moskau hat große Erwartungen an die Gespräche mit Chinas Staatschef Xi.
2: Wenige Tage nach dem Besuch von Donald Trump empfängt China mit Putin den nächsten Staatschef einer Großmacht. Bei den Gesprächen mit Parteichef Xi Jinping wird es vor allem um die enge Partnerschaft beider Länder gehen. Auch die Kriege in der Ukraine und im Nahen Osten dürften Thema sein. Russland will zudem über neue Gaslieferungen nach China sprechen. In Peking wird die schnelle Abfolge der Besuche auch als Aufwertung gesehen. Peking kann zeigen, an China kommt in der Weltpolitik kaum noch jemand vorbei. Aus Shenzhen, Jörn Petring.
1: Der US-General und NATO-Oberbefehlshaber Grinkevich hat bestätigt, dass die Vereinigten Staaten vorerst keine weitreichenden Mittelstreckenwaffen in Deutschland stationieren werden. Die zuvor geplante Verlegung eines sogenannten Long-Range-Fires-Bataillon werde nicht beginnen, sagte der US-General. Eine Abmachung hatte eigentlich vorgesehen, dass die USA von 2026 an in Deutschland wieder Mittelstreckenwaffen mit konventionellen Sprengköpfen stationieren, die weit bis nach Russland reichen. Fast jede fünfte Tankstelle in Deutschland verstößt gegen die 12-Uhr-Regel. Das hat eine Untersuchung des Verbraucherdienstes Mehr Tanken ergeben. Die Spritpreise dürfen seit April nur noch einmal am Tag erhöht werden. Sinken können sie dagegen immer.
3: Gut 15.000 Tankstellen gibt es in Deutschland. 3.000 davon haben die Preise zu unerlaubten Zeiten angehoben. Am häufigsten in Bayern, am seltensten in Berlin. Ein etabliertes System, mit dem Abweichungen von der 12-Uhr-Regel sanktioniert werden könnten, gibt es nicht. Das Kartellamt hat nach eigenen Angaben noch nicht einmal aus allen Bundesländern die Info, welche Landesbehörde überhaupt zuständig wäre. Die Tankstellenbranche sagt, Regelverstöße seien nicht mutwillig. Preisänderungen an der Zapfsäule kämen nicht auf Knopfdruck, sondern durch ein komplexes Berechnungssystem, das technisch bedingt auch mal länger brauche. Thomas Bleskin, Nachrichtenredaktion.
1: Zwei Wochen nach seinem Transport Richtung Nordsee wurde der als Timmy bekannte Buckelwal tot vor der dänischen Insel Anholt entdeckt. Der Kadaver soll nun doch untersucht werden. Die Bergung des Wals, die Obduktion und die Probenentnahme übernehmen dänische Forscher und Tierärzte.
0: Soweit das Neueste. 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
1: Zum Wetter, die aktuelle Vorhersage des Deutschen Wetterdienstes. Heute Abend wechselnd bewölkt und im Osten und Nordosten einzelne Schauer und Gewitter. Im Westen und Teilen der Mitte dichte Wolken und zeitweise Regen. Im Süden und Norden bleibt es weitgehend trocken. Abendwerte zwischen 12 und 20 Grad. Morgen auch wieder viele Wolken und Schauer, örtlich Gewitter mit Starkregen. Die Temperatur steigt auf 17 bis 22 Grad maximal.
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1: Heute lautet unser Thema: Die CDU unterwirft sich. Wo die CDU regiert, da haben die Koalitionspartner leichtes Spiel. In Stuttgart fiel das Amt des Ministerpräsidenten an den Grünen Cem Özdemir, in Mainz an den Christdemokraten Gordon Schnieder. In beiden Fällen unterwirft sich die mitregierende CDU, mal der Klimaideologie und mal der Vielfaltsideologie. Baden-Württemberg und Rheinland-Pfalz zeigen dasselbe abgründige Schauspiel wie Berlin. Die CDU ist die Partei der vollendeten Beliebigkeit. Baden-Württemberg bleibt in grüner Hand, weil die CDU unter Manuel Hagel einen schlappen Wahlkampf führte. Grüne und CDU haben sich auf einen Koalitionsvertrag mit grüner Handschrift geeinigt. Zu Beginn heißt es im grünen Panik-Sound, ich zitiere: Den Feinden der Demokratie und der europäischen Einigung müssen wir entschlossen entgegentreten. Und über allem steht die Menschheitsaufgabe des Klimawandels, der unsere natürlichen Lebensgrundlagen bedroht. Eine bürgerliche Partei würde sich solche Sätze nicht aufzwingen lassen. Grüne und CDU wollen also gegen die Feinde der europäischen Einigung vorgehen. Wer der EU ihr Versagen vorhält, hat künftig die Stuttgarter Landesregierung zum Gegner, ja, zum Feind. Solche Kampfansagen der Exekutive ans Volk sind weder bürgerlich noch freiheitlich. Die baden-württembergische CDU erklärt, dass die Menschheitsaufgabe des Klimawandels über allem stehe. Über allem also, was Grün und Schwarz sich vornehmen. Die CDU hat deshalb dem Ziel zugestimmt, im kriselnden Industrie- und Autoland Baden-Württemberg schon bis 2040 Klimaneutralität zu erreichen. Das ist ein Anschlag auf die industrielle Basis. Und was bekamen die Schwarzen im Gegenzug? Cem Özdemir hat einen Vorschlag. Weniger unsinnige Verwaltungsvorschriften.
2: Also das Bekenntnis zum Klimaschutzziel 2040 ist wahrscheinlich jetzt auch nicht etwas, was jeder Christdemokrat nachts davon träumt und denkt, endlich, dafür regieren wir. Und umgekehrt könnte ich mir vorstellen, dass es den einen oder anderen Grünen gibt, der jetzt auch nicht davon geträumt hat, dass wir in Baden-Württemberg diejenigen sein wollen, die am radikalsten vorangehen mit dem Streichen von unsinnigen Verwaltungsvorschriften.
1: Özdemirs Aussage ist ein Witz auf Kosten eines schwarzen Koalitionspartners, der es sich gefallen lässt. Das Industrieland Baden-Württemberg könnte auf dem Altar der Klimaneutralität geopfert werden. Und die CDU macht mit, weil sie ein großes Ziel erreicht habe: das Streichen von unsinnigen Verwaltungsvorschriften. So sagt es Özdemir, und Hagel widerspricht nicht. Hagel verkündet, was grüne Herzen erfreut: man wolle eine empathische Politik zugunsten der Vielfalt machen.
3: Unser Anspruch ist, empathisch Politik zu machen und unser Land nicht von den Extremen und von dem Extremistischen auszudenken, sondern von einer einladenden Mitte. Weil Vielfalt in Baden-Württemberg keine Bedrohung ist, sondern ein Schatz.
1: Einladende Mitte. Vielfalt und Empathie. Mit Manuel Hagels Ansprüchen fühlt sich auch der neue christdemokratische Ministerpräsident von Rheinland-Pfalz wohl. Gordon Schnieder gewann die Wahl und unterwirft sich dennoch linker Vielfaltsideologie.
4: Die Polarisierung in unserer Gesellschaft ist ein klarer Auftrag an uns, an die Parteien der Mitte, für eine Politik aus der Mitte der Gesellschaft. Als Landesregierung sind wir da verantwortlich, wo Menschen in ihrem Leben ganz direkt betroffen sind.
1: Schnieder will mit seiner Politik dort überzeugen, wo die Menschen im Alltag ganz direkt betroffen sind. Der Mainzer schwarz-rote Koalitionsvertrag wird besonders direkt und konkret auf dem Feld der Kultur- und Identitätspolitik. Dort werden linke Anliegen durchgewunken. Man unterstellt, in Rheinland-Pfalz seien Zeiten zunehmender Fremdenfeindlichkeit angebrochen. Man will laut Koalitionsvertrag das linke Netzwerk Schule ohne Rassismus stärken. Man will den Aktionsplan Rheinland-Pfalz unterm Regenbogen weiterführen. Man will die Sichtbarkeit von LGBTQI-Plus-Personen erhöhen, was auch immer das bedeuten mag, außer einem Geldtransfer hin zu Lobbygruppen. Und vor allem, die rheinland-pfälzische CDU will die Merkmale der sexuellen und geschlechtlichen Identität ins Grundgesetz schreiben. Diese Absicht bedeutet das maximale Einknicken der CDU vor einer aggressiv auftretenden Lobby zum Nachteil der Republik. Wie drückt es doch der Vorsitzende der christdemokratischen Arbeitnehmerschaft aus, Herr Dennis Radke? Der Kompromiss sei der Markenkern der CDU.
5: Bei mir stellen sich auch bei dem Begriff CDU pur, stellen sich mir die Nackenhaare auf. Stefan Nacke hat heute in seinem Wortbeitrag darauf hingewiesen, die CDU ist eine Kompromissmaschine. Der Kompromiss, das ist CDU pur.
1: Im Licht der Ereignisse von Baden-Württemberg und Rheinland-Pfalz wissen wir nun, was die CDU Kompromiss nennt, ist Unterwerfung. Das war Kissler Kompakt, Ausgabe 289. Nur selber denken macht schlau.
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2: Die sogenannten Altparteien sind in Aufregung. Einen solch unverhohlenen Zugriff auf den Staatsapparat habe es hierzulande seit dem Ende der Nazi-Herrschaft nicht mehr gegeben, poltert SPD-Mann Dirk Wiese. Schon vor ihm hatte Thüringens SPD-Innenminister Georg Mayer von einem geplanten Staatsstreich gesprochen. Der Grund für die Aufregung ist die Ankündigung des AfD-Spitzenkandidaten in Sachsen-Anhalt, Ulrich Siegmund, im Fall einer Regierungsübernahme 150 bis 200 Beamtenstellen neu zu besetzen. Den CDU-Ministerpräsidenten von Hessen, Boris Rhein, verleitet die Aussage sogar zur Ankündigung, dass die AfD sowieso in Deutschland keinen Ministerpräsidenten stellen werde. Tatsächlich gibt es für solch antidemokratische Drohgebärden wenig Grund, denn alle regierenden Parteien haben schon immer in großem Stil Beamtenstellen neu besetzt, wenn sie an die Macht gekommen sind. So hatte beispielsweise Robert Habeck sein Umweltministerium großflächig mit Freunden aus Partei und persönlichem Umfeld auf Grün gedreht. Die Lüge vom Staatsstreich und warum die AfD darin gehindert werden soll, das zu tun, was linke Parteien seit Jahren ungeniert machen, darüber reden wir jetzt bei News Live.
3: Und Auslöser dieser Debatte, über die wir reden müssen, ist die Aussage des AfD-Spitzenkandidaten für Sachsen-Anhalt, Ulrich Siegmund. Die AfD wolle im Fall einer Regierungsübernahme 150 bis 200 Beamte auswechseln. Die Reaktion: heftige Gegenwehr. Ich habe die Protagonisten schon genannt, der SPD-Innenminister von Thüringen, Georg Mayer von der 6%-Partei SPD. Er hatte der AfD daraufhin vorgeworfen, sie plane einen Staatsstreich. Wörtlich lautet das Zitat: sollte sich die AfD über diese hergebrachten Prinzipien des deutschen Berufsbeamtentums hinwegsetzen, hätte das Züge eines Staatsstreichs. Zitat Ende. Georg Mayer, und nachgelegt hat nun auch der parlamentarische Geschäftsführer der SPD-Bundestagsfraktion Dirk Wiese. Er sagte, ich zitiere: Dirk Wiese, SPD-Bundestag. Einen solch unverhohlenen Zugriff auf den Staatsapparat hat es hierzulande seit dem Ende der Nazi-Herrschaft nicht mehr gegeben. Meine Güte. Ja, da müssen wir etwas Sachlichkeit hineinbringen, glaube ich. Unser Mann für Sachlichkeit ist hier Ralf Schule. Also Vergleiche mit der Nazi-Zeit, ein Staatsstreich stehe bevor. Was steckt dahinter?
4: Also zweierlei ist daran bemerkenswert. Das eine ist, dass die etablierten Parteien offenbar sich mit dem Staat verwechseln und einen Streich erwarten. Das andere ist ein ganz normaler Zuschnitt von Ämtern auf die jeweilige Regierungsmehrheit. Wir erleben gerade jetzt langsam hochfahrend das Gerangel darum, wer Bundespräsident oder Bundespräsidentin werden soll. Also mit anderen Worten, die Schwarzen haben beanspruchen den Zugriff für sich und überlegen jetzt, wer es machen soll. Als Winfried Kretschmann 2011 in Baden-Württemberg an die Macht kam, hat er nach und nach alles ergrünt lassen in der Verwaltung, was so da war. Da sind nachgeordnete Behörden. Natürlich guckst du, wenn du einen Polizeipräsidenten auswählst, gibt es da Aspiranten, die deiner eigenen Richtung näher. Wir haben selbstverständlich gesehen, dass Angela Merkel selbst den Präsidenten des Bundesverfassungsgerichts einen eigenen Mann geschickt hat, Herrn Habart. Also das ist ein völlig normaler Schritt. Es würde dann zu einem Problem werden, wenn Herr Siegmund tatsächlich in die Tiefe der Beamtenschaft eingreifen würde und beispielsweise Referatsleiter, Abteilungsleiter in großem Stile austauscht. Da gibt es eine Treuepflicht der Beamten gegenüber dem Staat. Die sind nicht politisch verfügbar, aber politische Beamten sind geradezu dazu da, dass sie ausgewechselt werden, und deshalb kann man sie auch in den einstweiligen Ruhestand versetzen, eine Regelung, die es ja im normalen Arbeitsrecht sonst nicht gibt.
3: Herr Herles, Sie haben eben mit dem Kopf genickt an der Stelle.
5: Ich stimme ja allem zu, nur würde ich die Kirche im Dorf lassen. Woher will denn die AfD 200 Beamte nehmen? Die kriegen keine 20 AfD-Beamte her, sondern die müssen schauen, dass sie Leute aus dem bereits bestehenden Beamtenapparat kriegen, die ihnen etwas gewogenerer, die etwas handsamer sind als die, die schon da sind. Was anderes kann man sich gar nicht vorstellen. Es ist ja auch eine Frage des Haushalts. Die 200 Beamten, die der austauschen will, die kann er ja nicht entlassen, sondern die kommen in den vorläufigen Ruhestand und verdienen die volle Kohle. Ja? Also das belastet ja auch den Haushalt. Wir sind hier bei dem Punkt, den wir vorher schon mal angesprochen haben. Sobald die AfD ans Regieren kommt, wird sie zeigen müssen oder wird erleben müssen, wie schwierig Regieren ist. Wenn der Herr Siegmund, heißt das so, Siegmund?
3: Genau, Ulrich Siegmund.
5: Ulrich Siegmund, wenn der Herr Siegmund nicht denselben Fehler wie der Habeck machen will, dann passt er auf, dass er nicht auch noch seinen Trauzeugen anschleppt, um genügend Leute für seine Ministerien herzukriegen. Das hat der Habeck gemacht, er ist damit auch ziemlich an die Wand gelaufen. Also lassen wir die Kirche im Dorf, selbst wenn die AfD die absolute Mehrheit in diesem Mini-Ländchen Sachsen-Anhalt ringen sollte. 200 Beamte kriegt die nie im Leben her.
3: Das werden wir sehen, das werden wir sehen. Ich weiß es auch nicht. Ich halte allerdings die Wetten für durchaus offen. Wir hatten jetzt eben, Pauline, zwei sehr starke Aussagen aus dem Herzen der SPD. Bundestagsfraktion, Herr Wiese. Davor hatten wir den Innenminister von Thüringen. Der eine sagte, das erinnert fast schon an die Nazi-Zeit. Der andere sagt, mein Staatsstreich bricht mit allen Traditionen. Hat Ralf schon gesagt, so ist es nicht. Was uns natürlich nur interessiert, was macht denn die SPD, was machen denn die anderen Parteien, wenn sie in eine Regierungsverantwortung kommen? Was haben denn dann dort die politischen Beamten zu gewärtigen oder die anderen Angestellten, anderen Staatsdiener? Dein Auftritt.
6: Das schauen wir uns mal ausführlicher an. Denn wir wollen jetzt auf das Organigramm des linken Deep State schauen. Seit Jahren ist es nämlich üblich bei Parteien, dass man Ämter, zum Beispiel in Behörden, zum Beispiel eben die Posten in obersten Posten in Ämtern, so besetzt, dass die eigenen Leute, die entweder in der eigenen Partei sind oder der eigenen Partei ideologisch nahestehen, diese Posten bekommen, damit sie eben die eigene Politik weiter verfolgen können. Einerseits geht es dabei um Versorgungsposten, klassische Versorgungsposten für Leute, die vielleicht jahrelang in der Partei gedient haben und für die man jetzt, nachdem man womöglich weniger Stimmen bekommen hat bei einer Wahl, keine Verwendung mehr hat und dann sagt, aber guck mal da, in dem Amt, da hätte ich noch ein Pöstchen für dich. Dann gibt es aber auch die Posten, die quasi nach Ideologie vergeben werden, also wo man extra gezielt Leute an bestimmte Stellen setzt, weil man sagt, wenn wir abgewählt werden, haben wir trotzdem noch die Leute dort sitzen, die weiter unsere Politik machen können, weiter in unserem Sinne handeln können, auch wenn wir selbst abgewählt wurden, wenn womöglich der Chef dieses Ministeriums von einer anderen Partei kommt. Also unterschiedliche Fälle, aber sie alle sorgen zusammen dafür, dass es eben ein solches Organigramm des Deep State gibt, wie wir es hier sehen, und wo über eine Legislaturperiode hinaus bestimmte politische Parteien wirken können. Und das wollen wir uns jetzt mal im Detail ansehen, wie das in den letzten Jahren funktioniert hat. Blicken wir zuerst einmal auf die Bundesregierung. Die Bundesregierung, wir sehen es hier, in unterschiedlichen Ämtern hat unterschiedliche Leute ins Amt geholt, unterschiedliche Posten den eigenen Leuten zugeschoben. Bundeskanzler Olaf Scholz, der ehemalige Bundeskanzler Olaf Scholz, hat beispielsweise Andrea Nahles ins Amt gebracht, in die Bundesagentur für Arbeit. Sie ist eben dort die Leiterin und nimmt eine wichtige Stelle ein. Sie ist altes SPD-Geschöpf, kann man sagen, hat dort ganz viele Funktionen eingenommen und ist jetzt eben an dieser zentralen Stelle, die auch zum Beispiel für die Bundesarbeitsministerin und SPD-Chefin Bärbel Baas sehr wichtig ist. Sie ist eben an der Stelle, die Sanktionen zum Beispiel erlassen kann für Bürgergeldempfänger, und sie leitet diese Behörde, die tatsächlich 100.000 Angestellte hat, aber 2024 weniger als 100.000 Jobs vermittelt hat. Also eine Behörde, wo man sagen müsste, da müsste man eigentlich mal aufräumen, aber weil sie eben in der Hand einer Parteigenossin liegt und das Ministerium von einer SPD-Frau ebenfalls geleitet wird, hat man da quasi eine symbiotische Beziehung, könnte man sagen, und es muss nicht aufgeräumt werden. Also sehr nützlich für beide Seiten. Gleichzeitig sehen wir zum Beispiel hier beim Bundesrechnungshof wurden in diesem Jahr Clara Geiwitz nominiert und Ansgar Heveling. Ansgar Heveling als Präsident, Clara Geiwitz als Vizepräsidentin. Clara Geiwitz ist eine enge Vertraute von Olaf Scholz, hat 2019 mit ihm zusammen kandidiert und war dann später Bundesvorsitzende der Partei. Und Ansgar Heveling ist ein langjähriger Unionsmitarbeiter und Bundestagsabgeordneter, war schon bei der JU, war dann Referent in NRW und später Justiziar. Also wieder zwei Leute, wo man sagen kann, sie haben jahrelang in der Partei gedient. Normalerweise würde man sagen, sind die jetzt ausgerechnet dafür geeignet, den Bundesrechnungshof den anzuleiten, dort an die Spitze zu kommen. Denn der Bundesrechnungshof hat ja eine Kontrollfunktion. Er soll kontrollieren, was macht die Regierung eigentlich mit ihrem Geld. Und da könnte man ja sagen, wäre vielleicht jemand Unabhängiges besser. Nein, man hat sich für zwei Leute aus den eigenen Parteien entschieden. So funktioniert eben dieses Postengeschacher. Blicken wir jetzt als nächstes mal aufs Umweltministerium. Denn dort wird ganz besonders deutlich, wie effektiv man Politik machen kann mit der Besetzung von Posten und mit diesem linken Deep State. Wir haben hier einmal Svenja Schulze, die das Umweltbundesamt unter ihrer Zeit besetzt hat mit Dirk Messner. Dirk Messner war lange für die grünnahe Heinrich-Böll-Stiftung zuständig, hat dort gearbeitet und hat sich eben in seinem Amt immer wieder für mehr Klimaschutz, für Kreislaufwirtschaft eingesetzt und gegen den Verbrenner. Was Frau Schulze von der SPD natürlich sehr gut in den Kram passt, ist genau auf ihrer links-grünen Linie. Deswegen war das sehr günstig für sie, diesen Posten eben mit einem grünen Nahen zu besetzen.
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1: Ich bin Dirk Zeitler. Der US-General und NATO-Oberbefehlshaber Grinkewitsch hat bestätigt, dass die Vereinigten Staaten vorerst keine weitreichenden Mittelstreckenwaffen in Deutschland stationieren werden. Die zuvor geplante Verlegung eines sogenannten Long-Range-Fires-Bataillons werde nicht beginnen, sagte der US-General. Eine Abmachung hatte eigentlich vorgesehen, dass die USA in Deutschland wieder Mittelstreckenwaffen mit konventionellen Sprengköpfen stationieren, die bis weit nach Russland reichen. Wer die neue Kaufprämie für Elektroautos nutzen will, kann seit heute die staatliche Unterstützung beantragen. Das Antragsverfahren läuft ausschließlich digital ab, rückwirkend für Neuzulassungen ab Januar.
2: Viele Interessierte standen offenbar schon in den Startlöchern. Bis zum Ende der Veranstaltung mit Umweltminister Schneider, die gerade mal eine halbe Stunde dauerte, gab es schon über 1.800 Anträge. Für den Online-Antrag ist eine Bund-ID nötig, also ein Konto, mit dem man sich online bei Behörden ausweisen kann. Gefördert wird unter anderem der Kauf und das Leasing neuer E-Autos und bestimmter Plug-in-Hybride, die sowohl mit Strom als auch mit Treibstoff fahren können. Die Höhe des Zuschusses hängt von Fahrzeug, Einkommen und Familiengröße ab und kann bei bis zu 6.000 Euro liegen. Tine Klimach, Nachrichtenredaktion.
1: Zwei Wochen nach seinem Transport Richtung Nordsee wurde der als Timmy bekannte Burkelwal tot vor der dänischen Insel Anholt entdeckt. Der Kadaver soll nun doch untersucht werden.
3: Der Wal liegt an einem gut besuchten Strand im flachen Wasser, schreibt die dänische Umweltbehörde. Wenn man sich Strömung und Wasserstand dort ansieht, ist es demnach sehr wahrscheinlich, dass er ohne Zutun dort liegen bleibt. Dann allerdings fürchten die Dänen, könnte er Badegäste und Einheimische stören. Deshalb soll der Kadaver nun doch geborgen werden und nicht nur das. Die Dänen wollen ihn nach Möglichkeit auch obduzieren und Proben für die Forschung entnehmen. Aus Skandinavien, Julia Weschenbach.
1: Die diesjährige ESC-Siegerin Dara ist in der bulgarischen Hauptstadt Sofia von tausenden Fans mit einer Party gefeiert worden. Die Menschenmenge versammelte sich unter den Klängen des ESC-Siegesongs Bangaranga auf dem zentralen Platz vor dem früheren Königsschloss. Die Fans skandierten immer wieder Dara, Dara, bis die Sängerin im exzentrischen Outfit auf die Bühne kam.
0: Soweit das Neueste. 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
1: Zum Wetter, die aktuelle Vorhersage des Deutschen Wetterdienstes. Heute Abend wechselnd bewölkt und im Osten und Nordosten einzelne Schauer und Gewitter. Im Westen und Teilen der Mitte dichte Wolken und zeitweise Regen. Im Süden und Norden bleibt es weitgehend trocken. Abendwerte zwischen 12 und 20 Grad. Morgen auch wieder viele Wolken und Schauer, örtlich Gewitter mit Starkregen. Die Temperatur steigt auf 17 bis 22 Grad maximal.
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1: Ich bin David Riemer. Gerade erst war US-Präsident Trump in Peking, nun ist Kreml-Chef Putin seinem Besuch in China eingetroffen. Moskau hat große Erwartungen an die Gespräche mit Chinas Staatschef Xi Jinping.
2: Wenige Tage nach dem Besuch von Donald Trump empfängt China mit Putin den nächsten Staatschef einer Großmacht. Bei den Gesprächen mit Parteichef Xi Jinping wird es vor allem um die enge Partnerschaft beider Länder gehen. Auch die Kriege in der Ukraine und im Nahen Osten dürften Thema sein. Russland will zudem über neue Gaslieferungen nach China sprechen. In Peking wird die schnelle Abfolge der Besuche auch als Aufwertung gesehen. Peking kann zeigen, an China kommt in der Weltpolitik kaum noch jemand vorbei. Aus Shenzhen, Jörn Petring.
1: Der US-General und NATO-Oberbefehlshaber Grinkewitsch hat bestätigt, dass die Vereinigten Staaten vorerst keine weitreichenden Mittelstreckenwaffen in Deutschland stationieren werden. Eine Abmachung hatte eigentlich vorgesehen, dass die USA von 2026 an in Deutschland wieder Mittelstreckenwaffen mit konventionellen Sprengköpfen stationieren, die weit bis nach Russland reichen. 15 Monate lang hat der Landtag von Sachsen-Anhalt den Anschlag auf den Magdeburger Weihnachtsmarkt intensiv aufgearbeitet. Ein zentrales Ergebnis: Schwächen und Fehler im Handeln von Behörden haben es dem Täter zumindest leicht gemacht, die Tat zu begehen. So steht es im Abschlussbericht, den der Parlamentarische Untersuchungsausschuss vorgestellt hat.
3: Ein Betonblock an der falschen Stelle, Schutzkonzepte, die nicht gründlich gecheckt worden sind, Informationen zum späteren Täter, die nicht zentral zusammengeführt wurden. Im Abschlussbericht werden eine ganze Reihe von Fehlern aufgelistet. Und mindestens die Oppositionsfraktionen im Magdeburger Landtag sind sich einig, der Anschlag hätte verhindert werden können. Als Konsequenz soll nun ein Bedrohungsmanagement etabliert werden. Ziel: Gefährder früher aktiv ins Visier nehmen, damit wichtige Hinweise nicht wieder unbeachtet bleiben. Thomas Thonfeld, Nachrichtenredaktion.
1: Den deutschen Wäldern machen gravierende Folgen von Hitze und Trockenheit weiterhin stark zu schaffen. Bei den häufigsten Arten sind nach wie vor 4 von 5 Bäumen krank, wie aus neuen Daten für 2025 hervorgeht. Bundesagrarminister Rainer sprach von einer Stabilisierung trotz ungünstigerer Wetterbedingungen. Umweltverbände mahnen angesichts der Klimakrise, es gebe keinen Grund zur Entwarnung.
0: Soweit das Neueste. 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
1: Zum Wetter die aktuelle Vorhersage des Deutschen Wetterdienstes. In der Nacht klingen die Schauer von Vorpommern bis nach Ostbayern ab und es bleibt trocken. Im Rest stärker bewölkt, von Westen breiten sich Regenfälle Richtung Osten aus. Tiefstwerte zwischen 12 Grad im Nordwesten und 5 Grad in Ostbayern. Morgen auch wieder viele Wolken und schauerörtlich Gewitter mit Starkregen. Im Südwesten nur wenige Schauer. Die Temperatur steigt auf 17 bis 22 Grad maximal, an den Küsten kühler.
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1: Ich bin David Riemer. Fast jede fünfte Tankstelle in Deutschland verstößt gegen die 12-Uhr-Regel. Das hat eine Untersuchung des Verbraucherdienstes Mehr Tanken ergeben. Die Spritpreise dürfen seit April nur noch einmal am Tag erhöht werden. Sinken können sie dagegen immer.
2: Gut 15.000 Tankstellen gibt es in Deutschland. 3.000 davon haben die Preise zu unerlaubten Zeiten angehoben. Am häufigsten in Bayern, am seltensten in Berlin. Ein etabliertes System, mit dem Abweichungen von der 12-Uhr-Regel sanktioniert werden könnten, gibt es nicht. Das Kartellamt hat nach eigenen Angaben noch nicht einmal aus allen Bundesländern die Info, welche Landesbehörde überhaupt zuständig wäre. Die Tankstellenbranche sagt, Regelverstöße seien nicht mutwillig. Preisänderungen an der Zapfsäule kämen nicht auf Knopfdruck, sondern durch ein komplexes Berechnungssystem, das technisch bedingt auch mal länger brauche. Thomas Bleskin, Nachrichtenredaktion.
1: Wenige Tage nach US-Präsident Trump ist Kreml-Chef Putin zu einem Besuch in China eingetroffen. Putin wird von einer Delegation aus Ministern und Managern von staatlichen und privaten Konzernen begleitet. Bei den Gesprächen auf Einladung von Chinas Staatschef Xi Jinping geht es um einen Ausbau der privilegierten strategischen Partnerschaft beider Länder. China ist der wichtigste Handelspartner für Russland. Den deutschen Wäldern machen Folgen von Hitze, Trockenheit und Schädlingen weiterhin zu schaffen. Aber der Zustand unseres Waldes habe sich insgesamt im Vergleich zu 2024 nicht weiter verschlechtert. Das sagte Bundesagrarminister Rainer bei der Vorstellung des Waldzustandsberichts für das vergangene Jahr.
3: Nach wie vor sind 4 von 5 Bäumen in Deutschland krank. Gut erkennbar zum Beispiel an fehlenden Nadeln oder Blättern in den Baumkronen. Vor allem bei Eichen, gut die Hälfte haben hier größere kahle Stellen. Auch ein Drittel der Kiefern haben deutlich sichtbare Schäden. Das sind etwas mehr noch als im Vorjahr. Buchen und Fichten geht's dagegen etwas besser. Zwar sind im vergangenen Jahr weniger Bäume abgestorben als vorher, aber insgesamt hat sich der Wald auch noch nicht von den Dürrejahren 2018 bis 2020 erholt. Aus Berlin, Thomas Thonfeld.
1: Nach dem Hauseinsturz im sächsischen Görlitz laufen die Arbeiten auch in der Nacht weiter. Die Helfer arbeiteten per Hand an der Beseitigung der Trümmer, sagte eine Polizeisprecherin. In Görlitz war Montagabend ein Mehrfamilienhaus eingestürzt. Grund dafür war möglicherweise eine Gasexplosion. An der Unfallstelle wird nach 3 Menschen gesucht. Von 2 Frauen und einem Mann fehlt jedes Lebenszeichen.
0: Soweit das Neueste. 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
1: Zum Wetter die aktuelle Vorhersage des Deutschen Wetterdienstes. In der Nacht klingen die Schauer von Vorpommern bis nach Ostbayern ab und es bleibt trocken, im Rest stärker bewölkt. Von Westen breiten sich Regenfälle Richtung Osten aus. Es kühlt sich auf 12 Grad im Nordwesten und 5 Grad in Ostbayern ab. Tagsüber auch wieder viele Wolken und schauerörtlich Gewitter mit Starkregen, im Südwesten nur wenige Schauer. Die Werte steigen auf maximal 17 bis 22 Grad, maximal an den Küsten kühler.
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1: Ich bin David Riemer. Gerade erst war US-Präsident Trump in Peking, nun ist Kreml-Chef Putin zu einem Besuch in China eingetroffen. Moskau hat große Erwartungen an die Gespräche mit Chinas Staatschef Xi Jinping.
2: Wenige Tage nach dem Besuch von Donald Trump empfängt China mit Putin den nächsten Staatschef einer Großmacht. Bei den Gesprächen mit Parteichef Xi Jinping wird es vor allem um die enge Partnerschaft beider Länder gehen. Auch die Kriege in der Ukraine und im Nahen Osten dürften Thema sein. Russland will zudem über neue Gaslieferungen nach China sprechen. In Peking wird die schnelle Abfolge der Besuche auch als Aufwertung gesehen. Peking kann zeigen, an China kommt in der Weltpolitik kaum noch jemand vorbei. Aus Shenzhen, Jörn Petring.
1: Der US-General und NATO-Oberbefehlshaber Grinkewitsch hat bestätigt, dass die Vereinigten Staaten vorerst keine weitreichenden Mittelstreckenwaffen in Deutschland stationieren werden. Eine Abmachung hatte eigentlich vorgesehen, dass die USA von 2026 an in Deutschland wieder Mittelstreckenwaffen mit konventionellen Sprengköpfen stationieren, die weit bis nach Russland reichen. 15 Monate lang hat der Landtag von Sachsen-Anhalt den Anschlag auf den Magdeburger Weihnachtsmarkt intensiv aufgearbeitet. Ein zentrales Ergebnis: Schwächen und Fehler im Handeln von Behörden haben es dem Täter zumindest leicht gemacht, die Tat zu begehen. So steht es im Abschlussbericht, den der Parlamentarische Untersuchungsausschuss vorgestellt hat.
3: Ein Betonblock an der falschen Stelle, Schutzkonzepte, die nicht gründlich gecheckt worden sind, Informationen zum späteren Täter, die nicht zentral zusammengeführt wurden. Im Abschlussbericht werden eine ganze Reihe von Fehlern aufgelistet. Und mindestens die Oppositionsfraktionen im Magdeburger Landtag sind sich einig, der Anschlag hätte verhindert werden können. Als Konsequenz soll nun ein Bedrohungsmanagement etabliert werden. Ziel: Gefährder früher aktiv ins Visier nehmen, damit wichtige Hinweise nicht wieder unbeachtet bleiben. Thomas Thonfeld, Nachrichtenredaktion.
1: Den deutschen Wäldern machen gravierende Folgen von Hitze und Trockenheit weiterhin stark zu schaffen. Bei den häufigsten Arten sind nach wie vor 4 von 5 Bäumen krank, wie aus neuen Daten für 2025 hervorgeht. Bundesagrarminister Rainer sprach von einer Stabilisierung trotz ungünstigerer Wetterbedingungen. Umweltverbände mahnen angesichts der Klimakrise, es gebe keinen Grund zur Entwarnung.
0: Soweit das Neueste. 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
1: Zum Wetter die aktuelle Vorhersage des Deutschen Wetterdienstes. In der Nacht klingen die Schauer von Vorpommern bis nach Ostbayern ab und es bleibt trocken, im Rest stärker bewölkt. Von Westen breiten sich Regenfälle Richtung Osten aus. Es kühlt sich auf 12 Grad im Nordwesten und 5 Grad in Ostbayern ab. Tagsüber auch wieder viele Wolken und schauerörtlich Gewitter mit Starkregen, im Südwesten nur wenige Schauer. Die Werte steigen auf maximal 17 bis 22 Grad, maximal an den Küsten kühler.
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1: Ich bin David Riemer. Bei der geplanten Führerscheinreform kommt der nächste Schritt. Das Bundeskabinett will heute entsprechende Pläne von Verkehrsminister Schniede auf den Weg bringen. Das Ziel, die Fahrschulausbildung soll moderner, digital und einfacher werden. Dadurch sollen die Kosten sinken.
2: Ab dem Jahreswechsel sollen sich Fahrschülerinnen und Schüler zum Beispiel aussuchen können, ob sie die Theorie lieber wie bisher nur in der Fahrschule pauken wollen oder daheim per App. Statt nur im Fahrschulauto zu üben, soll es dann auch möglich sein, bestimmte Fahrten zusammen mit den Eltern zu machen oder in Simulatoren. Wie viele Sonderfahrten nötig sind, soll der Fahrlehrer dann individuell einschätzen. Es müssen nicht mehr zwingend 12 Fahrten über Land, nachts und auf der Autobahn sein. Außerdem sollen beide Prüfungen gestrafft werden, sowohl die theoretische als auch die praktische. Ursula Winkler, Nachrichtenredaktion.
1: Der US-General und NATO-Oberbefehlshaber Grinkewitsch hat bestätigt, dass die Vereinigten Staaten vorerst keine weitreichenden Mittelstreckenwaffen in Deutschland stationieren werden. Eine Abmachung hatte eigentlich vorgesehen, dass die USA von 2026 an in Deutschland wieder Mittelstreckenwaffen mit konventionellen Sprengköpfen stationieren, die weit bis nach Russland reichen. 2 Wochen nach seinem Transport Richtung Nordsee wurde der als Timi bekannte Buckelwal tot vor der dänischen Insel Anholt entdeckt. Der Kadaver soll nun doch untersucht werden.
3: Der Wal liegt an einem gut besuchten Strand im flachen Wasser, schreibt die dänische Umweltbehörde. Wenn man sich Strömung und Wasserstand dort ansieht, ist es demnach sehr wahrscheinlich, dass er ohne Zutun dort liegen bleibt. Dann allerdings fürchten die Dänen, könnte er Badegäste und Einheimische stören. Deshalb soll der Kadaver nun doch geborgen werden und nicht nur das. Die Dänen wollen ihn nach Möglichkeit auch obduzieren und Proben für die Forschung entnehmen. Aus Skandinavien, Julia Weschenbach.
1: Zum Fußball. Der FC Arsenal ist nach 22 Jahren wieder englischer Meister. Die Mannschaft um Nationalspieler Kai Havertz profitierte davon, dass Verfolger Manchester City beim AFC Bournemouth nur 1:1 spielte. Arsenal hatte zuvor Burnley mit 1:0 besiegt. Es ist der 14. Meistertitel für die Gunners. Pep Guardiola verpasst mit Manchester City dagegen den 3. Titel der Saison. Laut Medienberichten wird er am kommenden Sonntag zum Saisonabschluss der Premier League als Trainer der Citizens zurücktreten.
0: Soweit das Neueste. 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
1: Zum Wetter die aktuelle Vorhersage des Deutschen Wetterdienstes. In der Nacht ziehen von Westen Schauer Richtung Osten. Tiefstwerte zwischen 13 Grad am Niederrhein und 5 Grad in Ostbayern. Tagsüber meist stark bewölkt und oft regnerisch, dabei einzelne, teils kräftige Gewitter. Je nach Sonnenschein maximal 17 bis 23 Grad, an der Nordsee kühler. Morgen am Donnerstag in der Nordosthälfte und im Südosten neben einigen Wolken vereinzelt nass, im Südwesten auch länger sonnig und trocken. Zum Wochenende hin noch freundlicher und wärmer.
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